0: aktiv abzuwehren, so der Bericht. Laut Dobrindt werde es in Zukunft vermehrt Drohnenangriffe geben. Man könne sich aber dagegen schützen.
1: In Köln hat die Polizei einen Protestzug von Kriegsgegnern gestoppt. Zu der Demonstration des Bündnisses Rheinmetall entwaffnen waren demnach rund 400 Menschen angemeldet, es kamen aber offenbar mehr als erwartet. Vermummte Personen warfen kurz nach Beginn der Demonstration mit Farbbeuteln und brannten Pyrotechnik ab. Außerdem traten sie Einsatzkräfte der Polizei und beschossen sie mit Eisenkugeln. Mindestens 11 Beamte wurden verletzt. Die Polizei setzte eine Gruppe von rund 300 Teilnehmern fest. Nach der Sturzflut im Himalaya vor 10 Tagen stellt Deutschland kurzfristig 7,5 Millionen Euro bereit, um Nepal zu helfen. Das hat Entwicklungsministerin Alabali Radovan angekündigt. Die Lage in Nepal bezeichnete sie als hochdramatisch. Mittlerweile sind über 1300 Todesopfer in dem Land bestätigt. Außerdem werden noch mehr als 5500 Menschen vermisst. Die deutschen Basketballerinnen haben noch Chancen aufs Weiterkommen bei der Heim-WM. Nach der Auftaktniederlage gegen Spanien haben sie ihr zweites Gruppenspiel gewonnen. Die Gegnerinnen waren aus Japan. ARD-Sportreporter Armin Lehmann.
2: Die Erleichterung stand den DBB-Frauen ins Gesicht geschrieben, aber auch der Stolz über die eigene Leistung. Mental war es ein Kraftakt, nur 24 Stunden nach dem Debakel gegen Spanien, dann im zweiten Gruppenspiel gegen Japan, eine derartig starke Leistung abzuliefern. 74-58 gewonnen, den Größenvorteil gegen die Asiatinnen eiskalt ausgenutzt und dann hatte das deutsche Team mit Frieda Bühner die überragende Spielerin auf dem Parkett in der ausverkauften Max-Schmeling-Halle. In der Gruppe A haben jetzt alle 4 Teams einen Sieg und eine Niederlage. Die beiden entscheidenden Spiele gibt's dann zeitgleich am Montag. Deutschland trifft dabei auf Mali.
1: Das Wetter in Deutschland, nachts meist locker bewölkt oder klar, nur an der Ostsee einzelne Schauer. Die Tiefstwerte 14 bis 6 Grad. Am Tag im Nordosten wolkig, sonst viel Sonne und bis zu 29 Grad. Die Zeit 2.03 Uhr.
3: Wir schauen auf die Straßen in der jungen Nacht und los geht's mit der A6 Heilbronn Richtung Nürnberg. Zwischen Ansbach und Lichtenau ist gesperrt, dass ein Unfall passiert. Die A3 Oberhausen-Arnheim ist zwischen Emmerich-Ost und Grenzübergang Elten wegen Bauarbeiten bis Montag um 5 in beide Richtungen gesperrt. Die A3 Nürnberg-Passau ist zwischen Kreuz-Deckendorf und Hengersberg bis 14 Uhr in beide Richtungen dicht. Die A7 Flensburg Richtung Hannover ist zwischen Hamburg-Stellingen und Taimfeld bis Montag um 5 gesperrt. Umleitung ab Neumünster Süd über die B205, die A21 und die A1. Die A8 Neunkirchen Richtung Karlsruhe ist zwischen Limbach und Einöd wegen Instandsetzungsarbeiten bis Montag um 5 Uhr gesperrt. Die A8 Karlsruhe Richtung Stuttgart ist zwischen Pforzheim Süd und Heimsheim wegen Fahrbahnerneuerung bis Montag um 5 gesperrt. Umleitung über die U9. Die A24 Hamburg Richtung Schwerin ist zwischen Schwarzenbeck-Grande und Talkau wegen einer Baustelle bis Montag früh gesperrt. Die A42 Dortmund Richtung Kamp-Lindfort ist zwischen Duisburg-Bekerwerd und Baal nach einem Unfall gesperrt. Die A43 Wuppertal-Recklinghausen ist zwischen Kreuz-Bochum und Kreuz-Recklinghausen wegen Brückenarbeiten bis Montag um 5 in beide Richtungen gesperrt. Die A44 Kassel Richtung Dortmund ist zwischen Diemelstadt und Marsberg bis Montag um 5 wegen Bauarbeiten gesperrt. Die A45 Gießen Richtung Dortmund wird zwischen Haiger, Burbach und Wilnsdorf, da werden gerade Markierungsarbeiten gemacht, bis 5 Uhr noch gesperrt. Und die A46 Heinsberg Richtung Düsseldorf ist zwischen Grevenbruch und Kapellen bis Montag um 5 auch wegen Bauarbeiten gesperrt. Kommt gut und sicher an.
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3: Hey na, Kerstin Breuer hier und mich würde wahnsinnig interessieren, wer von euch auf diesen ganzen Baustellen gerade unterwegs ist. Das ist ja der Wahnsinn. Also ich glaube, so viele habe ich noch nie hier vorgelesen, seitdem ich hier unterwegs bin. Also falls irgendjemand von euch auf der Baustelle gerade am Rödeln ist und die junge Nacht hört, schreibt doch mal 0221 567 89 111. Kommt gut durch die Nacht.

Und ich muss unterbrechen, da ist nämlich ein Falschfahrer. Auf der A562, Abzweig Bonn-Süd, Bonn-Rheinaue, Bonn-Ost, zwischen Bonn-Rheinaue und Bonn-Ramersdorf kommt euch ein Falschfahrer entgegen. Fahrt äußerst rechts und überholt nicht. Auf der A562, Abzweig Bonn-Süd, Bonn-Rheinaue, Bonn-Ost, zwischen Bonn-Rheinaue und Bonn-Ramersdorf ist ein Falschfahrer unterwegs. Bitte passt da gut auf in beide Richtungen.

0: 21 Pilots mit Heavens. 2.14 Uhr hier ist die Junge nach der ARD. Ja, ich vertraue meinem Mann, aber ich würde nie meine Hand für den ins Feuer legen. Was ist das für eine Aussage? So geil, Leute. Wir haben die gefunden auf dem TikTok-Kanal von Sonja Sovianidou. Und das war im Zusammenhang, wo sie so eine Frau interviewt hat. Und die hat das gesagt. Und das war aber nicht alles. Die ist eigentlich so komplett irgendwo zwischen Resignation, Crashout und Liebeserklärung gelandet.
1: Ich glaube, Männer können nicht treu sein. Egal wie hässlich du bist, egal wie schön du bist auf der Welt, um dich fortzupflanzen. Es ist einfach so. Du kannst nicht treu sein als Mann. Es geht nicht. Das liegt in deinem Instinkt, das liegt in deiner Natur.
2: Hast du schon schlechte Erfahrungen gemacht?
1: Nee, Gott sei Dank nicht. Tatsächlich nicht, nee.
2: Warum denkst du dann so? Weil es so ist.
1: Bist du Single? Ich bin glücklich verheiratet.
2: Vertraust du deinem Mann?
1: Ja, 100%. Aber ich würde niemals, egal für welchen Mann, meine Hand ins Feuer legen.
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Und noch ein Falschfahrer auf der A28 Bremen-Oldenburg zwischen Gander-Käse-Ost und Hatten. Kommt euch ein Falschfahrer entgegen, fahrt äußerst rechts und überholt nicht. Auf der A28 Bremen-Oldenburg zwischen Gander-Käse-Ost und Hatten ist ein Falschfahrer unterwegs. Bitte passt auch da gut auf in beiden Richtungen.

0: 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Und bei 1 Live haben wir eine Analyse zum Thema Kokain gemacht. Ergebnis: junge Menschen zwischen 18 und 25 koksen dreimal so häufig wie noch vor 10 Jahren.
1: Ich würde sagen, ich habe das im Griff, aber das wird jeder Junkie sagen, oder?
0: Ja, aber was passiert eigentlich, wenn ich merke, ich hab's eben nicht mehr im Griff? Wie so eine Behandlung ablaufen kann, das hat uns Suchtmedizinerin Jacqueline erklärt. Sie arbeitet als Ärztin in der Psychiatrie in Essen und sie sagt, in so einer Behandlung von 2 Wochen, da starten sie und ihr Team gleich mehrere Ansätze gleichzeitig.
2: Aus unterschiedlichen Berufsgruppen kommen dann unterschiedliche Therapien zusammen. Ärztlicherseits gucken wir uns einmal medikamentös an, wie können wir die Menschen unterstützen, was sind für Symptome da, wo wir unterstützen können, Schlaf, innere Anspannung, Unruhe zum Beispiel. Dann gibt es die Psychotherapie, da geschieht ganz viel Psychoedukation, also was macht die Abhängigkeit überhaupt aus, was habe ich für Warnsignale, wenn ich zum Beispiel einen Rückfall erwarten könnte, da geht es auch ganz viel drum.
0: Jacqueline und ihre Kolleginnen und Kollegen gucken aber auch noch auf den neuen Alltag ohne Koks.
2: Häufig ist es so, dass bei den KonsumentInnen bei einer Abhängigkeit der Alltag total schwer fassbar ist, ne? Also es wird über den ganzen Tag hinweg konsumiert und man schafft es eigentlich gar nicht, eine Emotionsregulation ohne Konsum zu schaffen. Und dann gucken wir, okay, wie können wir wieder neue Hobbys, neue Perspektiven schaffen, um den Konsum nicht mehr machen zu müssen und vielleicht auch gar nicht mehr so viel daran zu denken.
0: Ja, weil das Ding ist, die Angst dann doch wieder anzufangen mit dem Koksen, die kennt Jacqueline auch von ihren Patienten.
2: Eine Abhängigkeitserkrankung ist eine chronische Erkrankung und das sagen wir auch immer wieder. Rückfälle gehören grundsätzlich leider dazu, ne? Das ist total erwartbar und da muss man einfach nochmal gucken, was lerne ich daraus? Was für Fallstricke habe ich vorher nicht kommen sehen und was für Gründe gab es für den Rückfall? Ne? Wie kann ich mich nochmal besser stabilisieren und in Zukunft nochmal aufbauen? Das ist natürlich in dem Moment, wo das passiert, fühlt sich das an wie ein Weltuntergang, wie eine Katastrophe. Das kann man natürlich aber trotzdem auch als Chance sehen, um dann nochmal neu zu sehen, wie kann ich mich besser positionieren.
0: Und das Gute ist ja, es gibt Hilfsangebote. Also niemand muss alleine sein in so einer Situation. Deshalb, wenn ihr zum Beispiel auch bei Freunden merkt, boah, ich glaube, die haben ein Problem mit Koks, checkt gerne mal 1live.de. Da haben wir euch Angebote verlinkt, die bei Sucht helfen.

0: Halb drei ist es. Hier ist die junge Nacht. Wir schauen auf die Straßen und haben immer noch den Falschfahrer auf der A28 Bremen-Oldenburg zwischen Ganderkesee Ost und Hatten. Kommt euch ein Falschfahrer entgegen, fahrt äußerst rechts und überholt nicht. Die A6 Heilbronn Richtung Nürnberg ist zwischen Ansbach und Lichtenau nach dem Unfall gesperrt. Gute Nachrichten von der A562, da ist kein Falschfahrer mehr zwischen Bonn-Rheinaue und Bonn-Ramersdorf. Die A3 Oberhausen-Arnheim ist gesperrt in beide Richtungen bis Montag zwischen Emmerich Ost und Grenzübergang Elten. Die A3 Nürnberg-Passau ist zwischen Kreuzdeckendorf und Hengersberg bis 14 Uhr in beide Richtungen dicht. Die A7 Flensburg Richtung Hannover ist zwischen Hamburg-Stellingen und Heimfeld wegen Bauarbeiten bis Montag um 5 gesperrt. Umleitung ab Neumünster Süd über die B205, A21 und die A1. Die A8 Neunkirchen Richtung Karlsruhe ist zwischen Limbach und Einöd wegen Instandsetzungsarbeiten bis Montag um 5 gesperrt. Die A8 Karlsruhe Richtung Stuttgart ist zwischen Pforzheim Süd und Heimsheim wegen Fahrbahnerneuerung bis Montag um 5 dicht, Umleitung über die U9. Die A24 Hamburg Richtung Schwerin ist zwischen Schwarzenbeck-Grande und Talkau wegen einer Baustelle bis Montag früh gesperrt. Die A36 Richtung Bernburg ist zwischen Kreuz Braunschweig Süd und Braunschweig-Heidberg wegen einer Nachtbaustelle bis 6 Uhr dicht. Die A42 Dortmund Richtung Kamp-Lindfort ist zwischen Duisburg-Beckerwerth und Baal nach einem Unfall gesperrt. Die A43 Wuppertal-Recklinghausen ist zwischen Kreuz Bochum und Kreuz Recklinghausen wegen Brücken arbeiten bis Montag um 5 in beide Richtungen dicht. Das gilt auch für die A44 Kassel Richtung Dortmund, da zwischen Diemelstadt und Marsberg. Die A45 Gießen Richtung Dortmund ist gesperrt bis um 5 zwischen Haiger-Burbach und Wilnsdorf. Und die A46 Heinsberg Richtung Düsseldorf ist zwischen Grevenbruch und Kapellen bis Montag um 5 wegen Bauarbeiten gesperrt. Kommt gut durch!
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0: Hey moin, Kerstin Breuer hier und der Preis für die beste Mom heute Nacht geht an Barbara, weil die kommt aus Krefeld und fährt immer ihren Sohn hin und zurück zur Arbeit und die ist nachts, weil er ist DJ. Shoutout an dich, das war mal geil. Also, liebe Grüße und Liebe an alle, die uns die Nächte ein bisschen leichter machen. Schön, dass ihr da seid, jetzt mit Taylor Swift. I knew it, I knew you. Ich bin Kerstin Breuer, falls ich noch nicht gesagt habe.

Und ich muss nochmal reingehen und unterbrechen wegen eines Falschfahrers. Den haben wir auf der A61 Koblenz-München-Gladbach. Zwischen Wehr und Dreieck-Sinzig kommt euch ein Falschfahrer entgegen. Fahrt äußerst rechts und überholt nicht. Auf der A61 Koblenz-München-Gladbach zwischen Wehr und Dreieck-Sinzig ist ein Falschfahrer unterwegs. Passt gut auf in beide Richtungen.

0: Ein Haufen Stars, eine Gangsterbande und mittendrin Brinja Becker aus dem Junge Nacht-Team. Was du geschafft hast und wen du getroffen hast, da träumen einige von. Glückwunsch!
1: Ja, also erstmal danke und quasi. Das war nämlich der Cast der Serie The Gentlemen, die ja alle Gangster spielen.
0: Und haben die dir ein paar Tipps gegeben, wie man gut Geld besorgt oder sowas?
1: I wish. Aber wir hatten einfach so einen netten Schnack über die neue zweite Staffel von The Gentlemen. Ich habe zum Beispiel gefragt, ob sie die neue Staffel in einem Wort zusammenfassen können. Und das sind ihre Wörter.
2: Rich, yeah. Propulsive,
3: Romantic, yeah.
2: Dynamic,
3: Passionale.
1: Also ich fasse nochmal zusammen. Reich, dynamisch, romantisch.
0: Ja, und das am Ende, das war italienisch, oder nicht?
1: Ja, und zwar für leidenschaftlich.
0: Oh.
1: Und italienisch macht auch voll Sinn, weil die neue Staffel auch teilweise in Italien spielt. Es geht noch immer um Eddie, den Duke, der in Staffel 1 ja einen Titel und ein Anwesen geerbt hat, mhm. unter dem ja eine Gangstergruppe Gras angebaut hat. Und erstmal war er so weg mit den Gangstern. Dann hat er aber gelernt, wie die Unterwelt so funktioniert. Und jetzt will er die Unterwelt sogar beherrschen.
0: Mhm.
1: Dafür bauen er und seine Kollegin Susi dann nämlich noch einen Stützpunkt in Italien auf.
4: Wollen Sie sich mit der verfickten Mafia anlegen?
5: Wer weiß, vielleicht macht's ja Spaß.
0: Okay, also steigen die in Staffel 2 noch mehr ins Drogenbusiness ein, kann man sagen.
1: Ja, voll. Also okay. Eddie, der wird richtig gierig und der will seine Macht komplett ausbauen.
6: Ich glaube, ich habe jetzt eine klarere Vorstellung, was ich will.
5: Und das wäre...
6: alles.
1: Er will alles.
0: Okay, und wie geht das für dich auf?
1: Sehr gut. Also der Vibe von Staffel 2 ist schon anders, findet der Cast selbst auch. Theo James, der Eddie spielt, meint, es wird düsterer.
7: Are we using the word darker?
2: It is darker.
7: It's been more intense.
1: Ja, da stimme ich voll zu.
0: Okay, wir halten fest. Die zweite Staffel von The Gentlemen auf Netflix. Düsterer, weniger witzig, aber dafür...
3: Passionale.
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der ARD Sawadika. Das heißt Hallo auf Thailändisch. Und so heißt auch ein neuer Song, und zwar einer von Lisa. Das Video dazu hat sie in Bangkok gedreht. Meine erste Fahnenreise ging, by the way, mal nach Thailand. Station 1 war damals Bangkok. Und ich sag euch ehrlich, der Vibe dieser Stadt und die neue Mucke jetzt von Lisa, das passt wahnsinnig gut zusammen. Beides ist viel, beides ist laut, aber irgendwie ist auch beides krass faszinierend.

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1: Um 3 Uhr mit Klaus Regineck. In Sachsen-Anhalt wird heute ein neuer Landtag gewählt. Knapp 1,7 Millionen Wahlberechtigte sind zur Stimmabgabe aufgerufen. Aus der Nachrichtenredaktion dazu Torben Müller.
2: Wie stark schneidet die AfD ab? Kommt sie erstmals an die Regierung? Das sind die Fragen, die heute in Deutschland und auch im Ausland viele Beobachter interessieren. Die in Sachsen-Anhalt vom Verfassungsschutz als rechtsextremistisch eingestufte Partei mit ihrem Spitzenkandidaten Siegmund hat es zu ihrem Ziel erklärt, eine Alleinregierung zu stellen. Die Umfragen sahen die AfD zwar deutlich vor der CDU von Ministerpräsident Schulze, zur absoluten Mehrheit fehlte demnach aber ein Stück. Schulzes Ziel ist es, die absolute Mehrheit der AfD zu verhindern und im Amt zu bleiben. Unklar ist, ob und mit wessen Unterstützung er regieren kann. Aktuell regiert die CDU gemeinsam mit SPD und FDP.
1: Nach dem Vorfall am Leipziger Flughafen plant das Bundesinnenministerium Spezialtruppen zur Drohnenabwehr. Die sollen nach einem Bericht der Bild am Sonntag die großen Städte und deren Flughäfen und Bahnhöfe schützen. Bundesinnenminister Dobrindt sagte dazu dem Blatt, entsprechende Angriffe würden zunehmen. Dobrindt will zudem unter anderem Wasser- und Elektrizitätsfirmen sowie Rüstungsunternehmen

0: Staaten das Recht einräumen, selbst aktiv Drohnen abzuwehren. Das US-Verteidigungsministerium überprüft laut Medienberichten hochrangige Militärs mit Lügendetektortests. Hintergrund sind Berichte über Munitionsmängel bei den US-Streitkräften. Unter anderem die New York Times und CBS News melden, das Pentagon wolle auf diese Weise herausfinden, wer Medien Informationen über die Munitionsbestände zugespielt hat. Im Juli hatten US-Medien berichtet, Washington müsse nach dem monatelangen Krieg gegen den Iran seine Munition rationieren. Die US-Regierung hat dem mehrfach widersprochen. Wir unterbrechen für eine Gefahrenmeldung. Achtung, Falschfahrer auf der A7 Hannover-Hamburg. Zwischen Garlsdorf und Horster Dreieck A1 kommt Ihnen ein Falschfahrer entgegen. Fahren Sie äußerst rechts und überholen Sie nicht. Auf der A7 Hannover-Hamburg zwischen Garlsdorf und Horster Dreieck A1 ist ein Falschfahrer unterwegs. Vorsicht in beiden Richtungen. Weiter mit den Nachrichten. Schalke hat am zweiten Spieltag der Fußball-Bundesliga überrascht. Der Aufsteiger erkämpfte sich zu Hause ein 0:0 gegen Bayern München. Nach Aussage von Schalke-Trainer Miron Muslic ein gutes Gefühl.
1: Es fühlt sich nach einem hochverdienten Punkt an. Ich glaube, wir haben einen guten Plan gehabt, aber die Jungs haben den auch schon auch ausführen müssen in Perfektion, weil sonst die Bayern einfach da sind, dass sie alles bestrafen. Aber wir haben heute sehr, sehr viel investiert für diesen Punkt. Die Fans haben uns getragen von der ersten Sekunde vor der ersten Grätsche. Diese Energie haben wir gebraucht, aber das ist halt Schalke zu Hause.
0: Das waren die Nachrichten, die Zeit, 3:03.
2: Hier ist die junge Nacht. Wir schauen auf die Straßen und haben immer noch den Falschfahrer auf der A7 Hannover-Hamburg zwischen Garlsdorf und Horster Dreieck A1 kommt euch ein Falschfahrer entgegen. Fahrt äußerst rechts und überholt nicht. Auf der A7 Hannover-Hamburg zwischen Garlsdorf und Horster Dreieck A1 ist ein Falschfahrer unterwegs. Bitte passt gut auf in beide Richtungen. Die A6 Heilbronn Richtung Nürnberg ist zwischen Ansbach und Lichtenau nach dem Unfall gesperrt. Die A3 Oberhausen-Arnheim ist zwischen Emmerich-Ost und Grenzübergang Elten wegen Bauarbeiten bis Montag 5 Uhr in beide Richtungen gesperrt. Die A3 Nürnberg-Passau zwischen Kreuz-Deggendorf und Hengersberg bis 14 Uhr in beide Richtungen gesperrt. Die A7 Flensburg Richtung Hannover ist zwischen Hamburg-Stellingen und Heimfeld wegen Bauarbeiten bis Montag ca. 5 Uhr gesperrt. Die Umleitung führt euch ab Neumünster Süd über die B205, A21 und die A1. Die A8 Neunkirchen Richtung Karlsruhe ist zwischen Limbach und Einöd wegen Instandsetzungsarbeiten bis Montag um 5 gesperrt. Die A8 Karlsruhe Richtung Stuttgart zwischen Pforzheim Süd und Heimsheim ist die gesperrt bis Montag um 5, Umleitung über die U9. Die A24 Hamburg Richtung Schwerin ist zwischen Schwarzenbeck-Grande und Thalkau wegen einer Baustelle bis Montag früh gesperrt. Die A36 Richtung Bernburg ist zwischen Kreuz Braunschweig Süd und Braunschweig Heidberg wegen einer Nachtbaustelle bis 6 Uhr dicht. Die A42 haben wir auch noch. Dortmund Richtung Kamp-Lindfort ist zwischen Duisburg-Bickerwerth und Baal nach dem Unfall gesperrt. Die A43 Wuppertal-Recklinghausen ist zwischen Kreuz-Bochum und Kreuz-Recklinghausen wegen Brückenarbeiten bis Montag um 5 in beide Richtungen dicht. Die A44 Kassel Richtung Dortmund ist zwischen Diemelstadt und Marsberg bis Montag um 5 wegen Bauarbeiten gesperrt. Die A45 Gießen Richtung Dortmund ist zwischen Haiger-Burbach und Wilnsdorf bis 5 Uhr gesperrt. Die A46 Heinsberg Richtung Düsseldorf ist zwischen Grevenbruch und Kapellen bis Montag um 5 gesperrt. Und auf der A96 Lindau Richtung München ist in Höhe Kohlbergtunnel gesperrt. Jetzt aber gute Fahrt euch.
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2: Und nach dem ganzen Gelaber will ich euch nicht weiter voll labern, sondern lasst euch verzaubern von Lady Gaga mit Abracadabra. Ich bin Kerstin Breuer. Schön, dass ihr da seid.

noch ein Falschfahrer ist unterwegs. Auf der Saarstraße Bingen-Mainz zwischen der A60 Mainz-Finden und Bingerstraße in Mainz kommt euch ein Falschfahrer entgegen. Fahrt äußerst rechts und überholt nicht. Auf der Saarstraße Bingen-Mainz zwischen der A60 Mainz-Finden und Bingerstraße in Mainz ist ein Falschfahrer unterwegs. Bitte passt gut auf in beide Richtungen.

0: Maroon 5, Payphone in der Jungen nach der ARD. Date nicht öffentlich, werde nicht schwanger, lass dich nicht von deiner Karriere ablenken. Das sind nur ein paar der angeblichen Dating-Regeln, an die sich K-Pop-Stars halten müssen. Aber sind sie wirklich nur angeblich? Lisa, Mitglied der K-Pop-Girlgroup Blackpink, die hat ein bisschen ausgepackt. Claudi Franzen aus dem Junge Nacht-Team, was hatten die gesagt?
1: Ja, also, dass sie und die Girls aus Blackpink in der Vergangenheit gar keine Beziehungen haben durften. Denn wenn man jemanden datet, also mit jemandem zusammen ist und von den Paparazzi erwischt wird, dann sinkt sofort die eigene Beliebtheit, sagt Lisa in ihrer neuen Doku Always La Lisa.
0: Alter, das klingt für mich, als würden die massiv unter Druck gesetzt werden, oder? So nach dem Motto, hier bist du schuld, wenn du deine Aktion dadurch irgendwie der Erfolg der Gruppe leitet durch dich oder so, ne?
1: Ja, also gerade am Anfang von einer Popstar-Karriere, so die ersten 3 Jahre, wo man sich noch so seine Fanbase erstmal aufbaut, soll das in der koreanischen Entertainment-Industrie wirklich krass sein. Das hat eine koreanische Sängerin namens Yuki letztens in einem YouTube-Interview erklärt.
2: It wasn't actually written in the contract, but the company made it very clear, no dating for at least 3 years.
1: Also sie sagt, die hatte diese Dating-Regel jetzt nicht so schriftlich im Vertrag stehen, aber das Management oder das Unternehmen hat es ziemlich deutlich gemacht, dass das No-Go ist. Unter dem Video von ihr stehen auch sehr viele kritische Kommentare von wegen, ja, 50-75% der Kohle aus der K-Pop-Industrie kommt sowieso von irgendwelchen desillusionierten Fans, die von einer romantischen Beziehung mit ihrem Idol träumen. Da wird Dating niemals akzeptiert werden.
0: Aber das ist schon hart übergriffig von den Fans, oder bin ich jetzt irre?
1: Ja, es gibt K-Pop-Stars, die sich in der Vergangenheit tatsächlich schon für ihre Beziehungen öffentlich entschuldigen mussten, weil der Druck von den Fans so groß war. Also, wenn du heimlich datest, dann besser nachts mit Hoodie und lass dich bloß nicht erwischen.
0: What the fuck, ey. Also, da würde ich das nochmal überlegen, ob das wirklich die Fans sind, die man braucht, ganz ehrlich. Justin Bieber jetzt für euch mit Nicki Minaj, Beauty and the Beat.

Hier ist die Junge Nacht der ARD um 3:27 Uhr. Und jetzt habe ich meinen absoluten Lieblingssong aktuell für euch. Somba, My Body Isn't Ready.

0: halb vier. Hier ist die Junge nach der ARD. Wir checken die Straßen und starten mit einem Unfall auf der A6 Heilbronn Richtung Nürnberg zwischen Ansbach und Lichtenau. Da ist deshalb gesperrt. Dafür haben wir auch noch zwei gute Nachrichten. Entwarnung auf der A7 Hannover-Hamburg. Kein Falschfahrer mehr zwischen Galsdorf und Horster Dreieck A1. Und auch der auf der Saarstraße Bingen-Mainz ist nicht mehr unterwegs zwischen der A60 Mainz-Finden und Bingerstraße in Mainz. Weiter geht's auf der A3 Oberhausen-Arnheim zwischen Emmerich-Ost und Grenzübergang Elken bis Montag 5 Uhr in beide Richtungen dicht. Die A3 Nürnberg-Passau ist zwischen Kreuz-Deggendorf und Hengersberg bis 14 Uhr in beide Richtungen gesperrt. Die A7 Flensburg Richtung Hannover ist zwischen Hamburg-Stellingen und Heimfeld bis Montag 5 Uhr gesperrt. Umleitung ab Neumünster Süd über die B205, A21 und die A1. Die A8 Neunkirchen Richtung Karlsruhe ist zwischen Limbach und Einöd bis Montag 5 Uhr gesperrt. Auch bis Montag 5 Uhr gesperrt ist die A8 Karlsruhe Richtung Stuttgart zwischen Pforzheim Süd und Heimsheim. Umleitung über die U9. Die A24 Hamburg Richtung Schwerin ist zwischen Schwarzenbeck-Grande und Thalkau wegen einer Baustelle bis Montag früh dicht. Die A36 Richtung Bernburg ist zwischen Kreuz Braunschweig Süd und Braunschweig Heidelberg bis 6 Uhr gesperrt. Die A42 Dortmund Richtung Kamp-Lindfort ist zwischen Duisburg-Bekerwerth und Baal nach einem Unfall gesperrt. Die A43 Wuppertal-Recklinghausen ist zwischen Kreuz Bochum und Kreuz Recklinghausen wegen Brückenarbeiten bis Montag 5 Uhr in beide Richtungen gesperrt. Und ja, es geht noch weiter. Und zwar mit der A44. Kassel Richtung Dortmund ist zwischen Diemelstadt und Marsberg bis Montag 5 Uhr gesperrt. Die A45 Gießen Richtung Dortmund ist zwischen Haiger-Burbach und Wilnsdorf bis 5 Uhr gesperrt. Und die A46 Heinsberg Richtung Düsseldorf haben wir auch noch. Die ist zwischen Grevenbruch und Kapellen bis Montag 5 Uhr wegen Bauarbeiten gesperrt. Halleluja!
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0: Kerstin Breuer hier und ich quatsche jetzt auch nicht noch länger. Es gibt jetzt The Weeknd für euch und vorher noch Shakira und Burna Boy. Die, die.

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1: weg.
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2: 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Dann geht er los und die chillt gerade mit dem Klomann. Das hört mir jetzt auf. In Gruppen ab 4, inklusive dir, darfst du es machen. In Gruppen ab 3 mit Rücksprache. Gruppen ab 2 gar nicht. Wollen wir das so machen?
1: So machen wir es. Ich gebe mein Bestes.
2: Ja, ich werde danach recherchieren.
0: 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Und hier in der Jungen Nacht gibt's jetzt Slater für euch mit

Und wir unterbrechen für einen Falschfahrer. Den gibt's auf der A98 Weil am Rhein Schaffhausen. Zwischen Lörrach Mitte und Lörrach Ost kommt euch ein Falschfahrer entgegen. Fahrt äußerst rechts und überholt nicht. Auf der A98 Weil am Rhein Schaffhausen. Zwischen Lörrach Mitte und Lörrach Ost ist ein Falschfahrer unterwegs. Bitte passt gut auf in beide Richtungen.

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1: Um 4 Uhr mit Klaus Reginek. Der Kreml hat sich zufrieden über die Gespräche der US-Gesandten Witkow und Kushner mit dem russischen Präsidenten Putin in Moskau geäußert. Das Treffen dauerte rund 3 Stunden. Aus der Nachrichtenredaktion dazu Betül Sarikaya.
2: Kreml-Berater Uschakow sprach vor der Presse von nützlichen und konstruktiven Gesprächen über eine Reihe von Vorschlägen für eine Friedenslösung. Die Amerikaner hätten versprochen, Putins Einschätzungen in Kiew einfließen zu lassen, um eine dauerhafte Vereinbarung zur Beendigung des Krieges zu erreichen. Der Nachrichtenagentur TASS zufolge haben Witkow und Kushner Moskau inzwischen verlassen. Sie werden für Gespräche in Kiew erwartet, die im Laufe des Tages stattfinden sollen.
1: In Sachsen-Anhalt wird heute ein neuer Landtag gewählt. Knapp 1,7 Millionen Wahlberechtigte können teilnehmen. Auch im Ausland wird mit Interesse verfolgt, wie stark die AfD abschneidet und ob sie erstmals in einem Bundesland an die Regierung kommt. Die Partei ist in Sachsen-Anhalt vom Verfassungsschutz als gesichert rechtsextrem eingestuft. Ihr 35 Jahre alter Spitzenkandidat Ulrich Siegmund hatte zum Ziel erklärt, die absolute Mehrheit zu erreichen, ohne Koalitionspartner regieren zu können. Zuletzt hatte er diese Aussagen aber relativiert. Bei einer Demonstration in Köln hat es gewaltsame Krawalle gegeben. Zu der Abschlussdemo eines Anti-Kriegscamps waren 400 Menschen angemeldet, laut Polizei kamen aber Tausende. Ein Teil der Demonstranten warf demnach Farbbeutel, brannte Pyrotechnik ab und trat Beamte. Auf einige Einsatzkräfte wurde auch mit Stahlkugeln geschossen. Nach bisherigen Angaben wurden 11 Polizisten zum Teil schwer verletzt. Schon im letzten Jahr war bei der Abschlussdemo des Protestcamps 13 Polizisten und mindestens 9 Demonstranten verletzt worden.

0: Das bayerische Raumfahrt-Startup ESA Aerospace hat am Abend eine Trägerrakete vom norwegischen Weltraumbahnhof Andøya erfolgreich gestartet. Damit ist der erste Orbitalflug einer privat entwickelten Rakete von europäischem Boden aus gelungen. Aus der Nachrichtenredaktion dazu Katharina Scheer.
1: Um 22.12 Uhr hob die Rakete Spektrum ab, wie auf einem Livestream zu sehen war. Nach 10 Minuten stoppte die Videoübertragung zum Boden, als sie die maximale Reichweite der Verbindung überschritten hatte. Für den Hersteller, ein Unternehmen in Ottobrunn bei München, ist der gelungene Start ein Riesenerfolg. Zuvor hatte es monatelang Verzögerungen gegeben. 5 kleine Wissenschaftssatelliten hat die Rakete nach Unternehmensangaben an Bord. Ob sie erfolgreich in die Umlaufbahn gesetzt werden konnten, ist bisher noch unklar.
0: Das Wetter in Deutschland, nachts meist locker bewölkt oder klar bei 14 bis 6 Grad, am Tag im Nordosten wolkig, sonst viel Sonne bei bis zu 29 Grad. Die Zeit 4.03 Uhr.
2: 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Wir schauen auf die Straßen und haben immer noch den Falschfahrer auf der A98, weil am Rhein-Schaffhausen zwischen Eimeldingen und Lörrach-Ost kommt euch ein Falschfahrer entgegen. Fahrt äußerst rechts und überholt nicht. Auf der A98, weil am Rhein-Schaffhausen zwischen Eimeldingen und Lörrach-Ost ist ein Falschfahrer unterwegs. Bitte passt da gut auf. Die A3 Oberhausen-Arnheim ist zwischen Emmerich-Ost und Grenzübergang Ethen wegen Bauarbeiten bis 5 Uhr Montag in beide Richtungen gesperrt. Die A3 Nürnberg-Passau ist zwischen Kreuzdeckendorf und Hengersberg bis 14 Uhr in beide Richtungen gesperrt. Die A7 Flensburg Richtung Hannover ist zwischen Hamburg-Stellingen und Heimfeld wegen Bauarbeiten bis Montag 5 Uhr gesperrt. Umleitung ab Neumünster Süd über die B205, die A21 und die A1. Die A8 Neunkirchen Richtung Karlsruhe ist zwischen Limbach und Einöd bis Montag 5 Uhr gesperrt. Das gilt auch für die A8 Karlsruhe Richtung Stuttgart zwischen Pforzheim Süd und Heimsheim. Umleitung da über die U9. Die A24 Hamburg Richtung Schwerin ist zwischen Schwarzenbeck-Grande und Thalkau wegen einer Baustelle bis Montag früh gesperrt. Die A36 Richtung Bernburg ist zwischen Kreuz Braunschweig Süd und Braunschweig Heidberg wegen einer Nachtbaustelle bis 6 Uhr dicht. Die A42 Dortmund Richtung Kamp-Lintfort ist zwischen Duisburg-Beckerwerth und Baal nach einem Unfall gesperrt. Die A43 Wuppertal-Recklinghausen ist zwischen Kreuz Bochum und Kreuz Recklinghausen bis Montag 5 Uhr in beide Richtungen gesperrt. Das ist auch so auf der A44 Kassel Richtung Dortmund zwischen Diemelstadt und Marsberg. Die A45 Gießen Richtung Dortmund ist zwischen Heiger-Burbach und Wilnsdorf bis 5 Uhr noch gesperrt. Und die A46 Heinsberg Richtung Düsseldorf trifft es auch. Bis Montag 5 Uhr ist da gesperrt zwischen Grevenbruch und Kapellen wegen Bauarbeiten. Und hey, immerhin gibt's hier zum Ende von diesem Verkehrsritt noch eine Entwarnung. Der Falschfahrer ist nicht mehr unterwegs auf der A98, weil am Rhein-Schaffhausen ist kein Falschfahrer mehr zwischen Eimeldingen und Lörrach-Ost. Na, immerhin, gute Fahrt.
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2: Hey, moin, Kerstin Breuer hier. Ich bin da. Wo seid ihr? Das würde mich wahnsinnig interessieren. Warum ihr wach seid zu dieser unmenschlichen Uhrzeit? Nein, Spaß. Vielleicht ist es Nachtschicht, vielleicht seid ihr mega hart am Feiern. Vielleicht fahrt ihr in Urlaub, kommt zurück. Whatever, sagt mir gerne mal Bescheid. 0221 567 89111. Gern mit einer Sprache. Da freuen wir uns.

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0: Purple Disco Machine und Sophie and the Giants Hypnotized 420. Ihr hört die junge Nacht und Doja Cat hat über ihre Erfahrungen mit Koks gesprochen.
1: I have struggled with cocaine.
0: Brinja Becker aus dem Junge Nacht-Team, das ist schon krass, dass sie das einfach mal so erzählt, ne?
2: Ja, voll. Sie hat direkt 3 sehr offene TikToks gemacht und sie sagt, es hat sich einfach richtig angefühlt, da jetzt drüber zu sprechen. Sie musste sich das nämlich so richtig von der Seele reden.
1: Could have been like 8 years ago, but I'm well past that.
2: Ja, also es ist schon 8 Jahre bei ihr her und mittlerweile geht's ihr auch besser, sagt sie.
0: Das ist gut, das hätte ich nämlich direkt als erstes gefragt.
2: Ja, ihr geht's besser. Aber es war hart, sagt sie, weil sie nicht nur Kokainprobleme hatte, sondern auch mit Alkohol.
1: Alcohol is something that I definitely have had a problem with. I was never an alcoholic, but I definitely had problems.
2: Ja, und sie sagt, ihre Mental Health war damals auch der Auslöser.
0: Hat Doja Cat nicht schon öfter darüber gesprochen, dass sie Mental Health Probleme hat und auch hatte so?
2: Ja, also sie geht da zum Glück voll offen mit um, auch jetzt wieder. Sie meinte, dass sie an einem dunklen Ort war aus mehreren Gründen. Einmal, weil sie noch undiagnostiziert war, weil sie sehr viel Selbsthass in sich hatte und wegen Social Media.
1: Mental Illness paired with Social Media is an extreme issue.
2: Ja, also sie hält Social Media für sehr gefährlich.
0: Checker, aber aus diesem Loch hat sie es rausgeschafft.
2: Ja, und sie verrät auch mit Tipps für alle, die was Ähnliches durchmachen wie, sie sagt, passt auf euch auf, sucht euch Hilfe.
1: You gotta take care of yourself, seek help, get some sleep, be healthy. Surround yourself with the right people.
2: Schlaft auch viel, lebt gesund und sucht euch Menschen, die euch unterstützen.
0: Das ist so oder so immer eine gute Idee. Und Doja Cat hat's geholfen, von Koks und Alkohol wegzukommen.

0: ist die junge Nacht. Wir checken die Straßen. Los geht's mit der A3 Oberhausen-Arnheim. Zwischen Emmerich Ost und Grenzübergang Elten. Bauarbeiten bis Montag 5 Uhr in beide Richtungen gesperrt. Die A3 Nürnberg-Passau zwischen Kreuz Deggendorf und Hengersberg bis 14 Uhr in beide Richtungen dicht. Die A7 Flensburg Richtung Hannover ist zwischen Hamburg-Stellingen und Heimfeld bis Montag 5 Uhr gesperrt. Umleitung ab Neumünster Süd über die B205, die A21 und die A1. Die A8 Neunkirchen Richtung Karlsruhe ist zwischen Limbach und Einöd wegen Instandsetzungsarbeiten bis Montag 5 Uhr gesperrt. Die A8 Karlsruhe Richtung Stuttgart ist zwischen Pforzheim Süd und Heimsheim wegen Fahrbahnerneuerung bis 5 Uhr am Montag gesperrt. Umleitung da über die U9. Die A24 Hamburg Richtung Schwerin ist zwischen Schwarzenberg-Grande und Talkau wegen der Baustelle bis Montag früh gesperrt. Die A36 Richtung Bernburg ist zwischen Kreuz Braunschweig Süd und Braunschweig-Heidberg wegen der Nachtbaustelle bis 6 Uhr dicht. Die A42 Dortmund Richtung Kamp-Lindfort ist zwischen Duisburg-Bekerwerd und Baal nach einem Unfall gesperrt. Die A43 Wuppertal-Recklinghausen ist zwischen Kreuz Bochum und Kreuz Recklinghausen wegen Brückenarbeiten bis Montag um 5 in beide Richtungen gesperrt. Das gilt auch für die A44 Kassel Richtung Dortmund zwischen Diemelstadt und Marsberg. Außerdem die A45 Gießen Richtung Dortmund zwischen Haiger-Burbach und Willensdorf bis 5 Uhr noch gesperrt wegen Markierungsarbeiten. Und letzte Meldung aktuell von der A46 Heinsberg Richtung Düsseldorf. Da ist gesperrt zwischen Grevenbruch und Kapellen wegen Bauarbeiten auch bis Montag um 5. Gute Fahrt!
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0: Hey moin, Kerstin Breuer hier und ich würde immer noch gerne rausfinden, wie das hier ist heute Nacht. Wie ist so die Verteilung? Seid ihr wach wegen der Arbeit oder seid ihr wach, weil ihr gerade sehr stimmungsvoll vom Feier nach Hause tingelt? Dann seid ihr vielleicht genauso gut gelaunt, wie dieser Song klingt. The Bowser, Magnetic.

0: Ray, Where's My Husband? Ihr hört die Junge Nacht der ARD, 4.38 Uhr. Und in den letzten Tagen gab es immer wieder Angriffe auf unsere Stromversorgung. Erst in Brandenburg, dann in NRW, in Sachsen und an noch vielen anderen Orten. Junge Nacht-Reporter Tom Konya, was ist da los?
1: Also, stell dir mal eine Silvesterrakete vor, an der ein Metalldraht dranhängt. Mhm. Sowas in der Art wurde in den letzten Tagen in der Nähe von Umspannwerken gefunden. Die wurden dann wohl auf die Werke gefeuert und haben Kurzschlüsse verursacht. Umspannwerke, das sind sowas wie Straßenkreuzungen. Strom mit großer Spannung muss dort umgewandelt werden, sodass wir ihn bei uns zu Hause nutzen können. Die sind mega wichtig für unsere Stromversorgung und einige von denen wurden jetzt wohl mit diesen Sprengvorrichtungen angegriffen. Und zu Stromausfällen ist es aber nicht gekommen.
0: Okay, und ist schon klar, wer das war?
1: Also, es gibt Bekennerschreiben. Eins davon habe ich mir gerade mal genauer angeschaut. Darin schreibt ein Daniel V., er wäre für die Anschläge auf die Umspannwerke verantwortlich. Die Polizei, die hält die Schreiben wohl für authentisch und hat gestern Abend Fotos vom 48-jährigen Tatverdächtigen veröffentlicht. Seine Wohnung wurde schon von der Polizei durchsucht. Dort wurden laut NRW-Innenminister Herbert Reul am Freitag sprengstoffverdächtige Gegenstände gefunden. Die Polizei, die fahndet in ganz Europa nach ihm. Bis eben war auch zumindest ein Hubschrauber der Polizei unterwegs, um nach ihm zu suchen.
0: Das ist ja krass. Welchen Hintergrund könnten diese Angriffe denn haben?
1: Also, ob diese ganzen Angriffe auf die Stromversorgung wirklich zusammenhängen, weiß man alles noch nicht.
0: Aha.
1: Ob der Typ, nach dem jetzt überall gesucht wird, das wirklich war, weiß man auch noch nicht.
0: Okay.
1: In dem Schreiben stehen aber halt Sachen drin, die sich so lesen, als könnte das nur vom Täter stammen. Daniel V. ist offenbar ein Gegner von fossiler Energie, schreibt er auch. Denn Umspannwerke, die angegriffen wurden, die sind halt in Regionen, wo Braunkohle abgebaut wird.
0: Mhm.
1: Reul und Bundesinnenminister Dobrindt, die sprechen beide von Klimaextremismus.
0: Okay, danke Tom. Es gab mehrere Angriffe in verschiedenen Bundesländern auf unsere Stromversorgung. Die Polizei fahndet jetzt nach einem Tatverdächtigen. Wir halten euch auf dem Laufenden. Hier ist die Junge Nacht mit Jenny Lester.

Direkt rein hier mit einem Falschfahrer, bevor ich euch anfange, was zu erzählen. Und zwar ist der auf der A4 Görlitz-Dresden zwischen Tunnel Königshainer Berge und Niederseifersdorf. Kommt euch ein Falschfahrer entgegen, fahrt äußerst rechts und überholt nicht. Auf der A4 Görlitz-Dresden zwischen Tunnel Königshainer Berge und Niederseifersdorf ist ein Falschfahrer unterwegs. Bitte passt da gut auf in beide Richtungen. Ihr hört die junge Nacht um jetzt fast 10 vor 5. Und jetzt haben wir einen Song für euch, in dem es um ganz viel Leichtigkeit geht zum Beispiel. Ist vielleicht ein Gefühl, was ihr auch gerade habt, wenn ihr so vom Feiern langsam nach Hause torkelt und alles einfach nur schön ist. Hier ist für euch Lost Frequencies zusammen mit Mari Frois, Paraiso, ganz neu in der jungen Nacht.

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1: Um 5 Uhr mit Klaus Reginek. In Deutschland soll es bald Spezialeinheiten gegen Drohnenangriffe geben. Das plant laut einem Bericht der Bild am Sonntag Bundesinnenminister Dobrindt. Details dazu aus der Nachrichtenredaktion von Caro Knape.
2: Nach Informationen der Zeitung soll es bald mobile Einheiten für strategisch wichtige Städte wie Berlin, Hamburg, München, Leipzig oder Frankfurt geben. Deren Aufgabe? Auch den Luftraum über den Flughäfen und die Bahnhöfe schützen, sowie in Berlin das Regierungsviertel. Unter anderem sollen sie Drohnen abfangen und deren Bomben entschärfen. Darüber hinaus sollen aber auch Wasserwerke, Stromanbieter und zum Beispiel Rüstungsbetriebe die Erlaubnis bekommen, Drohnen aktiv abzuwehren, so der Bericht.
1: In Sachsen-Anhalt wird heute ein neuer Landtag gewählt. Knapp 1,7 Millionen Wahlberechtigte können teilnehmen. Auch im Ausland wird mit Interesse verfolgt, wie stark die AfD abschneidet und ob sie erstmals in einem Bundesland an die Regierung kommt. Die Partei ist in Sachsen-Anhalt vom Verfassungsschutz als gesichert rechtsextrem eingestuft. Ziel von Spitzenkandidat Ulrich Siegmund ist nach eigenen Worten, die absolute Mehrheit zu erreichen und ohne Koalitionspartner regieren zu können. Der Kreml hat die Gespräche der US-Gesandten Witkoff und Kushner mit Präsident Putin als konstruktiv, inhaltsreich und vertrauensvoll bezeichnet. Das Treffen habe gut 3 Stunden gedauert, sagte Putins außenpolitischer Berater Ushakov. Putin habe dabei die Erfolge der russischen Armee betont. Der Präsident setze jetzt darauf, dass die US-Gesandten die russische Sicht dem ukrainischen Präsidenten Selenskyj übermittelten. Den treffen die US-Vermittler heute in Kiew. Nach Ansicht von Beobachtern sprechen die Aussagen Ushakovs nicht dafür, dass es in dem Konflikt Bewegung geben könnte. Das bayerische Raumfahrt-Startup ESA Aerospace hat am Abend eine Trägerrakete vom norwegischen Weltraumbahnhof Andøya gestartet. Die unbemannte Rakete Spectrum erreichte wie geplant die Erdumlaufbahn. Damit ist der erste Orbitalflug einer privat entwickelten Rakete von europäischem Boden aus gelungen. Die Rakete hat nach Unternehmensangaben 5 kleine Satelliten sowie ein technologisches Experiment an Bord. Im Abendspiel der Fußball-Bundesliga ist kein Tor gefallen. Schalke 04 und Bayern München trennten sich 0:0. In der zweiten

0: dritten Liga konnte sich Bochum in Dresden mit 2:1 durchsetzen. Die deutschen Basketballerinnen haben bei der Heim-WM nach dem Fehlstart gegen Spanien den ersten Sieg gefeiert. Sie gewannen 74:58 gegen Japan. Das waren die Nachrichten mit Klaus Regenick. Das Wetter in Deutschland? Heute ist es nur im Nordosten wolkig. Sonst gibt es viel Sonne. Die Tageshöchsttemperaturen steigen bis zu 29 Grad. 5:03.
1: Hier ist die junge Nacht. Wir schauen auf die Straßen und haben immer noch den Falschfahrer auf der A4 Görlitz-Dresden. Zwischen Tunnel Königshainer Berge und Niederseifersdorf kommt euch ein Falschfahrer entgegen. Fahrt äußerst rechts und überholt nicht. A4 Görlitz-Dresden zwischen Tunnel Königshainer Berge und Niederseifersdorf ist der Falschfahrer unterwegs. Bitte passt da gut auf. Die A3 Oberhausen-Arnheim ist zwischen Emmerich-Ost und Grenzübergang Elten gesperrt in beide Richtungen. Die A3 Nürnberg-Passau ist zwischen Kreuz-Deggendorf und Hengersberg bis 14 Uhr in beide Richtungen gesperrt. Die A7 Flensburg Richtung Hannover ist zwischen Hamburg-Stellingen und Heimfeld gesperrt. Umleitung ab Neumünster Süd über die B205, A21 und A1. Die A8 Neunkirchen Richtung Karlsruhe ist zwischen Limbach und Einöd gesperrt. Die A8 Karlsruhe Richtung Stuttgart ist zwischen Pforzheim Süd und Heimsheim gesperrt. Die Umleitung gibt's da über die U9. Die A24 Hamburg Richtung Schwerin ist zwischen Schwarzenbeck-Grande und Thalkau bis Montag früh gesperrt. Die A36 Richtung Bernburg ist zwischen Kreuz Braunschweig Süd und Braunschweig Heidberg gesperrt bis 6 Uhr. Die A43 Wuppertal-Recklinghausen ist zwischen Kreuz Bochum und Kreuz Recklinghausen bis Montag 5 Uhr in beide Richtungen dicht. Das ist auch der Fall auf den nächsten zwei Meldungen. Die erste ist die A44 Kassel Richtung Dortmund zwischen Diemelstadt und Marsberg und die A46 Heinsberg Richtung Düsseldorf zwischen Grevenbruch und Kapellen. Gute Fahrt.
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1: Moin Sie, Kerstin Breuer hier. Schön, dass ihr da seid, wo auch immer ich euch bei erwische. Alex zum Beispiel kommt aus dem Kreis Kleve. Der ist schon auf dem Weg zur Arbeit. Der arbeitet in der Landwirtschaft mit Kühen und hat Wochenenddienst. Aber ganz ehrlich, wenn Kühe dabei sind, kann das doch nur schön sein, oder?

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0: wird gerade mit Liebe überschüttet von ihren Fans. Die gehen auf den Socials komplett ab.
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0: Yeah, so viel Love. Und es liegt vielleicht auch ein bisschen daran, dass sie die Tage ihr vorerst letztes Konzert gespielt hat. Das war in London und jetzt will sie so ein bisschen aus der Öffentlichkeit raus, zumindest erstmal. Und vielleicht wollen ihr ihre Fans deshalb besonders zeigen, dass sie gerne auf sie warten. Und deshalb dürfen wir den Titel ihres Songs jetzt auch wirklich gar nicht ernst nehmen. Das ist Ariana Grande mit Hate That I Made You Love Me in der Jungnacht.

Vorsicht, Falschfahrer im Main-Taunus-Kreis und Hochtaunus-Kreis auf der Landesstraße zwischen Eschborn-Ost und Kronberg. Kommt euch ein Falschfahrer entgegen, fahrt äußerst rechts und überholt nicht. Im Main-Taunus-Kreis und Hochtaunus-Kreis auf der Landesstraße zwischen Eschborn-Ost und Kronberg ist ein Falschfahrer unterwegs. Passt da gut auf in beide Richtungen.

0: Heute wird gewählt in Sachsen-Anhalt, da ist Landtagswahl. Und laut den aktuellen Umfragen ist die AfD die stärkste Kraft. Es könnte sogar sein, dass sie zum allerersten Mal an die Regierung kommt. Basti aus Merseburg fände das gut.
1: Das Einzige, was sie, glaube ich, noch nicht hatten in den letzten Jahren, ist die AfD. Und da hat man halt so ein kleines bisschen Hoffnung, dass sich da wirklich was ändert. Das ist immer die erste Partei, die so ansatzweise mal ihre Versprechen einhält.
0: Junge Nacht-Reporterin Susanne Jungblut, ist das ein typischer Grund, um die AfD zu wählen?
2: Total. Also Basti hat auch im Interview gesagt, dass er gar kein Vertrauen mehr in Parteien wie die CDU oder auch die SPD hat, weil er von denen halt immer enttäuscht wurde, sagt er.
0: Jetzt ist es ja so, dass die AfD in Sachsen-Anhalt als gesichert rechtsextrem gilt. Was sagt denn der dazu?
2: Also Basti hat extra betont, dass er nicht hinter allen Positionen der AfD steht. Zum Beispiel stört ihn tatsächlich, dass es da so viel ums Abschieben und so geht. Aber der Politikwissenschaftler, mit dem ich dazu gesprochen habe, der meinte, die meisten AfD-Wähler sehen Migration schon sehr, sehr kritisch und sind oft unzufrieden mit der Demokratie und den anderen Parteien.
0: Ja, was die anderen Parteien angeht, wurde ja auch viel kritisiert, dass die den Wahlkampf nicht so nice geführt haben. Was stört die Leute da am meisten?
2: Dass es gar nicht um Themen geht. Nicole ist 18 und will nicht die AfD wählen, aber sie weiß halt auch nicht, welche der anderen Parteien.
3: Es geht wirklich nur darum, dass die AfD nicht gewinnen darf. Dann steht man aber halt jetzt auch als Person, die wählen darf, da und sagt, ja, was sagen die anderen, was sie machen wollen? Sondern es ist nur, bitte wählt mich und nicht die AfD.
0: Okay, also dass man dann auch so gar nicht so richtig weiß, ne, wofür die Parteien eigentlich selbst stehen, außer dass sie halt gegen die AfD sind?
2: Genau, und das passt auch total zu einer Story, die Marius aus dem Saalekreis erzählt hat.
4: Gestern habe ich einen Briefkasten aufgemacht. Da waren drei verschiedene Briefe, ich glaube Linke, Grüne und von der AfD drin. Und auf jedem Brief stand was mit der AfD. Die schießen sich da, glaube ich, ein bisschen selber ins Bein.
0: Jo, wie das Ganze ausgeht, das erfahren wir heute Abend. Ab 18 Uhr gibt es die ersten Hochrechnungen von der Landtagswahl in Sachsen-Anhalt. Laut den aktuellen Umfragen ist die AfD die stärkste Kraft.

0: Ahoi! Hier ist die junge Nacht um 5:30. Wir checken die Straßen und haben immer noch den Falschfahrer auf der A4 Görlitz Dresden. Zwischen Tunnel Königshainer Berge und Niederseifersdorf kommt euch immer noch ein Falschfahrer entgegen. Fahrt äußerst rechts und überholt nicht. Auf der A4 Görlitz Dresden zwischen Tunnel Königshainer Berge und Niederseifersdorf ist der Falschfahrer unterwegs. Vorsichtig bitte da sein in beide Richtungen. Dafür ist kein Falschfahrer mehr im Main-Taunus-Kreis und Hochtaunus-Kreis auf der Landesstraße. Da war ja auch einer unterwegs. Also Entwarnung, zwischen Eschborn-Ost und Kronberg ist kein Falschfahrer mehr. Die A3, Oberhausen-Arnheim ist zwischen Emmerich-Ost und Grenzübergang Elten wegen Bauarbeiten bis Montag 5 Uhr in beide Richtungen dicht. Die A3, Nürnberg-Passau ist zwischen Kreuz-Deggendorf und Hengersberg bis ca. 14 Uhr gesperrt in beide Richtungen. Die A7, Flensburg Richtung Hannover ist zwischen Hamburg-Stellingen und Heimfeld wegen Bauarbeiten bis Montag ca. 5 Uhr gesperrt. Umleitungen gibt's da ab Neumünster-Süd über die B205, die A21 und die A1. Die A8, Neunkirchen Richtung Karlsruhe ist zwischen Limbach und Einöd wegen Instandsetzungsarbeiten bis Montag 5 Uhr gesperrt. Die A8 Karlsruhe Richtung Stuttgart ist zwischen Pforzheim Süd und Heimsheim wegen Fahrbahnerneuerung bis Montag um 5 gesperrt, Umleitung über die U9. Die A24 Hamburg Richtung Schwerin ist zwischen Schwarzenbeck-Grande und Thalkau wegen einer Baustelle bis Montag früh gesperrt. Die A36 Richtung Bernburg ist zwischen Kreuz Braunschweig Süd und Braunschweig Heidberg wegen einer Nachtbaustelle bis 6 Uhr dicht. Die A43 Wuppertal-Recklinghausen ist zwischen Kreuz Bochum und Kreuz Recklinghausen wegen Brückenarbeiten bis Montag 5 Uhr in beide Richtungen dicht. Selbe Zeit, selber Ort geht die Sperrung für die A44 Kassel Richtung Dortmund zwischen Diemelstadt und Marsberg. Genauso ist es auch auf der A46 Heinsberg Richtung Düsseldorf zwischen Grevenbruch und Kapellen. Und immerhin gibt's hier zum Ende noch die Entwarnung von der A4 Görlitz Dresden. Kein Falschfahrer mehr zwischen Tunnel Königshainer Berge und Niederseifersdorf. Also kommt gut durch.
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0: Hey na, Kerstin Breuer hier. Schönen guten Morgen. Tamara aus Waldbröl ist auch noch wach. Die hat sich gemeldet. 0221-567-89111. Weil sie es so schön findet, noch mit den Hunden eine Runde durch den Garten zu schlendern. Aber sie freut sich auch schon völlig müde ins Bett zu fallen. Und zwar in ein frisch duftendes Bett. Wir müssen alle noch mal das Bett neu beziehen, glaube ich. Hamburg.

0: 5.38 Uhr, ihr hört die junge Nacht der ARD und alle, die eigentlich gerne hübsche Nägel hätten, kennen es vielleicht. Man knallt so 100 Jahre lang Nagellack drauf, 12 Jahre trocknet der dann und trotzdem hast du nach fucking 10 Sekunden eine Scheißkatsche im Nagel. Deshalb, ich habe es aufgegeben mit dem Nagellack. Das würde junge Nachthörerin Lilly allerdings niemals passieren. Die kommt aus Oberpleiß, ist 22 und wir sprechen ja immer wieder über das, wofür ihr so brennt. Und bei ihr ist es eben das Design von Fingernägeln. Da geht sie komplett drin auf.
1: Ich war schon immer jemand, der gerne so kreative Sachen gemacht hat. Und das ist halt so, du kannst immer neu mit Farben ausprobieren, du kannst immer neue Designs, irgendwie so neue Techniken ausprobieren. Und das ist halt irgendwie so das, was ich so am coolsten daran finde, was so richtig Spaß macht, einfach so sich auszuprobieren, was so alles geht. Also wenn ich meinen Freundinnen so die Nägel mache, dann würde ich sagen, dauert schon so 4 Stunden. An einem selber dauert es immer noch mal länger. Lasse ich mir aber auch extra viel Zeit, wenn das auch so meine Me-Time ist. Also da dauert es dann schon vielleicht 5 bis 6 Stunden. Da steckt halt viel mehr allein da schon dahinter, bevor du überhaupt mit der ersten Farbe oder dem ersten Gel oder was auch immer anfängst. Die richtige Technik, weil darunter leidet ja auch der Nagel, wenn du nicht die richtige Stabilität hast zum Beispiel. Also dann, das ist wie so Architekt spielen so ein bisschen, dass man halt wirklich die richtige Form für den richtigen Nagel und so weiter. Und das ist eigentlich das, was ich auch finde, ist so das Coolste, wenn man da so viel mehr dahinter steckt, einfach als einfach so ein bisschen auf den Nägel rummalen.
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Khalid und Griffin, Save My Love, ihr hört die Junge Nacht der ARD, gleich 10 vor 6 und damit haben wir die Junge Nacht auch schon geschafft heute. Ich bin Kerstin Breuer, voll schön, dass ihr dabei wart und euch so fleißig wieder gemeldet habt. Wir hören uns nächste Woche, Samstag auf Sonntag wieder, wenn ihr Bock habt, würde ich mich doch freuen. Habt ein zauberhaftes Wochenende noch, jetzt mit Tyler und Water.

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0: LehrerInnen.
2: Du, sag mal, ich hab doch meinen Tanz für den Frieden bei TikTok hochgestreamt. Aber irgendwie sieht das wohl keiner. Obwohl ich es schon 2-mal in eurem Klassenchat gelinkt habe. Komisch, oder?
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1: Zwischen Stuck an den Wänden und einer alten Wendeltreppe wühlt ihr euch heute durch Klamotten, die älter sind als eure Eltern. Vintage and Heritage Market im Ballhaus Berlin in Mitte. In diesem alten Tanzpalast aus den 20ern bringen über 20 HändlerInnen ihre Schätze mit. Dazu legen DJs auf Vinyl auf, von Rock über Soul bis Swing, während italienisches Streetfood für Nachschub sorgt. Der Vintage and Heritage Market im Ballhaus Berlin geht heute von 11 bis 17 Uhr und Eintritt kostet 3 Euro.
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2: Hi, ich bin Flo, ich bin 21 und ich komme aus Steglitz. Ich gehe wählen, weil es wichtig ist in der Demokratie, dass sozusagen sämtliche Stimmen einfach für die richtige Sache gewählt werden. Und wenn man, ich sag mal, versäumt geht zu wählen, kommt man ja auch nicht, sag ich mal, seiner Pflicht nach, in der Demokratie aktiv zu werden. Ich sag mal, im Großen und Ganzen für uns ist wahrscheinlich am wichtigsten, dass wir unsere Klimaziele erreichen. Und was ich mir wünschen würde, ist, ich bin am Pausengymnasium zur Schule gegangen. Da ist auf jeden Fall großer Sanierungsbedarf. Das würde ich mir wünschen, dass die Schule da saniert wird.
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1: Von scharfen Panipuri bis saftigen Momos. Heute reist ihr kulinarisch quer durch Indien, ohne Berlin zu verlassen. Im Jules B-Part in Kreuzberg gibt's The Great Indian Food Festival. Mit über 15 Foodständen, Bollywood-Beats, Live-Performances und einem kleinen Flohmarkt. Schlemmt euch durch The Great Indian Food Festival im Jules B-Part in Kreuzberg. Heute von 12 bis 22 Uhr. Eintritt kostet 5 Euro.
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1: Draußen vor der Tür wühlt ihr euch durch Kisten voller Vinyl mit Live-DJ-Sets von House und Disco. Die Paloma Bar am Kotti in Berlin-Kreuzberg lädt euch zum Vinyl-Flohmarkt ein. Es gibt eine Riesenauswahl, quer durch alle Genres, für DJs und alle, die einfach gerne den Plattenspieler anschmeißen. Den ganzen Tag über gibt's Mucke draußen, bevor Shimmer Records am Nachmittag die Sonntagsparty drinnen übernimmt. Vinyl-Flohmarkt bei der Paloma in Kreuzberg geht heute von 12 bis 18 Uhr und der Eintritt ist for free.
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0: Und jetzt eine Stimme von hier und aus der Gegend zur Abgeordnetenhauswahl in Berlin.
1: Ja, guten Tag, mein Name ist Theo Christian. Christian, der Nachname Mahlzeit. Ich komme aus Berlin-Reinickendorf. Ich bin 18 Jahre alt. Und ich finde, man sollte wählen gehen, damit man eben auch eine gewisse Zukunft hat, eine Perspektive hat. Denn ich denke, nur durch Wahlen kann sich auch in Zukunft was ändern. Also ich als zukünftiger Busfahrer bei den Berliner Verkehrsbetrieben würde mir wünschen, ja, dass die Straßen schon ein bisschen freier werden, dass die Ampelschaltungen für die Busse zumindest angepasst werden. Ich bin auch für den Fahrradausbau definitiv zu haben. Aber das Problem ist natürlich, es ist immer ein Unfallschwerpunkt, den man auf jeden Fall im Auge behalten sollte.
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1: Zwischen Stuck an den Wänden und einer alten Wendeltreppe wühlt ihr euch heute durch Klamotten, die älter sind als eure Eltern. Vintage and Heritage Market im Ballhaus Berlin in Mitte. In diesem alten Tanzpalast aus den 20ern bringen über 20 HändlerInnen ihre Schätze mit. Dazu legen DJs auf Vinyl auf, von Rock über Soul bis Swing, während italienisches Streetfood für Nachschub sorgt. Der Vintage and Heritage Market im Ballhaus Berlin geht heute von 11 bis 17 Uhr und Eintritt kostet 3 Euro.
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0: Das ist ja die ganze Woche schon angekündigt. Wir ziehen um. Unsere Fritz-App wird es ab Anfang November nicht mehr geben, sondern alles wird in ARD Sounds stattfinden. Aber ihr könnt euch quasi ARD Sounds so umbauen, dass ihr nur Fritz seht und das andere ausblendet. Wir als eurer Startseite da sind. Und da haben wir natürlich immer noch eine Chat-Funktion mit euch. Wir haben euch aber versprochen, es gibt noch was Neues. Jetzt können wir es sagen. Wir haben ab sofort WhatsApp für euch und eine neue Telefonnummer. Also auch eine neue Telefonnummer zum Anrufen und WhatsApp gleichzeitig. Und die üben wir jetzt mal. 030 30 31 dreimal die 0. 030 30 31 dreimal die 0. 030 30 31 dreimal die 0. Und jetzt ihr.
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0: Und das üben wir jetzt einfach für zwei Songs lang. Für Tyler und Sarah Larsson und House F. Danach könnt ihr die Nummer. Ich frage ab.
2: Die

0: SF mit halb so wild, neue Mucke aus Berlin. Die sind alle zusammen zur Schule gekommen. Wie süß ist es, bitteschön. Tätowiert euch ihren Namen. Lara. Lara Ermer. Sie ist Queen, why, na klar. Also Buchautorin, Psychologie-Bachelor hat sie auch noch. Und jetzt ist sie mit ihrem zweiten Comedy-Programm auf Tour. Lara Ermer ist eine maximale Rasiererin. Kennt ihr maybe von unserem Format Falsch, aber lustig. Und jetzt kann sie sich noch was in ihren Lebenslauf schreiben. Eine Deinfritzin ist sie jetzt.
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0: Ganz genau. Sie war am Freitag bei uns bei Deinfritz am Start und Laras Playlist war Peke Pake voll. Den Überbänger Papa Ute von Stromae hat sie unter anderem mit dabei gehabt, hat ihn uns aber erstmal direkt ein bisschen entzaubert. Ute, Papa Ute.
2: Und es geht genau darum, dass er nämlich seinen Vater vermisst und sucht. Und es ist an sich vom Thema her ein unfassbar trauriger Track, weil der Vater bei einem Völkermord in Ruanda getötet wurde. Also es ist ein unfassbar trauriger Hintergrund.
0: Komplett crazy und der Song geht trotzdem immer noch steil, obwohl der Hintergrund maximal sad ist. Auch komplett crazy ist, wie Lara mit Comedy angefangen hat. Ihre ersten Bühnensteps hat sie mit Poetry Slam gemacht und ich sag mal so, viel Buntes dabei, zum Beispiel ein Text über Märchenfiguren, deren Leben, ich sag mal, ein bisschen nach hinten losgegangen ist.
2: Aus Hänschen klein wurde Hans im Glück, der Drogen vertickt hat.
0: Oh.
2: Oder ich zitiere grob aus dem Hinterkopf, ich kann diesen Text Gott sei Dank nicht mehr auswendig. Während einer von den wilden Kerlen mit den sieben Zwergen Stress ohne Grund hat, wird auf dem Sofa recht stillos die kleine Meerjungfrau entjungfert.
0: Wow, alles klar. Wenn ihr jetzt denkt, auf sowas hab ich Bock, dann könnt ihr Lara Ermer live sehen.
2: Ich bin jetzt wieder unterwegs mit meinem aktuellen Programm Leicht entflammbar. Es ist mein zweites Solo-Programm schon und es macht unfassbar viel Spaß jeden Abend. Ich habe so viel Spaß daran, gemeinsam mit dem Publikum die Bühne abzufackeln. Es geht jetzt los in Aachen. Ich bin aber zum Beispiel auch mal wieder in Berlin am 6.11. Oh, im Chor, als hätten wir es geübt.
0: So ein Ding ist es nämlich, der Chor. Dafür habt ihr aber noch mal ein bisschen Zeit, selbst bei Deinfritz mitzumachen und über alles zu quatschen, worauf ihr Bock habt, mit eurer Lieblingsmusik. Maybe lest ihr euren Poetry Slam Text vor, vielleicht auch einen Abschiedsbrief an eure Ex-Person. Ey, immer freitags schicken wir alle aus der Redaktion früher für euch in den Feierabend, weil Mikrofon und Musik gehören an dem Tag von 19 bis 20 Uhr euch. Kommt rum in Potsdam, meldet euch jetzt an fritz.de/deinfritz.
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0: Und dann seid ihr hoffentlich bald hier bei uns und wir hören endlich mal eure Musik. Ellie Goulding und Kevin Harris jetzt hier mit I Need Your Love. Nee, I Need You. 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

10.16 Uhr ist es, ihr hört Fritz und hier noch ein Lebensmodell, was ihr fahren könnt. Ärztin sein und trotzdem Musik machen. Oder andersrum, Mayam mit Fiebertraum. Fiebertraum.

0: 10.22 Uhr, das ist ein Song, der Gehörgänge bestimmt schon sehr doll zerhackt hat. Bennett und Voix sur ton chemin. Größter Fiebertraum des Jahres, der Wahl Timmy, jawohl. Wir erinnern uns, März, Massenpsychose inklusive ganz furchtbarer KI-Songs. Diesen Monat dreht sich auch alles um eine Wahl, aber die Wahl. Ich hoffe, weniger schlimm. Fiebertraum wird's. Schauen wir mal, heute ist Sachsen-Anhalt dran mit Wahl. Aber ja, auch wir bald.
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0: Am 20. September passiert's in Berlin. Wir wählen, ihr alle ab 16 Jahren dürft auch schon ran. Und davor wollen wir natürlich ein bisschen mit euch quatschen. Was geht in eurem Bezirk? Mögt ihr den? Wollt ihr eigentlich lieber wegziehen? Struggelt ihr mit irgendwas? Lasst raus, was ihr loswerden wollt, in unser Mikro rein. Immer wenn wir bei euch um die Ecke am Start sind. Wir touren nämlich durch alle Berliner Bezirke, um mit euch zu labern. Diese Woche waren wir schon in der Gropiusstadt, in Prenzlauer Berg bei Luckys Spätkauf von den Teute-Leuten oder auch in Pankow. Wisst ihr eigentlich, was ihr wollt? Na klaro, beziehungsweise was ihr machen würdet als Head of Pankow, das ist ja wohl klar.
2: Dann würde ich auf jeden Fall dafür sorgen, dass alle Spätis 24/7 geöffnet sind, auch an Sonntagen.
3: Wenn ich Bürgermeisterin von Pankow wäre, würde ich als erstes die Bedingungen für Fahrradfahrer verbessern.
4: Sowas wie Jugendclubs würde ich fördern.
0: Alles sehr politische Takes, aber die müsst ihr gar nicht mal raushauen. Ihr könnt auch was ganz anderes machen mit eurer Radio on Airtime. Zum Beispiel habt ihr eure Lieblings-Rapline gedroppt.
5: Ich habe jetzt in letzter Zeit wieder viel Peter Fox gehört. Da ist es warm. Da gehe ich zu Fatimas Backwaren.
6: Nee. Ich hab dringlichen Bock auf Bagdads Backwaren. Da ist es warm. Da gebe ich mich meinen Träumen hin bei Fatima, der süßen Backwarenverkäuferin.
7: 44 Grad. Jesus.
8: Ey, ich will auch nicht singen, Alter.
9: Ja, ey, wirklich, ich kann das nicht.
7: Check. Jono, 37. Ey, für die Hood Baby Baby. Check. Yeah, Jono.
8: Ja,
10: okay. John, 37, ey, für die Hot Baby Baby, chick, ey, yeah, chick.
11: So scheiße. Einfach sagen jetzt, von Berlin-Kreuzberg nach Italien in nur einer Nacht.
12: Weiter, weiter.
11: Wie weiter?
12: Noch mehr, noch mehr.
11: Lenk den Wagen auf die Autobahn in Richtung deiner Stadt.
10: Von Berlin-Kreuzberg nach Italien in nur einer Nacht. Lenk den Wagen auf die Autobahn in Richtung deiner Stadt.
0: Ihr seid stabil. Wir lenken unseren Fritz-Wagen ab Montag auf jeden Fall wieder zu euch in eure Hood nach Lichtenberg. Zwischen 14 und 18 Uhr sind wir da am Start. Könnt ihr gern Stop bei uns machen und mit uns über J und die Welt quatschen oder auch über Politik. Auf fritz.de findet ihr unsere genauen Locations für die kommende Woche. Wir freuen uns auf euch.

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6: Mit Pocon Choin.
7: Sie sind seit 8 Uhr offen, die Wahllokale in Sachsen-Anhalt. Es geht um einen neuen Landtag. Wie der künftig aussieht, darüber können heute rund 1,7 Millionen Menschen entscheiden. Vor allem geht es um die Frage, wie stark die AfD abschneidet und ob sie erstmals in einem Bundesland an die Regierung kommt. Gewählt werden kann bis 18 Uhr. Unbekannte haben im Berliner Tiergarten den Gedenkbaum für die Opfer des Anschlags auf den Christopher Street Day herausgerissen. Das hat der Lagedienst der Polizei dem RBB bestätigt. Demnach haben das in der Nacht Beamte bei einer Streifenfahrt bemerkt. Erst Anfang der Woche wurde die gegenüberstehende Sitzbank in Regenbogenfarben zerstört. In Cottbus wird heute der Brandenburgische Kunstpreis verliehen. Die Landesregierung hat ihn neu aufgestellt. Es gibt ihn nur noch alle 2 Jahre, dafür mehr Preisgeld. Die Auszeichnung bekommen KünstlerInnen, die eine starke Verbindung zu Brandenburg haben. Laut Kulturministerin Schüle geht es um künstlerische Positionen, nicht um einzelne Werke. Die US-Gesandten Witkoff und Kushner werden heute in Kiew erwartet. Dort wollen sie mit dem ukrainischen Präsidenten Selenskyj über ihre Vorschläge für ein Ende des Krieges sprechen. Beide waren gestern in Moskau und haben Russlands Präsidenten Putin getroffen. Ein Kreml-Berater sprach danach von nützlichen und konstruktiven Gesprächen über eine Reihe von Friedensvorschlägen. 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
6: Ich danke dir.
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6: Ey Leute, heute wird es einen Wechsel aus Sonne und Wolken geben. Überall trocken bei 20 bis 22 Grad. Im Nordosten anfangs noch recht windig. Aktuell sind in Berlin und Brandenburg so zwischen 13 und 15 Grad, also so eine kleine Weste oder so ein kleines Pullichen, das könnt ihr euch schon mal reingönnen. Und auch morgen ist ein trockener Sonne-Wolken-Mix am Start bei wärmeren 23 bis 26 Grad.
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6: So, und da gucken wir auf die A10 nördlicher Berliner Ring Richtung Dreieck Barnim. Hinterm Dreieck Pankow steht ein defektes Fahrzeug. A10 westlicher Berliner Ring Richtung Dreieck Werder. Hinter Potsdam Nord ist ein Fahrzeug auf der rechten Spur liegen geblieben. A10 westlicher Berliner Ring Richtung Dreieck Havelland zwischen Dreieck Werder und Großkreuz ist eine Baustelle. Dort kriegt ihr Stau, 10 Minuten on top. Und in Berlin, Tempelhof, der Kreuzungsbereich Gottlieb-Dunkelstraße und Eschersheimer Straße ist gesperrt. Die Polizei ist da im Einsatz. In Grunewald und Nikolassee findet jeder Mensch-Triathlon statt. Bis 11 Uhr sind folgende Straßen gesperrt. Der Kronprinzessinnenweg zwischen Hüttenweg und Spanische Allee, die Havelchaussee bis zum Grunewaldturm und der Wannsee-Badeweg. Wittenau. Wegen eines Halbmarathons gibt es heute Vormittagssperrungen im Bereich zwischen dem Reinickendorfer Rathaus, der Holzhauser und der Wittestraße. Und Westend, die IFA ist für die Besucher auf dem Messegelände unterm Funkturm geöffnet. Es gibt kaum Parkplätze. Am besten benutzt ihr die Öffis oder schwingt euren Arsch über das Fahrrad dahin.
5: 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Aufentspannt.
6: Mit Jule Karden, das bin ich. Und das Einzige, was wir heute lernen müssen, ist unsere neue Telefonnummer 030 30 31 3 × 0. Ich wiederhole nochmal 030 30 31 3 × 0. So könnt ihr uns ab sofort anrufen und auch uns eine WhatsApp schicken. Wer keinen Bock auf Meta hat, der hat die ARD Sounds App am Stiss. Da könnt ihr uns auch wie gehabt Studio-Messages reinkloppen. Küsse gehen raus. 030 30 31 3 × 0. 030 30 31 3 × 0.

0: Remedy, hier 10.39 Uhr auf Fritz. Und richtige Scheiße im wahrsten Sinne. Wir kennen alle das Problem. Wir sind unterwegs, müssen pinkeln oder eben worse. Nummer zwei und nirgends gibt's ein Klo. Vor allen Dingen Scheiße für Menschen mit Joni.
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0: Wir fokussieren uns auf das Gute. Für Nummer 1, also fürs Pipi-Machen, gibt's jetzt das WC-Kooperationsprogramm. Klingt lame und wild zugleich, ist aber richtig smart gedacht. Es geht ums Pinkeln for free. Da bieten Geschäfte ihre Klos für umsonst an und im Gegenzug gibt's von der Stadt mindestens 140 Tacken auf den Nacken als Danke. Das ist voll gut gedacht, weil dann pinkeln wir weniger die Parks voll. Welche Restaurants und Cafés mitmachen, könnt ihr in der App Berliner Toilette einsehen. Die ist wie Google Maps nur für öffentliche Toiletten und stark ist, dass wir da direkt auch sehen, welche Klos barrierefrei sind oder zum Beispiel kostenfreie Menstruprodukte liefern. Aber das Ganze ist bisher noch ein Pilotprojekt, läuft langsam an, läuft bis Ende 2027 und aktuell machen erst 13 Cafés mit, aber wenn sich's mehr rumspricht, geht da easy mehr Leute. Also haben wir jetzt quasi zwei Sachen zu tun. Erstens, wir gehen natürlich jetzt besonders viel in diese 13 Cafés, weil sie sind geil, Early Adopter und helfen uns Flinterpersonen auf jeden Fall, wenn wir mal aufs Klo müssen. Und zweitens, klopft bei eurem eigentlichen Lieblingscafé oder Lieblingsspäti um die Ecke an, sagt denen da, erzählt denen von dieser Aktion, dass sie da mitmachen und vielleicht gibt's wirklich bald so eine Art flächendeckendes Pipi-Netzwerk. Das wäre doch schön. Entspannt loslassen.

So, und jetzt noch kurz das Wetter für Nazis. Oh oh, das wird ganz, ganz mies. Am besten gar nicht erst das Haus verlassen, Türen und Fenster fest verrammeln.

0: 1947, ihr hört Fritz und ich bin ein kleiner Tassim-Ultra. Schwöre, er ist kurz vor Schrein haben bei mir zu Hause.
1: Heute Muttersohntag.
2: Heute?
1: Ja.
2: Heute Montag.
0: Wobei, vielleicht ist auch seine Mama cooler als ihr. Ihr kennt Tassim Durgun safe aus TikTok und Insta. Letztes Jahr kam Tassims Bestseller Mama, bitte lern Deutsch raus. Habe ich in 1,5 Tagen weggefetzt. So gut war es. Und der Mann zieht durch. Am Donnerstag ist Release gewesen seiner sechsteiligen Comedy-Reportage. Deutschland, ich küsse dein Herz.
3: Es geht um Deutschland. Nachdem ich das Stadtbild von Oldenburg kaputt gemacht habe, nehme ich mir jetzt mal den Rest vor. Wandelt mit mir auf den Spuren meiner tragischen Vergangenheit.
1: Da bin ich mal gestolpert.
0: Tassi macht in der Doku einen Roadtrip durch ganz Deutschland und zwar nicht alleine, denn Mama sagt, du musst Tante Zeynep mitnehmen. Die lebt zwar schon seit 40 Jahren in Deutschland, hat aber eigentlich noch gar nichts von diesem Land gesehen.
3: Ich bin Tassi.
4: Ich bin Zeynep.
3: Und wir schaffen das.
4: Wir schaffen das.
3: Und 1, 2, 3. Ja. 1, 2, 3. Und wir bei 3. 1, 2, 3.
4: 1, 2, 3. Wir schaffen das.
3: Wir schaffen das.
0: Diese ganze Familie, ey. Auf der Reise durch Deutschland treffen Tassim und Tante Zeynep auch ganz zufällig ein paar Promis wie den unfassbar geilen Malte Zierten, KZ Rebel. Sie gehen mit Chelo und Abdi ins Stadion und spielen Schwarzlicht-Minigolf mit Glashäufer. Umlauf mit Klischees gegenüber KurdInnen und Deutschen wird mal so richtig aufgeräumt und Menschen, KurdInnen, kriegen endlich mal eine Sichtbarkeit.
5: Es freut mich sehr, dass es gerade viele kurdischstämmige Personen wie Dennis Undaf gibt. Ganz viele, die gerade so nach vorne schreiten und ihre Kunst an die Welt raustragen möchten. Sei es Undaf, der ein Tor schießt, oder Rose Mondi, die im Stream sitzt, oder Casey, der ein neues Album rausbringt. Die Leute haben Bock darauf und hören sich das an. Und das finde ich ganz, ganz toll.
0: Also eine Reportage, die uns auf jeden Fall alle verbindet. Und auch im Osten war Tassim unterwegs und hat uns beim liebsten Hobby ausspioniert, lol.
5: Ich habe den Kleingarten-Sheriff kennengelernt und seinen Schrebergartenverein. Es war sehr, sehr unterhaltsam und unglaublich zu beobachten, wie besessen er ist, seine Kleingärten da in Schach zu halten. Allgemein hat sich das so ein bisschen auf dieser Reise bewiesen. Deutschland ist das Land der Hobbys.
0: Hobbys können wir, sagt Tassim. Und auf seiner Reise probiert er auch einige aus. Hobbyhorsing zum Beispiel. Aber wir haben ihn natürlich auch gefragt, was so sein persönliches Hobby ist.
5: Damit tue ich mich bis heute schwer. Ich wusste auch damals nie, was ich ins Freundebuch schreiben soll beim Feld Hobby-Doppelpunkt. Meine Hobbys sind Schreiben, Lesen, Filme, Serien. Sehr langweilig.
0: Und auch Fritz hören, bitteschön, schreibst du doch noch mit da rein. Deutschland, ich küsse dein Herz. Die neue Comedy-Reportage von Tassim Durgun. Alle sechs Teile der Sache gibt's seit Donnerstag in der ARD Mediathek. Ekimel, bling, bling.

Was für ein Fiebertraum war es, bitte schön. Ekimel gestern, es war insane. Sie hat ja all ihre Freundinnen mitgebracht. Das war ja schon richtig wild, aber da hat es ja nicht aufgehört. Bad Moms Jay stand plötzlich mit auf der Bühne. Katja Krasavice war da. Chiagu kam noch, es wurde ganz laut gerufen, Merz, Leck, Eier, Baran Kok kam noch mit auf die Bühne und dann auch noch einfach mal Nina fucking Chuba, WTF, also wer Ikimel gestern verpasst hat, ist selber schuld. Teddy Swims haben wir jetzt hier mit Mr. Know-It-All auf Fritz.

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1: Von scharfen Panipuri bis saftigen Momos. Heute reist ihr kulinarisch quer durch Indien, ohne Berlin zu verlassen. Im Jules B-Part in Kreuzberg gibt's The Great Indian Food Festival. Mit über 15 Foodständen, Bollywood-Beats, Live-Performances und einem kleinen Flohmarkt. Schlemmt euch durch The Great Indian Food Festival im Jules B-Part in Kreuzberg. Heute von 12 bis 22 Uhr. Eintritt kostet 5 Euro.
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1: Mit mir, Jule Karden. Und wir haben ja ein großes Ziel. Wir müssen zwar kein Gedicht auswendig lernen, aber unsere neue Telefonnummer. Wie wär's denn hiermit?
0: 030 30.

ARD-Sounds-App. Da könnt ihr Fritz dann auch als euren Favoriten abspeichern. Das Icon in Fritzgelb umändern, dass ihr es immer schön wieder schnell auf eurem Handy seht. Und da könnt ihr euch auch quasi anmelden an die Studio Message 2.0. Nur halt dann in der ARD-Sounds-App könnt ihr uns dann schreiben. Also ihr habt jetzt quasi einen Kanal mehr, mit dem ihr uns schreiben könnt über die ARD Sounds App oder eben über 030 30 31 dreimal die 0 über WhatsApp. Revin Laney, jetzt hier mit Love Me Not und dann Benny Blanco, Selena Gomez und Becky G mit Tell Olvido La La.

0: 7 ist es. Ihr habt Fritz, mein Name ist Jule Kahn. Und auch wenn ich keine Ahnung von Spielen habe, weiß ich eins. Allein beim Namen Star Wars gehen ja schon viele Leute komplett crash out. Also kein Wunder, dass beim neuen Spiel Star Wars Zero Company auch alle DeLulo drehen.
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2: Bene weg.
0: Bena hat's für euch ausgespielt, Star Wars Zero Company, und weiß, wie die Spielemacher das Star Wars Game zusammengebaut haben.
3: Im Endeffekt mit dem Spielprinzip von XCOM. Das war ein sehr erfolgreiches Taktikspiel, und Zero Company sieht jetzt so aus. Du hast eine kleine Söldnergruppe tief in der Galaxis. Du stellst dir da ein Team zusammen. Die Leute haben unterschiedliche Waffen und Fähigkeiten. Zum Beispiel ein Nahkämpfer, eine Sniperin und ein Support-Droide. Die schickst du dann los und dann kommst du auf eine Map, die siehst du so von schräg oben, da erscheinen Gegner und dann wird gekämpft.
0: Es ist ein Taktikspiel, ergo mindestens 3 Gehirnzellen sollten bei uns wach und funktionstüchtig sein, nicht im Flugmodus, oder?
3: Yes, erst steuerst du deine Einheiten, dann ist der Computergegner dran, wie beim Schach, und meist ist dein Ziel, die Gegner auszuschalten, irgendwas einzusammeln und dann abzuhauen. Da kannst du ganz normal deine Einheiten über die Karte laufen und schießen lassen, oder du nutzt besondere Fähigkeiten. Und da wird's dann knifflig, dass du deine Aktionen am besten so aneinander hängst, dass der Gegner gar nicht mehr zum Zug kommt. Denn du musst auch darauf achten, dass deine Leute nicht draufgehen, sonst sind die im Zweifel wirklich tot und du musst neue Leute anheuern und trainieren. Und ich fand XCOM echt schon gut. Hier haben die das echt auch super umgesetzt im Star Wars Universum.
0: Das klingt alles erstmal ganz gut, ist auch ziemlich erfolgreich. Aber ich finde, es gibt ein richtig, richtig krass dickes Aber. Es gibt ordentlich Drama um das Spielestudio dahinter.
3: Das Studio hat einem Bericht zufolge 2 Wochen vor Release einen Großteil seiner Belegschaft einfach unbezahlt beurlaubt. Das ist echt kacke für die Leute, die da eigentlich arbeiten wollen. Und normal ist das bei so einem erfolgreichen Game eigentlich nicht.
0: Okay, fetter Dick-Move. Karma von denen ist auf jeden Fall im Keller. Ein Klavier fällt vielleicht auch noch aus dem Fenster. Falls euch das aber nicht abstreckt und euer Star Wars-Druck trotzdem so hoch ist für Taktik-Fans, Star Wars Zero Company gibt's für Konsolen und PC, kostet rund 50 Euro. Mike Posner mit I Took a Pill in Ibiza. Jetzt hier auf Fritz. 11:10 ist es.

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1: 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Und wie schnell ihr da gerade als Typ reinrutschen könnt, zeigt einfach die Story von Elias. 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
3: 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Die anderen Männer, die verhalten sich alle so weiblich. Der Rest der Gesellschaft ist verkommen. 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
1: Oh Mann, wie er reflektiert Elias mit seinen 19 Jahren auch schon ist. Influencer wie Andrew Tate pushen erstmal sein Selbstbewusstsein. Teilweise hängt Elias 8 Stunden am Tag vor solchen Videos und fängt dann halt auch an, dieses krass veraltete Frauenbild von Andrew Tate und Co. zu übernehmen, was dann auch seine 12-jährige Schwester zu spüren bekommt. Auf die redet er nämlich ein.
3: Kleid dich nicht zu wenig an, hab nicht mit zu vielen Leuten Sex, folge deinem Mann, hör auf das, was dein Mann sagt, heirate halt, hab Kinder, sei eine klassische Mutter.
1: Ja, und die bläst dem natürlich erstmal ordentlich in den Arsch. Seine Schwester lässt sich das nicht gefallen und tut alles, um Elias aus diesem scheiß Rabbit Hole rauszuholen. Wie sie das schafft, hört ihr im Podcast. Und kleiner Spoiler, am Ende wird Elias das hier sagen.
3: Okay, ich habe mich da echt verarschen lassen und ich habe echt Sachen gesagt, die total abwegig und nicht okay sind. Das war für mich dann nochmal emotional sehr schwierig.
1: Absolut krasse Story von Elias und das ist nur eine Geschichte in Springerstiefel, Alpha oder Opfer. 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Pascha nimmt jetzt hier mit Mittelmeer. Auf Fritz, 11:25 Uhr ist es. Mein Name ist Jule Kaden.

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10: Heute geht es um einen neuen Landtag in Sachsen-Anhalt. Dazu sind seit 8 Uhr die Wahllokale geöffnet. Wie das Parlament in Zukunft sich zusammensetzt, darüber können rund 1,7 Millionen Menschen entscheiden bis 18 Uhr. Vor allem geht es um die Frage, wie stark die AfD abschneidet und ob sie erstmals in einem Bundesland an die Regierung kommt. In Berlin hat es wieder Schüsse gegeben. Dabei wurde in Tempelhof ein Mann verletzt. Er wurde notoperiert. Wie der Lagedienst der Polizei dem RBB mitteilte, hatten Unbekannte in der Gottlieb-Dunkel-Straße auf sein Auto geschossen. Die Hintergründe der Tat sind noch unklar. Jetzt gibt es auch ein Gesicht von dem Mann, den die Polizei sucht nach den Anschlägen auf die Stromnetze in Brandenburg und Nordrhein-Westfalen. Der 48-Jährige auf dem Fahndungsfoto kommt aus NRW und soll 2 Bekennerbriefe geschrieben haben. Darin begründet er die Angriffe mit der Schädlichkeit fossiler Energien. In der Nähe der angegriffenen Anlagen liegen Braunkohletagebaue. Heute darf der Hund ins Wasser. Das Berliner Sommerbad Starkenwest hat zum Ende der Freibadsaison zum ersten Mal für Hundeschwimmen des Jahres geöffnet. Frauchen und Herrchen müssen aber am Beckenrand bleiben. Der Eintritt kostet 4 Euro pro Hund und 2 Euro pro Mensch. Am nächsten Wochenende öffnet das Insulanerbad für Hunde, am 19. September das Sommerbad Gruppierstadt. Noch mehr Nachrichten gibt es auf rbb24.de und in der rbb24 App.
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9: Ja, wir können einmal sagen, danke Ulrich, weil nämlich Hoch Ulrich beschert uns das heute, das Wetter sich mal wieder ein kleines bisschen entspannt. Wir haben einen schönen Mix aus Sonne und Wolken. Manchmal sind sie da ein bisschen dicker, dort ein bisschen dünner, aber die Sonne ist da, es bleibt trocken und wir haben maximal 20 bis 21 Grad im Verlauf des Tages. Morgen zum Montag dann halt auch wieder Sonne-Wolken-Mix. Ein bisschen Wärme wird sogar für 24 und 26 Grad könnt ihr euch morgen schon mal mental ready machen.
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9: A10 nördlicher Berliner Ring Richtung Dreieck Barnim. Im hinterm Dreieck Pankow steht ein defektes Auto. A10 östlicher Berliner Ring Richtung Dreieck Barnim. Hinter Erkner hat es einen Unfall gegeben. Da müsst ihr mit 20 Minuten on top rechnen. A10 westlicher Berliner Ring Richtung Dreieck Havelland zwischen Dreieck Werder und Großkreuz ist eine Baustelle mit 20 Minuten am Stiss und in beiden Richtungen auf dem westlichen Berliner Ring müsst ihr an der Baustelle Havelbrücke auch jeweils 20 Minuten mit einplanen. Aber das wär's erstmal von der A10. Stadtverkehr Berlin A115 stadteinwärts an der Baustelle Kreuz Zehlendorf. Stau mit 10 Minuten in Wittenau. Wegen eines Halbmarathons gibt es Sperrungen im Bereich zwischen dem Reinickendorfer Rathaus und der Holzhauser und Wittestraße. Und Westend um 13:30 spielt heute Hertha gegen Magdeburg im Olympiastadion. Vor und nach dem Spiel müsst ihr mit Staus rund ums Stadion rechnen. Es gibt kaum Parkplätze. Nutzt also die Öffis oder das Radl oder das Skateboard oder euren Heckantrieb.
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9: Mit mir Jule Kaden und ich verkaufe sie euch schon wie geile Kräppelchen. Unsere neue Telefonnummer
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9: Ja, und natürlich solltet ihr die können und wissen, wenn ihr mit uns kommunizieren wollt, vor allen Dingen uns anrufen wollt. Es gibt aber auch eine Sache kommende Woche, die ihr essentiell braucht, für die ihr essentiell diese Telefonnummer braucht und auch in der Lage sein solltet, uns Sprachnachrichten über diese Telefonnummer per WhatsApp zu senden. Ich sag nur so viel, Die Person, um die es geht, heißt Nina Tschuber. Und das hier ist nochmal die Telefonnummer, die ihr gleich braucht.
1: 030 30 31 3 mal die 0.
9: Ja, wir schicken euch hin. Wie, wo, was genau, das machen wir in zwei Songs. Hier auf Fritz, das sind Glock Glock und Adoya. Und H mit seiner neuen Single Ring My Bell kommt auch um die Ecke.

0: Richtung Frankfurt oder Berlin in beiden Richtungen. Zwischen Frankfurt West und Mühlrose ist eine Person auf der Fahrbahn.
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0: Vorsicht auf der A12 Frankfurt oder Berliner Ring in beiden Richtungen. Zwischen Frankfurt West und Mühlrose ist eine Person auf der Fahrbahn.

0: Angeblich hat das Original nichts mit Sexualitäten zu tun, aber hey, wenn der Ehemann zu Hause ist, warum soll der eigentlich nochmal anrufen und nicht irgendwie eine andere Glocke läuten? Age mit R&B, Ring My Bell, habt ihr gehört, um 11.42 Uhr. Ich bin ja der Meinung, Sprachnachrichten länger als 1,30, sie setzen mich unter Stress, gehören abgeschafft, aber ey, wenn ihr Nina Chuba liebt, dann werdet ihr ab morgen künftig Sprachnachrichten-Fans werden, sowas von.
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0: Das ist unser Vibe ab morgen, denn nur wer uns ab morgen Montag eine Sprachnachricht schickt, wird Nina auch auf Fritz Nacken dann noch sehen können.
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0: Ja, Mann, nächste Woche spielt sie 3 Konzerte in der Wohlheide, die Nina Chuba. 2 davon sind schon ausverkauft, aber ihr könnt hin, wenn ihr uns ab morgen eine WhatsApp-Sprache schickt. Und wirklich, ihr habt richtig gehört, über WhatsApp. Rest in Peace, Fritz Studio Message. Die gibt's dann nicht mehr. WhatsApp ist unsere neue Freundin und wir sind da am Schlüssel auch mit neuer Nummer. Neue Nummer, neue Nummer, neue Nummer
3: 030 30 31 dreimal die 0.
0: Ich weiß, ihr habt die alte Fritz-Telefonnummer schon mit der Muttermilch aufgesogen, aber hey, wir brauchen die neue. 030 30 31 dreimal die 0. So heißt sie, speichert sie euch gleich mal ein. So erreicht ihr uns ab jetzt, wenn ihr anrufen wollt und über WhatsApp Gästelistenplätze abgreifen wollt. Und wenn ihr das erledigt habt, direkt eine Sprachi aufnehmen. Warum solltet ausgerechnet ihr auf unserer Fritz-Gästeliste stehen? Für nochmal Reminder. Warum wollt ihr Nina Chuba unbedingt live sehen? Ab morgen erwarten wir eure Sprachnachricht auf WhatsApp. An welche Nummer gleich nochmal? Na?
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0: 030 30 31 dreimal die 0. Schiebt sie rüber, eure Sprachnachricht, warum ihr unbedingt zu Nina Chuba live gehen solltet und niemand anderes. Stormzy und Odile jetzt hier.

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2: Also ich bin Anthony, ich komme aus Lichtenberg und ich bin 20. Ich sag ehrlich, ich befasse mich nicht mit Politik so, weil das macht halt nur noch mehr Kopfschmerzen. Also mir gefällt halt alles so gerade nicht daran. Für mich sehe ich trotzdem nicht den Sinn zu wählen, sag ich ehrlich.
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0: Propeller-Hit von Taylor Swift habt ihr gehört hier um 11.51 Uhr auf Fritz. Alle Pieps ab 16 Jahren, ihr habt das Sagen. Überall hängen sie rum, die Wahlplakate. In knapp 3 Wochen am 20. September wählen wir nämlich das Abgeordnetenhaus in Berlin. Vielleicht wisst ihr ja schon, wo ihr euer Kreuz macht. Wenn ihr aber noch completely lost seid, kein Stress, we got your back.
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0: Alles, was wichtig ist für diese Wahl, weiß unsere Abgeordnetenhauswahlexpertin Pauline Pieper. Wir haben sie gefragt, wen wählen wir denn eigentlich bei der AGH, der Abgeordnetenhauswahl eigentlich?
2: Wir wählen das Abgeordnetenhaus, also das Parlament von Berlin. Die Abgeordneten entscheiden über wichtige politische Fragen in der Stadt, beschließen Gesetze und bestimmen, wofür Berlin sein Geld ausgibt. Momentan sind 5 Parteien im Abgeordnetenhaus vertreten. CDU, SPD, Grüne, Linke und AfD und ein Abgeordneter, der dem BSW angehört. Bei der Wahl am 20. September treten PolitikerInnen aus 17 Parteien zur Wahl an. Gewählt werden da neben dem Abgeordnetenhaus auch die Bezirksverordnetenversammlungen. Das sind quasi die Parlamente der Berliner Bezirke.
0: Und können wir denn da jetzt auch irgendwie den Bürgermeister, Bürgermeisterin wählen?
2: Nicht direkt. Der regierende Bürgermeister bzw. die regierende Bürgermeisterin wird vom Abgeordnetenhaus gewählt. Das läuft so. Nach der Wahl beginnen die Parteien Koalitionsgespräche zu führen. Das heißt, sie suchen nach Partnern, mit denen sie eine Mehrheit im Parlament haben und gemeinsam regieren können. Wenn die Koalition dann steht, wählt das Abgeordnetenhaus den regierenden Bürgermeister bzw. die regierende Bürgermeisterin. Normalerweise ist das dann die Spitzenkandidatin oder der Spitzenkandidat der stärksten Partei.
0: Hört sich gar nicht so complicated an. Wenn ihr euch vor den Wahlen noch ein bisschen austauschen, auskotzen oder Liebe verteilen wollt, wir cornern mit euch vor der Wahl in jedem Berliner Bezirk rum und sprechen mit euch, was euch vor der Wahl beschäftigt. Morgen sind wir ab 14 Uhr in Lichtenberg. Findet ihr alles unter fritz.de, unsere genauen Locations. Und wenn ihr euch noch fragt, welche Partei so generell und grundsätzlich zu euch passt, checkt doch einfach mal die Wahlomaten. Abschied nehmen von Mixo McCloud, Trettmann und UFO 361. Jetzt hier auf Fritz 11.54 Uhr. Mein Name ist Jule Kahden.

0: Wenn ich nicht hier drin sitzen würde, wäre ich auf jeden Fall da, wo ich euch jetzt hinschicken möchte, okay?
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2: Draußen vor der Tür wühlt ihr euch durch Kisten voller Vinyl mit Live-DJ-Sets von House und Disco. Die Paloma Bar am Kotti in Berlin-Kreuzberg lädt euch zum Vinyl-Flohmarkt ein. Es gibt eine Riesenauswahl quer durch alle Genres für DJs und alle, die einfach gerne den Plattenspieler anschmeißen. Den ganzen Tag über gibt's Mucke draußen, bevor Shimmer Records am Nachmittag die Sonntagsparty drinnen übernimmt. Vinyl-Flohmarkt bei der Paloma in Kreuzberg geht heute von 12 bis 18 Uhr und der Eintritt ist for free.
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3: Hallo, ihr Zuckermäuselchen. Es ist so süß, was ihr hier für Nachrichten reinschreibt. Laura, what do you mean? Ihr habt eine neue Nummer. Traurigkeits-Smiley. Ich werde nächstes Jahr 30, seit ich 6 bin oder so, kann ich die auswendig, weil wir immer Fritz zum Abendessen gehört haben. Klammer auf, Laura, Shoutout an deine Eltern. Musikalische Früherziehung haben sie richtig genailed. Und Laura schreibt weiter, ich kann literally 3 Nummern. Meine eigene, die Festnetznummer meiner Großeltern und eure. Ihr seid so, so süß. Ey, glaubt uns, wir sind genauso heartbroken, dass wir unsere Nummer mit umstellen müssen, um weiterhin möglichst viel mit euch in Kontakt zu bleiben. Gilt Best Case ab sofort für euch, dass ihr unsere neue Nummer auswendig lernt. 030 30 31 dreimal die 0. Ab kommender Woche machen wir auch, damit es euch leichter fällt, Gewinnspiel mit Nina Chuba für die Wohlheide über WhatsApp, über Sprachnachrichten, dass wir einfach alle zusammen die Nummer üben. Wir müssen die auch noch üben. Ich bin ganz ehrlich, ich habe hier in jede Blickrichtung, die ich im Studio gucke, diese Telefonnummer stehen, weil auch ich breche mir einen ab. 030 30 31 dreimal die 0. Aber wenn wir das nur oft genug üben, dann kriegen wir die auch noch auf die Festplatte gebrannt. Haben wir ja damals, als wir es erstmal Fritz gehört haben, auch geschafft. 030 30 31 dreimal die 0.

0: in die Schule zurückversetzt, in den Englischunterricht, A, E, I, O, U, nur das auf Englisch, Vokale lernen oder wisst ihr auch noch, Head, Shoulders, Knees and Toes, Knees and Toes, oh mein Gott, ganz schnell ausmachen den Song, Oliver Heldens, Cried on the Young Punks mit A, E, I, O, U, 12:10 habt ihr gehört, hier auf Fritz und Sydney Sweeney kriegt aufs Maul. Und verteilt auch hier nämlich.
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0: Sydney Sweeney kennt ihr aus Euphoria, The Housemaid oder aus ungefähr 700 Millionen Memes und Werbungen im Internet. Jetzt steigt sie in den Boxring. In That's Why the Lady is a Champ spielt sie Christy Martin, die in den 90ern Frauenboxen in den USA groß gemacht hat. Anna sagt, erinnert an einigen Stellen sogar etwas an Rocky, aber halt mit Sydney Sweeney.
2: Christy kommt aus einem Kaff in West Virginia und entdeckt eher zufällig, dass sie verdammt gut Leute K.O. schlagen kann und boxt sich einmal komplett nach oben. Und Sydney Sweeney macht das körperlich ziemlich beeindruckend. Sie hat wirklich monatelang zweimal täglich trainiert, geboxt, Gewichte gestemmt und Sparring gemacht. Die Kämpfe sehen deshalb jetzt auch nicht nach hübscher Hollywood-Choreografie aus, sondern sind dreckig anstrengend und ziemlich echt. Aber auch ungefähr auf halber Strecke, da kippt der Film komplett, denn aus dem Sportfilm wird ein ziemlich düsteres Beziehungsdrama.
0: Okay, das klingt jetzt auf einmal nicht mehr nach viel gut Sportfilm, sondern was passiert?
2: Ja, eigentlich was ziemlich Schlimmes, denn ihr Trainer Jim, der wird irgendwann ihr Mann und der kontrolliert nicht nur ihre Karriere, sondern zunehmend ihr komplettes Leben. Im Ring ist Christy eine der härtesten Frauen Amerikas und zu Hause einem Mann ausgeliefert, der sie manipuliert, bedroht und misshandelt.
3: Was treibst du da hinter meinem Rücken?
4: Ich treib gar nichts.
3: Es gibt keine Christy Martin ohne mich. Wenn du mich verlässt, bringe ich dich um.
4: Tu, was du tun musst.
2: Der Film ist mit 135 Minuten ein Ticken zu lang. War an manchen Stellen dann doch so ein klassisches Biopic. Aber Sydney Sweeney ist stark, gerade weil sie ja komplett gegen ihr Image spielt, das ständig auf sie projiziert wird. Und Ben Foster als Jim ist so unangenehm, dass sich die Bedrohung irgendwann schon einstellt, sobald der Typ ins Bild kommt.
0: That's Why the Lady is the Champ ist seit Donnerstag im Kino. Kelly Clarkson, wir können alle einmal mitsingen. Here's the

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0: Raum 27 mit Cherie und ich bin ganz ehrlich, ich schwitze mit dem Blick heute nach Sachsen-Anhalt. Da wird nämlich gewählt und die AfD geht als klare Favoritin in diesen Wahltag. Der AfD-Landesverband wird vom Verfassungsschutz in Sachsen-Anhalt als gesichert rechtsextrem eingestuft. In den letzten Umfragen lag die AfD bei über 40% und damals deutlich vor der CDU. Je nachdem, welche kleineren Parteien heute den Einzug in den Landtag schaffen, könnte sogar eine absolute Mehrheit der Sitze möglich sein. Was dieser Wahltag für Sachsen-Anhalt, aber auch für Friedrich Merz und die Bundesregierung bedeutet, klären wir jetzt mit Jan-Frederik Willems aus dem ARD-Hauptstadtstudio. Hi du.
1: Hallihallo.
0: Bist du auch schon am Schwitzen?
1: Ja, gibt ja viel zu tun, auch wenn wir in Berlin und nicht in Magdeburg sind.
0: Ich sag's dir, ey, angenommen die CDU landet heute tatsächlich so weit hinter der AfD, wie die Umfragen gerade zeigen. Wie sehr fällt das auf Merz persönlich zurück? Muss er dann auch um seinen eigenen Job zum Beispiel fürchten?
1: Na, sagen wir mal so, es wird jetzt auf jeden Fall nicht leichter für ihn. Es wird ja ewig schon so ein bisschen drüber geredet und getuschelt, ob er nicht mal ausgewechselt werden müsste als Kanzler, weil er so krass unbeliebt ist. Ich glaube aber trotzdem, dass sich das heute Abend noch nicht so heftig äußern würde, dass die so wirklich eskalieren und sagen, Merz weg. Weil wir haben ja noch zwei weitere Landtagswahlen in zwei Wochen. Und jetzt, innerhalb dieser letzten 10 Werktage, die dazwischen liegen, nochmal so ein Fass aufzumachen, ich glaube, das würden sie nicht wagen.
0: Ja, das stimmt. Mecklenburg-Vorpommern kommt, Berlin kommt dann auch nochmal. Nehmen wir an, die AfD kommt tatsächlich in die Regierung in Sachsen-Anhalt oder kann sogar alleine regieren. Wie viel von dem, was die versprechen, können die denn überhaupt umsetzen? Wo sind denn da auch ihre Grenzen?
1: Ja, das ist das Krasse. Ganz viel in diesem Wahlkampf ist ja gelaufen über bundespolitische Forderungen. Die haben zum Beispiel gesagt, ja, wir wollen näher an Russland ranrücken, wir wollen weniger Ukraine helfen, wir wollen ganz andere Rentenpolitik, als es in Berlin gefordert wird. Und das sind ganz viele Sachen, die eigentlich in Berlin entschieden werden und nicht in Magdeburg. Insofern müssen sie sich nach der Wahl, selbst wenn sie in die Regierung kommen sollten, ehrlich machen und sehen, hey, wir können das alles gar nicht selbst umsetzen. Oder sie bauen halt so viel Druck auf, aber das ist dann eher so symbolischer Druck, dass Berlin von sich aus sagt, oh, wir müssen da nochmal ein bisschen gegensteuern, damit wir diese ganzen Wähler wieder zurückbekommen. Aber so wirklich selbst in Magdeburg entscheiden, so wird's jetzt und so wird's gemacht, das wird auf jeden Fall nicht möglich sein.
0: Sachsen-Anhalt ist ein vergleichsweise kleines Bundesland. Trotzdem schaut heute die ganze Bundesrepublik hin. Was könnte denn eine AfD-geführte Landesregierung ganz konkret auch für die Politik dann hier in Berlin bedeuten?
1: Also die hätten natürlich im Bundesrat ein paar Stimmen. Das sind 4 von 69. Das ist diese Länderkammer, wo alle Länder zusammenkommen, nochmal bestätigen müssen, was für Gesetze im Bundestag beschlossen wurden. Da könnten sie natürlich nochmal mit reinbuttern. Die können da aber als einzelnes Land nicht wirklich was verhindern. Insofern ist es eine begrenzte Möglichkeit, die sie haben bei der Gesetzgebung. Aber wie gesagt, allein durch diesen Druck und durch dieses Symbol, die erste Landesregierung, die von der AfD geführt würde, wenn es denn so kommt, muss man immer wieder dazu sagen, das wäre schon ein großes Symbol und das würde auf jeden Fall die Parteien vor sich hertreiben. Und selbst wenn halt die CDU an die Macht käme in Sachsen-Anhalt, würden die ja auch viele Sachen anders machen wollen als in Berlin. Also insofern, es wird alles ein riesiges Gewusel und da wird sich einiges nochmal durchmischen müssen.
0: Ey, danke dir, Jan-Frederik Willems aus dem ARD-Hauptstadtstudio. Danke dir fürs Einordnen. Heute Abend wissen wir alle mehr und manchmal passieren ja auch noch irgendwie Wunder oder so. Sag ich mir dann immer.

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5: 12.30 Uhr ist es.
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5: Mit Pocoin Join.
6: Noch 5,5 Stunden können die Menschen in Sachsen-Anhalt ihre Stimme abgeben für den neuen Landtag. Die Wahl wird nicht nur bei uns in Deutschland mit großem Interesse beobachtet, sondern auch im Ausland. Vor allem geht es um die Frage, wie stark die AfD abschneidet und ob sie erstmals in einem Bundesland an die Regierung kommt. Knapp 400 Polizeieinsätze hat es im Sommer in Berlins Freibädern gegeben, vor allem weil geklaut wurde. In 40 Fällen ging es den Angaben nach um Körperverletzungen. Die Saison endet in diesem Monat. Dann haben voraussichtlich mehr als 1 Million Menschen die Freibäder besucht. Die US-Gesandten Witkoff und Kushner sind in Kiew angekommen. Dort wollen sie mit dem ukrainischen Präsidenten Zelensky über ihre Vorschläge für ein Ende des Krieges sprechen. Gestern waren beide in Moskau und haben Russlands Präsidenten Putin getroffen. Ein Kreml-Berater sprach danach von nützlichen und konstruktiven Gesprächen über eine Reihe von Friedensvorschlägen. Hertha BSC ist Zweiter in der Fußball-Zweitliga-Tabelle. Und so weit oben wollen die Berliner bleiben. Deshalb ist heute das Ziel der nächste Saisonsieg im eigenen Stadion. Zu Gast ist Magdeburg. Los geht es in einer Stunde. 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
5: Danke dir, Pocoin.
6: Gerne.
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5: So sieht es aus. Guckt doch mal raus. Ein wilden Mix aus Sonne und Wolken haben wir für euch bereitgestellt. Wettermäßig würde ich sagen, also kurze Hose ist zu kalt, Pullover ist zu dick. Vielleicht ist es ein kleiner Cardigan oder eine kleine Weste oder ein kleines dünnes Niki für euch heute. Maximal 20 bis 22 Grad. Sonne-Wolken-Mix und trocken, trocken, trocken im Nordosten. Auf jeden Fall noch mit Wind oben drauf. Aktuell haben wir in Berlin Marzahn 17. Und in Brandenburg an der Havel 18 Grad. Morgen sieht das Wetter ähnlich aus, nur wir schrauben noch ein bisschen am Thermometer. Die Temperaturen sind dann bei 23 bis 26 Grad.
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5: A10, westlicher Berliner Ring Richtung Dreieck Havelland zwischen Dreieck Werder und Vöben ist eine Baustelle. Dort wartet ihr 20 Minuten. Und in beiden Richtungen auf dem westlichen Berliner Ring müsste an der Baustelle Havelbrücke auch jeweils 30 Minuten mehr einplanen. Stadtverkehr Berlin, A115 stadteinwärts an der Baustelle Kreuz Zehlendorf ist ein Stau. 10 Minuten wartet ihr da. Tempelhof, der Kreuzungsbereich Gottlieb-Dunkelstraße und Eschersheimer Straße ist gesperrt. Die Polizei hat dort einen Einsatz. Wittenau, wegen eines Halbmarathons gibt es Sperrungen im Bereich zwischen dem Reinickendorfer Rathaus, der Holzhauser und Wittestraße. Und Westend, habt ihr gerade schon gehört, um 13:30 spielt Hertha gegen Magdeburg im Olympiastadion. Vor und nach dem Spiel müsst ihr mit Staus rund ums Stadion rechnen. Es gibt kaum Parkplätze, also nutzt Öffis, Rad, Skateboard oder Flügel. Und zusätzlich noch die IFA in Westend. Die Elektronikmesse ist für die Besucher geöffnet. Es gibt kaum Parkplätze. Auch da am besten Öffis benutzen. Und da, wo es geht, euch allen eine gute Fahrt.
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5: 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Die Nummer, die neue Fritz-Nummer ist die 030 30 31 dreimal die 0 030 30 31 30, dreimal die 0, einspeichern und weggefetzt. 030 30 31, dreimal die 0, unsere

0: Blanche mit Lucky Ones hören wir hier zusammen um 12.40 Uhr auf Fritz. Und Alter, ich musste so aufpassen, dass ich mir nicht einscheiße vor Lachen. Kein Mist. Die neue Folge falsch, aber lustig. Ganz ehrlich, dumm gehen in noch dümmer. Also Schluss machen ist immer eklig. Ihr checkt, ich habe meiner Freundin gesagt, mach einfach so eine Schlussmach-Playlist, wo die Titel einfach so am besten schon irgendwie so Sachen verraten. Aber Fred Costea, der hat einen Tipp. Was sagen, damit es ganz schnell over and finally out ist?
1: Schatzi, hast du meinen Fremdgeh-Pullover in die Wäsche gesteckt?
0: I mean, imagine, dass doch einfach nur noch mehr Tipps gibt's in der neuen Folge Falsch, aber lustig. Dies seit Donnerstag draußen. Moderator Moritz Neumeier hat sich die Creme de la Creme der Comedians rangeholt. Wirklich Fred Costea, ehrenlos. Jurik Tiede, noch ehrenloser. Und auch Robinga Schnögelrögel, unser Pflanzenfreund alias Robin König. Und die haben absolutely delivered. Eine Beziehung loswerden? Das kann Robinga easy.
2: Baby, findest du nicht auch, dass Andrew Tate immer falsch dargestellt wird?
0: Oh mein Gott, wenn das jemand zu euch sagt, rennt ganz flott, blockieren, neues Schloss, neue Nummer, neue Identität für euch. Jurik hat auch noch einen guten beziehungsweise schlechten Call.
3: Schatz, ich weiß, du mochtest die Haare, aber ich wollte einfach lieber eine große Dreadlock.
0: Schick, hier noch ein cringy nerdy Take von Fred.
4: Claire with Niggi need house Adanes. Das war elbisch für willst du mit mir poppen?
0: Was geht mit ihm? Nein, danke, sag ich da. Falsch, aber lustig sind auch die Antworten der drei auf die Frage, was denn wohl die Liebe ist?
5: Robinga, Liebe ist, das Neugeborene nicht auszusetzen, obwohl es aussieht wie ein Ferkel aus der Tiefkühltruhe.
0: Danke, Robinga, werde ich mir merken. Jurik hat auch noch einen Take.
3: Das weiß ich nicht, aber der WhatsApp-Status meiner Mutter wird es euch erklären.
0: Wow, da lese ich for real mal die ein oder anderen Boomer-Weisheiten, WhatsApp-Statuse. So zum Beispiel, wende dich der Sonne zu, dann fallen die Schatten hinter dich. Himmlisch, Leute, ich breche gleich in meinen eigenen Mund. Fred erinnert uns alle nochmal daran, dass auch das, was im Internet passiert, für einige erschreckend real sein kann.
1: Liebe ist, wenn du mit dem OnlyFans-Model auch Nachrichten hin und her schicken kannst.
0: Bitte schnell wegrennen für noch mehr Kalenderweisheiten und Anti-Beziehungstipps. Zieht euch die neue Folge falsch, aber lustig rein. Fritz Costea, Jurik Tiede und Robinga Schnögelrögel haben gekocht, sind ehrenlos und ihr habt damit eine gute Zeit. Die ganze Folge ist jetzt online auf dem YouTube-Kanal von Comedy Kollektiv. Hunter hören wir jetzt hier mit Golden und danach Stella Lefty. Sucht schon mal eure Peitsche, euren kleinen Cowboy-Hut und eure Boots, denn zu Boston wird gelinedanced.

0: unserer Reihe Social Media Verbot für alle.
1: Jetzt
0: Papa.
2: Okay, ChatGPT, sag, Papa ist der Coolste.
3: Na klar, Papa ist der Coolste.
2: Und jetzt mach ein Busenfoto von Sarah Connor und Helene Fischer.

0: der Song, der Name klingt schon nach Country und der Song ist es ja wohl mal. Absolutely. Howdy. 12.49 Uhr. Boston war das hier auf Fritz. Und ich bin ganz ehrlich, ich habe es weggesuchtet. 22 Bahnen von Caroline Wahl. Das hat was mit mir gemacht, dieses Buch. Windstärke 17, was dann angeschlossen hat. Ah, da hatte ich meine Schwierigkeiten. Und beim dritten Buch war ich raus. Eins muss man dieser Frau aber lassen. 4 Bücher in 4 Jahren.
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0: Und vielleicht muss ich das neue Buch von ihr auch wirklich lesen. Nochmal doch, denn unsere Buchcheckerin Antonia, die ist kompletter Caroline Wahl Ultra. Das neue Buch 1999 Meter über dem Meer heißt es. Wie gesagt, 4. Buch. Vor einer Woche ist es rausgekommen. Auf BookTok ist es überall und Buchcheckerin Antonia hat es ganz, ganz schnell durchgelesen. Über dem Meer, das klingt so, als ginge es diesmal weit weg, Antonia.
2: Es geht sehr weit weg. Wir starten mit Samara in ihren Urlaub auf Bali und da findet sie es richtig scheiße. Zu heiß, zu pretentious. Und actually weiß sie eh nicht so genau, wo sie hingehört. Deshalb klappert sie nach und nach mehrere Spots ab. Erst Berlin, dann Allgäu, dann geht's wirklich nach oben, nach St. Moritz in die Schweiz. Und wegen Identity Crisis fängt sie irgendwann an, den Leuten gar nicht mehr ihren richtigen Namen zu nennen.
0: Dann wollte ich von Antonia natürlich wissen, ist Samara vielleicht eine Hochstaplerin?
2: Ja, das ist das Tolle an dem Buch, denn Samara stellt selber fest, in der klassischen Literatur sind Hochstapler meistens männlich. Juckt Samara aber nicht, sie versucht trotzdem, sich ohne Plan im fancy Skiort durchzuschlagen und das ist super funny, weil sie echt auf ein Rich-People-Klischee nach dem anderen trifft. Einziger Punktabzug, irgendwann beschließt Samara, wenn sie auffliegt, juckt. Und das nimmt ein kleines bisschen die Spannung aus dem Hochstapler-Roman raus.
0: Tilda, Ida und Charlotte, die Hauptfiguren aus den vorherigen Büchern, hatten immer echt heavy Themen am Start. Alkohol, kranke Mama, Machtmissbrauch im Job. Jetzt ist die Frage, wie ist das im neuen Buch? Ähnlich heavy?
2: Also auch Samara hat Struggle mit ihrer Mental Health. Sie erzählt, dass die Dunkelheit drückt. Aber in diesen ganzen Urlaubssettings ist die Story trotzdem viel leichter. Und dann gibt's auch noch Fritz. Außerdem schreibt Caroline Wahl in diesen krass kurzen Sätzen, die Samaras Gedanken einfach auf den Punkt bringen und sie zu einem kompletten Charakter machen. Da hat man die 366 Seiten auch ganz schnell durch.
0: Also kurze Sätze und Fritz, das finde ich beides super. 1999 Meter über dem Meer von Caroline Wahl bekommt ihr ab 20 Euro. Und ihr habt es Antonia angehört. Für sie ist es ein Must-Read.

0: Also ich weiß nicht, was 0C99 geraucht haben, aber ich will es auch. Checkt mal bitte ihren neuen Instagram-Post. Sie haben es betitelt mit Brainrot Maxing und Paul Zachi.
1: Ich kann nicht mehr.
0: Ey, die haben Kostüme an von irgendwelchen Disney-Characters. Zachi ist Ariel, die Meerjungfrau, inklusive Flosse und roter Perücke. Dann gibt's noch Winnie Pooh und Donald Duck. Ich kann nicht mehr. Die sind doch, oh Gott.
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3: Zwischen Stuck an den Wänden und einer alten Wendeltreppe wühlt ihr euch heute durch Klamotten, die älter sind als eure Eltern. Vintage and Heritage Market im Ballhaus Berlin in Mitte. In diesem alten Tanzpalast aus den 20ern bringen über 20 HändlerInnen ihre Schätze mit. Dazu legen DJs auf Vinyl auf, von Rock über Soul bis Swing, während italienisches Streetfood für Nachschub sorgt. Der Vintage and Heritage Market im Ballhaus Berlin geht heute von 11 bis 17 Uhr und Eintritt kostet 3 Euro.
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3: 12.59 Uhr.
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3: Na, was ist das? 030 30 31 dreimal die 0. Wenn euch das jetzt gerade noch nicht sagt, dann habt ihr den ganzen Vormittag nicht Fritz gehört. Shame on you. Das ist unsere neue Telefonnummer. 030 30 31 dreimal die 0. Mit der könnt ihr ab sofort uns anrufen, uns WhatsApps schicken. Und wenn ihr sagt, kein Bock auf Meta und überhaupt Fritz-App, dies, das. Ja, die Fritz-App zieht um in die ARD Sounds. Da könnt ihr uns auch auf eure Startseite klatschen. Da habt ihr auch unsere Artikel, dies, das, bla. Ihr könnt sogar das ARD Sounds-App-Logo in Fritz verwandeln. Also es ist quasi die Fritz-App, nur mit noch mehr Content. Aber ihr könnt quasi den Fokus trotzdem auf Fritz reduzieren. Und über die ARD Sounds-App könnt ihr dann auch ganz normal uns ins Studio reinschreiben, wenn ihr keinen Bock auf WhatsApp habt. Aber 030 30 31 dreimal die 0 ist eure neue Nummer, wenn ihr hier anrufen wollt, wenn ihr bei Gewinnspielen mitmachen wollt. Wenn wir sagen, ruft jetzt an, dann ist es die 030 30 31 dreimal die 0. Und heute ist unsere einzige Aufgabe, die schon mal auswendig zu lernen. Disco Lines und Tinashe jetzt hier mit No Broke Boys.

0: Das ist ein perfekter Song, um von dem Konzert von Mutter runterzukommen. Mutter Iggy hat Party geschmissen mit ihren Friends. Ab 15:30 war Makrele am Start, Drunken Masters oder auch The Jacob Sister. Der IFA-Sommergarten wurde mal wieder auseinandergenommen und es hat sich gelohnt, auch dieses Jahr mit auszurasten. Fritz-Reporterin Billy hat's getan und uns einen kleinen Einblick verschafft, was auf dem Open Air so ging.
1: Ein riesiger Buzzer wird gedrückt und die Show geht los.
2: Hi Berlin!
1: Das Bühnenbild war insane. Eine riesige Nase steht in der Mitte der Bühne und aus der kommt ein riesiges Rohr. Die Liste von Artists, die da rausgerutscht kommen, hört einfach gar nicht mehr auf. Bad Moms J, Baran Cock, Drunken Masters, Tommy Cash, Shi Agu und es geht irgendwie immer weiter.
3: Und einfach alles hier, alles was sie rausbringt in die Welt, kommt hier zusammen.
1: Iggy und ihre allerbeste Freundin Pindari rocken die Bühne ganze 2 Stunden lang und machen ihr feministisches Statement zum Thema Fotzenpower auf jeden Fall von Anfang an.

0: Und ich kann es nicht leugnen, Leute, die Bühnenpräsenz und Energie, die sie mitbringt, macht ultra energetisch und irgendwie schon fast ein bisschen horny, weil sie so eine Sex-Positivity versprüht.
1: Die macht mich richtig horny, ja?
0: Aber es wäre nicht Icky, wenn sie nicht direkt nach Song 2 eine Pause einlegen würde, um aufs Awareness-Team aufmerksam zu machen. Und es wird natürlich klar gemacht, dass ihre Konzerte ein Safe Space sind.
1: Also normal bin ich auf jeden Fall für Understatement, aber ich hatte so Bock, heute für Icky Mail wirklich fortzig auszusehen.
0: Die Bühnenshow artet dann komplett aus. Strandbälle und Luftboote fliegen über die Crowd.
1: What the fuck?
0: Und am Ende war das Open Air natürlich wie eine Clubnacht, bei der über dem Meer von Menschenmassen nur noch der Nebel einzuatmen war.
1: Icky Mail, die geile...
2: Ja, Mann, Chayas auf die Nummer 1. Icky Mail ist und bleibt eine Legende. Und alle von euch, die gestern dabei waren, katern hoffentlich cozy auf den Sonntag aus und haben heute immer noch keine Termine und leicht ein Sitzen. Wir hören jetzt Drunk Masters und Mutter Icky Mail mit kein Kokain.

0: und die Mutter ist schon wieder am Stiss. Nächstes Jahr, nächste Runde, Parkbühne Wuhlheide. Wir können es euch seit jetzt frisch verkünden. 12. Juni im Icky Melon Friends 3 auf der Parkbühne Wuhlheide. Vorverkauf hat gestartet. 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

ist die neue Single von Camel Fat, die wir hier schon eine Weile miteinander hören. Und So Good wird auch Paula Hartmanns Tour. Das traurigste Mädchen der Welt. Ich liebe diesen Titel schon alleine und die Melancholie, die da drin liegt. Mehr als 2 Jahre haben wir nichts von Paula gehört. Also Kleine Feuer zumindest. Ihr zweites Album war vor 2 Jahren ganz weit oben. Und jetzt gibt es eine neue Single. 2 Punkte heißt die und damit auch eine Tourankündigung. Am 30. April ist sie in der Max-Schmeling-Halle nächstes Jahr präsentiert von Fritz. Das heißt, ihr könnt euch jetzt schon Tickets holen oder ihr versucht es zu gegebener Zeit über die Fritz-Gästeliste. Wir hören sie jetzt hier erstmal. Paula Hartmann mit 2 Punkte.

0: Kuchenbach und Chris the Randy waren das mit Magic Moment. 13:21 ist es. Ihr hört Fritz. Junge Menschen koksen immer mehr. Das hat ein Studio vom Bundesinstitut für öffentliche Gesundheit rausgefunden. Rund 4% der 18- bis 25-Jährigen haben innerhalb eines Jahres mindestens einmal gekokst. Ja, okay, 4% klingt erstmal wenig, ist aber fast viermal so viel wie noch vor 10 Jahren. Und damit ihr wisst, was ihr euch da am Wochenende so in die Nase zieht, hat Fritze Jona einen kleinen Deep Dive gemacht.
1: Reden wir mal über Kokain.
2: Wird auch Koks, Coke, Yayo oder Schnee genannt und schon seit Jahrtausenden aus den Blättern vom Coca-Strauch gewonnen. Früher war es Medizin, heute dafür aber kaum noch genutzt.
1: Und was kostet's?
2: Ein Gramm kostet so zwischen 50 und 100 Euro, je nach Herkunft und Qualität.
3: Die Taschen voll mit Geld wegen Kokain.
1: Wie wirkt das?
2: Meistens wird's als Pulver durch die Nase gezogen, kickt nach ein paar Minuten rein und dauert dann so 20 bis 60 Minuten an.
3: Alles Mathematik, ja, ja.
2: Koks ist ein Upper. Du bist also super wach, kriegst einen Laberflash und fühlst dich, als wärst du der King. Du hast keine Hemmungen mehr. Risiken sind dir egal und horny wirst du auch. Bei zu viel kriegst du aber keinen mehr hoch.
1: Ab wie viel wird's gefährlich?
2: Schon bei einer einzigen Line Koks kann man einen Herzinfarkt kriegen und auch so gibt's ein hohes Risiko von einer Überdosis. Schon nach ein paar Lines drohen Schlaganfälle, Atemaussetzer und Krämpfe. Und es geht sehr schnell, dann könnt ihr abhängig davon sein.
1: Worauf sollte man unbedingt achten?
2: Koks verträgt sich nicht mit anderen Drogen. Bei Alkohol, MDMA, Speed oder Medikamenten gibt's große Risiken. Schnupfen ist sicherer als Spritzen oder das Rauchen in Form von Crack. Koks macht extrem abhängig. Am besten lange Pausen dazwischen einlegen.
1: Was sind die Langzeitfolgen?
2: Sucht, Angststörungen, Depressionen, Suizidgedanken, Wahnvorstellungen, all das auf der psychischen Ebene. Körperlich werden bei regelmäßigem Konsum vor allem Herz und Nase zerstört. Hier noch ein Hinweis, Drogenmissbrauch ist schlecht. Der Konsum von Drogen kann schwerwiegende gesundheitliche Folgen wie psychische Störungen und körperliche Schäden haben.
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0: Naja, und auch noch ganz ehrlich, wenn ihr ein bisschen stolz seid auf euren Charakter, ich habe noch nie einen Menschen auf Koks getroffen, den ich sympathischer fand als ohne Koks, ist ein Fact. Und könnt euch auch mal damit auseinandersetzen, warum alle Menschen sagen, an Koks klebt viel Blut. Lilly Allen jetzt hier mit Not Fair.

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4: Und euch. 13:31 Uhr.
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4: Mit mir Jule Kaden. Hohe Wahlbeteiligung in Sachsen-Anhalt. Bei der Landtagswahl in Sachsen-Anhalt haben bis 12 Uhr schon knapp 35% der Wahlberechtigten abgestimmt. Deutlich mehr als bei der letzten Wahl. In den Umfragen lag die AfD vor der CDU. Der AfD-Landesverband wird vom Verfassungsschutz aber als gesichert rechtsextremistisch eingestuft. CSD-Gedenkbaum im Tiergarten herausgerissen. Im Berliner Tiergarten ist ein Gedenkbaum für die Opfer des Anschlags auf den Christopher Street Day herausgerissen worden. Erst Anfang der Woche wurde auch eine Regenbogensitzbank gegenüber zerstört. Jetzt ermittelt der Staatsschutz. US-Unterhändler zu Gesprächen in Kiew. Die US-Gesandten Witkoff und Kushner sind zu Gesprächen über ein mögliches Ende des Ukraine-Kriegs in Kiew. Dort treten sie Präsident Zelensky. Gestern hatten sie bereits rund 3 Stunden mit Russlands Präsident Putin in Moskau gesprochen und ausführliche Nachrichten gibt's auf rbb24.de oder in der App.
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4: So, was sollen wir dazu sagen? 20 bis 22 Grad werden es heute noch werden. Es bleibt trocken und ihr kriegt einen guten Mix aus Sonne und Wolken und Sonne. Morgen sieht's dann ähnlich aus, nur bei 23 bis 26 Grad.
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4: Vorsicht auf der A111 in beiden Richtungen. Zwischen Stolpe und Raststätte Stolperheide sind Leute auf der Autobahn. Vorsicht auf der A12 Frankfurt-Oder Richtung Berlin. Zwischen Friedersdorf und Dreieck Spreeau liegt ein Reifen auf der linken Spur. A10 westlicher Berliner Ring in beiden Richtungen. An der Baustelle Havelbrücke Stau mit 30 Minuten. A13 Dresden Richtung Berlin. Zwischen Dreieck Spreewald und Freiwalde hat es einen Unfall gegeben. Und Berlin Stadtverkehr Friedrichshain Boxhagener Straße in beiden Richtungen. Zwischen Holteistraße und Neue Bahnhofsstraße ist ein Feuerwehreinsatz am Start. Deswegen ist die gesperrt. Westend, die Elektromesse IFA ist für die Besucher jetzt geöffnet. Es gibt kaum Parkplätze, also reist am besten mit den Öffis an. Und Bauarbeiten bei der S-Bahn. Apropos Öffis, bis heute zum Betriebsschluss fährt die Ringbahn nicht zwischen Hermannstraße und Treptower Park, sowie zwischen Neukölln und Baumschulenweg und die S25 und S26 nicht zwischen Teltowstadt und Lichterfelder Ost. Da, wo es geht, gute Fahrt!
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4: Mit mir Jule Kaden und jetzt auch mit Nina Chuba und Mako Fucked Up. Und Nina Chuba war gestern auch bei Iki am Start. Das war wirklich ein absolutes Friends-Festival. Danach kommt jetzt hier gleich Olivia Rodrigo.

0: Sorry, neues Album von Olivia Rodrigo, ziemlich nice. Serena Joy war das hier, Fritz, 13.39 Uhr. Ab wann bezeichnet ihr Freunde eigentlich als Freunde? Also ist das so eine Zeitspanne? Guckt ihr auf die Uhr? Ist es personenabhängig? Kann es vielleicht nach 4 Monaten so weit sein, wenn ihr zu viel zusammen rumhängt oder erlebt? Oder denkt ihr, nee, richtige Freunde, Minimum ja. Unsere beiden Podcaster und Comedians Till Reiners und Moritz Neumeier reden in ihrem Podcast Talk ohne Gast darüber. Und wo sind wir denn da?
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1: ja.
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0: Also ich glaube, ich bin da auch so bei so einem Jahr oder so. 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

0: jetzt eine Stimme von hier und aus der Gegend zur Abgeordnetenhauswahl in Berlin.
1: Ich bin Jule, ich komme aus Wedding im Bezirk Mitte und ich bin 27. Es ist mir sehr wichtig zu wählen, weil ich es wichtig finde, dass wir uns alle an unserer Demokratie beteiligen, um die Demokratie auch zu schützen und aufrechtzuerhalten. Und ja, insbesondere auch, um ein Gegengewicht zur Rechten zu erzeugen aktuell. Für Berlin ist spezifisch sehr, sehr wichtig, soziale Wohnungen bauen, Mietpreise deckeln, Kulturszene aufrechterhalten, Fahrradverkehr ausbauen, weiter Fahrradstraßen ausbauen und öffentlicher Nahverkehr und allgemein als Thema die Psychotherapieausbildung oder die allgemeinen Kürzungen im Gesundheitssystem.
0: Das war eine Stimme von hier und aus der Gegend
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0: Tust du dir das an?
1: Fragte Apache 207. Hier auf Fritz. Um 13.45 Uhr. Und ich muss wirklich sagen, ey, wie gegensätzlich kann denn bitte schön ein Bezirk sein? Das hat, also das ist auf jeden Fall in meinem Kopf hier Runden gedreht. Auf der einen Seite ist der Bezirk Marzahn-Hellersdorf nicht nur der Bezirk Europas, der die größte Plattenbausiedlung hat. Ja, die größte Plattenbausiedlung Europas steht in Berlin. Marzahn-Hellersdorf, nein, Marzahn-Hellersdorf hat auch gleichzeitig neben der größten Plattenbausiedlung die größte Einfamilienhaussiedlung Europas. Und zwischen diesen beiden Welten, diesen beiden Kontrasten, waren wir die Woche mit euch am Jugendclub East End.
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1: Und ob ihr die Hellersdorfer Platte oder Doppelhaushälfte mehr fühlt, das haben wir direkt mal ausgecheckt.
3: Plattenbau ist schöner, wenn Menschen um einen herum ist. Mehr Platz würde ich nicht nehmen, ehrlich gesagt.
4: Auf jeden Fall Doppelhaushälfte. Ich wohne nämlich in einer. Platte ist mir dann zu laut, auch von meinem Nachbarn her.
1: Und dann ist da noch Max vorbeigekommen, Stammgast im East End. Dem ist egal, ob Platte oder Doppelhaushälfte. Der wünscht sich für Hellersdorf nur eins.
5: Nicht so viele Häuser, mehr Fußballplätze.
1: Max hat im East End inzwischen sogar eine Fußball-AG gegründet. Mega stark. Wir haben ja in Deutschland die Situation, dass Bildung sehr stark vom Einkommen der Eltern abhängig ist. Und genau da setzen Jugendclubs wie das East End an, hat uns Tim erzählt, einer der Sozialarbeiter da.
6: Ich verstehe soziale Arbeit in der offenen Kinder- und Jugendarbeit als eine Möglichkeit, Chancen etwas auszugleichen.
1: Da wird dann zum Beispiel Musikunterricht für alle angeboten, bei denen die Eltern nicht gerade 30 Tacken für eine Klavier- oder Gitarrenstunde übrig haben. Und auch Lino vom Dissens-Institut für Bildung und Forschung war am Start. Lino sagt, es darf in Jugendclubs auch mal gestritten werden.
7: Das Ziel ist, einen Raum zu schaffen, der kritisch, solidarisch die begleitet. Also, ne, das heißt auch, wir können uns mal streiten. Und ganz wichtig, auch wenn es um Einstellungen geht, die ich nicht teile, dann streite ich mich mit den Jugendlichen auch. Das heißt aber trotzdem, dass sie das nächste Mal wieder willkommen sind.
1: Ey, so schöne Gedanken und Ansätze und einfach die fettesten Props an alle SozialarbeiterInnen da draußen. Montagnachmittag, morgen Nachmittag kommen wir zu euch nach Lichtenberg. Kommt mit witzigen Stories, mit euren Sorgen, mit Grüßen, mit Neugier. Scheißegal, wir freuen uns auf euch. Morgen 14 Uhr ab 14 Uhr bis 18 Uhr sind wir am Stissel in Lichtenberg in der Beach Zone Lichtenberg. Kommt da rum. Neve Ella jetzt hier mit Romance is a Desert. Eine Wüste, kein Dessert, eine Wüste.

0: Another on 54 Ultra mit Talk to You. Leute, ich hau jetzt in den Sack. Ich übergebe euch an eine geschredderte Maus. Jona ist hier gleich am Start für euch. Der ist gestern bei Ikimel noch komplett Crash Out gegangen. Das ist für euch besonders gut, denn zum einen ist er damit nicht so schnell wie 1000 PS Kaden. Und zweitens...
1: Seine Stimme ist ein kleines bisschen tiefer gelegt. Also holt euch schon mal eine Tropfschale,
0: weil wirklich, ihr wollt heute einfach nur, dass er redet die ganze Zeit mit euch. Ihr könnt ihm auch Teebeutelsprüche und Rezepte senden. Liest er euch alles vor. Er hat heute so die Stimme dafür. Lieben wir. Oder eine gute Nachtgeschichte, wie ihr wollt. Jenny, jetzt hier mit Less Than a Lover. Ein Song wie

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8: Ja, moin. Heute mit mir, Jonah Pencheck. Und ihr hört vielleicht schon so ein bisschen, also meine Stimme ist jetzt nicht genau so da, wo sie eigentlich sein sollte. Ich habe auch leichte Kopfschmerzen, meine Füße tun so ein bisschen weh. Ihr könnt ja mal raten, wo ich gestern Abend vielleicht gewesen bin. Und dann löse ich das gleich auf, schreibt meine WhatsApp an den 030 30 31 3x0 mit eurem Tipp. Ihr könnt auch in der ARD Sounds App in die Studio-Message schreiben, da gucke ich auch rein. Und ansonsten löse ich es gleich auf, wo ich gestern Abend so rumgelaufen bin. Vorher hören wir noch Pashamim mit Augenblick jetzt hier für euch auf Fritz. Viel Spaß damit.
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0: Revan Laney, In and Out. Kurz nach zwei hier auf Fritz für euch. Leute, wirklich einmal Fakten auf den Tisch jetzt, ja. Ich finde, Sexwork ist genauso Arbeit wie jede andere, vor allem wenn es freiwillig ist, ja. Das sollte auch keiner dann judgen. Und darum geht's auch in der neuen ARD-Serie Selling Sex.
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0: Da geht's um eine BWL-Studentin, die wird zum Escort und dann merkt sie ziemlich schnell, ja, damit macht sie nicht nur viel Kohle, die fühlt sich auch teilweise richtig frei dadurch. Und Anna weiß, wie sie überhaupt auf den Job kommt.
2: Das ist eigentlich eine ziemlich pragmatische Entscheidung. Nelly ist 25, studiert BWL, hat Schulden und macht dieses absurde Ding, was wir noch Praktikum nennen, obwohl sie dafür nicht bezahlt wird. Nebenbei, um sich über Wasser zu halten, arbeitet sie im Catering und trifft da auf eine alte Kollegin, die sie als Escort abwirbt.
3: Immer deine eigenen Kondome, nie deinen echten Namen, nie deine private Telefonnummer und kein Treffen mit dem Kunden auf privater Ebene. Niemals. Wenn irgendwie du mal ein Treffen verlängerst, dann hast du uns zu informieren, sonst gibt's eine satte Vertragsstrafe. Mhm. Trinken, ja. Betrunken sein, nein. Wir wollen schöne, sympathische, fröhliche Frauen, die den Kunden eine gute Zeit machen.
2: Nelly nennt sich fortan Aurora und entdeckt eine vollkommen neue Welt mit Luxushotels, mit viel Geld, neuen sexuellen Erfahrungen und vor allem dem Gefühl, selbst bestimmen zu können, was sie macht und was nicht.
0: Ja, das klingt jetzt schon so ein bisschen so, als wäre Escort für Nelly einfach wirklich der bessere Nebenjob. Aber ja, man muss natürlich auch so ehrlich sein, ne? Also es gibt natürlich schon auch ein paar Red Flags bei Sexarbeit. Die klammert die Serie dann doch auch eher aus. Aber aus Gründen, meint Anna zumindest.
2: Die Serie erzählt ganz bewusst nicht die bekannte Geschichte von der jungen Frau, die in die Prostitution gerät und gerettet werden muss. Das ist eher

0: sag's mal, ein anderer Blick auf Sexarbeit. Zumal die Serie von Marie C. König mitentwickelt wurde, die selbst mehrere Jahre als Escort gearbeitet hat. Gleichzeitig ist diese Escort-Welt aber auch auffällig glamourös. Gewalt, Abhängigkeit, Ausbeutung oder wirklich gefährliche Kunden spielen kaum eine Rolle. Das hätte schon ein bisschen differenzierter sein können. Ich finde aber trotzdem, dass Selling Sex einen ziemlich guten Gedanken hat. Die Serie stellt letztlich die Frage, warum wir ausgerechnet Sex gegen Geld moralisch so viel problematischer finden als anderes. Darauf gibt sie keine besonders ausgewogene Antwort, aber als Provokation funktioniert das ziemlich gut.
1: Okay, also immerhin ein Denkanstoß für alle, die sich da so ein bisschen dran stören. Sexwork mal anders erzählt als sonst. Wenn ihr darauf Bock habt, zieht euch Selling Sex rein. Alle 8 Folgen gibt es in der ARD.

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Ariana Grande, Hate That I Made You Love Me, ein Titel, den ich sehr fühle, muss ich sagen. Und ja, Leute, natürlich, ihr hattet recht in der Studio Message. Natürlich war ich gestern Abend als alter Ekimel Ultra auf dem Ekimel and Friends Open Air. Es war richtig geil, es hat richtig geballert, die Leute waren alle krass, die Gäste waren krass auf der Bühne. Ich hatte Spaß und ich habe mir natürlich auch direkt ein neues T-Shirt gekauft. aber hey, ich finde, einmal im Jahr kann man das auch mal machen. Gut, dass sie im November dann schon wieder da ist. Upsi. Jetzt für euch Capri mit Toto Bene.

0: Amy Winehouse, hier auf Fritz für euch mit Rehab. Da müsste ich vielleicht auch mal hin nach gestern Abend. Aber Leute, ich finde ja, es gibt absolut nichts Entwürdigendes, als wenn du nach dem Duschen nackt und nass in dieser Dusche stehst und dann musst du mit diesem komischen Quietscher-Ding dieser scheiß Duschtür nach abziehen, ja, damit da keine Kalkflecken oder so draufkommen. Wirklich, es macht mich so aggressiv. Und ich dachte immer, für mich ist das die absolute Hölle, wie ich da wie so ein nasser Pudel putzen muss. Aber, naja, es gibt noch jemanden, für den ist das die Hölle, nämlich die Duschwand.
1: Jeder darf verkalken, außer ich. Eure Gelenke, eure Arterien, euer Wasserkocher.
2: Aber bei mir ist es ein Problem.
1: Deswegen geht ihr jedes Mal nach dem Duschen nackt in die Hocke und zieht mich ab. Draußen macht Abziehen euch vielleicht zum Allergrößten. Aber im Bad, da bückt ihr euch und ich sehe Sachen hängen, die will ich nicht hängen sehen.
2: Oft auch die Allerkleinsten.
1: Und was ist das überhaupt für eine dumme Idee, mich aus Glas zu bauen? Warum wollt ihr denn so dringend, dass euch Leute beim Duschen zugucken? Weil ich tue mir das jetzt jahrelang an und kann sagen, lohnt sich nicht.
2: So dolle siehst du nicht aus beim Duschen, Stefan.
1: Wenn du dich dann noch bückst mit deinem komischen Abziehgerät, das muss doch nicht sein. Am besten presse noch deinen nassen Arsch dann an mich, um an die unterste Stelle noch ranzukommen.
2: Lass mich doch einfach fleckig.
1: Weil für euch ist es erbärmlich und für mich Belästigung.
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13: Hohe Wahlbeteiligung in Sachsen-Anhalt. Bei der Landtagswahl in Sachsen-Anhalt haben bis 12 Uhr knapp 35% der Wahlberechtigten abgestimmt. Deutlich mehr als bei der letzten Wahl. In den Umfragen lag die AfD vor der CDU. Der AfD-Landesverband wird vom Verfassungsschutz als gesichert rechtsextremistisch eingestuft. CSD-Gedenkbaum im Tiergarten herausgerissen. Im Berliner Tiergarten ist ein Gedenkbaum für die Opfer des Anschlags auf den Christopher Street Day herausgerissen worden. Erst Anfang der Woche wurde auch eine Regenbogensitzbank gegenüber zerstört. Jetzt ermittelt der Staatsschutz. US-Unterhändler zu Gesprächen in Kiew. Die US-Gesandten Witkow und Kushner sind zu Gesprächen über ein mögliches Ende des Ukraine-Kriegs in Kiew. Dort treffen sie Präsident Zelensky. Gestern hatten sie bereits rund 3 Stunden mit Russlands Präsident Putin in Moskau gesprochen. Ausführliche Nachrichten gibt es auf rbb24.de oder in der App.
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13: Wir gucken mal aufs Wetter, weil bis zum Abend ist immer noch so ein Mix aus Sonne und Wolken. Eine freundliche und trockene Mischung steht hier. Die Höchstwerte haben wir so bei 20 Grad in Prenzlau bis rund 22 Grad in Ziesa. In Berlin haben wir 21 Grad und es ist auch ein bisschen windig dabei. Na klar, warum nicht?
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13: Und wir gucken direkt mal auf die A9 Berlin Richtung Leipzig zwischen Niemeck und Kleinmarzenz. Da gibt es einen Baustellenstau. 20 Minuten braucht ihr da aktuell. Die A10 westlicher Berliner Ring in beiden Richtungen. An der Baustelle Havelbrücke gibt es einen Stau mit jeweils 15 Minuten plus. A11 Berlin Richtung Stettin zwischen Joachimsthal und Pfingstberg. Da gibt es Stau nach einem Unfall. Die A11 Stettin Richtung Berlin. Hinter Fienofurt, da steht ein liegengebliebenes Fahrzeug auf der rechten Spur. Da gibt es Stau ab Wehr-Berlin. Eine halbe Stunde braucht ihr da länger. Die A13 Dresden Richtung Berlin zwischen Dreieck Spreewald und Freiwalde. Da hat es im Baustellenbereich einen Unfall gegeben. Die rechte Spur ist gesperrt. Auch da 30 Minuten Stau. In Berlin dauert es auch ein bisschen lange am Borgsee, am Friedrichshain in beiden Richtungen und zwischen Holteilstraße und Neue Bahnhofstraße wegen dem Feuerwehreinsatz ist da gesperrt. In Westend die Elektronikmesse IFA, die ist noch, deswegen ist da viel los und benutzt da bitte die Öffis, wenn ihr da hin wollt. Ansonsten bei der S-Bahn bis heute zum Betriebsschluss fährt die Ringbahn nicht zwischen Hermannstraße und Treptower Park und auch nicht zwischen Neukölln und Baumschulenweg. Die S25 und S26 nicht zwischen Teltowstadt und Lichterfelde Ost nach Supi. Ich wünsche euch trotzdem überall eine gute Fahrt.
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13: Heute mit mir, Jona Pencek, und ich wünsche euch einen entspannten Sonntag. Jetzt noch AD&T mit Turn the Page hier für euch auf Fritz.

0: Fritz und Wenbi, Scene Stars hier für euch auf Fritz. Leute, ich weiß ja nicht, wie ihr zu Sprachnachrichten steht, aber wenn ihr diese Frau hier liebt, Nina Chuba, dann solltet ihr mal eine Sprache schicken. Nur so seht ihr Nina bald live.
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0: Ja, nächste Woche spielt Nina Chuba 3 Konzerte in der Wuhlheide. 2 davon sind schon komplett ausverkauft. Aber ihr könnt auch ganz umsonst hin, wenn ihr uns ab Montag, also morgen, ganz wichtig, eine WhatsApp-Sprache schickt. Und wirklich über WhatsApp, weil Rest in Peace Fritz Studio Message, die gibt's jetzt nicht mehr, die wird bald abgeschaltet komplett. Wir sind ab jetzt auf WhatsApp mit einer neuen Nummer.
2: 030 30 31 3x die 0.
0: So heißt es, speichert euch gleich mal die Nummer ein, so erreicht ihr uns ab jetzt, wenn ihr anrufen wollt und über WhatsApp. Und wenn ihr das erledigt habt, dann direkt eine Sprache aufnehmen, weil darum solltet ausgerechnet ihr auf unsere Fritz-Gästeliste für für Nina Chuba. Warum wollt ihr unbedingt zu Nina live? Das könnt ihr uns in einer WhatsApp-Sprache sagen auf der 030 30 31 3x die 0. Ab morgen erwarten wir diese Sprachnachrichten auf WhatsApp. An welche Nummer nochmal?
2: 030 30 31 3x die 0.
0: Ja, ganz genau die. Und ich freue mich schon jetzt auf eure ganzen zahlreichen Nachrichten. Katy Perry jetzt für euch.

0: auch cool. Ihr würdet perfekt zusammenpassen.
1: Du hast nur noch nicht den richtigen gefunden.
0: Ich wollte schon immer mal einen schwulen besten Freund.
1: Wer ist bei euch der Mann in der Beziehung?
0: Bist du dann top oder bottom?
1: Das ist bestimmt nur eine Phase.
0: Solange du mich nicht anmachst, ist alles okay.
2: Also ich könnte dich umstimmen.
0: Du bist jetzt aber nicht verliebt in mich, oder? Oh Gott, willst du denn gar keine Kinder?
1: Hätte ich dir gar nicht angesehen.
0: Ich hätte so gerne Enkel.
1: Finde ich total hot.
0: Oh, mein Friseur ist auch schwul. Ihr würdet perfekt zusammenpassen.
1: Du hast nur noch nicht den richtigen gefunden.
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0: Smith tanzt sich in eure Ohrmuschel hinein mit Dancing für euch hier um 14.45 Uhr auf Fritz. Leider als queerer Mann bin ich es gewohnt, dass ich Anfeindungen kriege, aber das ist jetzt schon nochmal Next Level, weil erst wurde die Regenbogenbank im Tiergarten zerstört und jetzt auch der neu gepflanzte Baum. Die sollten beide ein Gedenken sein an das Attentat vom Christopher Street Day hier in Berlin vor über einem Monat. Stand jetzt auch noch nicht so lange da und mich macht's mega sauer, aber unser Fritz-Kollege Samuel Mache, den überrascht das tatsächlich überhaupt nicht, hat er gesagt.
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2: Honestly, Shoutout an die Menschen, die echt noch überrascht sind, dass die Regenbogen-Gedenkbank im Tiergarten zerstört wurde. Viele queere Menschen, ich inklusive, sind eher überrascht, dass die überhaupt so lange durchgehalten hat. Versteht mich nicht falsch, der Anschlag am Rande des CSDs ist eine furchtbare Tragödie, aber jeder, der auch nur mit halbwegs offenen Augen durch die Gegend läuft, weiß, Ablehnung, Anfeindung und auch Gewalt gegen queere Menschen und die queere Community als Ganzes ist leider vollkommen normal. Gefühlt war es mal weniger. Weg war diese Gewalt aber bei weitem noch nie. Immer wieder werden Regenbogenflaggen gestohlen oder auch einfach direkt angezündet. Erst vor kurzem wurden schwule Männer zu vermeintlichen Grindr-Sex-Dates eingeladen, nur um dann von der Gruppe gewaltbereiter Männer verprügelt, gedemütigt und ausgeraubt zu werden. Und sorry, da kommt mir wirklich die Kotze hoch und vielleicht sogar ein bisschen raus, wenn der Fraktionsführer der größten Partei im Bundestag, Thorsten Frey von der CDU, sagt, es würde das Grundgesetz überfrachten, wenn da auch endlich der Schutz queerer Menschen drin verankert werden würde. Sag mal, hackt's? Deshalb müssen wir laut sein. Helft queeren Friends und auch queeren Fremden, wenn sie Support brauchen und callt diejenigen aus, die das noch immer nicht gecheckt haben. Und vielleicht leben wir dann irgendwann mal wirklich in einer Welt, wo es eine Überraschung ist, wenn eine Regenbogenbank zerstört wird. Und bis dahin bauen wir jedes verdammte Mal eine neue auf.
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1: Von scharfen Panipuri bis saftigen Momos. Heute reist ihr kulinarisch quer durch Indien, ohne Berlin zu verlassen. Im Jules B-Part in Kreuzberg gibt's The Great Indian Food Festival. Mit über 15 Foodständen, Bollywood-Beats, Live-Performances und einem kleinen Flohmarkt. Schlemmt euch durch The Great Indian Food Festival im Jules B-Part in Kreuzberg. Heute von 12 bis 22 Uhr. Eintritt kostet 5 Euro.
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4: Mit mir heute Jona Pencek und Leute, vielleicht fühlt ihr folgendes Szenario. Es ist Sonntag. Ihr chillt im Bett oder auf der Couch. Und auf einmal, ja, ihr kriegt so ein absolut krankes Craving nach irgendeinem geilen Scheiß. Vor allem, ja, wenn der Abend gestern vielleicht ein bisschen länger ging, so wie bei mir. Und ey, so geht's mir gerade, ne? Ich hab gerade so Bock auf Churros mit Softeis. Ihr checkt es nicht. Ihr checkt nicht, wie geil einfach so mit Zimt und Zucker und dann so in dieses geile Vanille-Eis-Churros noch warm. Oh, ja, Mann. Richtig Bock gerade drauf. Was cravet ihr gerade? Habt ihr gerade auch irgendwie so ein Ding, wo ihr sagt, boah, das will ich jetzt eigentlich sofort mir ins Maul schieben? Worauf habt ihr richtig Bock? Schreibt's mir mal bei WhatsApp 030 30 31, dreimal die 0. Und dann guck ich mal, wer von euch das geilste Essen hat. Jetzt für euch Lost Frequencies. Hier auf Fritz.

0: Glaubst du nicht auch, Montez und Benno, für euch auf Fritz, an so einem Sonntag, da kann man sich auch mal so eine Reispfanne ins Maul drücken, sagt Tristan in der Studio-Message 030 30 31. Dreimal die Null hat er getextet. Und Tristan, ich fühl's. Und dazu am besten noch einen geilen Podcast, zum Beispiel Springerstiefel.
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0: Ja, die neue Staffel Springerstiefel, Alpha oder Opfer. Ich finde die mega spannend. Da geht's so um die Manosphere, also halt dieser Raum, ne, im Internet, wo es viel darum geht, wie hart Männlichkeit sein soll. Und das ist ja meistens dann auch wirklich sehr, sehr toxisch. Wie schnell wir Jungs da auch einfach reinrutschen können. Das zeigt die Story von Elias. Der wurde in der Schule fertig gemacht. Kenne ich persönlich auch. Ja, und dann kriegt er Content von Manosphere-Influencern auf die For You-Page gespült. Und der holt ihn dann aber auch so richtig ab.
2: Du bist besonders, aber du bist besonders, weil die anderen so schlecht sind. Die anderen Männer, die verhalten sich alle so weiblich. Der Rest der Gesellschaft ist verkommen. Das hat mich in dem Moment angesprochen, weil es mir ja eben selber nicht gut ging, weil ich mit meinem Leben unzufrieden war.
0: Ja, ich check das so sehr, ne? Weil so Influencer wie Andrew Tate, die pushen ja erstmal das Selbstbewusstsein. So war es dann auch bei Elias. Teilweise hängt er einfach 8 Stunden am Tag vor solchen Videos. Stück für Stück übernimmt er so, aber halt eben auch dieses richtig schlimme, beschissene Frauenbild von Andrew Tate. Und er redet dann sogar auf seine 12-jährige Schwester ein.
2: Kleid dich nicht zu wenig an, hab nicht mit zu vielen Leuten Sex, folge deinem Mann, hör auf das, was dein Mann sagt, heirate halt, hab Kinder, sei eine klassische Mutter.
0: Ja, seine Schwester, die lässt sich das aber zum Glück nicht gefallen und die tut wirklich alles, um Elias aus diesem Rabbit Hole wieder rauszuholen. Wie sie das schafft, das hört ihr im Podcast. Kleiner Spoiler, aber am Ende wird Elias dann das hier sagen.
2: Okay, ich hab mich da echt verarschen lassen und ich hab echt Sachen gesagt, die total abwegig und nicht okay sind.

0: das war für mich dann nochmal emotional sehr schwierig.
1: Ja, Halleluja, dass er es da wieder rausgeschafft hat. Das ist aber auch nur eine Story aus dem neuen Podcast Springerstiefel Alpha oder Opfer der neuen Staffel. Ist ein Podcast, der zeigt, was dieser Männlichkeitscontent mit uns macht. Hört ihr in ARD Sounds und überall, wo es Podcasts gibt. Jetzt für euch Taylor Swift, I Knew It, I Knew You.

Wow, Scanner, Rhythm Unknown hier für euch auf Fritz um 15.14 Uhr. Jetzt kommen wir zu einer anderen Künstlerin, die heißt Just Hooks und die hat schon Songs geschrieben für Dua Lipa, für Blackpink, für Kesha. Also in der Popmusik fühlt sie sich super wohl. Jetzt macht sie aber auch selber Mucke. Und das will ich euch natürlich nicht vorenthalten. Hört ihr jetzt hier auf Fritz Just Hooks mit Different With You.

Dr. Dre, Snoop Dogg, next episode für euch hier auf Fritz. Hierfür zahlen wir jetzt 2 Euro mehr, Leute. Ja, für Netflix meine ich. Das erhöht nämlich seine Preise und zwar alle Abo-Modelle um 2 Euro. Also das Basismodell mit Werbung, das kostet dann zum Beispiel 6,99 Euro. An euch Schlawiner-Sparfüchse, ja, es wird auch teurer, den Account mit mehreren zu teilen. Also leider keine Lösung für euch. Netflix erhöht die Preise ja regelmäßig. Das letzte Mal in Deutschland ist jetzt aber auch schon gut 2 Jahre her. Kommt mir so vor, als wäre es erst vor einem halben Jahr gewesen, aber irgendwie erhöhen ja alle Streamingdienste ihre Preise immer weiter. Und ich find's irgendwie crazy, weil, also so die Idee dahinter war ja auch irgendwie für mich damals so, ja, wenn man halt eine Sache hat, wo man alles gucken kann, dann schaut man Sachen ja irgendwie nicht mehr illegal online auf so irgendwelchen umschlägigen Seiten. Ja, gut, aber ne, jetzt, wo sogar jedes Abo so viel kostet und man sowieso dann auch noch mit Abo, mit Werbung vollgeballert wird, ja, mich würde es jetzt nicht so wundern, wenn Leute dann wieder anfangen, Sachen illegal zu streamen. Hier für euch Cat's Eye und Animal auf Fritz.

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3: 15:30.
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3: Hohe Wahlbeteiligung in Sachsen-Anhalt. Bei der Landtagswahl in Sachsen-Anhalt haben bis zum frühen Nachmittag mehr als 54% der Wahlberechtigten abgestimmt. Vor 5 Jahren waren es zu diesem Zeitpunkt nur 27%. In Umfragen lag die AfD zuletzt deutlich vor der regierenden CDU. CSD-Gedenkbaum im Tiergarten herausgerissen. Im Berliner Tiergarten ist ein Gedenkbaum für die Opfer des Anschlags auf den Christopher Street Day herausgerissen worden. Erst Anfang der Woche wurde auch eine Regenbogensitzbank gegenüber zerstört. Jetzt ermittelt der Staatsschutz. US-Unterhändler zu Gesprächen in Kiew. Die US-Gesandten Witkow und Kushner sind zu Gesprächen über ein mögliches Ende des Ukraine-Kriegs in Kiew. Dort treffen sie Präsident Zelensky. Gestern hatten sie bereits rund 3 Stunden mit Russlands Präsident Putin in Moskau gesprochen. Ausführliche Nachrichten gibt's auf rbb24.de oder in der App.
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3: Ja, es ist relativ heiter, also es gibt immer so einen Mix. Mal ist so die Sonne relativ lange draußen, dann schieben sich wieder Wolken davor. Und das Ganze bei so Höchsttemperaturen von 20 bis 22 Grad bei uns im Sendegelände.
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3: Und wir schauen auf die A9 Berlin Richtung Leipzig zwischen Niemeck und Kleinmarzehns. Da gibt es einen Baustellenstau, 10 Minuten extra. Die A10 westlicher Berliner Ring in beiden Richtungen. An der Baustelle Havelbrücke gibt es einen Stau mit jeweils 15 Minuten plus. Die A11 Berlin Richtung Stettin, zwischen Joachimsthal und Pfingstberg gibt es einen Stau. Dann die A11 in der Gegenrichtung Stettin Richtung Berlin, zwischen Bernau Nord und Dreieck Barnim auch einen Stau, 10 Minuten. A24 Hamburg Richtung Berlin, zwischen Neuruppin und Neuruppin Süd gibt es Behinderungen nach einem Unfall auf der linken Spur. Dann die B158 Berlin Angermünde, zwischen Schlosspark, Siedlung und Seefeld ist die Straße gesperrt. Dann in Berlin Westend, da ist immer noch die IFA, deswegen ist da viel los, kommt am besten mit den Öffis, falls ihr dahin wollt. Und bei der S-Bahn gibt's Bauarbeiten, ein paar Bahnen fahren nicht da lang, wo sie sonst lang fahren sollten, deswegen schaut da mal in die App.
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3: Mit mir, Jona Pencek, und wir haben es gerade in den News gehört. Es ist ja heute die Landtagswahl in Sachsen-Anhalt. Da haben sehr viele Leute sehr viele Feelings zu, und ich kann es verstehen, weil da viele Parteien mitspielen und da alles sehr dynamisch ist. Wir gucken natürlich morgen früh auch auf die Wahl und werten das alles aus für euch, falls ihr da halt auch euch weiter informieren wollt und weiter auf dem Laufenden bleiben wollt und euch auch so ein bisschen abgeholt fühlen wollt, dann schaltet doch auch morgen einfach nochmal Fritz ein. Es tut mir so leid. Von Pamo für euch hier auf Fritz.

0: Ticket von Flow. 15:38 Uhr. Für euch hier Fritz. Leute, ich finde, rosa ist wirklich eine super geile Farbe, aber es ist nicht nur eine Farbe, sondern auch der Name von Rosa Luxemburg. Und die war eine ziemlich krasse Frau, die sich schon vor über 100 Jahren in Deutschland gegen Krieg eingesetzt hat. Und die war schon so eine, ja, kommunistische Ikone und ihr Tod wirklich True Crime-mäßig. Den ganzen Rest, den weiß Zoe.
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0: Und jetzt eine Stimme von hier und aus der Gegend zur Abgeordnetenhauswahl in Berlin.
1: Ich bin Maike, ich bin 24 und ich komme aus Marienfelde. Es ist unglaublich wichtig, wählen zu gehen, und ich gehe wählen, weil ich habe eine sehr wichtige Meinung und eine sehr gute Meinung, die ich vertreten sehen möchte, und deswegen gehe ich wählen. Ich wünsche mir für Marienfelde, dass es in Marienfelde nicht mehr so eine krasse Kluft gibt. Es gibt halt die Viertel, wo halt die mit mehr Geld wohnen, und dann die Viertel, die halt ordentlich vernachlässigt werden, und das ist ein bisschen ein diverseres Zusammenleben auch wirklich ist und keine Abgrenzung.
0: Das war eine Stimme von hier und aus der Gegend und im Radio Fritz.
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0: York, Berlin. Solche Texte muss man schreiben können. Das kann aber auch Lara Ermer, weil sie ist Buchautorin, Psychologie-Bachelor. Und jetzt ist sie auch noch mit ihrem zweiten Comedy-Programm auf Tour. Lara Ermer ist wirklich eine maximale Macherin. Kennt ihr vielleicht auch von unserem Format Falsch aber lustig. Und jetzt kann sie sich noch was in ihren Lebenslauf schreiben, was dazu kommt, nämlich Dein Fritzin.
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0: Okay, jetzt nochmal sortieren, falls es für euch zu viel war, ganz genau, weil Lara war am Freitag bei uns bei Dein Fritz am Start. Und Dein Fritz, da schicken wir immer alle aus der Redaktion früher in Feierabend, weil Mikrofon und Musik gehören an dem Tag von 19 bis 20 Uhr einem oder einer von euch. Und diesmal war Lara dran und Lara hatte eine Playlist dabei, die war wirklich pickepacke voll. Sie hatte zum Beispiel den Überbänger Papa Ute von Stromae dabei und hat ihn uns dann aber auch erstmal direkt ein bisschen, ja, entzaubert. Ute, Papa Ute.
2: Und es geht genau darum, dass er nämlich seinen Vater vermisst und sucht. Und es ist an sich vom Thema her ein unfassbar trauriger Track, weil der Vater bei einem Völkermord in Ruanda getötet wurde. Also es ist ein unfassbar trauriger Hintergrund.
0: Ja, krass, ne? Und der Song geht natürlich trotzdem immer noch steil, obwohl der Hintergrund so sad ist. Und auch eine krasse Story, auch dass Lara die dabei hatte. Und ich finde halt auch diesen Gegensatz, ne, sie hat ja eigentlich mit Comedy angefangen, bringt dann so eine Story mit. Ihre ersten Bühnensteps, die hatte sie mit Poetry Slam. Und ja, ich sag mal so, viel Buntes dabei, zum Beispiel auch im Text über Märchenfiguren, deren Leben, ich sag mal, ein bisschen nach hinten losgegangen ist.
2: Aus Hänschen klein wurde Hans im Glück, der Drogen vertickt hat. Oh. Oder ich zitiere grob aus dem Hinterkopf, ich kann diesen Text Gott sei Dank nicht mehr auswendig. Während einer von den wilden Kerlen mit den sieben Zwergen Stress ohne Grund hat, wird auf dem Sofa recht stillos die kleine Meerjungfrau entjungfert.
0: Ja, wenn ihr jetzt denkt, auf sowas hab ich Bock, dann könnt ihr Lara Ermer live sehen.
2: Ich bin jetzt wieder unterwegs mit meinem aktuellen Programm Leicht entflammbar heißt es. Es ist mein zweites Solo-Programm schon und es macht unfassbar viel Spaß jeden Abend. Ich habe so viel Spaß daran, gemeinsam mit dem Publikum die Bühne abzufackeln. Es geht jetzt los in Aachen. Ich bin aber zum Beispiel auch mal wieder in Berlin am 6.11. Oh, im Chor, als hätten wir es geübt.
0: Ja, Lara will die Bühne abfackeln. Ihr könnt unser Studio abfackeln. Ihr habt Zeit, selbst bei Dein Fritz mitzumachen, bis ihr auftritt und über alles zu quatschen, worauf ihr Bock habt. Nee, ihr lest ja auch euren Poetry Slam Text vor. Ja, oder macht einfach das, worauf ihr Bock habt. Meldet euch mal an auf fritz.de/steinfritz und dann seid ihr hoffentlich bald hier bei uns. Jetzt Stormzy, Odile, 24 Hours.

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1: Draußen vor der Tür wühlt ihr euch durch Kisten voller Vinyl mit Live-DJ-Sets von House und Disco. Die Paloma Bar am Kotti in Berlin-Kreuzberg lädt euch zum Vinyl-Flohmarkt ein. Es gibt eine Riesenauswahl quer durch alle Genres für DJs und alle, die einfach gerne den Plattenspieler anschmeißen. Den ganzen Tag über gibt's Mucke draußen, bevor Shimmer Records am Nachmittag die Sonntagsparty drinnen übernimmt. Vinyl-Flohmarkt bei der Paloma in Kreuzberg geht heute von 12 bis 18 Uhr und der Eintritt ist for free.
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3: 16 Uhr.
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3: Heute mit mir, Jona Pencek. Und Leute, Sonntage sind wirklich zum Chillen da und zum Wählen. Heute wird ja der neue Landtag in Sachsen-Anhalt gewählt. Und in 2 Wochen passiert das Gleiche hier bei uns in Berlin. Wenn ihr jetzt denkt, scheiße, Digga, da bin ich gar nicht da. Keine Panik, ich erzähle euch gleich, wie ihr trotzdem schon vorher wählen könnt. Vorher hören wir hier aber noch Bebe Rexha featuring Faithless mit New Religion.

0: Potential von Somber hier auf Fritz. Leider, was macht ihr eigentlich am 20.09.?
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0: Ich habe gerade mal meinen Kalender gecheckt und gemerkt, ja, am 20.09. in 2 Wochen genau bin ich mit meinem dicken Arsch an der Ostsee und chill mir da einen Lachs ab. Also wählen kann ich jetzt an dem Tag nicht, weil es ja Abgeordnetenhauswahl hier in Berlin. Zum Glück haben wir aber mal Fritz Wahlexpertin Pauline Bieber gefragt, was in dem Fall zu tun ist. Es geht ja zum Glück eigentlich immer Briefwahl.
2: Die Briefwahl müsst ihr beantragen. Am einfachsten geht das, wenn ihr den QR-Code auf der Wahlbenachrichtigung scannt. Die solltet ihr alle bis Ende August per Post bekommen haben. Ihr könnt die Briefwahl aber auch online beantragen oder schriftlich, per Mail, Post oder sogar per Fax. Und falls ihr lieber die richtige Wahlexperience wollt, könnt ihr auch schon vorher vor Ort wählen. Dafür gibt es in allen Bezirken Briefwahlstellen. Dort könnt ihr mit eurem Ausweis hingehen, die Wahlunterlagen direkt ausfüllen und eure Stimme abgeben.
0: Ja, Briefwahlstelle, mega gut. Habe ich bei der letzten Wahl auch schon gemacht. Werde ich diesmal wahrscheinlich wieder machen. Aber was ist denn, wenn ich jetzt, ja, so ganz vielleicht...

0: nicht meine Wahlbenachrichtigung ganz vielleicht aus Versehen ins Altpapier geworfen habe, kann ich denn trotzdem wählen gehen?
1: Das ist gar kein Problem. Auf der Wahlbenachrichtigung steht zwar, in welchem Wahllokal ihr wählen gehen könnt, ihr braucht sie aber nicht, um wählen zu dürfen. Entscheidend ist nur, dass ihr im Wahlverzeichnis steht. Wenn ihr eure Wahlbenachrichtigung verloren habt oder sie nicht angekommen ist, dann könnt ihr auch online nachschauen, wo ihr wählen gehen könnt oder beim zuständigen Bezirkswahlamt nachfragen. Was ihr aber beim Wählen auf keinen Fall vergessen dürft, ist ein Personalausweis oder ein Pass. Den braucht ihr auf jeden Fall.
0: Ja, also jetzt habt ihr keine Ausrede mehr, weil wählen ist halt wirklich das Bare Minimum, was ihr machen könnt, damit unsere Demokratie nicht komplett vor die Wand fährt. Danke an Pauline Pieper. Mehr gute Infos zur Wahl findet ihr auch auf fritz.de.

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0: Ray, where's my husband um 16.16 Uhr? Wie viele von euch wären fast mal Fußballprofi geworden? Einfach mal Hand aufs Herz. Wäre da ja doch nicht dieser dumme Kreuzbandriss, ne? Klar, man kennt's. Bei Saro ist die Geschichte aber wirklich wahr. Nur geht's um Basketball statt um Fußball und um Musik statt um Kreuzbandriss. So klingt es, wenn ein fast Basketballprofi Mucke macht. Jetzt für euch hier Fritz Saro mit Wie man tanzt.
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0: 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Knappe Outfits, wirklich schreiende Girls Gazing Days und es blieb kein Schlüpper trocken. Worüber rede ich? Na klar, gestern IV Sommergarten hat Iki May wieder ihr Friends Open Air gemacht, bei dem sie nicht nur allein die Bühne komplett auseinandergenommen hat. Ja, vielleicht bin ich heute auch, deswegen ein bisschen müder als sonst. Hupsi, darf man noch. Und für euch war Fritz Reporterin Billy vor Ort und erzählt euch mal, wie es war.
1: Ein riesiger Buzzer wird gedrückt und die Show geht los.
2: Hi Berlin!
1: Das Bühnenbild war insane. Eine riesige Nase steht in der Mitte der Bühne und aus der kommt ein riesiges Rohr. Die Liste von Artists, die da rausgerutscht kommen, hört einfach gar nicht mehr auf. Bad Moms J, Barankok, Drunken Masters, Tommy Cash, Shi Agu und es geht irgendwie immer weiter.
3: Und einfach alles hier, alles was sie rausbringt in die Welt, kommt hier zusammen.
1: Iki und ihre allerbeste Freundin Pindendari rocken die Bühne ganze 2 Stunden lang und machen ihr feministisches Statement zum Thema Fotzenpower auf jeden Fall von Anfang an klar. Und ich kann es nicht leugnen, Leute, die Bühnenpräsenz und Energie, die sie mitbringt, macht ultra energetisch und irgendwie schon fast ein bisschen horny, weil sie so eine Sex-Positivity versprüht.
4: Die macht mich richtig horny, ja?
1: Aber es wäre nicht Iki, wenn sie nicht direkt nach Song 2 eine Pause einlegen würde, um aufs Awareness-Team aufmerksam zu machen. Und es wird natürlich klar gemacht, dass ihre Konzerte ein Safe Space sind.
4: Also normal bin ich auf jeden Fall für Understatement, aber ich hatte so Bock, heute für Iki May wirklich fotzig auszusehen.
1: Die Bühnenshow artet dann komplett aus. Strandbälle und Luftboote fliegen über die Crowd. Und am Ende war das Open Air natürlich wie eine Clubnacht, bei der über dem Meer von Menschenmassen nur noch der Nebel einzuatmen war.
4: Iki May, die Geile.
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1: 16.29 Uhr.
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5: Hohe Wahlbeteiligung in Sachsen-Anhalt. Bei der Landtagswahl in Sachsen-Anhalt haben bis zum frühen Nachmittag mehr als 54% der Wahlberechtigten abgestimmt. Vor 5 Jahren waren es zu diesem Zeitpunkt nur 27%. In den Umfragen lag die AfD zuletzt deutlich vor der regierenden CDU. Hertha bleibt mit 4. Sieg Tabellenführer. Hertha BSC hat auch das 4. Saisonspiel in der 2. Bundesliga gewonnen. Die Berliner besiegten den 1. FC Magdeburg heute im Olympiastadion mit 2:1. Mit 4 Siegen aus 4 Spielen steht Hertha weiter auf Platz 1 der Tabelle. CSD-Gedenkbaum im Tiergarten herausgerissen. Im Berliner Tiergarten ist ein Gedenkbaum für die Opfer des Anschlags auf den Christopher Street Day herausgerissen worden. Erst Anfang der Woche wurde auch eine Regenbogensitzbank gegenüber zerstört. Jetzt ermittelt der Staatsschutz. Ausführliche Nachrichten gibt es auf rbb24.de oder in der App.
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5: Es ist immer noch relativ sonnig draußen, trockener Mix aus Sonne und ja, lockeren, mitunter auch mal dickeren Wolken. Höchsttemperaturen haben wir dabei gerade noch so 20 bis 22 Grad.
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5: A9 Berlin Richtung Leipzig zwischen Niemeck und Kleinmarzehnz. Da gibt es einen Baustellenstau. 10 Minuten länger braucht ihr da. Dann die A10 westlicher Berliner Ring Richtung Dreieck Werder zwischen Potsdam Nord und Vöben. Da gibt es stockenden Verkehr an der Baustelle. Eine halbe Stunde länger. Die A11 Berlin Richtung Stettin zwischen Joachimsthal und Pfingstberg. Da gibt es einen Stau. 10 Minuten plus. Dann die A11 Stettin Richtung Berlin, also die Gegenrichtung. Auch 10 Minuten plus zwischen Bernau Nord und Dreieck Barnim. Dann die A24 Hamburg Richtung Berlin zwischen Neuruppin und Neuruppin Süd. Da gibt es Behinderungen nach einem Unfall auf der linken Spur. In Berlin im Westend, da ist immer noch die IFA, da ist es voll, deswegen fahrt am besten mal mit den Öffis dahin, falls ihr hin wollt. Und ansonsten wird bei der S-Bahn auch noch gebaut dieses Wochenende. Viele Bahnen fahren nicht da, wo sie sonst fahren sollten, deswegen schaut mal in die App, wenn ihr mit der Bahn fahren wollt. Und ansonsten eine gute Fahrt!
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5: Okay, Leute. Also erstmal heute mit mir, Jona Penschek. Schön, dass ihr dabei seid. Und ich schwöre, ich habe damit nichts zu tun. Ich habe mir das nicht ausgesucht. Das war nicht extra. Wir verherrlichen hier keine Drogen. Das möchte ich von vornherein sagen. Weil gerade ging es schon um Ikimel und ihre Tour, wo sie auf einer riesigen Nase mit einem Röhrchen drin gerutscht ist. Gleich reden wir über Pablo Escobar, den Drogenmafia-Boss aus Südamerika. Naja, und davor haben wir jetzt auch noch Dealer von Lola Young. Also irgendwas ist hier los. Viel Spaß damit.

0: Shook von Hira für euch auf Fritz. Leute, ich bin hier auf Fritz ja auch Drug-Checker und ich erkläre euch dann manchmal, wie so Drogen funktionieren und was sie mit dem Körper so machen. Worüber ich da jetzt nie rede, was aber eigentlich genauso spannend ist, ist ja die Frage, wo kommen die Drogen her, die hier durch die Clubtoilette fließen? Oft sind es ja dann wirklich Drogenkartelle in Südamerika. Wie die entstanden sind und wie das große Drogenboss in den 1970er und 80er Jahren einfach hat machen lassen können, was sie wollten, das hat unser Wissenspodcaster Johnny Eimer für euch gecheckt.
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0: Hier ist Fritz und das war Aqua mit Lowlights. Essen auf dem Teller darf man nicht miteinander vermischen. Schreibt euch das mal mit, ja? Und Baguette, wenn ihr das jetzt irgendwie esst, so einer Suppe oder so, ihr müsst das immer erst in kleine Stückchen brechen. Ihr dürft niemals davon abbeißen. Wenn ihr euch jetzt fragt, was zur Hölle erzählst du mir da gerade, Digga? Ja, es sind wirklich offizielle Knigge-Benimm-Regeln beim Essen am Tisch. Und jetzt haben wir uns bei Fritz natürlich mal so gefragt, okay, ja gut, ne, aber wie sinnvoll sind solche Regeln wirklich? Weil, ob ich jetzt meine Nudeln mit der Soße vermische, juckt doch. Ja, dann haben wir einfach mal mit euch den Reality-Check gemacht, ne? Und ihr bewertet jetzt mal solche Regeln von 1, scheiß drauf, bis 10, sehr wichtig für mich.
1: 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Die Ellbogen auf den Tisch.
2: Wie wichtig? Boah, 3 oder so? Also ich finde es gar nicht so. Ich finde, das fällt mir auch gar nicht bei anderen Leuten auf.
3: Ich finde, es kommt ja auch voll drauf an. Ne? Wenn du mega Hunger hast, dann kannst du das auch einfach mal reinschaufeln. Das ist ja auch manchmal wichtig, so Druckbetankung, finde ich. Wenn, dann würde ich sagen, es ist eine 1. Also wenn ich so alleine nachts um 2 Uhr morgens am Schreibtisch sitze für Pesto und Nudeln, dann muss reingeschaufelt werden. Da brauche ich dann meine Ellbogen auf den Tisch.
4: 0 von 10. Also Füße auf dem Tisch würde ich verstehen, wenn es nervt. Aber so ein Ellenbogen stinkt ja nicht.
1: Mit vollem Mund reden.
5: 7 von 10. Ich finde, das gehört sich nicht, mit vollem Mund zu essen. Na, wenn man noch so Essensstücke im Mund sieht, das gehört sich einfach nicht. Ich finde es unhöflich.
3: Na gut, in wichtigen Gesprächen. Manchmal, wenn ich mit meiner besten Freundin richtig am Gossipen bin, dann muss auch mal die Pizza fliegen. So, ich glaube, ich würde dem eine 5 geben. Mal so, mal so.
4: Kann schon ein bisschen eklig sein. So ein bisschen, als würde man sich dann nicht so Zeit nehmen, sondern haut zwischen seinem Eierbrötchen noch 2 Sätze raus.
6: It's this.

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1: Zwischen Stuck an den Wänden und einer alten Wendeltreppe wühlt ihr euch heute durch Klamotten, die älter sind als eure Eltern. Vintage and Heritage Market im Ballhaus Berlin in Mitte. In diesem alten Tanzpalast aus den 20ern bringen über 20 HändlerInnen ihre Schätze mit. Dazu legen DJs auf Vinyl auf, von Rock über Soul bis Swing, während italienisches Streetfood für Nachschub sorgt. Der Vintage and Heritage Market im Ballhaus Berlin geht heute von 11 bis 17 Uhr und Eintritt kostet 3 Euro.
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2: 17 Uhr.
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2: Heute wieder mit mir, Jona Penschek. Ey, wenn ich so rausgucke, ist eigentlich gerade ganz geil. Es ist relativ sonnig, aber es wird ja heute Abend noch wieder ein bisschen frischer, ne? Teilweise echt nur so 15 Grad. Deswegen, ja, einfach auch mal wieder ins Kino gehen, oder? An so einem Sonntagabend kann man sich schon mal gönnen, finde ich. Warum sich der neue Boxfilm mit Sydney Sweeney für euch lohnen könnte, das hören wir gleich mit Fritz Film Anna. Davor aber noch Felix Jens, Schaus und Walk With Me hier auf

0: für euch um 17.06 Uhr hier auf Fritz. Und jetzt kriegt Sydney Sweeney mal so richtig aufs Maul.
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0: Sydney Sweeney kennt ihr aus Euphoria, The Housemaid oder aus ungefähr 700 Millionen Memes im Internet. Jetzt steigt sie in den Boxring in That's Why the Lady is a Champ. Spielt sie Christy Martin. Die hat in den 90ern Frauenboxen in den USA groß gemacht. Anna sagt, ja, erinnert an einigen Stellen sogar etwas an Rocky, aber halt dann mit Sydney Sweeney.
2: Ja, könnte man meinen, am Anfang zumindest ein bisschen, denn Christy kommt aus einem Cup in West Virginia und entdeckt eher zufällig, dass sie verdammt gut Leute K.O. schlagen kann und boxt sich einmal komplett nach oben. Und Sydney Sweeney macht das körperlich ziemlich beeindruckend. Sie hat wirklich monatelang zweimal täglich trainiert, geboxt, Gewichte gestemmt und Sparring gemacht. Und die Kämpfe sehen deshalb jetzt auch nicht nach hübscher Hollywood-Choreografie aus, sondern sind dreckig anstrengend und ziemlich echt, aber auch ungefähr auf halber Strecke, da kippt der Film komplett, denn aus dem Sportfilm wird ein ziemlich düsteres Beziehungsdrama.
0: Okay, das klingt wirklich schlagartig deutlich weniger irgendwie nach so einem Feel-Good-Sportfilm. Natürlich wollen wir jetzt aber auch wissen, was da dann genau passiert, Anna.
2: Ja, eigentlich was ziemlich Schlimmes, denn ihr Trainer Jim, der wird irgendwann ihr Mann und der kontrolliert nicht nur ihre Karriere, sondern zunehmend ihr komplettes Leben. Im Ring ist Christy eine der härtesten Frauen Amerikas und zu Hause einem Mann ausgeliefert, der sie manipuliert, bedroht und misshandelt.
3: Was treibst du da hinter meinem Rücken?
4: Ich treib gar nichts.
3: Es gibt keine Christy Martin ohne mich. Wenn du mich verlässt, bring ich dich um.
4: Tu, was du tun musst.
2: Der Film ist mit 135 Minuten ein Ticken zu lang. War an manchen Stellen dann doch so ein klassisches Biopic, aber Sydney Sweeney ist stark, gerade weil sie ja komplett gegen ihr Image spielt, das ständig auf sie projiziert wird. Und Ben Foster als Jim ist so unangenehm, dass sich die Bedrohung irgendwann schon einstellt, sobald der Typ ins Bild kommt.
0: Okay, ja, ich bin auf jeden Fall gespannt. Ich habe jetzt auch nicht so ein positives Bild von Sydney Sweeney, aber vielleicht lohnt sich dann ja auch der Film, um sich das mal so anzugucken. That's Why the Lady is a Champ. Ist seit Donnerstag im Kino. Viel Spaß dabei. Und jetzt hat er noch Mr. Know-It-All von Teddy Swims hier auf Fritz.

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0: Hier ist Joe Lay Low, hier für euch auf Fritz. Wir spielen euch ja auch immer neue, coole Newcomer hier bei Fritz. Eine davon ist auch Maya Kemper. Die hat einen neuen Song rausgebracht und ich finde, sie sollte euch einfach selber sagen, was sie zum nächsten Song denkt. Denn sie schreibt, ich liebe den Song, er ist so schön leicht und irgendwie ein bisschen goofy in the best way possible. Nimmt sich irgendwie nicht so ernst. Dumme Sachen zu fühlen ist auf eine Art mein Lebensmotto und jetzt gibt's sogar einen Soundtrack dazu und den wollen wir uns jetzt direkt einmal anhören. Ihr könnt Maya auch live sehen, nämlich bei den Fritz Sessions am 5. Oktober zurück im Binu. Karten kriegt ihr auf fritz.de. Hier ist Dumme Sachen fühlen von Maya Kemper.
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1: BTS mit Swim hier auf Fritz. Leute, einfach mal Radio live aus einem UFO.
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1: Ja, jetzt nicht das, was ihr denkt. Das UFO ist ein Jugendclub in Neukölln. Da haben wir letzte Woche unser Radiostudio aufgebaut und mit euch Programm gemacht. Vor der Wahl am 20. September touren wir durch alle Berliner Bezirke. Na klar, um damit euch zu jappen, dass eure Stimme gehört wird. Am Start war auch Schulsprecher Emil und der hat mal eine Ansage gemacht, was Neukölln unbedingt braucht.
3: In die Schulgebäude mehr investieren, vielleicht ein Sondervermögen aufmachen, womit man dann die Schulen richtig sanieren könnte, mal digitalisieren könnte.
1: Ja, und ihr könnt uns von Montag bis Freitag droppen, was ihr euch für euren Bezirk wünscht. Ihr könnt aber auch allen FritzhörerInnen eure Hut zeigen, so wie Sabahat und Alush. Die haben unseren Reporter Valentin hier im Radio mit durch die Gropiusstadt genommen.
4: Wie war das, hier aufzuwachsen?
5: Sehr viel Kindheit, sehr viel Spaß. Hier hat man wirklich jeden Tag was zu tun. Also so spaßmäßig und so.
6: Bei mir auch, hier hat man so eine richtige Kindheit, würde ich mal sagen. Richtig viel Nostalgie, kann ich auch sagen.
1: Ja, und wenn ihr keinen Bock habt, über Politik oder Berlin oder eure Kindheit zu quatschen, dann macht's wie Sirin und singt einfach was.

Ja, mega krass, oder? Richtiger Gänsehautmoment, einfach so mega sponti. Ihr merkt, kommt rum, macht mit uns, worauf ihr Bock habt, ne? Wir wollen euch eine Stimme geben, ihr könnt singen, ihr könnt rappen, ihr könnt uns ein Gedicht erzählen oder euren Frust rauslassen. Dafür sind wir da morgen ab 14 Uhr in Lichtenberg. Bis 18 Uhr sind wir da. Ihr könnt easy vorbeikommen, eure Meinung zum Thema droppen, mit uns über Berlin und die Wahlen quatschen oder uns eine Story erzählen. Das Singen, das Rappen, Poetry Slam, egal, einfach nur Hallo sagen, was ihr wollt. Ja, und wo wir die nächsten Tage sonst so unterwegs sind, das hört ihr auf fritz.de. Jetzt für euch Almost Monday, Better Late Than Never, hier auf Fritz.

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7: 17:30 haben wir's.
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7: Hohe Wahlbeteiligung in Sachsen-Anhalt. Bei der Landtagswahl in Sachsen-Anhalt haben bis zum frühen Nachmittag mehr als 54% der Wahlberechtigten abgestimmt. Vor 5 Jahren waren es zu diesem Zeitpunkt nur 27%. In den Umfragen lag die AfD zuletzt deutlich vor der regierenden CDU. Hertha bleibt mit 4. Sieg Tabellenführer. Hertha BSC hat auch das 4. Saisonspiel in der 2. Bundesliga gewonnen. Die Berliner besiegen den 1. FC Magdeburg heute im Olympiastadion mit 2:1. Mit 4 Siegen aus 4 Spielen steht Hertha weiter auf Platz 1 der Tabelle. CSD, Gedenkbaum im Tiergarten herausgerissen. Im Berliner Tiergarten ist ein Gedenkbaum für die Opfer des Anschlags auf den Christopher Street Day herausgerissen worden. Erst Anfang der Woche wurde auch eine Regenbogensitzbank gegenüber zerstört. Jetzt ermittelt der Staatsschutz. Ausführliche Nachrichten gibt es auf rbb24.de oder in der App.
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7: Es ist gerade immer noch, ja, warm, aber es kühlt so langsam ab. Am Abend haben wir immer noch ein bisschen Sonne, die da ist, nur noch dünnere Wolken, Temperaturen von so 15 bis 20 Grad. Heute Nacht, dann wird's wieder richtig kühl, so 6 bis 11 Grad. Und morgen wird's dann wieder richtig warm, teilweise 24 Grad im Sendegelände, in Berlin so um die 21.
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7: Vorsicht auf der A10 östlicher Berliner Ring Richtung Dreieck Spreeau zwischen Erkner und Freienbrink, da sind Leute auf der Fahrbahn. Die A10 westlicher Berliner Ring Richtung Dreieck Werder zwischen Potsdam Nord und Föben, da gibt es stockenden Verkehr an der Baustelle. Eine halbe Stunde braucht ihr gerade länger. Dann gibt es Stau auf der A100 Richtung Treptow zwischen Deckstraße und Albuinstraße und im weiteren Verlauf vor dem Autobahnende am Treptower Park jeweils 10 Minuten plus. Im Westend ist immer noch die IFA und auch das Hertha-Spiel, deswegen ist da gerade viel los. Auch die Bahn ist, hat da gerade ein paar Probleme. Habt ein bisschen Geduld im Auto und im Verkehr. Und apropos Bahn, da wird auch noch gebaut dieses Wochenende. Deswegen heute bis morgen früh quasi fahren die Bahnen nicht so, wie sie sollen. Falls ihr noch fahren müsst, guckt mal in die App vorher und ansonsten eine gute Fahrt euch.
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7: Leute, ich hab's jetzt noch nicht mehr angeguckt. Erstmal hier Jonathan Pencheck für euch, wie den ganzen Sonntag schon. Ich hab's mir jetzt noch nicht angeguckt, die Wahlergebnisse aus Sachsen-Anhalt, beziehungsweise die ersten Hochrechnungen. Und ich würde sagen, egal was dabei rauskommt, egal ob ihr glücklich seid, traurig seid, fröhlich seid, wütend seid, konzentriert euch auf das, was gut läuft. Verbringt viel Zeit mit euren Liebsten. Und ihr dürft auch wütend sein, aber seht auch die vielen guten Sachen in der Welt. Jetzt Tyler und Sarah Larsson, She Did It Again für euch auf

0: Robin Schulz, Mr. Props, Waves, hier für euch auf Fritz. Leute, für mich gibt's ja wirklich absolut nichts Wichtigeres in meinem Leben als meine Freunde. Also wenn ich euch jetzt als Freund oder Freundin bezeichne, dann wisst ihr wirklich, ihr habt's bei mir geschafft. Ich würde wirklich alles für euch tun. Aber deswegen dann auch die Frage, okay, wie lange dauert's denn, bis ihr jemanden als Freund oder Freundin bezeichnet? Unsere beiden Podcaster und Comedians Till Reiners und Moritz Neumeier, die reden in ihrem Podcast Talk ohne Gast darüber.
1: 3 Monate.
2: 3 Monate? Wenn du die
1: drei
2: oft
1: Monate.
2: Triffst,
1: ja,
2: drei
1: ich
2: Monate.
1: Ich sehe, glaube ich, 3 Monate. Ja, ich glaube, ja.
3: Bei mir ist es schon, es ist genau ein Jahr, weil ich schon gemerkt habe in meinem Leben, Achtung Lebensweise,
1: ja.
3: Man kann gewisse Sachen nicht überspringen. Gewisse Sachen muss die Zeit regeln.
0: Mhm. Ja, so ein Jahr finde ich accurate, muss ich sagen. Also wenn man mit der Person in der Zeit dann auch viel macht, ne, und viele Sachen teilt. 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Jetzt hier für euch Illegal von Pink Panthers.
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2: Ich bin Paul, ich bin 18 und ich komme aus Steglitz-Zehlendorf. Und ich glaube, ich würde wählen gehen, um jemand zu haben, der uns repräsentiert, der ein bisschen jünger ist als sozusagen das, was wir jetzt haben. Ich bin nicht so sehr in der Politik drin. Das wäre aber cooler, wenn die mehr die Jungen auch einbeziehen. Also, dass mehr sozial oder online gepostet wird, sozusagen, dass es mehr zugänglich ist für auch für junge Leute.
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0: Crazy Baby von Cara Delevingne. Die ist ja Model, die ist Schauspielerin und jetzt auch noch Sängerin. Also die hat viel auf dem Kasten. Und genauso abwechslungsreich ist auch Lara Ermler. Die ist Comedian-Autorin, Moderatorin und vorgestern Abend war sie auch bei uns bei Dein Fritz zu Gast.
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0: Ja, Mitte August gab's bei unserem Lieblings-Comedy-Format Falsch, aber lustig einen super, super fancy Gewinn. Und zwar eine Dein Fritz-Sendung. Und gewonnen hat Lara. Die war aber auch wirklich Gags Sterne-Köchin bei Moritz Neumeier.
2: Ruiniere eine Entschuldigung mit einem Satz.
3: Hast du ein Glück, dass ich so konfliktfähig bin? Ganz viele Männer hätten ihre Frauen jetzt einfach getötet.
0: Geil, ne? Die wusste auch wirklich auf jede Aufgabe einfach die perfekte falsche Antwort.
2: Sag mal, Lara, wie fällst du denn nicht auf als Rettungssanitäterin?
3: Keine Sorge, wir werden ihren Ehemann retten. Ich hab's im Griff. Happy Birthday. Nee, das war Händewaschen. Moment. 3 Fotzen mit einem Bomben.
0: Ja, geil, Mann. Sogar Mama Icky hat sie da noch gedrappt. Oder den fand ich auch geil.
2: Ruiniere eine Einschulung mit nur einem Satz.
3: Nee, unsere Göre kommt nur auf die katholische Schule, damit die Klosterschwestern mal merken, was dabei rauskommt, wenn sie immer vor der Abtreibungsklinik protestieren.
0: Okay, der braucht ein bisschen, aber auch gut. Und diese Queen, Lara Ermler, die war am Freitag zu Gast bei uns bei Dein Fritz. Nochmal ganz kurz zu der Sendung. Die lassen wir euch ja ans Mikrofon. Da schicken wir unsere Musikredaktion in den Feierabend. Und ihr könnt mal ran und könnt ihr eine Stunde lang moderieren, eure Playlist vorstellen. Lara hat uns auch eine absolute Hammer-Playlist eingereicht. Und das könnt ihr jetzt bitte auch direkt mal machen. Ja, wir haben ja noch ein paar Plätze frei. Wir freuen uns, wenn ihr vorbeikommt. Deswegen Handy rausholen auf fritz.de/deinfritz gehen und 14 Songs da reintippen, die ihr gerade rauf und runter hört. Ja, und dann sitzt ihr vielleicht hier bald im Studio statt mir. Wäre doch vielleicht auch mal ganz gut. Jetzt hier Wiz the MC mit Wait for You auf Fritz.

Like a Prayer von Josh Fairwes, hier geremixed für euch auf Fritz. Leute, das war der Sonntagnachmittag mit mir, Jona Pencik, hier auf Fritz. Mir hat Spaß gemacht. Jetzt zum Abend will ich aber noch sagen, egal was da für Emotionen bei euch hochkommen, wenn ihr auf die Wahl in Sachsen-Anhalt guckt, es darf alles erstmal da sein und man kann auch immer noch mehr machen als wählen gehen, um irgendwie einen positiven Impact auf die Welt zu haben. In dem Sinne, habt einen schönen Abend, genießt noch die letzten Sonnenstrahlen und lasst den Sonntag auch mal Sonntag sein. Tschüssi!

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7: Hallöchen, mein Name ist Lukas White, ihr hört unerhört ungehört an diesem allerwunderschönsten Sonntag, den es hier überhaupt gibt. Ihr seid auf Fritz gelandet, damit habt ihr sehr viel richtig gemacht und ich stehe heute nicht allein im Studio, denn ich habe mir mal wieder prominente Unterstützung gesucht, die heute ganz viele Songs mitgebracht hat und möchtest du dich vielleicht mal selbst vorstellen?
8: Ja, hallo liebe Fritz-Hörer, mein Name ist Chris und ich bin Musiker aus Berlin.
7: Und ihr ja nicht nur Musiker, sondern du bist nebenbei auch noch Social-Media-Profi, Schauspieler und du warst ja auch mal Make-up-Artist, ne?
8: Genau, in meinen früheren Tagen war ich auch mal Make-up-Artist, genau, aber schon immer in der Kreativbranche irgendwie unterwegs.
7: Also du hast auf jeden Fall viele Leben gelebt, was war dein Favorite-Leben bisher?
8: Auf jeden Fall, das ist Musiker, ja.
7: Ja, und die Schauspielkarriere, ich möchte es gleich am Anfang einmal sagen, ich möchte ein bisschen braggen immer mit meinen Gästen.
8: Oh, war ja.
7: Wir kennen uns ja tatsächlich vom Schauspielen, weil wir in einer Serie zusammen gespielt haben, die, kann man so sagen, gefloppt ist.
8: Ja.
7: Die ist ja so gefloppt und wurde auch mal direkt abgesetzt nach der ersten Staffel. Sexzimmer, Küche, Bad hieß das gute Ding.
8: Ja, genau, aber es lag sicher nicht an uns, das abgesetzt
7: wurde. Nein, wir waren wirklich fantastisch.
8: Top.
7: Also kurz, Chris hat den Juri gespielt und Juri war ganz, ganz, ganz toll ausgeschriebene Rolle.
8: Ganz toll.
7: Muskelprotz, der Anti-Veganer und nee, war toll.
8: Ja, es war wundervoll und besonders war es ja während den Corona-Tagen und in der Rolle, das war so witzig, weil ich durfte ja gar nicht ins Fitnessstudio mehr, während wir gedreht haben und da die Muskeln zu erhalten,
7: Ja, ich musste zum Glück keine Muskeln haben in dieser Serie, weil ich war einfach nur Junkie. Aber wie gesagt, es soll ja gar nicht um mich gehen. Du bist auf jeden Fall happy jetzt in der Musik wieder gelandet.
8: Ja, auf jeden Fall, ja.
7: Und hast ja auch einige Songs mitgebracht, unter anderem ja auch welche von dir, ne?
8: Ja, genau. Ja, wir hören ein bisschen was von meiner Musik auch heute. Ich freue mich ganz besonders, ja.
7: Hast du einen Favorite-Song von dir?
8: Boah, ich glaube, alle sind irgendwie so ein bisschen Favorite. Also ich mag natürlich diese klassischen Balladen. Ich glaube, darin fühle ich mich irgendwie am wohlsten. Ich mag Vermiss dich total gerne, weil es ein bisschen mehr Abtempo ist. Aber ja, ich fühle mich sehr, ich würde sagen, ich bin eine kleine Balladenmaus.
7: Aber ist es nicht so ein bisschen so wie bei Eltern? Also bei Eltern kenne ich das zumindest. Man hat ein Favorite-Kind. Also jede Mutter hat ein Favorite-Kind. Sie spricht es nicht laut aus.
8: Ja.
7: Aber es gibt ein Favorite-Geschwisterkind. Und hast du so einen Favorite unter deinen Babys?
8: Boah, ich glaube, es war so ein bisschen Zuhause. Mit Zuhause bin ich so ein bisschen in meiner Musik angekommen. Ich glaube, da war so ein bisschen so dieser Stein gelegt, weil vorher wusste ich nicht so wirklich, wo will ich hin? Und das ist ja in der Musikbranche auch irgendwie voll schwer, sich zu finden. Aber mit Zuhause bin ich, glaube ich, auch wirklich zu Hause angekommen bei mir in der Mucke. Und ich glaube, deshalb ist das so mein All-Time-Favorite.
7: Und weil das dein Favorite ist, hören wir den jetzt tatsächlich nicht, denn wir hören jetzt
8: ein bisschen, ja genau.
7: Viel Spaß euch, bis gleich.
9: Glaub mir,

0: Yesterday von Daniel Lex haben wir gerade gehört bei Fritz Unerhört Ungehört. Mein Name ist Lukas White und ich teile mir das Studio heute mal wieder mit einem ganz bezaubernden Gast. Und zwar habe ich den lieben Chris bei mir. Der ist unter anderem Musiker, macht noch ganz viel anderes, aber vor allem ist er Musiker. Einen Song von ihm haben wir gerade eben gehört. Chris, wie geht's dir?
1: Mir geht's super. Mir geht's gut und super.
0: Sag mal, hattest du eine gute Antwort? Du bist auch Berliner, ne?
1: Ja, also nicht ursprünglich. Ich komme ursprünglich da von der Ostsee, aber ich wohne schon ganz lange in Berlin. Ich komme aus Usedom ursprünglich.
0: Aber auch voll schön. Und dann hat sich nach Berlin verschlagen. Kulturschock.
1: Ja, auf jeden Fall Kulturschock. Aber es ist schon, seitdem ich 18 bin. Das ist ja auch schon über 10 Jahre.
0: Aber zwischendurch hast du ja auch mal in Köln gewohnt. Ne? Du kamst rum.
1: Genau, ja, ich kam rum. Genau, ich habe in Köln gewohnt. Ich liebe Köln auch. Also gerade die Menschen dort. Ich finde, in Berlin ist ja alles immer sehr anonymisiert irgendwie. Aber in Köln sind die immer sehr herzlich. Aber Berlin irgendwie doch dann mehr zu Hause. Auch gerade mit der Verbindung zur Ostsee.
0: Das ich habe in Köln auch wirklich so ein ganz anderes Gefühl. Ich habe ein Jahr in Köln gewohnt und die Leute sind halt einfach ganz anders als in Berlin.
1: Ja.
0: Also ich liebe mein Berlin und ich hol dir auch nichts mehr weg. Aber Köln ist schon ist auch eine ganz süße Nummer.
1: Ja, kann man süß. Machen. Auf jeden Fall.
0: Und in Köln, sag mal, da war doch auch, du hast ja bei 2 Castingshows schon mitgemacht, ne?
1: Ja, auf jeden Fall. Also die eine, das ist ja die Number One Trash Gesangs-Casting. Das lassen wir mal außen vor. Aber ich war 2022, glaube ich, war es bei The Voice.
0: Genau. Und einen Vierer-Buzzer bekommen.
1: Genau. War echt irgendwie lucky. Ich war irgendwie Lucky Punch. Ich habe mich das erste Mal beworben bei The Voice. Ich wollte da schon ganz lange teilnehmen, aber ich habe mich irgendwie noch nicht so ready gefühlt, weil ich mir immer im Fernsehen gedacht habe, so, boah, sind die alle krass. Und habe mich dann beworben und ja, dann ging es direkt weiter.
0: Also du hast dich selber beworben. Es ist nicht so, dass irgendjemand deinen Namen da in den Feuerkelch geworfen hat. Du hast das schon selber gemacht.
1: Ja, ich habe es auf jeden Fall selber gemacht. Und ja, es war auf jeden Fall eine richtig, richtig krasse Experience, muss ich sagen. Weil ich habe danach, also nach The Voice, direkt auch meinen Job gekündigt. Wusste, ey, ich will nur noch Mucke machen. Weil wenn man da auf diese Bühne kommt, dann spielt da ja so eine riesige Band. Und als ich da das erste Mal raufgetreten bin und ich hatte diese Proben, da wusste ich so, boah, okay, du kannst nichts mehr anderes machen außer Musik.
0: Und in welcher Staffel war das nochmal, wo du warst? Wer war da als Coach dabei? Also ich weiß, du bist bei Ray Garvey gelandet.
1: Ich war bei Ray Garvey, genau. Oh, ich mache hier den Stuhl runter.
0: Also ich könnte dich sehen, aber ist ja gerade abgesunken hinterm Tisch.
1: Ich bleibe einfach mal kurz da sitzen. Genau, ich war bei Ray Garvey. Noch war dabei Mark Forster.
0: Oh.
1: Ja, genau. Steffi von Silbermond.
0: Auch stabil.
1: Und Peter Maffay, mein Kindheitsheld irgendwie von Tabaluga damals. Da habe ich mich auch sehr drüber gefreut. Und ich habe auch sehr gestruggelt. Soll ich zu Peter gehen oder soll ich zu Ray Garvey gehen? Aber
0: Maki kam gar nicht in Betracht.
1: Kam nicht in Betracht irgendwie. Ich weiß auch nicht,
0: warum. Ganz großer Mark Forster-Fan und Verfechter, ne?
1: Ich finde den auch super cool. Und ich habe früher, als ich so angefangen habe mit der Singerei, habe ich immer Chöre gesungen von Mark Forster. Das war irgendwie so ein Stimmungsaufbringer. Deshalb

0: habe mich da mit ihm auch was verbunden, aber es kam irgendwie nie in Betracht für mich, nee.
1: Aber kam es für dich in Betracht, überhaupt zwischen vier Leuten wählen zu müssen, oder bist du reingegangen mit der Einstellung, ey, wir schauen mal, oder war dir eigentlich so egomäßig klar, ey, ich werde mich jetzt zwischen einem der vier entscheiden müssen?
0: Nee, auf keinen Fall. Nee, also ich habe vorher so ein bisschen mit der Produktion geredet, ey, wo möchte ich irgendwie hin? Und was würde für mich am meisten in Betracht kommen, dass ich dann mich aus allen irgendwie entscheiden kann, das war für mich nie klar. Ich habe auch während des Auftritts die ganze Zeit die Augen zugelassen und habe die Augen aufgemacht. Ich wäre wirklich fast hinübergekippt. Ich habe eh schon gedacht, ich kriege einen Herzinfarkt, als ich darauf gegangen bin. Ja, es war eine sehr schöne Erfahrung.
1: Aber hört man das nicht, wenn die sich umdrehen? Also ist das nicht so, dass dieses Soundeffekt-Ding da, das hörst du auf der Bühne nicht? Oder?
0: Ey, ich nehme ungern die Magie, aber ja, tatsächlich hört man das nicht, weil die Sänger sonst irgendwie vielleicht auch so ein bisschen distracted werden und deshalb...
1: Macht eigentlich total Sinn, aber du hast mir gerade ein bisschen meine TV-Magie tatsächlich genommen.
0: Ja, okay, es tut mir leid. ProSieben, bitte verklag mich nicht.
1: Das ist total okay. Ich würde sagen, wir sind noch ein Radiosender, wir machen noch ein bisschen Musik. Du hast ja noch einige Songs mitgebracht.
0: Ja, auf jeden Fall.
1: Was wünschen dir Schönes? Was soll man spielen können?
0: Was sollen wir was von mir spielen wieder?
1: Wir können direkt noch einen von dir mit reinhauen.
0: Ja, wir können einen von mir. Wir haben ja gerade über Zuhause gesprochen. Was wär's damit? Dann gehen wir mal nach Hause.
1: Dann gehen wir nach Hause.
0: Gehen wir nach Hause.
1: Mit Chris.
0: Viel Spaß.
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Und wir müssen hier mal ganz kurz zwischengehen. Wir haben eine Falschfahrermeldung auf der A11 Stettin Richtung Berlin. Zwischen Werbelin und Finofurt kommt euch ein Falschfahrer entgegen. Fahrt da äußerst rechts und überholt nicht. Auf der A11 Stettin Richtung Berlin zwischen Werbelin und Finofurt kommt euch ein Falschfahrer entgegen. Fahrt äußerst rechts und überholt da nicht.

0: Swings von Killoween war das gerade bei Fritz Unerhört Ungehört. Mein Name ist Lukas White. Ihr habt alles richtig gemacht, denn ihr habt an diesem wunderschönen Sonntag hier bei Fritz eingeschaltet. Und Chris hat auch alles richtig gemacht, denn er hat den Weg hier nach Potsdam gefunden, um hier ein bisschen zu quatschen. Denn ich habe Chris da, der gute Musikermann, der mir hier gegenüber sitzt.
1: Hi,
0: guter Musikermann. Chris, ist alles gut bei dir?
1: Bei mir ist alles gut. Immer noch. Es ist wunderschön. Ich meine, heute ist ja echt ein schöner Tag auch, muss man sagen, ne?
0: Ja, wobei, es ist ja jetzt relativ Ansichtssache. Ich bin ja so ein kleiner Herbstmaus. Also
1: ja, doch, Herbst auch sehr schön. Doch, ja.
0: Ja, bei mir stinkt das jetzt schon ein kleines bisschen. Also ganz kurz zum Verständnis, wir nehmen die Sendung hier vor auf, ne? Und jetzt gerade ist tatsächlich sehr sonnig. Wie das jetzt hier am Sonntag bei euch aussieht, das weiß ich nicht.
1: Am Sonntag so Regen
0: schneit. So geil gewesen. Richtig geil an See gefahren und so. Naja, Chris ist auf jeden Fall Musiker, aber Chris war nicht immer nur Musiker. Also Musik hat er schon immer gemacht, aber um Musiker zu werden, muss man in 2026 auch ein kleines bisschen Influencer sein. Ist das was dich stört jetzt mittlerweile? Also, dass du so das Gefühl hast, dass du so Influencer sein musst? Oder ist das was du zur Musik einfach gerne machst noch dazu?
1: Also das Ding ist, also ich mache ja so keine so Werbeposts oder so. Das habe ich früher gemacht. Ich habe irgendwie mit Social Media auch gestartet. Ich glaube, es gehört ein Stück weit dazu, um dir als Künstler so ein bisschen Nahbarkeit zu geben. Aber es nimmt auch manchmal so ein bisschen das Kreative. Ich glaube, dass manche Ärzte sich nicht so krass damit identifizieren können, jeden Tag in die Kamera zu sprechen. Und ich muss bei mir auch sagen, dass ich es jetzt auch nicht jeden Tag bei mir sehe. Aber doch, es bringt dich ja total in den Austausch mit deinen Fans und so. Und deshalb ist das auch was, was ein Stück weit Spaß macht, aber immer bei mir nur bis zu einer gewissen Grenze. Also ich sehe mich ja zum Beispiel nicht mit einem Rabattcode irgendwie. Mhm. So. Aber doch, ich glaube, es geht so ein bisschen Hand in Hand. Ich glaube, es ist voll wichtig, das auch mittlerweile zu machen, dass du so Nahbarkeit schaffst.
0: Voll. Und es ist ja auch am Ende ein Tool, um auch Sichtbarkeit zu schaffen für die Musik, weil es ist ja mittlerweile auch, also Musikmarkt ist voll. Jeden Tag kommen keine Ahnung wie viele tausend Songs auf den Markt. Und um da irgendwie rauszustechen, muss man ja auch Promo machen bis zum Abwinken. Hast du das Gefühl, dass du den Leuten auf den Sack gehst damit? Also so, weil ich habe das mit so ein paar Musikern gehabt, mit denen ich gesprochen habe, und die haben mir gesagt, die fühlen sich wirklich wie die allerletzten Menschen, weil die jeden Tag 50 Song-Snippets promoten müssen, um halt irgendwie Sichtbarkeit zu bekommen auf dem Markt.
1: Ja, doch. Ich finde schon, also irgendwann, du kannst diesen Song ja selber nicht mehr hören. Das ist immer so schade, weil wenn man ins Studio geht und man haut so einen richtig guten Song raus und man ist voll happy damit, und dann irgendwann machst du so am Tag irgendwie so gefühlt 50 Videos und du gehst ja irgendwann selber total auf den Sack. Und das ist halt das Ding. Und du kannst dich auch irgendwann nicht mehr ernst nehmen. Also ich sehe mich dann in der Wohnung so, dass ich irgendwann sage, hey, it's meine Hand. Ich singe so sehr mit, weil ich mir selber so dumm vorkomme irgendwie. Aber es ist halt super, super wichtig, weil, wie du schon sagst, kommt jeden Tag super viel neue Mucke raus, und wir haben ja auch gerade ein großes KI-Problem irgendwie, und deshalb, da kommen noch mehr Songs. Und ich glaube, jeden Tag werden irgendwie 90.000 KI-Songs hochgeladen. Verrückt. Und dagegen noch anzutreten als Künstler ist halt nochmal härter. Und ich glaube, deshalb ist super wichtig, da seine Song-Promos zu machen. Viele machen es ja auch irgendwie parallel, dass sie parallel irgendwie ein paar Songs promoten und gucken, ey, was funktioniert am besten. Das habe ich auch mal versucht, aber es ist für mich nicht irgendwie the way to go.
0: Ja, das habe ich jetzt bei Summer gesehen. Dieser Summer hat das in einem Interview gesagt, dass er so Songs AB testet. Also, dass er wirklich erstmal nur den Chorus schreibt. Und dann guckt er halt mal, was davon viral geht, und das wird halt nur weitergeschrieben.
1: Sehr voll.
0: Und ich finde es auch ein bisschen, also logische Entwicklung irgendwie mit dem ganzen Social Media Ding und so, aber auch eine traurige Entwicklung, weil du ja dann am Ende die Musik wirklich für den Kommerz machst. Also weil es ja dann nur noch Kommerz am Ende ist.
1: Ja, ich glaube, es ist halt, es kommt immer drauf an, wer um dich rum ist und welches Team um dich rum ist. Wie viel Druck kriegst du von deinem Team, von deinem Management, von deinem Label, oder wie viel Freiraum kriegst du? Ich bin eigentlich immer so, dass ich sage so, ey, ich möchte, wenn ich einen Song schreibe, dann bin ich gerade im Gefühl drin, und dann will ich nicht nur irgendwie einen Hook schreiben, damit funktioniert. Also ich will Musik nicht nur machen, damit ich funktioniere, sondern ich will vor allen Dingen Musik machen, die mich natürlich begeistert, wo ich sage, ey, die ist aus meinem Leben geschrieben, aber vor allen Dingen auch nicht nur für den Kommerz. Also ich finde, dann verliert man auch die Freude daran, Musiker zu sein. Und ja, es ist irgendwie ein Job, aber es ist auch mein Hobby, was ich zum Beruf gemacht habe. Also seitdem ich Kind bin, möchte ich Musiker sein. Und ich glaube, dann würde ich mir total die Freude nehmen.
0: Check ich. Und du hattest ja gerade so KI und so angesprochen.
1: Ja.
0: Das hatte ich auch mit so ein paar Country-Sängern schon mal besprochen. Mhm. Und da gingen die Meinungen auch gut auseinander. Wie finden also so KI-Songs, komplett KI-Songs Müll? Also, da sind wir uns, glaube ich, alle einig. So KI-Musik eigentlich grundsätzlich Müll. Aber wie findest du oder wie stehst du dazu, KI als Tool zu benutzen, um Songs zu machen? Also keine Ahnung, wenn du mal, du brauchst noch eine Hook, du brauchst noch irgendwas, was dir gerade nicht einfällt. Oder, weiß ich nicht, du kannst nicht gut Schlagzeug spielen und brauchst halt mal ganz schnell irgendwie eine Bassline von irgendwas. Was sagst du, wenn man das jetzt als kreatives Tool benutzt, um Musik zu machen?
1: Ich glaube, man darf es nicht komplett abwerfen. Also man darf nicht komplett anti sein, weil es gibt viele KI-Tools, die super nützlich sind. Ich meine, ganz viele Plugins, auch für die Produktion werden mittlerweile schon KI gesteuert. Und das ist natürlich, also nicht jeder kann sich einen Londoner Symphonieorchester leisten. Und da ist es natürlich super hilfreich. Songwriting, I don't know, weil es ist halt schon sehr generisch irgendwie, die Lyrics irgendwie so, willst du mein Fenster sein, dann bin ich heute dein Sein oder irgendwie so, keine Ahnung was, also der, das ist halt nichts so, was nice ist so, aber es gibt schon Tools, wo auf jeden Fall, ich würde jetzt zum Beispiel bei mir keinen Hook nehmen und so, es gibt ja immer diese Melodien, die du findest, es wird ja in der Musik Toplines genannt und dann bin ich schon Fan davon, wenn man das selber macht, weil es ist ja auch so ein gewisser Prozess, was du gerade fühlst und so. Aber ich würde das nicht, ich bin nicht komplett anti. So, okay. Aber ich finde es auf jeden Fall, also manche Songs finde ich auf jeden Fall sehr fragwürdig.
0: Ey, aber ich habe da so verschiedene Texte gehört. Ich war auf so einem Country Festival vor so 6 Monaten und das war so wirklich eine Hälfte, die gesagt hat, auf gar keinen Fall. Und wer das macht, ist der größte Dreckige der Welt. Und dann gab es einige, die gesagt haben, ja okay, doch, ich checke schon, warum man das in einigen Situationen verwenden könnte, wenn man halt nicht das Knowledge hat. Darum finde ich das immer ganz interessant zu fragen. Und ich werde dich gleich auch noch ein kleines bisschen mehr fragen, aber wir wollen ja auch noch ein kleines bisschen Musik spielen, die du hier mitgebracht hast. Was wollen wir denn Schönes hören?
1: Ich würde mal sagen, wir vielleicht steigen wir jetzt noch nicht mit einem Song von mir rein. Ich habe letztens einen Künstler entdeckt, der heißt Cameron Wickcomb und der ist richtig nice. Ich liebe den Song The Hard Way und ich glaube, da gehen wir mal rein.
0: Leute, viel Spaß dabei und wir hören uns gleich.

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1: 18.30 Uhr ist es.
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1: Mit Sebastian Hanf. Die AfD hat laut der ersten Prognose die Landtagswahl in Sachsen-Anhalt deutlich gewonnen. Demnach kommt die vom Landesverfassungsschutz als gesichert rechtsextremistisch eingestufte Partei auf 44,5%. Die CDU von Ministerpräsident Schulz erhält 18,5%. Die Linke kommt auf 9,5, die SPD auf 8 und die Grüne auf 9%. Das BSW erreicht 5%. Die Wahlbeteiligung lag bei 76,5%. Im Berliner Tiergarten ist ein Gedenkbaum für die Opfer des Anschlags auf den Christopher Streeter herausgerissen worden. Polizisten entdeckten den beschädigten Baum in der Nacht zu Sonntag gegen 1.20 Uhr. Erst Anfang der Woche wurde auch eine Regenbogensitzbank gegenüber zerstört. Der Baum war vor rund einem Monat an der Stelle gepflanzt worden, an der Ende Juli der Anschlag auf den CSD verübt wurde. In Südbrandenburg sind mehrere Bahnstrecken wieder freigegeben. Sie waren wegen Unwetterschäden gesperrt. Bäume, die auf den Strecken Cottbus-Großenhain, Cottbus-Görlitz sowie bei Bargenz im Landkreis Spree-Neiße lagen, wurden weggeräumt, sagte die Deutsche Bahn. Am Freitag waren bei einem Unwetter in der Lausitz viele Bäume auf Bahnstrecken gekippt. Eine Frau kam ums Leben, als ein Ast auf ihr Auto stürzte. Hertha BSC hat auch das 4. Saisonspiel in der 2. Bundesliga gewonnen. Die Berliner besiegten Magdeburg im Olympiastadion mit 2:1. Mit 4 Siegen aus 4 Spielen steht Hertha weiter an Platz 1 der Tabelle. Schlechter läuft es für Union Berlin in der 1. Liga. Die Köpenicker verloren bereits am Samstag klar mit 0:4 gegen Leverkusen und belegen Platz 15. Und im heutigen Sonntagsspiel hat Hamburg gegen Mainz 0:5 verloren.
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1: Bis zum Abend sonnig mit ein paar Wolken bei 20 bis 22 Grad. Nachts nur gering bewölkt und trocken und kühl wird es bei 11 bis 6 Grad. Morgen am Montag dann verbreitet trocken mit vielen Wolken und etwas Sonne. Dazu wird es warm bei 19 bis 24 Grad.
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1: Wir haben immer noch eine Falschfahrermeldung auf der A11 Stettin Richtung Berlin. Zwischen Werbelin und Finofurt kommt euch ein Falschfahrer entgegen. Fahrt dort bitte äußerst rechts und überholt nicht auf der A11 Stettin Richtung Berlin. Dann weiter mit den Meldungen. A10 westlicher Berliner Ring Richtung Dreieck Werder. Zwischen Potsdam Nord und Vöben gibt es stockenden Verkehr an einer Baustelle. Und wir schauen nach Berlin. Da staut es sich auf der A100 Richtung Treptow zwischen Wechsstraße und Albuinstraße. Und im weiteren Verlauf auf dem Autobahn, vor dem Autobahnende am Treptower Park. Das war's dann unterwegs. Kommt gut durch.
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3: Hello, hello, hier sind wir wieder. Mein Name ist Lukas White und ihr hört Unerhört, ungehört an diesem wunderschönen Sonntag. Ich bin nicht allein im Studio, denn wie ihr mittlerweile mitbekommen habt, habe ich hier jeden Monat einen ganz fantastischen Gast am Start oder eine ganz fantastische Gästin. In diesem Fall ist es ein Gast und zwar der liebe Chris. Hallo.
4: Geil, ich bin ganz fantastisch.
3: Du bist ganz, ganz fantastisch. Chris, geht's dir super oder geht's dir fantastisch?
4: Mir geht's, ja, ein bisschen von beiden.
3: Ja?
4: Ist ja Sonntag.
3: Also, es ist tatsächlich Sonntag. Sag mal, Chris, ich habe ein paar Fragen noch. Bist du so ein Festivalgänger? Bist du so Festivaltyp?
4: Boah, geht eigentlich. Ich muss sagen, nicht wirklich. Also ich mag das Lollapalooza eigentlich ganz gerne, weil ich bin auch eine kleine Popmaus und ja. Deshalb finde ich das eigentlich ganz nice, aber so Techno-Rave-Festivals nicht so unbedingt.
3: Aber so grundsätzlich, wärst du so ein Camper-Festival oder bist du so Hotel-Festivalgänger? Weil ich finde, man kann Menschen mal ganz gut unterscheiden, wenn man sie so fragt, wie die ihr Festival verbringen würden. Bist du so im Hotel fertig machen, entspannt ausschlafen, zum Frühstück gehen, nochmal duschen und dann aufs Festivalgelände oder würdest du dich auch so richtig rotzig in so ein Zelt legen?
4: Boah, ich würde mich auch richtig rotzig in so ein Zelt legen. Ich komme aus einem ganz kleinen Dorf, irgendwie 98 Einwohner und die Hälfte davon sind irgendwie Kühe gewesen. Deshalb, ich würde mich da auch ganz rotzig in so ein Zelt legen, aber ich bin auch nicht gegen ein Hotel.
3: Und du sagst, ey, aus einem kleinen Dorf kommst du. Wie ist das, im Dorf aufzuwachsen? Du bist ja auch so homosexuell. Wolltest du schnell was anderes machen? Also es ist ja schon so, wenn du so künstlerisch in die Richtung gehst, also sei es das Influencer-Ding, sei es das Musik-Ding, sei es sogar Make-up-Artist-Ding. Ist das, wie ist das in so einem kleinen Kaff?
4: Boah, also das Ding ist, ich hatte eine sehr unbeschwerte Kindheit, würde ich sagen. Also ich bin ja noch irgendwie ohne Social Media aufgewachsen und so. Bei mir gab es ja noch gar keine Smartphones.
3: Was bist du für ein Baujahr?
4: Ich bin 1997.
3: 1997.
4: Ja,
3: aber
4: nächstes Jahr werde ich 30. Mein
3: Alter.
4: Gott, ja, die Zeit rennt. und deshalb hatte ich eigentlich eine unbeschwerte Kindheit. Aber als es dann später losging und irgendwie auch ein bisschen mehr über die Sexualität und in der Schule und so, und Kinder können echt grausam sein, muss man sagen. Und deshalb hatte ich in der Schule dann später keine leichte Zeit mehr. Aber als Kind selbst doch eine super Zeit. Wie ihr seid auf dem Dorf groß geworden. Ich habe so Höhlen und Baumhäuser gebaut und es war alles irgendwie super geil. Und man hat sich nicht verglichen mit irgendwie, weil ich merke jetzt schon so, ich habe eine Nichte, die ist jetzt 17 und bei der habe ich so gemerkt, ey, die ist schon richtig mit Handy aufgewachsen und so. Und die hat sich dann früher schon verglichen und da bin ich froh, dass ich da irgendwie mit, keine Ahnung, 16 oder so erst mein erstes Handy oder Smartphone hatte und da war ja Instagram und so noch gar kein Thema. Genau, aber ich bin mit 15 tatsächlich aufgrund von Mobbing auch weggezogen. Also ich bin mit 15 dann nach Nürnberg, nach Bayern gezogen und hab da nochmal so komplett neu gestartet.
3: Und da war es dann aber besser?
4: Da war es besser, aber ich muss sagen, ich habe da halt nochmal komplett gelogen. Also ich habe meine Identität nochmal komplett irgendwie auf Null resettet. Man muss dazu sagen, dass ich mich selbst auch nie geoutet habe. Also ich wurde geoutet in der Schule, ohne dass ich selber überhaupt wusste, ey, was bin ich so. Ich wusste, ich war anders, aber ich hatte noch gar keinen Bezug zu, ey, mag ich lieber Männer, mag ich lieber Frauen. Ich wollte einfach sein.
3: Ja.
4: Und deshalb habe ich in Nürnberg dieses Thema auch ganz schnell wieder beiseite geschoben. Habe mich dann aber, ich glaube, mit so 16,5 oder 17 habe ich mich dann geoutet.
3: Ja, ja, also, aber ich glaube, gerade so Nürnberg, also ist jetzt nicht vergleichbar mit dem Dorf, aber ist ja trotzdem noch eine relativ konservative Ecke so unten. So stelle ich es mir vor. Ich bin jetzt nicht wirklich da gewesen oder aufgewachsen. Also ich bin in Sachsen-Anhalt aufgewachsen. Leute der Kirchturm genauso wie auf deinem Dorf wahrscheinlich.
4: Ja, ich denke auch. Ja, also das Ding ist so, es ging in Nürnberg, muss ich sagen. Also ich war relativ früh selbstständig schon auf meinen Beinen und habe irgendwie mir auch immer gesagt, ey, ich will das nicht nochmal so haben. So, aber ich habe halt schon die Geschichte, also mein Vater hat mich rausgeschmissen, ich bin von der Schule gekommen und meine ganzen Möbelsachen standen vor der Tür. Aber ich sag ja immer so, was dich nicht umbringt, macht dich stärker. Und deshalb hatte ich jetzt nie das Gefühl, ey, ich werde wieder versacken, so wie ich es damals bin. Und Nürnberg ist auch sehr kreativ und ist ja auch irgendwie, München ist im Umkreis und alles ist irgendwie sehr nah dran. Und deshalb hatte ich, würde ich sagen, in Nürnberg schon auch noch eine gute Zeit, auch wenn diese Vatergeschichte mich natürlich so ein bisschen rausgerissen hat.
3: Und wie war das bei dir? Wie kamst du denn dann eigentlich zur Musik? Also wir hatten ja vorhin schon ganz kurz geklärt, wer die Sendung übrigens nicht gehört hat, jederzeit nachhören auf ARD Sounds, könnt ihr einfach rein luschern. Da haben wir nämlich schon ganz viel geredet. Aber wie kamst du denn so in die Musik rein? Weil wir haben ja vorhin schon gesagt, du warst so Make-up-Artist eigentlich, hast da so dein Ding gemacht, dann hast du dieses Influencer-Ding gemacht und du meinst ja vorhin schon, du warst schon immer, dein Traum war schon immer Musiker zu werden.
4: Voll.
3: Aber wie waren dann so deine ersten Steps ins Business rein?
4: Boah, also ins Business, also richtig Business war bei mir relativ spät, weil das war wirklich erst nach The Voice. Also ich habe, wie gesagt, 2022 teilgenommen und ich glaube 2023 habe ich dann mich komplett selbstständig gemacht mit der Mucke. Ich wusste schon immer, ich will Musiker werden oder zumindest irgendwas mit Musik machen. Also seitdem ich Kind bin, mache ich schon Mucke. Er war auch in einem sehr musikalischen Kindergarten. Meine Mama spielt Gitarre und hat mich da auch musikalisch immer sehr gefördert. Und dieses Business bin ich reingekommen. Ich habe mich selbstständig gemacht und hatte einen Gig, tatsächlich meine erste Buchung. Und da war jemand, die schon im Musikbusiness war. Und so bin ich dann ins erste richtige Business gekommen.
3: Und das war, nachdem du deine Songs schon released hast? Also wie viele Songs hattest du schon zu dem Moment released?
4: Keinen.
3: Gar keinen?
4: Gar keinen.
3: Und du hattest dann einen Gig schon?
4: Genau, ich hatte schon einen Gig. Es war so ein Cover-Gig, weil ich habe mir gesagt, ey, egal was, ich will Musik machen. Und auch wenn ich nur Party-Cover-Hochzeitssänger bin, ich werde nur noch Mucke machen. Und von eigener Musik war da noch gar nicht zu sprechen, weil ich wollte ursprünglich eigentlich englische Mucke machen und habe mich dann aber für deutsche Mucke entschieden, weil ich einfach besser auf Deutsch schreiben kann.
3: Voll.
4: Genau. Und hatte diesen Gig und dann habe ich danach erst angefangen, Songs zu schreiben.
3: Verrückt.
4: Ja.
3: Und du hattest mir jetzt schon mal gerade auf Radio. erzählt, wie das mit deinem Label war. Also du warst ja damals in einem Label.
4: Ja.
3: Dann warst du nicht mehr in einem Label.
4: Genau.
3: Und dann warst du wieder in einem Label, wegen dem Song, den wir jetzt gleich hören, richtig?
4: Ja, genau. Also ich habe, wie gesagt, diese eine Person kennengelernt und dann hatte ich meinen ersten Label-Deal mit 0 veröffentlichten Songs und war dann so, ich glaube, 2 Jahre knapp bei dem Label und haben uns dann entschieden, dass wir andere Wege gehen. Die wollten irgendwie aus der Musikbranche raus, ich wollte weitermachen, aber das war dann irgendwie so, wir haben uns irgendwie dann nicht mehr, wir wollten nicht mehr den gleichen Weg gehen. Dann habe ich gesagt, okay, dann mache ich das alleine. Es hat ein Jahr gedauert. Ich habe dann so ein Jahr Pause gemacht, weil man hat ja auch immer Verträge und so. Und dann dauert das immer so ein bisschen und seine Zeit. In dem Jahr habe ich dann in einem Ensemble gespielt, im Musical-Ensemble. Und hab dann als...
3: Oh mein Gott, stimmt, du warst auf einem Kreuzfahrtschiff unterwegs.
4: Ich war auf einem Kreuzfahrtschiff, Leute. Genau, ich war auf einem Kreuzfahrtschiff.
3: Du hast gerade wieder wachgerüttelt. Ich hab doch deine Stories gesehen.
4: Ja, Mann. Ich war auf einem Kreuzfahrtschiff und hab Musicals gespielt. Und es war eine richtig, richtig geile Zeit. Ich habe ganz tolle Menschen kennengelernt. Aber mein Ziel war es immer, nur die Zeit zu überbrücken und nicht für immer in einem Ensemble zu spielen. Auch wenn ich, wenn es mir sehr Spaß gemacht hat und es ist cool. Und ich empfehle es auch jedem irgendwie mal, wenn man die Möglichkeit hat, mal ein Musical zu spielen. Weil
3: lernt ja auch voll viel wahrscheinlich über sich dazu.
4: Und Bühnenerfahrung. Wenn du irgendwie 10-mal die Woche eine Show spielst, dann lernst du einfach enorm viel. Genau, und als es dann hieß, ey, ich kann wieder Mucke machen, habe ich dann independent angefangen Musik zu machen, habe insgesamt 5 Songs independent released und dann ist es auch wieder so angestiegen. Also die Streams sind angestiegen und so. Und dann habe ich Bis wir alt sind geschrieben, den habe ich schon auf dem Schiff geschrieben und wollte unbedingt mal einen krassen Liebes-Hochzeitssong machen. Habe den Song geschrieben, der ging am Anfang gar nicht ab auf TikTok und den sozialen Medien. Und dann dachte ich schon so, Mann, verflucht, wie kann das denn sein? Und dann irgendwann hat's gezündet. Und dann hatte ich ganz viele Labelanfragen und ich war damit total überfordert, weil ich hatte niemanden mehr an meiner Seite, der mich dahingehend berät und war dann ein paar Labelgespräche und dann hast du irgendwie Anwaltsgespräche und musst Verträge durchgehen und ich habe mir gedacht, Alter, was ist das hier? Weil die sagen Begriffe, von denen hat man ja noch nie was gehört irgendwie. Da sagen die irgendwie Begriffe, keine Ahnung wie. Und genau, habe mich dann aber für eine Zusammenarbeit mit meinem jetzigen Label Sony entschieden.
3: Ja, vor allem sind das ja auch so Sachen, also wenn du die dann hörst, das sind ja Sachen, die sind nicht nur so kurzweilig, sondern du entscheidest ja dann wirklich Sachen über die nächsten Jahre.
4: Ja, ja, voll.
3: Und über deine Karriere, so, das ist ja schon insane.
4: Absolut. Man muss sich da wirklich sehr sicher sein und ich war in ein paar Gesprächen und habe ein paar Verträge durchgeguckt und das ist halt auch immer ein enormer Kostenfaktor, so Anwälte und so. Du machst dir als Jugendlicher machst du ja gar keinen Gedanke, dass du mal einen Job machst, wo du einen Anwalt dafür brauchst, der deine Verträge prüft und so. Und das war irgendwie schon super weird und ich bin aber total happy. Ich glaube, man muss da einfach ein bisschen auch mit seinem Bauchgefühl gehen und genau, ja.
3: Ich bin happy, dass du happy bist.
4: Ja, ich bin auch happy, dass du happy bist. Vielen Dank.
3: Und den Song, von dem wir gerade geredet haben, den hören wir jetzt doch einfach rein, würde ich sagen.
4: Ja, Leute, heiratet mit dem Song. Ich würde mich sehr freuen.
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0: At your worst. Von Callum Scott haben wir gerade gehört. Bei Fritz Unerhört Ungehört. Mein Name ist Lukas White. Und mir gegenüber sitzt, ich sag's gerne nochmal, der fantastische, wundervolle Chris. Hallo.
1: Es wird immer besser.
0: Ja, ich steigere mich jetzt auch mit jeder Moderation ein kleines bisschen. Hängen noch drei
1: Adjektive dran.
0: Das wird gut. Chris, erzähl mal, wir haben ja schon ein kleines bisschen über dich, dein Leben und so weiter geredet. Und auch über deine Musik. Gerade hatten wir einen Song von dir, also der vor Callum Scott. Der sitzt mir nämlich nicht gegenüber. Erzähl mal, nimm mich mal so ein bisschen mit, wenn du jetzt einen Song schreibst. Du sagst ja, also du schreibst ja die Songs auch selber oder machst du das mit einem Team? Hast du da so Writing-Sessions? Wie entsteht da so ein Song bei dir?
1: Ja, es kommt immer drauf an. Also es gibt sowohl, ich habe meine paar Leute um mich rum, die mich unterstützen, aber zum Beispiel Bis wir alt sind, habe ich komplett alleine geschrieben. Es gibt immer wieder die Fälle, wo ich komplett Musik alleine schreibe, zu Hause bei mir am Klavier, aber natürlich auch, wo man sich explizit im Studio trifft und dann ist das ganze Team irgendwie vor Ort aus Produzenten, Songwritern und so weiter und so fort. Aber es kommt immer drauf an.
0: Hast du ein Lieblingsinstrument, mit dem du schreibst? Also ist es so, dass du lieber an der Gitarre oder lieber am Klavier schreibst?
1: Also ich spiele leider keine Gitarre. Ah. Ich würde super gerne Gitarre spielen, aber mir tun so die Finger weh. Obwohl, ich habe mal bei dir in der Story habe ich mal gesehen, dass du Gitarre gespielt hast, habe mir dann eine Gitarre bestellt und ich habe sie dann zurückgeschickt, weil ich gedacht so, was zum Teufel? Was ist das? Immer am Klavier eigentlich. Ich spiele seitdem ich klein im Klavier.
0: Ja, ich habe Hornhaut gesammelt, also ein bisschen seitdem. Aber ich habe auch immer wieder eine neue Hyperfixation. Also ich habe mir auch ein Klavier gekauft, habe ich das bisschen gelernt, dann habe ich mir eine Gitarre gekauft, habe das bisschen gelernt, jetzt habe ich ein DJ-Pult. Und ich werde ihr werdet mich finden im Blogschuppen, Leute, ihr wisst noch nicht.
1: Geil. Ich habe mir letztens eine Mundharmonika bestellt.
0: Auch geil.
1: Hört sich beschissen an, wenn ich das mache.
0: Das ist echt eine Katastrophe. Aber Loki so eine Mundharmonika. Ich erwarte Loki in einem deiner nächsten Songs eine Mundharmonika, weil ich
1: schon
0: finde,
1: Flex.
0: Kann schon was.
1: Ja, besonders hier Piano, wenn ich so,
0: ist schon ein bisschen cool.
1: Ja, ein bisschen nice auch.
0: Habe ich auswendig gelernt. Da habe ich meine Mutter mit genervt, als sie bei mir gepennt hat.
1: Wirklich?
0: Ja, das war mein, also ich habe so viele Hyperfixations. Ich möchte auch so jedes Instrument lernen. Ich würde gerne Geige können. Weil wie geil, was für ein Flex ist es, wenn du so Geige spielen kannst. Wenn du so irgendwo hinkommst und du hast so deine Geige,
1: krank. Nicht geil. Oder Cello
0: auch krank.
1: Ja.
0: Gibt so viele tolle Instrumente. Was wäre so ein Instrument, was du unglaublich gerne mal lernen würdest, noch also unabhängig von der Gitarre?
1: Ja, ich glaube Cello. Weil ich habe in vielen meiner Songs habe ich ein Cello drin. Und ich habe einen ganz richtig crazy Komponisten, der heißt Judah Earl. Und der macht super viel mit Cello. Und ich finde es einfach so ein geiles Instrument, weil das diese Tiefe hat. Ja. Und es ist einfach Gänsehaut.
0: Totgeil.
1: Ja, Mann.
0: Naja, wir haben noch ein paar Songs. Wir haben euch in der letzten Moderation so zugequatscht. Wir machen diesmal mal ein kleines bisschen kürzer. Was wollen wir Schönes hören, Christian? Hast du was für mich?
1: Was wollen wir hören? Mein Gott. Also ich habe eine Favorite-Künstlerin aus Deutschland. Das ist Ness. Vielleicht hören wir von Ness immer da. Ich habe letztens waren so ihre Songs waren so meine meistgehörtesten. Ich finde, das ist eine ganz krasse Künstlerin. Also lass man Ness reinhören.
0: Dann hören wir in Ness rein. Viel Spaß.

0: Falling Star is fun with the MC. So heißt er, glaube ich. Haben wir gerade gehört bei Fritz und Hört und Gehört. Mein Name ist Lukas White und ich hab versprochen, mich zu steigern. Mir gegenüber sitzt der wundervolle, fantastische, ganz, ganz großartige, ich gehe so weit zu sagen, ganz, ganz fantastische Chris. Bist du happy damit?
1: Ich freue mich. Du musst es aber jetzt, also das ist war schon, wie willst du dich da noch steigern?
0: Ja, die letzte Moderation wird einfach nur noch 50 Adjektive am Stück. Es wird geil. Chris, geht's dir fantastisch?
1: Mir geht's immer noch
0: fantastisch. Mir geht's fantastisch. Oh, das freut mich so sehr. Chris, ich habe noch eine Frage. Du warst ja tatsächlich auch mal Schauspieler nebenbei. Und ja. Da frage ich mich doch ganz persönlich, ist das Schauspiel noch was, was dich in Zukunft interessiert?
1: Ja, also das Ding ist, ich mag das total, aber ich würde, also ich, was ich, wo ich mich komplett sehe, ist so Synchronsprecher. Das darauf ich bauen. Könnte ich auch gut machen.
0: Sprich mal was.
1: So eine Werbung.
0: Pass auf, ich geb dir jetzt eine Rolle. Ja. Du bist ein Anime-Charakter. Mhm. Der heißt Bruno.
1: Ja.
0: Bruno ist 16 und Bruno hat tatsächlich Kräfte. Irgendwelche so Anime-Kräfte, du weißt schon, irgendwas hier so Haya und so.
1: Okay.
0: Und das ist dein Drehbuch, mach mal.
1: Und daraus soll ich was machen?
0: Tja, wir machen jetzt Method Acting.
1: Okay, warte mal.
0: Spiel dich an.
1: Okay.
0: Bruno!
1: Das war's schon? Damit spielst du mich an?
0: Bruno! Du kannst auf gar keinen Fall deine Kräfte gegen sie einsetzen.
1: Oh mein Gott, aber ich weiß nicht, wie ich sie sonst verheimlichen soll. Das ist, also das kann ich nicht. Also ich glaube, da bin ich zum Löffel der Nation hier beim RBB Fritzer. Wunderbar.
0: Nein, du sagst so Werbung und so würdest du sprechen?
1: Ja, ich würde Werbung sprechen. So ein Auto oder so.
0: So ein Auto.
1: Ja, oder so ein Rasierer.
0: Ja. So eine männliche Werbung bräuchtest du?
1: Ja, ich glaube, da wird, also nö, also nicht unbedingt.
0: Also so eine männliche Stimmwerte, weißt du, so eine tiefe Raus, so eine.
1: Ja, ich glaube.
0: So ein Geschmack ist.
1: Könntest du eine Rasierer-Werbung machen?
0: Boah, ich glaube nicht. Ich glaube, ich bin dafür zu, weißt du? So, ich glaube, für so Rasierer-Werbung brauchst du so richtige, diese richtig tiefen Stimme-Männer.
1: Aber ich glaube, ich könnte das auch richtig gut. Also ich glaube, wenn ich so, der neue Gillette, bla bla.
0: Und auch andere Marken gibt es.
1: Und auch andere Marken gibt es. Ja, keine Ahnung. Ich glaube, ich kann es gut. Ja, doch.
0: Also Bookings sind tatsächlich offen. Einfach mal bei Chris auf dem Instagram vorbeischauen.
1: Oder ein Disney-Prinz. Hätte ich auch mal Bock.
0: Oh. So. Hast du den neuen Tangled geschaut?
1: Ja.
0: Der noch nicht draußen ist?
1: Wie soll ich denn schauen?
0: Die eigentliche Frage war, freust du dich auf den neuen Tangled?
1: Ich freue mich, aber es dauert ja noch 2028 ja erst, im März oder so, ne?
0: Aber die Zeit wird rennen bis dahin, weil die Zeit rennt immer.
1: Ja, vielleicht ist die Rolle ja noch offen.
0: Also auch Disney und alle anderen Anbieter da draußen, die Disney-Filme machen, die können sich sehr gerne bei Chris melden.
1: Ja, ich würde auch mal so eine Doku, würde ich auch mal irgendwie so.
0: Oh, so eine Tier-Doku?
1: Ja, vielleicht.
0: Bist du jemand, der Doku schaut so zum Einschlafen?
1: Ja, tatsächlich sehr viel. Und ich schaue tatsächlich auch immer RBB. Ich will mich nicht einschreiben, aber es gibt so diese 30 Berliner Orte oder so. Und das ich schlafe dabei immer ein.
0: Ja, aber das ist halt auch so ein Witz. So eine gute Erzählerstimme, so eine gute...
1: Liebe ich.
0: Stangens, so ganz...
1: Ja.
0: Ganz geil monoton.
1: Meine beste Freundin sagt immer, warum guckst du immer so diese Oper-Dokus? Und ich sag mir, ey, ich habe dadurch schon so geile Restaurants in Berlin und Umland gefunden.
0: Man muss sich mal drauf einlassen. Man muss sich einfach mal ein bisschen drauf einlassen. Auch das ältere Programm vom RBB kann den jüngeren Leuten auch mal was Gutes tun.
1: 100%, ich guck's immer bei YouTube. So. Kann man mal bei YouTube schauen.
0: Na, ich bin auch so ein Doku, so ein Einschlaf-Doku-Mensch. Und was gerade auch so ein bisschen mein Stim ist, bin ich gerade total geil drauf. Kennst du diese POV-Videos von so Köchen, die dann so Stress in der Rush-Hour kochen müssen? Und ich sitze in meinem Bett mit meiner Chips-Tüte und ich freue mich ja wirklich, eine Dreiviertelstunde zuzuschauen, wie irgendjemand gerade schwitzend arbeitet und mal hoch, bis ihm die Hände abfallen. Ach, ganz toll. Ja, aber jetzt haben wir gerade den Plot verloren. Wir sind ja eine Musiksendung und wir spielen ja hier tatsächlich Musik.
1: Ja.
0: Und dementsprechend, du hast mir ja Songs mitgebracht, die wir heute hören und ich lehne mich ja so ein kleines bisschen zurück und lass mich bedudeln und besuseln von deiner Musik.
1: Ja.
0: Was hast du noch Schönes, was ich mir jetzt hier anhören darf?
1: Also ich habe zum Beispiel Lady Gaga und Bruno Mars mitgebracht. Das ist auch noch ein gewissen Grund. Die haben ja einen Feature gemacht, Die With A Smile. Und Bruno Mars war auch einer der ersten Künstler, die ich gesungen habe. Damals, als ich im Jugendhaus in Wolgas war, das noch in der Nähe von Usedom, da habe ich Talking to the Moon gesungen. Da hatte ich so eine hohe Stimme, da bin ich noch hochgekommen. Heutzutage hört sich an wie ein Jaul in der Hund. Und Lady Gaga war auch für mich total inspirierend, weil man wusste, okay, egal wie exzentrisch man ist und egal wer du sein willst, du kannst es sein. Und deshalb fand ich diese Kombination einfach unglaublich und habe mich sehr gefreut, dass die diesen Song zusammen gemacht haben.
0: Und es ist ein krasses Duett auch einfach. Also ich sage, das war einer der Songs des Jahres.
1: 100%.
0: Gehe ich mit. Dann hören wir da jetzt rein. Die With A Smile von Lady Gaga und Bruno Mars. Hier bei Fritz. Viel Spaß.

0: Eito mit Girl Next Car haben wir gerade gehört bei Fritz Unerhört Ungehört. Mein Name ist Lukas Weidt. Nee, ich spaß mir. Ich wollte jetzt hier schon wieder ganz viele Adjektive raushauen, aber Chris sitzt mir tatsächlich gegenüber. Chris ist Musiker, Schauspieler, aber alles dazwischen und außerhalb. Chris, ich frag dich nochmal, geht's dir super? Geht's dir gut? Hast du eine tolle Zeit?
1: Fantastisch geht's mir, ja. Mir haben jetzt ein bisschen die Adjektive gefehlt, aber ich gewöhne mich dran.
0: Chris, kleine Zwischenfrage. Was ist dein Lieblingsradiosender? Das ist natürlich nur so eine rein hypothetische Frage. Da gibt's keine falschen Antworten.
1: Ja, dann natürlich Fritz.
0: Ah, sehr gut. Noch eine Frage tatsächlich. Wir haben ja jetzt Herbstanfang. Wie stehst du denn dazu? Wie findest du das? Weil ich finde ja, also ich habe das vorhin schon mal ganz kurz erzählt, ich bin so eine Herbstmaus. Ne? Ich bin so eine melancholische, ich möchte mich ins Bettchen einkuscheln mit so einem Teechen und irgendwie so Kürbisse und so geil Pumpkin Spice überall in mich rein. Let's go.
1: Ja, finde ich auch geil. Ich bin ja auch so ein Suppenkasper. Ich liebe es ja zu kochen und ich koche ganz, ganz tolle Suppen. Und eine ist Kartoffelsuppe und ich kann es wirklich so geil. Ich liebe also so Herbstzeit und auch so modemäßig fühle ich mich im Herbst sehr wohl. Dieses Layering und so finde ich übertrieben geil.
0: Hoodies.
1: Ja, genau.
0: Wie geil ist
1: Hoodies.
0: Das?
1: Hoodies einfach geil. Vermisse ich auch im Sommer, muss ich sagen.
0: Aber es sind ja auch nur diese, also wir haben ja in Deutschland auch nur so 2 Wochen geilen Herbst.
1: Ja.
0: Und

0: Aber die geilsten 2 Wochen des Jahres für mich.
1: 100%.
0: Das ist wirklich nur geil, wenn du so 2 Wochen lang diesen Twilight-Vibe leben kannst. Geil.
1: Ja.
0: Und dann gehen wir wieder über in die schlimmste Jahreszeit. Und dafür möchte ich euch jetzt schon mal allen ganz, ganz, ganz viel Kraft wünschen. Es ist ja tatsächlich bald soweit.
1: Ja.
0: Und dann wird's hart für uns alle.
1: Ihr übersteht das.
0: Hast du da so auch so Musikswitches? Weil ich habe das so, wenn ich im Sommer zum Beispiel unterwegs bin, dann ist mein Musikgeschmack ein komplett anderer als jetzt im Herbst. Also ich bin dann plötzlich auch, ich mache dann ab dem 1. September mache ich einen Switch. Und dann bin ich Lana Del Rey und dann ist vorbei und dann ist Schluss mit lustig tatsächlich.
1: Ja, also ich würde schon sagen, dass ich auch im Herbst sehr melancholisch werde. So.
0: Merkst du das im Songwriting auch, so dass du im Sommer eher Happy Songs schreibst und im Herbst driftet das dann alles so ein kleines bisschen ab in so eine melancholische Richtung?
1: Naja, ich bin so oder so ja gerade total in diesem Liebesthema drin und so und versuche gerade irgendwie alle Facetten von Liebe und ich glaube, deshalb ist meine Musik aktuell eh sehr melancholisch. Aber klar, im Herbst, Winter und so, dann wird es schon nochmal deeper, ja. Wenn es zu früh dunkel wird und dann macht man sich eine Kerze an und dann sitzt man mit der Kerze am Klavier.
0: Hat schon was, ist schon ein Vibe auch.
1: Ne? Hat schon was, ja. Noch?
0: Hast du so einen Kerzensong dabei? Irgendwas Kerziges? Ihr könnt euch mal die Streichholzpackung jetzt rauskramen aus eurer Besteckschublade und so ein Kerzchen anmachen vielleicht.
1: Was Kerziges? Ich habe ich habe Lieblingslied von Mika Noé dabei. Ich finde es auch ein ganz toller deutscher Künstler.
0: Ja.
1: Und ich glaube, das ist ein kuscheliger Kerzensong.
0: Der ist kerzig.
1: Der ist kerzig.
0: Dann hören wir jetzt Lieblingslied von Mika Noé. Viel Spaß.
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0: Holding On von What's McCormick haben wir gerade gehört bei Fritz und erhört ungehört. Mein Name ist Lukas White, mir gegenüber sitzt Chris. Chris, geht's dir super?
1: Geht's immer noch fantastisch.
0: Ey, das freut mich so. Chris, wie stehst du zu Country-Musik? Der Song war ja gerade so ein bisschen Country angehaucht und ich muss ja sagen, ich bin ja eine kleine Country-Maus manchmal.
1: Ey, mag ich auch.
0: Doch, kann schon was, ne?
1: Ja, finde ich schon gut.
0: Und bist du dann aber auch jemand, also wenn du Country hörst, tanzt du da, schwingst du das Tanzbeinchen?
1: Also heute nicht mehr, aber ich habe mal Line-Dance getanzt, auf jeden Fall in der Schule.
0: Das ist so cool. Aber auch so richtig in Flanellhemd, mit Hut, mit Stiefeln, das volle Programm.
1: Aber hallo, und wir haben auch richtig auf so Dorffesten getanzt. Alter. Richtige Auftritte, ja.
0: Richtig weggestiefelt.
1: Ja.
0: Geil.
1: Ja.
0: Bist du generell eine Tanzmaus?
1: Nee, also ich bin ein Körperklaus, aber diese Tanzmaus trifft's glaube ich nicht. Also ich kann hier diese klassischen Disco-Fox noch mit meiner Mama tanzen.
0: Aber kannst du?
1: Kann ich. Ja, kann ich.
0: Weil ich kann das zum Beispiel wirklich, also ich habe wirklich gar keinen beweglichen Knochen im Körper. Also ich kann nach so 6 Bierchen kann ich im Club die Hüfte leicht schwingen. Auch was dann ästhetisch aussieht, das ist einmal dahingestellt, aber sie bewegt sich dann zumindest ein wenig.
1: Das würde ich gerne mal sehen.
0: Das willst du wirklich nicht sehen, glaub ich. Naja, Chris hat mir heute ganz, ganz viele Songs mitgebracht, unter anderem ja auch seine, die habt ihr ja schon gehört. Falls ihr hier irgendwas von der Sendung verpasst habt und euch denkt, ey, das möchte ich unbedingt nochmal nachhören, dann ist das gar kein Problem, Leute. Einfach bei fritz.de oder in der ARD Sounds App könnt ihr alles ganz entspannt nachhören, einfach nach Unerhört und Gehört suchen. Und dann gibt's die ganze Sendung nochmal zum Nachhören und auch alle anderen Sendungen davor. Und weil ich ja gerade gesagt habe, dass Chris mir ja Musik mitgebracht hat und ich eigentlich nur die Füße hochlege und mich ein kleines bisschen bedudeln und berauscheln lasse. Chris, was hast du denn schön? Was hast du irgendwas, wo ich das Tanzbein vielleicht ein bisschen, dann zeige ich dir den Hüftschwung, auch ohne die 3 Bierchen.
1: Ja, vielleicht. Also ich bin ja ein großer Fan der spanischen Musik auch.
0: Oh,
1: ich habe 2 spanische Künstler heute auch mitgebracht. Einmal Rosalía und einmal Bad Bunny. Und ich würde sagen, wir starten mal mit Bad Bunny, Nueva York, weil ich glaube, da kann man gutes Tanzbein schwingen und ja, ich glaube, das ist ziemlich angekommen.
0: Kannst du dir nochmal anmoderieren bei Nueva York? Das kriege ich nicht ausgesprochen.
1: Dann hören wir jetzt Bad Bunny, Nueva York.

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2: Und wir haben es 19:30.
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2: Mit Sebastian Hanf. Die AfD hat laut der aktuellen Prognose die Landtagswahl in Sachsen-Anhalt deutlich gewonnen, verfehlt aber wohl eine absolute Mehrheit. Laut Infratest DIMAP kommt die vom Landesverfassungsschutz als gesichert rechtsextremistisch eingestufte Partei demnach auf 44,4%. Die CDU von Ministerpräsident Schulz erhält 18,4%. Die Linke kommt auf 9,3, die SPD auf 8,4 und die Grünen auf 8,7%. Das BSW ist mit 5% auch knapp im Landtag. Die Wahlbeteiligung war sehr hoch und lag bei 76,5%. Im Berliner Tiergarten ist ein Gedenkbaum für die Opfer des Anschlags auf den Christopher Streeter herausgerissen worden. Polizisten entdeckten den beschädigten Baum in der Nacht zu Sonntag gegen 1.20 Uhr. Erst Anfang der Woche wurde auch eine Regenbogensitzbank gegenüber zerstört. Der Baum war vor rund einem Monat an der Stelle gepflanzt worden, wo er Ende Juli der Anschlag auf den CSD verübt wurde. In diesem Sommer wurde die Berliner Polizei zu knapp 400 Einsätzen in Freibädern gerufen. Grund waren meist Diebstähle, wie die Polizei mitteilte. In 40 Fällen sei es um Körperverletzungen gegangen. Weil es in früheren Jahren öfter Schlägereien gab, haben die Bäderbetriebe die Sicherheitsvorkehrungen stark erhöht. Die Freibadsaison endet in diesem Monat. Hertha BSC hat auch das vierte Saisonspiel in der zweiten Bundesliga gewonnen. Die Berliner besiegten Magdeburg im Olympiastadion mit 2:1 und stehen damit weiter auf Platz 1. In der ersten Bundesliga gab es heute zwei Spiele. Hamburger SV gegen Mainz 0:5 und Frankfurt-Augsburg 1:4. Die Eisbären haben auch ihr zweites Spiel in der Champions Hockey League verloren. Gegen Davos gab es eine deutliche 2:8 Niederlage. Und in der Handball-Bundesliga haben die Füchse Berlin knapp gegen Stuttgart mit 34:33 gewonnen.
0: Wetter.
2: Nachts nur gering bewölkt und trocken. Kühl wird es bei 11 bis 6 Grad. Morgen am Montag dann verbreitet trocken mit vielen Wolken und etwas Sonne. Dazu wird es warm bei 19 bis 24 Grad.
0: Verkehr.
2: Geht los mit der A115 Dreieck Nutetal Richtung Dreieck Funkturm. Zwischen Kleinmachnow und Spanischer Allee gibt es da aktuell Stau. Dann schauen wir nach Berlin. Da staut es sich auf der A100 Richtung Treptow zwischen Wechsstraße und Albuinstraße und im weiteren Verlauf vor dem Autobahnende am Treptower Park. Und es gibt Bauarbeiten bei der S-Bahn. Bis heute Betriebsschluss fährt die Ringbahn nicht zwischen Hermannstraße und Treptower Park sowie zwischen Neukölln und Baumschulenweg und die S25 und 26 nicht zwischen Teltowstadt und Lichterfelde Ost. Das war's dann unterwegs. Kommt gut durch.
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3: Hallo, hallo, hier sind wir wieder. Mein Name ist Lukas White. Ihr hört Fritz und ihr hört ungehört an diesem wunderschönen, fantastischen, tollen Sonntag. Ich hoffe, ihr habt einen ganz, ganz kuscheligen, mummeligen Tag gehabt, bevor es dann morgen zurück ins Hamsterrad geht und ihr alle wieder fürs Bruttoinlandsprodukt arbeiten müsst. Wir tun das heute schon, denn ich habe Chris hier bei mir im Studio.
4: Hallihallo.
3: Hallihallo. Chris, geht's dir super?
4: Mir geht's wunderbar, vielen Dank.
3: Ach, wie toll. Chris, random Frage, hast du einen Lieblingsfeiertag im Jahr? Freust du dich auf irgendwas, also bis auf so Weihnachten? Komm, Weihnachten klammern wir mal aus. Jeder
4: Scheiße.
3: Mag Weihnachten. Aber gibt's irgendwas, wo du sagst, geil?
4: Naja, also das Ding ist ja, ich bin ja selbstständig und ja. Da achtest du nicht wirklich auf Feiertage, weil irgendwie arbeitest du irgendwie 7 Tage die Woche. Was mag ich denn für einen Feiertag? Ostern finde ich eigentlich auch ganz schön.
3: Ostern ist süß?
4: Ostern ist süß, ja.
3: Also ich bin auch eine kleine Halloween-Maus. Ich habe ja schon vorhin so ein kleines bisschen geredet. Ich bin ja so eine Herbstgeile. Und Halloween gibt mir auch nochmal den Kick, so ein kleines bisschen.
4: Ja, finde ich gut. Wir haben uns ja auch mal auf einer Halloween-Party gesehen.
3: Was?
4: Kannst du dich erinnern?
3: Ach, Herr Jemini, wo war das?
4: Hier in Berlin, in diesem Connection. Den Club gibt's gar nicht mehr, aber Diana hatte da mal eine Halloween-Party.
3: Ah, oh mein Gott, das war, glaube ich, ihre erste Halloween-Party, oder?
4: Ja, das kann sein.
3: Weil sie war dann, Diana übrigens, so Influencerin, die hat dem Lori, die kennen vielleicht auch die einigen oder anderen von euch. Und die hatte, letztes Jahr hatte die, glaube ich, eine Party auf einem Schiff. Und
4: kann sein.
3: Ich sage ja, da wurde mir was ins Getränk gemischt, weil da ging es mir gar nicht mehr so gut nach irgendwie einer Stunde auf diesem Schiff. Aber das ist eine ganz andere Geschichte und dafür ist es auch noch zu früh hier. Das ist man nicht ready für. Chris, was ist dein Go-To-Halloween-Verkleidungskostümchen?
4: Boah, also ich immer eigentlich, ziehe ich einen Oversized-Anzug an und mache so ein bisschen auf sexy mit
3: Blut. Oder am besten so Skelett oder sowas? Oder?
4: Ja, ja, genau. Also wirklich basic.
3: Hast du dieses Jahr irgendwelche Halloween-Partys geplant?
5: Nee, noch gar nicht.
3: Gar nicht?
5: Nein.
3: Also ich bin ja schon tief in der Planung drin und in der Kostümplanung tatsächlich, weil dieses Jahr möchte tatsächlich der Award für das beste Kostüm möchte gewonnen werden. Ich habe jetzt die letzten Jahre underperformed. Und dieses Jahr muss abgerissen und abgenudelt werden tatsächlich.
4: Ich bin sehr gespannt, ich sehe es ja.
3: Es wird gut. Naja, okay, haben wir das geklärt. Du magst Ostern auf jeden Fall sehr gerne, das finde ich sehr, sehr toll. Aber wir sind ja eigentlich hier, damit du mir deine Musik zeigst und auch deine Lieblingssongs mitbringst. Unerhört und gehört, das sagt der Sendungstitel bereits. Wir reden hier über Schätze, die mehr Aufmerksamkeit verdienen. Gibt es einen Song, den du noch dabei hast, wo du sagst, ey Alter, der hat so viel mehr Aufmerksamkeit verdient und der ist so underrated eigentlich?
4: Ey, ich muss da reinschmeißen, ohne mich selbst zu loben, aber ich habe mal einen Song gemacht dieses Jahr und der heißt Dein Herz und mhm. Ich liebe diesen Song, weil ich finde immer so, wenn man über Liebe singt, dann ist es immer so sehr generisch und ah, du bist ja so toll und so und eigentlich ist es ja auch so ein bisschen das Herz der Person, das einen so irgendwie auffängt und deshalb habe ich mir mal irgendwann gesagt, so, ey, dein Herz fühlt sich voll schön an und darüber habe ich einen Song geschrieben und den will ich super gerne mit euch hören.
3: Und dann hören wir den jetzt. Viel Spaß euch mit Dein Herz von Chris.
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0: Cowboy Killers von Solo Key haben wir gerade gehört. Bei Fritz unerhört und gehört. Mein Name ist Lukas White und ihr habt alles richtig gemacht, denn ihr schaltet einen beim besten Sender am besten Tag der Woche, am wunderschönen Sonntag nämlich. Und ich habe auch alles richtig gemacht, denn ich lasse mich heute berudeln und berauscheln und bedüseln von Musik.
1: Berudeln.
0: Berudeln lasse ich mir auf jeden Fall nicht.
1: Wunderbar.
0: Auf jeden Fall habe ich hier Chris bei mir. Hallo.
1: Hallihallo.
0: Ihr habt vielleicht einen Teil der Sendung verpasst, das ist gar kein Problem, ich stelle euch Chris nochmal vor. Chris ist nämlich Sänger, wir haben schon ganz viele Songs von ihm gehört, aber nicht nur Sänger, sondern nebenbei auch noch Content Creator, Schauspieler, MUA und ganz viel dazwischen und außerhalb tatsächlich.
1: So eine richtige One-Man-Show.
0: Ist so. Was, also ich habe dich, glaube ich, schon gefragt, was du am liebsten machst. Du hast gesagt, Musik ist so dein Favorite-Ding,
1: ja,
0: auf jeden Fall.
1: Ja, 100%, ja.
0: Und das ist auch das, was du für den Rest deines Lebens wahrscheinlich machen möchtest.
1: Ich denke, ja.
0: Hast du so ein, ich weiß, das ist eine Basic-Frage, aber ich finde, das ist trotzdem voll interessant. Hast du so ein Traum-Feature? Also jemand, mit dem du so unbedingt irgendwann mal was zusammen machen wollen würdest?
1: Boah, Traum-Feature, ich weiß es nicht. Also ich finde Ness ja, wie ich habe das schon mal vorhin in der Sendung gesagt, finde ich unheimlich spannend. Ich finde sie einfach unglaublich. Aber ich würde gerne mal in Session gehen und zwar mit Rosalía oder Ray, weil ich sie musikalisch einfach sehr krass finde.
0: Hast du so Duette mit weiblichen Artists?
1: Ja, also das Ding ist, es kommt vielleicht was im Anfang des nächsten Jahres. Und ich will noch nicht zu viel sagen, aber es wird auf jeden Fall sehr, sehr schön.
0: Buchstaben droppen.
1: Es wird sehr L.
0: L.
1: L. Und es wird sehr kuschelig.
0: Kerzig?
1: Kerzig, schön, kuschelig, hochzeitlich. Wir wollten so ein bisschen die Hochzeitsseason ein bisschen einläuten.
0: Ja. Ja, Leute, steckt euch den Ring jetzt langsam an den Finger. Der Song ist dann jetzt auch bald da.
1: Auf geht's!
0: Es wird jetzt Zeit tatsächlich, also falls ihr überlegt, eure Freundin, eurem Freund einen Antrag zu machen, dann wird es jetzt langsam tatsächlich Zeit. Und du hast mir ja noch ein paar Songs mitgebracht. Du hast ja gerade auch schon Ray angekündigt.
1: Ja.
0: So eine geile Künstlerin.
1: Hammer.
0: Richtig, richtig nice.
1: Ja, ich höre die schon super, super lange und ich finde jetzt noch mit der Tour, die sie gemacht hat, unglaublich. Also mit diesem fetten Orchester, das sie da mitgebracht hat und diese Arrangements, die sie in dieser Live-Tour gemacht hat, waren unglaublich, hat mich total inspiriert und abgeholt. Finde es in Deutschland auch noch so ein bisschen underrated, Orchester mit in die Songs zu machen. Ja. Ich habe ja in fast jedem meiner Songs Orchester mit drin und ich liebe das. Ich finde es einfach so schön, deshalb, ich will ja auch unbedingt Cello lernen deshalb und finde es, ja.
0: Ey, jetzt, aber, wo du das gerade sagst, ich muss dran denken, wir hatten mit Berg mal in der im Sendesaal im RBB, der hat auch alle seine Songs gespielt mit so Live-Orchester und so weiter. Krank. Also
1: ja,
0: das ist nochmal,
1: das ist heftig.
0: Das ist auch so ein ganz anderes, also die Songs sind ja eh immer schon geil. Aber wenn du dann aber so ein komplettes Orchester da hinten stehen hast, mit der kompletten Wucht, die sowas mitbringt, das hebt das Ganze nochmal auf ein ganz, ganz neues Level.
1: Ja, das wäre auf jeden Fall mein Traum. Also das, was du machen mit einem Orchester, ist halt crazy.
0: Also Ray, melde dich. Rosalía, melde dich tatsächlich.
1: Ja, meldet euch doch mal.
0: Und um uns ein kleines bisschen einzuschleimen, spielen wir jetzt Ray, Where the Hell is My Husband? Viel Spaß.

0: Sorry, I'm here for someone else, haben wir gerade gehört. Bei Fritz und erhört und gehört. Mein Name ist Lukas White. Mir gegenüber sitzt immer noch Chris.
1: Hallihallo.
0: Hallihallo. So langsam aber sicher neigt sich ja unsere kleine Sendung dem Ende zu. Oh. Schön, dass ihr dabei wart. Schön, dass du vor allem dabei warst, Chris.
1: Ich freue mich. Ja, danke schön, dass ich da sein durfte.
0: Und jetzt können wir noch mal ein kleines bisschen die Promokiste rütteln tatsächlich. In den letzten Minuten noch mal alles rausquetschen, was man rausquetschen kann.
1: Auf geht's.
0: Es kommt ja demnächst ein neuer Song von dir tatsächlich. Nicht demnächst, sondern er ist schon draußen.
1: Der ist schon draußen. Also wenn
0: wir nehmen die Sendung vor. Ich vergesse das gerade nochmal zur Transparenz. Wir nehmen die Sendung hier vor auf. Und ich kenne den Song tatsächlich noch nicht. Wir hören jetzt gleich, also ich höre ihn jetzt gleich zum ersten Mal.
1: Ja, genau. Ja, also dieser Song ist für mich was ganz Besonderes, weil ich wollte mal einen Song schreiben über das, was einen so alltäglich beschäftigt, dass man viel zu schnell erwachsen wird und vergisst so ein bisschen, man selbst zu sein, weil man nur noch funktioniert und es geht irgendwie nur noch um Steuern und all das, was einem irgendwie ärgert. Und deshalb habe ich diesen Song geschrieben, der Ich Sein heißt, weil mit dieser einen Person kann man immer man selbst sein, egal ob das bei der Familie ist oder bester Freund, Partner. Und genau, dieses Thema wollte ich aufgreifen und ich glaube, das ist mit dem Song sehr gut gelungen.
0: Wann hast du den Song geschrieben?
1: Den Song habe ich in diesem Frühjahr geschrieben ungefähr. Genau. Und auch mit einem ganz tollen Songwriter zusammen. Wir haben uns da zusammengesetzt und haben gesagt, ey, wir wollen genau diese Emotionen einfangen. Und ja, genau, dann haben wir uns ans Klavier gesetzt, haben diesen Song geschrieben und ja, der ist einfach richtig toll geworden.
0: Ich bin richtig, richtig gespannt. Wir hören jetzt auf jeden Fall gleich rein.
1: Ein kerziger Song.
0: Das ist ein kerziger Song. Ich bin richtig gespannt, Leute. Schön, dass ihr dabei wart. Falls ihr Teile der Sendung oder die ganze Sendung nachhören wollt, macht ihr das ganz einfach bei ARD Sounds oder fritz.de. Ich verabschiede mich und wir verabschieden uns für diesen Monat. Wir hören uns wieder nächsten Monat, zum ersten Sonntag des sogenannten Monats. Und bis dahin hören wir jetzt den neuen Song von Chris.
1: Vielen Dank, dass ich da sein durfte.
0: Sehr gerne. Viel Spaß euch. Tschüss.

0: Es ist 20 Uhr.
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0: Und mit einem neuen Titel von Nikra.

Das ist eine Band aus Mannheim, Nikra, so heißt diese Band, so heißt auch die Sängerin, die der ganzen Band vorsteht. Wir hatten sie hier schon live zu Gast im Studio, ist ein wunderschönes Live-Set bei rausgekommen, als sie hier gespielt haben. Ganz, ganz viel Energie, obwohl sie da nur mit Akustikgitarren bewaffnet gewesen sind, haben sie sehr, sehr viel Power mitgebracht und sehr, sehr viel Ausdruck und Energie. Und das hört man natürlich auch in diesem neuen Titel hier von Nikra, Bring mich um die Nacht, so heißt das Ding. Damit herzlich willkommen bei Unsigned, das ist eine Sendung für Musik ohne Plattenvertrag. Das heißt, hier spielen wir Songs von Leuten, die eben noch nicht bei einem Label rausgekommen sind, die aber alles daran setzen, aus ihrem Leben, aus ihrer Musik ihr Leben zu machen sozusagen und davon dann irgendwann zu leben. So zumindest bei den allermeisten hier. Manche haben sich auch komplett befreit von diesem ganzen Druck, machen einfach Musik und gucken mal, wo es hinläuft. Also in diesem Metier bewegen wir uns, alles Leute, die Musik machen und die eben noch nicht professionell mit einem Label dabei sind. Wobei ich kann schon sagen, es gibt ein paar Ausnahmen heute. Wir haben zum Beispiel Jolle mit einem neuen Titel, wo ich sehr, sehr erstaunt war, dass sie nach wie vor ohne Label veröffentlicht, zumindest online. Deswegen habe ich mir einfach rausgenommen, den nochmal zu spielen. Und ansonsten haben wir einiges von Künstlern, die hier schon zu hören gewesen sind mit neuen Titeln, aber auch ein paar Künstler, die wir noch gar nicht hatten, gibt also Neuentdeckungen. Heute keine Gäste in der Sendung, wir lassen einfach die Musik sprechen und haben ganz, ganz viele Titel mit dabei und unter anderem auch ein, zwei Stimmen von Musikerinnen und Musikern aus Sachsen-Anhalt, die unter dem Eindruck der Ergebnisse der Landtagswahl dort stehen. Habt ihr in den Nachrichten schon gehört, hören wir auch noch in den Nachrichten und Eindrücke, Stimmen, Gefühle über diese Wahl in Sachsen-Anhalt aus Sicht von Künstlern habe ich einfangen können von zwei Unsigned Acts. Das hören wir nachher auch noch. Das hier ist Simon, Flüsse aus Eis.

finde ich wirklich großartig. Versetzt mich in so eine ganz gänsehautartige Stimmung irgendwie. Flüsse aus Eis, so heißt dieser Titel. Und der kommt von einem Künstler, von dem wir schon lange nichts mehr gehört haben. Das letzte kam 2024. In 2025 ist gar nichts rausgekommen. Davor habe ich ihn ein, zweimal gespielt mit Sachen. Und jetzt eben dieses Ding hier, Flüsse aus Eis, wo ich das super interessant finde, wie er offensichtlich den Gesang so belassen hat, wie er war, obwohl er massiv rauscht. Also jedes Mal, wenn sich die Stimme zu Wort meldet, fährt er ein riesiges Rauschen nach oben. Ja, üblicherweise würde man sowas vielleicht neu aufnehmen, weil das vielleicht irgendwo mal ein schlechtes Mikro gesungen worden ist oder sowas. Oder es ist absichtlich dahin. Ich finde es auf jeden Fall sehr atmosphärisch und musste daran denken, dass verschiedene Künstler so gemutmaßt haben in der letzten Zeit in Gesprächen, dass es vielleicht gerade in der, sagen wir mal, Subkultur und alternativen Szene vielleicht mehr wieder dahin geht, die Sachen ein bisschen kaputt klingen zu lassen, wo wir von Perfektion durch KI überwältigt werden an vielen Stellen, wo alles irgendwie perfekt klingt, aber irgendwie auch erwartbar, vorhersehbar und es normal ist, dass alles abgefeilt ist, und vielleicht gibt es da eben so eine Gegenbewegung. Das wäre hier ein Beispiel, das man anführen könnte. In der zweiten Jahreshälfte von 2026, Flüsse aus Eis von Simon. Das ist ein Typ aus Hamburg, der schon ganz, ganz lange Songs released und von dem hier auch schon ein paar Sachen gelaufen sind. Seit 2021 bringt er Sachen raus und dann, wie gesagt, jetzt eben die Pause und glücklicherweise hier also etwas Neues aus Hamburg von Simon, der sich mit einem Y schreibt, statt einem I üblicherweise und einem diesem dänischen O mit einem Strich durch, statt dem normalen O. Flüsse aus Eis von Simon. Die nächste Künstlerin ist Laura Di Natali.

0: Das ist eine Künstlerin, die ursprünglich aus dem Saarland kommt und hier auch schon mit einem anderen Saarländer in der Sendung gestanden hat. Als Feature Artist war sie da von Jardini Naxos, der hier vor einer Weile gespielt hat. Und ja, ebenfalls also aus dem Saarland. Und jetzt macht Laura Di Natali aus dem Saarland hier in Berlin ihre Musik. Kleines Herz haben wir von ihr gehört. Sie hat auch erst jetzt wieder angefangen, neue Sachen rauszubringen, genauso wie den Mann, den wir davor gehört haben, Simon. Bei ihr ist es allerdings in diesem Jahr immerhin schon der zweite Titel, aber auch von ihr kam im vergangenen Jahr gar nichts und trotzdem ist sie ganz offensichtlich noch dran und ich finde dieses Ding hier, das kleine Herz, sehr, sehr gelungen. Also auch da finde ich genau wie bei Simon davor ganz bemerkenswert diese Lust irgendwie an den Sounds rumzudrehen und es unperfekt klingen zu lassen, die Effekte hören zu lassen, die da sind, aber es auch alles im Brüchigen ein bisschen ja drin zu lassen. Und bei Laura Di Natali ist das eben hier bei dem neuen Song Kleines Herz. So, das nächste Ding ist ein Intro zu einer EP, die jetzt noch kommt, die hier schon angekündigt wurde von dem Mann, der das Ding rausbringt. Alex oder Nix ist das, der wirklich einen grandiosen Song gemacht hat, der ganz vielen Leuten aus der Seele gesprochen hat über das, was der Nahostkonflikt mit den Menschen hier und überall auf der Welt macht, immer weiter polarisiert, so dass man gezwungen wird, quasi auch von Bekannten in Unterhaltung oder bei seiner politischen Bildung, Einstellung, Haltung und Willensfindung, sich eben zu positionieren auf einer oder auf der anderen Seite. Und das hat er in diesem Song abgelehnt. Freund oder Feind hieß der von, oder Freund und Feind von Alex oder Nix. Und er hat das eingebettet in eine EP, in der es in 7 Songs um die Welt geht, glaube ich. Ich glaube, das sagt er jetzt gleich auch noch in dem Titel, wo er also aus verschiedenen Weltteilen sozusagen Sounds und Songs und auch Geschichten herholt. Und hier ist das Intro dazu, zu der EP, die da noch kommt. Ist gerade frisch rausgekommen von Alex oder Nix aus Berlin. Intro. Inzwischen in Wien zu Hause, glaube ich. Der gute Mann.
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1: Sensationell, oder? Ich finde es richtig gut, was er macht, und es wird immer, immer besser. Ich finde, das hat das Niveau von Freund und Feind, von dem Song, der davor rausgekommen ist. Intro heißt der Track einfach nur, weil es das Intro eben sein wird zu einem Album. Da muss ich mich gleich schon wieder korrigieren. Ich habe vorhin 7 verstanden, als ich so rüber gehört habe. Aber natürlich sind da 10 Tracks um die Welt, und dann haben wir natürlich keine EP mehr, sondern es ist ein richtiges Album. Auch das sagt er ja, wenn man dann ständig zuhört. Alex oder Nix, also ein Track, der ein Album ankündigt, dass er hier in der Sendung schon angekündigt hatte, damals, als wir den anderen Song vorgestellt haben, über den ich gesprochen habe. Alex oder Nix, Intro, also dieser Track. Und jetzt kommen wir schon zu der Künstlerin, die wir auch vor Jahren hier vorgestellt haben und die einen tierischen Start hingelegt hat, Anfang des Jahres, mit Alle Märchen sind gelogen, was wirklich durchgestartet ist, und jetzt bringt sie neue Songs raus, schon auch das ganze Jahr über, und dieses Ding nach wie vor, für meine Begriffe, zumindest jetzt oberflächlich schnell recherchiert, ist immer noch unter ihrem eigenen Namen erschienen. Da ist also kein Label drunter zu sehen, und dementsprechend spielt es natürlich gern. Die Rede ist von Jolle. Natürlich, hier ist ein Titel nach.

frei. So heißt der Titel von Jolle und das Ding ist drauf auf einem Album von ihr, Sunny Side Up Down. So heißt das Album, ist am Freitag rausgekommen. Da ist natürlich ganz am Anfang das Ding drin, was oder drauf, was Jolle in die Aufmerksamkeit katapultiert hat von ganz, ganz vielen Menschen am Anfang dieses Jahres, wo es auf einmal richtig, richtig losging. Anscheinend kannten sie natürlich schon wesentlich länger, beziehungsweise Anfang letzten Jahres schon gewesen, um Gottes Willen. Also seither ist sie mit diesem Song überall rumgetingelt und war auf großen Bühnen zu sehen und wir bei Unsigned haben sie natürlich schon vorgestellt 2022 als Feature-Gast hier bei einer Single von Raumfisch, die übrigens auch immer noch zu finden ist auf ihrem Spotify-Profil ganz, ganz unten. Damit ist sie hier live aufgetaucht im Sender. Auch das Video dazu gibt es immer noch bei YouTube zu sehen, wo Jolle hier mit Raumfisch auftritt und danach haben wir viele ihrer Songs gespielt, bis zu diesem jetzt hier, der offenbar immer noch auf diesem Album unter ihrem eigenen Namen erscheint. Also Jolle ist das mit frei auf dem Album Sunny Side Up Down. Damit sei nochmal gesagt, wie ihr hier in diese Sendung reinkommt. Das geht ganz einfach, indem ihr erstens Musik macht, sie zweitens mit dem Rest hier mithalten kann und drittens ihr sie herschickt und das über unsigned.fritz.de. Ist einfach ein Link mit einem ganz normalen sehr easy programmierten Upload-Formular und da könnt ihr einen Song reintun und ein bisschen was über euch schreiben. Bedingung ist, ihr habt keinen Plattenvertrag und es sind eure eigenen Titel und dann ab dafür. Und ich sitze auf der anderen Seite und höre mir das Ganze an. Das haben irgendwann die Kollegen, die jetzt kommen, auch gemacht. Die nennen sich Bluthund. Auch sie waren schon hier im Studio, haben es halb zerlegt. Auch das kann man bei YouTube finden. Fritz Unsigned mit Bluthund. Und hier haben Bluthund jemanden mitgebracht. Das ist Kalle Koschinski. Geil is the limit. Bluthund.

0: Aktuelle Single von Bluthund zusammen mit Kalle Koschinski, Geil is the Limit. Das hier ist Pia Klein, Spiegel.
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7: Es ist kurz nach 9:30.
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8: Die AfD hat laut der aktuellen Prognose die Landtagswahl in Sachsen-Anhalt deutlich gewonnen, verfehlt aber wohl eine absolute Mehrheit. Laut Infratest DIMAP holt die vom Landesverfassungsschutz als gesichert rechtsextremistisch eingestufte Partei demnach 44,4%. Die CDU von Ministerpräsident Schulz erhält 18,2%. Die Linke kommt auf 9,1, die SPD auf 8,7 und die Grünen auf 8,5%. Das BSW ist mit 5% auch knapp im Landtag. Die Wahlbeteiligung war sehr hoch und lag bei 78,1%. 2021 lag sie bei 60,3%. Hacker haben ein weiteres Datenpaket im Darknet veröffentlicht, das sagte die Senatskanzlei Berlin am Sonntag. Dabei soll es sich unter anderem um Zugangsdaten, also Nutzernamen und Passwörter, handeln. Die zuständige Senatsverwaltung für Stadtentwicklung, Bauen und Wohnen hat daher Maßnahmen getroffen. Dadurch könne es nochmal kurzfristig zu Einschränkungen kommen. Bereits am Freitag wurden rund 1,4 Millionen Daten zum Download veröffentlicht. In diesem Sommer wurde die Berliner Polizei zu knapp 400 Einsätzen in Freibädern gerufen. Grund waren meist Diebstähle, wie die Polizei mitteilte. In 40 Fällen sei es um Körperverletzungen gegangen. Weil es in früheren Jahren öfter Schlägereien gab, haben die Bäderbetriebe die Sicherheitsvorkehrungen stark erhöht. Die Freibadsaison endet im September. In der ersten Fußball-Bundesliga gab es heute 2 Spiele. Frankfurt-Augsburg 1:4, Hamburger SV Mainz 0:5. Hertha BSC hat auch das 4. Saisonspiel in der zweiten Bundesliga gewonnen. Endstand gegen Magdeburg war 2:1. Damit steht Hertha weiter auf Platz 1 der Tabelle. Die Eisbären haben auch ihr 2. Spiel in der Champions Hockey League verloren. Gegen Davos gab es eine deutliche 2:8 Niederlage.
6: Wetter.
8: Nachts nur gering bewölkt und trocken. Kühl wird's dazu bei 11 bis 6 Grad. Morgen am Montag dann verbreitet trocken. Viele Wolken gibt's und etwas Sonne. Dazu wird's nochmal warm bei 19 bis 24 Grad.
6: Verkehr.
8: Geht los mit der A9 Leipzig Richtung Berlin. Zwischen Rastplatz Rosselquelle und Rastplatz Rabenstein steht ein Fahrzeug auf der rechten Spur. A115 Dreieck Nutetal Richtung Dreieck Funkturm. Zwischen Kleinmachnow und Spanischer Allee staut es sich. Und dann schauen wir nach Berlin. Stau gibt's auf der A100 Richtung Treptow zwischen Wechsstraße und Albuinstraße. Und Bauarbeiten bei der S-Bahn. Und darum bis heute Betriebsschluss fährt die Ringbahn nicht zwischen Hermannstraße und Treptower Park sowie zwischen Neukölln und Baumschulenweg. Und die S25 und 26 fahren nicht zwischen Teltowstadt und Lichterfelde Ost. Das war's allen unterwegs. Kommt gut durch.
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7: Und mit Bella Reid. Blitzlicht.

Starker neuer Titel, finde ich. Von Bella Reid. Richtig viel Wucht, Power drin, Ausdruck. Blitzlicht, so heißt das Ding. Und ist jetzt der allerneueste Song, ist gerade erst rausgekommen von Bella Reid. Sie haben wir euch vorgestellt schon im vergangenen Jahr. Da war sie hier im Interview. Bella Reid, also eine Künstlerin, die wir schon ein bisschen länger auch begleiten, die regelmäßig Songs rausbringt, die immer gut sind und immer, immer besser werden, wie ich finde. Bella Reid, also sehr gut erkennbar an den roten Haaren, mit denen sie sich schon seit langem in der Öffentlichkeit bewegt und an eben diesen Sound voller Power, bringt seit 2024 Songs raus und ganz viele davon sind schon hier gelaufen. Alles nach wie vor ohne Label und auf eigene Faust. Bella Reid. Nächste Künstlerin hier ist Ria, hatten wir auch vorgestellt vor einer ganzen Weile. Ria ist in Sachsen-Anhalt groß geworden und aufgewachsen, ist dann später zum Studium und zum Musikmachen weggegangen, hat aber eine starke Verbindung immer noch in das Bundesland und ihr habt das ja in den Nachrichten gehört. Natürlich wisst ihr es auch so, es war Wahltag heute in Sachsen-Anhalt, Landtag wurde gewählt und die AfD hat ein sensationelles Ergebnis eingeholt und viele in den Subkulturen und alternativen Kulturen, gerade auch in der Musik und auch eben die Künstler, die hier laufen aus Sachsen-Anhalt sind oder fühlen sich davon betroffen, befürchten, dass es eng wird, was ihre Kultur angeht und ihre Ausdeutung von Kultur und ihr Kulturschaffen. So auch Ria, von ihr hören wir gleich. Ich habe einige Stimmen versucht einzuholen von Künstlern und Künstlern aus Sachsen-Anhalt. Und was Ria zu sagen hat, hören wir nach dem Song. Ria, Slow-Mo.

0: Slowmo, so heißt der Titel von einer Künstlerin namens Ria. Und Ria ist 21 Jahre lang in Sachsen-Anhalt groß geworden und aufgewachsen. Sie macht Musik, wir haben sie hier vorgestellt. Und ich habe sie und andere gefragt, Künstlerinnen und Künstler, die hier bei Unsigned gelaufen sind und eben Verbindungen ins Bundesland haben, in dem heute gewählt wurde und in dem die AfD ein Rekordergebnis eingeholt hat. Ich habe die Künstlerin also gefragt, was ihre Hoffnungen, Wünsche und Befürchtungen sind mit Blick auf die Wahlergebnisse. Und Ria hat mir folgende Nachricht geschickt.
1: Als Künstler innen sich, das ist natürlich irgendwie eine Katastrophe, weil das dafür sorgen wird, dass die Vielfalt in der Kunst- und Kulturszene einfach drunter leidet. Und Kunst und Kultur lebt von Vielfalt, lebt von anderen Einflüssen, lebt von Austausch innerhalb der Kulturen, lebt auch von queeren Einflüssen und so weiter. Und das ist alles, das sind alles Punkte, die dann nicht mehr stattfinden werden, wenn die AfD an die Macht kommt. Und das wird im Endeffekt dafür sorgen, dass auch Förderungen für Clubs, für Artists gestrichen werden. Und im Endeffekt bleibt den Leuten nichts anderes übrig, als in ein anderes Bundesland zu gehen, im ersten Schritt. Und das wird dafür sorgen, dass weniger Kunst und Kultur, vor allem weniger vielfältige, in Sachsen-Anhalt stattfinden wird. Und das ist natürlich auch wiederum schade für die Menschen, die dort leben und die das genießen und auch einfach was machen wollen in ihrer Freizeit, was bereichernd ist.
0: Das ist Ria, die ich gebeten habe, mir ein Statement zu schicken, was ihre Wünsche, Hoffnungen und Befürchtungen und Sorgen jetzt sind nach dem Landtagswahlergebnis in Sachsen-Anhalt, in dem Bundesland, aus dem Ria kommt. Und da ist sie nicht die Einzige. Viele haben mir berichtet, dass sie mit Sorge eben auf das Ergebnis gucken. Und wenn man mal so in die Artikel schaut, die in der Vergangenheit erschienen sind, in den letzten Wochen und Monaten, über das, was passieren würde für gerade Subkulturen, wie hier Leute, die bei Unsigned laufen, wenn die AfD an die Macht kommt in Sachsen-Anhalt, dann ist viel die Rede davon, dass Förderungen gestrichen werden, dass Subkultur im Grunde so nicht mehr stattfinden kann ohne Förderung, dass also Initiativen und Medien wie beispielsweise Radio Korax aus Halle und andere Kollektive, die dort Kultur, Subkultur auf die Bühne stellen, die Künstlerinnen und Künstlern Bühnen bieten, dass die nicht mehr arbeiten können und insofern diese Kultur dort ausstirbt. Auch Filou macht sich Sorgen, den haben wir hier auch schon häufiger gespielt. Auch er ist aus Sachsen-Anhalt und er hat mir berichtet, dass er auch große Angst hat und jetzt aber erstmal sich auf das Arbeiten und auf das Musikmachen konzentrieren will in der nächsten Zeit. Die allerschlimmsten Jahre ist ein Titel von Filou und der kommt hier.
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die allerschlimmsten Jahre, so heißt der Titel. Filou ist hier mehrfach gelaufen in verschiedenen Formationen und mit verschiedenen Projekten und er hat sich auch viel mit seiner Vergangenheit auseinandergesetzt, beispielsweise in Sachsen-Anhalt mit seinem Aufwachsen dort und auch ihn habe ich gebeten um ein Statement, um ja seine Wünsche und seine Sorgen, dass er mir die mitteilt. Er wollte mir nichts einsprechen und hat gesagt, für ihn ist wichtig, dass Künstlerinnen und Künstler, die in Sachsen-Anhalt eben progressive Kunst machen, dass die jetzt gut aufpassen in der nächsten Zeit, denn auch er hat die Berichte natürlich wahrgenommen, die es beispielsweise aus Halle gab, wo es zu Gewalt kam, zu rechten Übergriffen an Kulturzentren, in denen linke Kultur oder Musik oder Subkulturen sozusagen auf die Bühne gestellt wurden. Und er sagt, vielleicht muss man sich in der nächsten Zeit damit befassen, wie Künstlerinnen und Künstler in anderen Ländern, wo beispielsweise die Meinungsfreiheit eingeschränkt wird, ihre Message verpacken und ihre Kunst trotz allem gegen alle Widerstände, über die wir hier schon gesprochen haben, die wir angesprochen haben, trotzdem machen und rät eben zu großer Achtsamkeit, weil er sich eben Sorgen macht, dass rechte Gewalt unter diesen Vorzeichen möglicherweise einen Nährboden finden könnte. Filou ist das hier mit die allerschlimmsten Jahre. Blue Era ist eine Band, die ganz neu ist hier im Programm bei uns. Auch sie haben Wurzeln in Sachsen-Anhalt. Malaise heißt dieser Track.

0: Das ist Jules, eine Künstlerin, die wir auch hier schon zu Gast gehabt haben, mit einem Titel namens Rough Inbetweener hier bei Unsigned. Und der nächste Mann, den wir hier spielen, den hatten wir neulich gerade erst im Interview. Ein Künstler, der aus dem Norden kommt und dort aber nicht seine Wurzeln hat, sondern ursprünglich aus Afrika kommt und dann mit seiner Mutter erst mit 14 Jahren nach Hamburg umgezogen ist. Und er hat in seinem Interview erzählt, wie schwierig das war, erstmal Fuß zu fassen und was ihm dann alles geholfen hat, beispielsweise Basketball spielen und auf die Art und Weise mit Leuten in Kontakt kommen. Er ist vielseitig künstlerisch interessiert und spielt beispielsweise eben Musik und macht aber auch Kunst, bildende Kunst, malt und ist eben auch hier mit seinen Lyrics dabei. Und dann haben wir einen Song gehört, in dem er sich mit seinem Aufwachsen befasst und vor allen Dingen auch mit dem Thema Vater werden, das ihn schon sehr früh ereilt hat und worüber er sich sehr gefreut hat, was ihn aber eben auch nachdenklich gemacht hat. Danzo hat zu dem Thema uns Folgendes erzählt.
1: Es geht halt um, ja, meinen Weg einfach vom Jugendliche bis jetzt erwachsen werden, wie Sachen sich geändert haben, einfach dieses, ich finde, viele in meinem Alter sind halt in einer Phase, wo sie wissen, wo sie hinwollen, aber irgendwie das Leben ist halt das Leben, es läuft nicht alles wie geplant und da macht man Fehler und man lernt daraus und ja, darum geht's einfach in dem Song und quasi erwachsen werden, Agent heißt erwachsen werden. Ja, ich bin einfach halt an einem Punkt gekommen, wo ich erwachsen werde oder bin, das schon sogar. Und ich will halt andere einfach damit motivieren, die halt einfach es auch schwer im Leben haben oder die halt einfach nicht wirklich wissen, wo sie hinwollen und damit halt kämpfen, genau.
0: Dann so, Aging.
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0: über das Erwachsenwerden, dann so mit Wurzeln in Ghana.
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0: Und inzwischen in Hamburg zu Hause. Aging heißt der Track. Wir haben es kurz nach 9.
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0: Und Binary Boy. Skandal im Savoy.

ganz gut, oder? Finde ich mutig, diesen Sound zu machen und da hinten noch so einen Absatz ranzuhängen, in dem ja künstlicher Ausdruck noch da ist, in dem man in der Stimmung gehalten wird, aber nochmal einen kleinen anderen Twist bekommt. Sehr, sehr schön. Natürlich total versenkt in die 90er Jahre mit dem Moschkopf hier bei diesem Titel. Binary Boy ist das. Aus Wien kommt diese Band und wir haben hier nicht das erste Mal von ihnen einen Song gespielt und ich hoffe auch nicht das letzte Mal, scheinen aktuell sehr, sehr produktiv zu sein und bringen hoffentlich noch ein paar mehr Songs hier raus. Gibt es seit 2023, also jetzt auch nicht ganz, ganz super neu, aber jetzt kommen gerade richtig tolle Songs raus von dieser Band. Vier Leute aus Wien, Binary Boy. Die nächste Künstlerin kommt aus Sachsen-Anhalt, Matruschka heißt sie. Down Low ist dieser Titel hier.

Matruschka Down Low, so heißt dieser Titel. Und Matruschka hat auf ihren Stories gezeigt, wie sie eine Briefwahl einwirft und an verschiedenen Veranstaltungen teilnimmt. Jetzt im Zusammenhang mit der Landtagswahl in Sachsen-Anhalt, da hat sie Wurzeln. Hier haben wir ihren Titel gehört, Down Low. Ich spiele heute angesichts der Landtagswahl in Sachsen-Anhalt einige Tracks von Künstlerinnen und Künstlern aus Unsigned, die hier schon gelaufen sind, die eben Verbindungen in dieses Bundesland haben, und habe auch gefragt nach Stellungnahmen, nach Statements, nach ersten Ausdrücken von Hoffnungen, von Wünschen, von Sorgen, von Befürchtungen. Und wir haben vorhin schon gehört von Ria, die ebenfalls aus Sachsen-Anhalt kommt, die gesagt hat, sie hat große Sorge, dass Kultur und Kunst, wie sie sie macht und viele andere in Sachsen-Anhalt, dass das eben nicht mehr möglich sein wird, aus Sorge eben, dass Förderung eingestellt wird, dass ein patriotisches Bekenntnis abgenommen wird, so wie die AfD Sachsen-Anhalt das vorhat, und dass mehr in Richtung Heimatpflege Kultur verstanden wird und eben nicht die Subkultur weiter gefördert wird, die Popmusik, die alternative Musik, die Szenen, die so zu kulturellen Zentren, aus denen diese Sachen hier entstehen, die wir hier hören, und aus denen eben neue Kunst rauskommt. Das also die Sorge von Ria, die gesagt hat, sie hat große Angst vor dem, was jetzt kommt, und betrachtet das als eine Katastrophe, wenn die AfD an die Macht kommt. Und der nächste Künstler hier ist ebenfalls, hat Wurzeln in Sachsen-Anhalt, wohnt inzwischen in Berlin. Das ist rar, und hier ist sein Track Lila.

in Berlin zu Hause, aber Wurzeln in Sachsen-Anhalt, rar ist das, mit einem Titel namens Lila, hier in einer Reihe von Songs von Künstlerinnen und Künstlern aus Anzeigen, die aus Sachsen-Anhalt kommen. Und ich habe einige dazu gefragt, wie ihr Blick jetzt ist auf die Landtagswahl, auf die ersten Ergebnisse. Wir haben vorhin schon von Ria gehört, die sich große Sorgen macht, und von Filou, der gesagt hat, laut bleiben und weiter progressive Subkultur machen und möglichst dabei aber eben sich gut umschauen, weil er Sorge hat, dass ein Nährboden für rechte Gewalt entstehen könnte, der dann vor allen Dingen linke Zentren, linke soziokulturelle Zentren treffen könnte in Sachsen-Anhalt. Und wieder ein anderer Künstler hat mir geschrieben, gerade noch in Schockstarre zu sein, das maximal frustrierend zu finden, den Blick auf dieses Wahlergebnis, und dass die Hoffnung gerade schwer fällt. Federhall ist eine weitere Truppe, die haben offensichtlich Hoffnung genug. Freitagnacht im Vollkontakt, ebenfalls Wurzeln in Sachsen-Anhalt, absolute 80s Overkill von dieser Band namens Federhall.

obwohl sie über die gebrochenen Herzen singt oder den Zustand, ein gebrochenes Herz zu haben, ist es doch eher ein Song, der irgendwie mitnimmt und der zum Schmunzeln bringt und gar nicht so cineastisch ist und düster und dunkel ist, wie sonst ihre Titel eigentlich. Lucy Fair, so heißt diese Künstlerin aus Berlin, macht schon ganz, ganz lange Musik, ist hier gerade bei ihrer zweiten oder dritten Karriere, kann man fast sagen, schon dabei, hat am Anfang ganz früh als Teenagerin schon quasi als Mädchen mit Gitarre mehr oder weniger sich präsentiert und da schon ein großes Album rausgebracht und dann sich im Laufe der Jahre immer wieder neu erfunden, und das ist jetzt gerade die neuere Version von Lucy Fair, Broken Hearted, so heißt dieser Titel. Ihr seid bei Unsigned, das ist eine Musiksendung für Musik, die eben keinen Plattenvertrag hat. Wir versuchen ja also gemeinsam Sachen zu entdecken, die die Labels noch nicht entdeckt haben oder für die sie sich noch nicht erwerben konnten, und auf die Art und Weise überlassen die uns hier gewissermaßen das Feld, uns ein bisschen auszutoben und in Sachen rumzustöbern, die die Musikerinnen und Musiker eben einfach selber produzieren, hochladen, in Kollaboration gemeinsam machen und eben alles in DIY oder DIY Together Tour Variante. Und ihr könnt hier auch entdeckt werden, wenn ihr selbst Musik macht. Und das macht ihr am besten, indem ihr eure Songs hochladet, und das über unsigned.fritz.de. Das ist ein Upload-Formular, was ihr da findet, ganz einfach zu bedienen. Und vor allen Dingen geht es schnell. Ihr müsst noch einen Song reinstopfen, ein bisschen was zu euch schreiben, und fertig ist eure Arbeit. Meine beginnt und ich höre mir alles an, was ihr hochladet, und bringe das, was hier mit dem Rest mithalten kann, auf Sendung. unsigned.fritz.de ist der Weg, sich hier zu bewerben. Das ist Pepe. Der Grund zusammen.

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5: Wir haben es 21.30 Uhr.
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5: Von Sebastian Hanf.
7: Die AfD hat die Landtagswahl in Sachsen-Anhalt deutlich gewonnen, verfehlt aber wohl eine absolute Mehrheit. Laut der aktuellen Hochrechnung schafft es das BSW in den Landtag. 44% gehen laut Infratest-DiMAP an die vom Landesverfassungsschutz als gesichert rechtsextremistisch eingestufte AfD. Die CDU landet bei 17,8%. Die Linke kommt auf 8,8, die SPD auf 9,1 und die Grünen auf 8,7%. Das BSW erhält 5,1%. Hacker haben ein weiteres Datenpaket im Darknet veröffentlicht. Das sagte die Senatskanzlei Berlin am Sonntag. Dabei soll es sich unter anderem um Zugangsdaten, also Nutzernamen und Passwörter, handeln. Die zuständige Senatsverwaltung für Stadtentwicklung, Bauen und Wohnen hat daher Maßnahmen getroffen. Dadurch könne es nochmal kurzfristig zu Einschränkungen kommen. Bereits am Freitag wurden rund 1,4 Millionen Daten zum Download veröffentlicht. In diesem Sommer wurde die Berliner Polizei zu knapp 400 Einsätzen in Freibädern gerufen. Grund waren meist Diebstähle, wie die Polizei mitteilte. In 40 Fällen sei es auch um Körperverletzungen gegangen. Weil es in früheren Jahren öfter Schlägereien gab, haben die Bäderbetriebe die Sicherheitsvorkehrungen stark erhöht. Die Freibadsaison endet im September. In der ersten Bundesliga gab es heute zwei Spiele, Frankfurt-Augsburg 1:4 und Hamburger SV Mainz 0:5. Hertha BSC hat auch das vierte Saisonspiel in der zweiten Bundesliga gewonnen. Endstand gegen Magdeburg war 2:1, damit steht Hertha weiter auf dem ersten Platz. Und in der Handball-Bundesliga haben die Füchse Berlin knapp gegen Stuttgart mit 34:33 gewonnen.
6: Wetter.
7: Nachts nur gering bewölkt und trocken und kühl wird's bei 11 bis 6 Grad. Morgen am Montag dann verbreitet trocken. Viele Wolken gibt es und etwas Sonne dazu. Und es wird nochmal warm bei 19 bis 24 Grad.
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7: A24 Berlin Richtung Hamburg zwischen Pritzwalk und Meilenburg ist nach einem Unfall im Baustellenbereich die rechte Spur gesperrt. Dann Vorsicht auf der A111 Richtung Oranienburg. Zwischen Beischlagtunnel und Stolpe ist die rechte Spur nicht befahrbar. Da liegt eine Ölspur. Und die B169 Cottbus Richtung Elsterwerda zwischen Schorbus und Drebkau hat es einen Wildunfall gegeben. Und dann schauen wir noch auf die S-Bahn. Bis heute Betriebsschluss fährt die Ringbahn nicht zwischen Hermannstraße und Treptower Park sowie zwischen Neukölln und Baumschulenweg. Und die S25 und 26 fahren nicht zwischen Tätowstadt und Lichterfelde Ost. Das war's allen unterwegs. Kommt gut durch.
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5: Und mit Larry Wave, Katie Drives, Aspartam.

produziert im 12 Quadratmeter Zimmer im Herzen von Köln, schreibt die Musikerin Larry Wave hier dazu. Und sie hat das zusammen gearbeitet oder geschrieben oder produziert mit einer Künstlerin aus Berlin. Katie Drives ist das. Normalerweise eben Pop-Rock, was sie da macht. Und hier geht es ja ein bisschen mehr zur Sache bei Larry Wave und Katie Drives zusammen mit Aspartam. So heißt dieser Titel. Das nächste Ding ist auch eine Band, die allerdings aus Berlin kommt. Ausschließlich Bellevue Blood heißen die. Und hier ist ein Titel, der

Finde ich ziemlich gut. Das ist eine Band aus Berlin. Die nennen sich Bellevue Blood. Ich glaube, ich habe nicht mich nur zu doof angestellt, sie bei Spotify zu finden, sondern sie gibt es dort nicht, wenn ich richtig informiert bin. Das heißt, es ist eine Band, die das möglicherweise ablehnt. Ich habe nichts davon zu ihnen gehört, aber auf jeden Fall haben sie es hierher geschickt. Bob von Bellevue Blood aus Berlin. Das nächste Ding ist von Maurer und heißt Cayman Deck.

0: Maura heißt die Künstlerin. Und ich glaube, der Titel müsste eigentlich heißen Kaimondake. Das ist ein Vulkan in Japan. Jetzt sind die Japanologen wahrscheinlich aufgeschrien, als ich das einfach veranglisiert habe. Aber sei es drum. Kaimondake, also dieser Titel von Maura, das ist ein Titel, der auf der nächsten Veröffentlichung von Maura drauf ist. Die Künstlerin lebt in Berlin und bewegt sich ja im Jazz-Umfeld. Das hört man jetzt ja hier auch schon. Aber eben auch so ein R&B. Und irgendwie, finde ich, ist das auch sehr offen in Richtung Pop. Und deswegen auch richtig hier Shameful Days, so heißt die EP. Und da ist dieser Titel hier mit drauf von Maura aus Berlin. Das nächste Ding kommt von Tancred und Kurkuma, was mein Kopf sagt.
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Das ist Tankred. Zusammen mit Kurkuma. Was mein Kopf sagt. Ein Titel von einem Künstler aus Dresden-Neustadt, der es politisch liebt, schreibt er in seiner Biografie, in einer Kurzbiografie auf Bandcamp und von dem wir hier auch schon politische Songs gehört haben. Unter anderem einen, in dem man sich mit der Frage auseinandersetzt, was eigentlich alle anderen machen, wenn die Rechte zulegt in seiner Heimat, also in Sachsen und in Dresden, wenn sozusagen die Rechte an die Macht kommt. Und dieses Szenario ist jetzt greifbar in Sachsen-Anhalt. Und da habe ich Künstlerinnen und Künstler aus der Subkultur, aus Unsigned hier gefragt, wie sie auf die Wahlergebnisse blicken, die AfD ganz, ganz vorne sehen und wo es nach wie vor ja doch noch eine Möglichkeit gibt, dass sie eben sogar allein an die Macht kommt. Das wird erst die genaue Auszählung geben, das genaue Endergebnis. Aber unter diesem Eindruck habe ich eben versucht, Künstler und Künstler zu erreichen, die wir hier gespielt haben, die Verbindung nach Sachsen-Anhalt haben. Wir haben von Ria gehört vorhin, wir haben von Filou gehört vorhin und mir hat auch Leander geschrieben, den wir gleich hören, ebenfalls schon in dieser Sendung hier aufgetaucht ist an anderer Stelle und er schreibt, glaube ich, etwas, was viele empfinden, nämlich Schock, Fassungslosigkeit und gleichzeitig aber eben auch überlegen, was man tun kann, wie eben Kultur zu retten ist, Kultur zusammen gemacht werden kann, gemeinsam gemacht werden kann, raus aus sozusagen der Ohnmacht, die er jetzt gerade verspürt, er und viele andere, und eben weitermachen, Kultur anbieten und schauen, dass die Musik und die Kunst und auch der Dialog nicht aufhört. Leander, hier ist er mit Overthinking.

Leander ist das, ein Künstler mit Wurzeln in Sachsen-Anhalt. Overthinking haben wir hier gehört. Das hier ist Kaulberg, Lack of Oxygen.

Kohlberg, Lack of Oxygen, hier bei Unsigned. Und diese Sendung nähert sich ihrem Ende. Es ist eine Sendung für euch, nicht nur zur Musik entdecken, sondern auch um eure Musik zu zeigen. Denn hier wollen wir Musik vorstellen, die keinen Plattenvertrag hat und die ansonsten natürlich es etwas schwieriger hat, Gehör zu finden, weil man eben nicht die Power von einem Label hinter sich hat, das die Musik pushen kann in alle Richtungen. Und dafür ist diese Sendung also da. Wenn ihr Musik macht, dann schickt sie bitte her. Ich freue mich, das alles zu hören. Und ihr könnt es am besten hochladen über unsigned.fritz.de. Ist ein Link, auf dem ihr, hinter dem ihr ein Upload-Formular findet, das möglichst einfach zu bedienen sein soll für euch. Deswegen sehr, sehr entspannt programmiert. Und das ist nur dazu da, dass ihr einen Song hochladen könnt und ein bisschen was zu euch schreiben könnt und fertig. Im besten Fall benutzt ihr das immer wieder, wenn ihr neue Songs habt und bemustert mich einfach mit diesen Songs auf diese Art und Weise über unsigned.fritz.de. Aber es reicht mir eben auch, wenn ihr erstmal einen Titel schickt. Also unsigned.fritz.de. Die Bedingung ist, ihr habt keinen Plattenvertrag, ihr seid nicht auf einem Label erschienen mit diesen Songs, die ihr mir schickt. Und es sind eben eure eigenen Titel und keine Remixe, keine Coverversion und nichts, was euch die KI-Dienste wie Suno oder Udio auf eure Prompt-Szenen vorgeschlagen haben, sondern eure Musik natürlich. unsigned.fritz.de. Mein Name ist Christoph Schrag. Wenn ihr mögt, dann könnt ihr mich kontaktieren, auch nicht nur über unsigned.fritz.de, sondern auch über verschiedene Präsenzen auf Social Media, YouTube und Instagram und TikTok. Da heiße ich schrag.berlin. Natürlich könnt ihr mir auch so eure Sachen schicken. Und dort findet ihr auch Videos, Interviews und ja, Vorgucker sozusagen auf das, was in den nächsten Sendungen so kommt, wenn ihr möchtet. Das hier sind Maya and the Squires. Von ihnen gibt es aktuell ein Video, das sie hier aufgenommen haben im Studio, als sie eine wunderschöne Live-Session hier gespielt haben. Und dieser Titel, den haben wir auch von ihnen gehört. 451, so 451 von Maya and the Squires aus Berlin. Ich sag tschüss, bis dann, macht's gut.

0: Neumeier und Till Reiners.
1: So, Moritz, ist wieder soweit.
2: Es ist wieder soweit. Die Saison beginnt. Du warst 2 Minuten vor der Zeit da, Till.
1: Ja, ich habe nichts zu tun. Es ist jetzt so, ich habe jetzt eigentlich noch...
2: Heiß wie Frittenfett.
1: Ich habe Bock. Ich habe wieder Bock auf Entertainment. Und es ist so, ich habe fast zu lange Urlaub gemacht jetzt. Ich freue mich auf die Arbeit. Und ich habe jetzt eigentlich noch 4 Wochen frei.
2: Das ist so frech.
1: Was heißt frei? Also ich nehme jetzt auch Podcast auf. Also es ist ja nicht so ganz frei, aber ich bin jetzt nicht auf Tour. Ich bin jetzt 4 Wochen noch nicht auf Tour. Aber ich mache jetzt hier so richtig simuliert hier schon Arbeit, weißt du?
2: Ja. Hast du denn, also Podcast, okay, das ist jetzt so einmal die Woche, vielleicht machen wir es zweimal die Woche. Aber wo simulierst du noch? Also machst du das, dass du dich da ab und zu am Tisch setzt und einfach so Sachen ausfüllst, die es nicht gibt, dass du einfach schon mal so Schreibübungen quasi machst, dass du dir schon mal so Formulare einfach, die kostenlos im Internet sind, dass du einfach die schon mal ausfüllst für einen Gartenteich.
1: Ja,
2: ja, genehmige ich mir.
1: Es wird getackert, es wird gelocht, es wird alles viel vorbereitet.
2: Ja, alles klar. Erstmal lochen, tackern, das ist gut. Dann erstmal merken, die Nadeln sind alle, dann erstmal losfahren, erstmal im Bürobedarfsladen an das andere Ende der Stadt. Die guten Nadeln.
1: Moritz.
2: Ja, aus Bronze.
1: Ja, also es ist so, ja, es kann sein, dass ich jetzt wohl schon mal zum Schreibwarenladen gefahren bin und mir 9 Schreibhefte gekauft habe. Hier, so Blöcke zum Reinschreiben.
2: Das ist wichtig.
1: Das ist ja wichtig, brauche ich ja. Das heißt, ich war selten so gut vorbereitet, wenn das jetzt richtig die Tour losgeht, ne?
2: Ja.
1: Ich bin so übervorbereitet, so wie jemand, der so einen Wochenendtrip macht. Mhm. Und dann einfach so einen Trekking-Rucksack dabei hat, wo sich alle denken, das ist zu viel, mein Freund. Warum hast du einen Bunsenbrenner dabei? Wir sind im Hotel.
2: Ja, warum hast du?
1: So bin ich vorbereitet.
2: Du hast 2 6-Liter Kanister Wasser dabei. Also, Digga, wir sind in Stuttgart. Ja. Was ist dein Plan? Ja, okay. Aber dann musst du aufpassen, dass du jetzt 4 Wochen nicht so gut da reinfuchst schon, dass du an Tourtag 2 schon Fatigue bekommst.
1: Komplett ausgebrannt
2: bist. Ausgebrannt bist.
1: Ja.
2: Darf auch nicht passieren.
1: Das muss ich jetzt wirklich machen. Ich muss jetzt wirklich genau das ist jetzt das Ding, dass ich das so dosiere, ne? Dass ich jetzt nicht direkt mich komplett verausgabe.
2: Ja.
1: Eine Vorbereitungssache, die ich jetzt mache, ist, ich schiebe Dinge an. So, und da was schiebe ich da an? Pass auf, es ist folgendermaßen, ich habe jetzt das ist jetzt gleichzeitig der Achtung-Teil.
2: Ja.
1: Mein Solo, mein altes Solo, mein Italien, das man lange Zeit kaufen konnte, werde ich jetzt kostenlos, wenn ihr das hört, steht es kostenlos zur Verfügung bei YouTube. Ich habe es auf YouTube gestellt.
2: Ah, cool.
1: Und könnt ihr jetzt angucken. Würde ich mich freuen, wenn ihr da das liked und kommentiert. Das ist ja immer super wichtig für den Algorithmus.
2: Ja.
1: Denn ich habe mich da extra für eingesetzt beim ZDF, das lief einmal in einer gekürzten Version beim ZDF und auch bei Dreisat, aber dass die Rechte bei mir bleiben. Also es ist wirklich auf meinem Account. Mhm. Ich wollte das irgendwann mal kostenlos zur Verfügung stellen. Das ist jetzt der Fall. Ja, ich bin sehr stolz auf dieses Programm und hoffe, dass ihr das auch geil findet. Das ist ein bisschen gealtert, aber ich hoffe, das ist immer noch universell genug.
2: Mhm.
1: Es geht da teilweise auch um Christian Lindner und Christian Lindner musste dann da irgendwann drauf reagieren. Ja. Das hat mich sehr gefreut.
2: Ja.
1: Also das war wirklich sehr, sehr schön.
2: Aha.
1: Also das Maximum erreicht, würde ich sagen, mit diesem Programm und könnt ihr euch reinziehen. Ich glaube, Christian Lindner ärgert sich immer noch ein bisschen und das ist doch schön.
2: Der macht gar nicht viel. Der hat ja viel Zeit jetzt. Der hat sich das wahrscheinlich schon sehr oft angeguckt. Und ich glaube, der hat schon wahrscheinlich 2-3 Dutzend Mails, hat der schon angefangen zu formulieren an dich, die er dann aber immer nicht abschickt, sondern unter Entwürfe speichert und dann jeden Tag nochmal drüber geht und sagt, die Sprache ist hier noch nicht präzise genug.
1: Genau, und außerdem denkt er sich dann auch immer, ist ja jetzt auch egal, ich bin jetzt kein Politiker mehr, ich mache jetzt nur noch Gebrauchtwagen.
2: Ja.
1: Dann machen wir,
2: der
1: ist bei so einem Gebrauchtwagenportal, also ohne Scheiß.
2: Wirklich.
1: Ja. Der ist der Geschäftsführer bei einem Gebrauchtwagenportal.
2: Wir kaufen dein Auto.de,
1: aber so die Liga.
2: Ja, aber das ist doch scheiße. Also du hattest ja, der Typ, weil der wollte ja Kanzler werden. Und dann, klar, die gehen alle in die Wirtschaft, ne? Das verstehe ich. Also wer da in der Politik rausgeht, geht in die Wirtschaft. Das wissen wir. Das hat ja auch gar nichts mit, ach, das ist ja ein bisschen Lobbyarbeit. Aber dann musst du ja irgendwo hinwechseln, wo du quasi den Stand, den du vorher nicht erreicht hast, dann repräsentierst.
1: Ja, Moritz, das ist jetzt, wie wäre das jetzt bei uns als Comedians? Ich würde sagen, bei uns als Comedian, ich kann das relativ präzise sagen, was der macht. Wenn der Comedian wäre, hätte der eine große Samstagabendshow gehabt.
2: Mhm.
1: Und jetzt macht der in so großen Theatern 1,5 Monate Jahresrückblicke. Was ich nichts gegen Jahresrückblicke.
2: Nein.
1: Also ich habe auch schon mal überlegt, ich werde vielleicht in meinem Leben auch noch Jahresrückblicke machen. So, und das klingt nämlich jetzt erstmal wie ein wahnsinniges Downgrade. Das ist aber, da spielt ja eigentlich die richtige Musik.
2: Ja.
1: In so Jahresrückblicken.
2: Ja.
1: Weil das ist jetzt, also das lieben alle. Das Publikum liebt Jahresrückblicke. Ja. Und man verdient da eigentlich in 6 Wochen fürs gesamte Jahr.
2: Genau, du verdienst da richtig viel Geld und der Vorteil ist, du bist zu Hause und du hast da richtig, also es fühlt sich, für Leute, die selbstständig auf Tour gehen immer, fühlt sich das richtig an wie ein fester Job. Also du bist da abends, du bist da um die gleiche Zeit, du hast den gleichen Rhythmus, du machst das gleiche den ganzen Tag über, dann spielst du da abends immer das gleiche, ist irgendwie gut, fährst du nach Hause, bist du innerhalb von 20 Minuten wieder im Bett, das ist super. Das ist keine Frage.
1: Und das macht Christian Lindner gerade. In dieser, da holt ihr die richtige, weil Gebrauchtwagen, das ist auch da ist ein Wahnsinnsgeld drin. Der liebt Autos, der hat also Ahnung von Autos, der mag das auch. Und der ist dann so, der muss viel weniger arbeiten als vorher. Ist so?
2: Ja, das ist wirklich so.
1: Auf jeden Fall. 100%.
2: Keine Frage.
1: So. Und der genießt das und dann hat er jetzt den Kleinen bekommen oder die Kleinen, weiß nicht, aber auf jeden Fall ein Kind.
2: Ach so.
1: Da kümmert er sich.
2: Ach, das wusste ich nicht.
1: So, und vielleicht ist ja auch in Elternzeit, ich weiß, wir haben kaum noch Kontakt, aber so, ne? Aber es ist ja so, muss man so sagen. Aber er hat sich da wirklich, seit dieser Sache ist er so ein bisschen, haben wir da keinen Kontakt mehr.
2: Unterkühlt. Ja, gut. Ja, ist halt ein bisschen schade, wenn Leute...
1: Ja, ist ein bisschen eingeschlafen. Ist ja okay. Ist ja dann...
2: Ist ihm wahrscheinlich unangenehm. Das ist ja, weil dein Stern steigt ja immer noch und seiner ist ja nun wirklich, das ist ja wirklich zur Schnuppe geworden und dann... Das kenne ich auch, ne? Dass man irgendwie dann merkt man, bei dem läuft so gut, bei mir läuft, es stolpert sich so dahin.
1: Du bist in unserer Beziehung, bist du der Christian Lindner, würdest du sagen, oder?
2: Ja, würde ich, genau. Und dann meldet man sich nicht, weil man auch irgendwie denkt, dann will ich auch nicht wieder hören, wie gut das da läuft, während ich hier versuche, meinen Opel Corsa dann nochmal an die Person zu bringen.
1: Ja.

0: verkrampft sich aber immer auch die Hände, so wie du am Zentrum der Macht, dann ist das irgendwann auch ein unangenehmes Treffen, ne? Wenn man dann irgendwie sagt, ja, hast du was von dem gehört?
1: Man teilt wenig miteinander. Ja, man teilt dann wenig miteinander und da muss man gucken, was ist denn eigentlich unsere Basis? Und dann war das vielleicht dann auch nur das, dass man zwischenzeitlich auf der gleichen Stufe der Treppe stand und sich gemeinsam unterhalten hat.
0: Ja.
1: Naja, also alles Liebe auf diesem Wege. Ihr könnt auf jeden Fall gucken, wie das entstanden ist, meine Verbindung zu ihm, jetzt bei YouTube zu sehen, mein Italien.
0: Ja, das ist natürlich sehr gut. Das schiebst du jetzt schon an, weil das ist natürlich gut. Also
1: das schiebe ich an.
0: Was schiebst du noch so an? Ja. Also die Kunst ist es ja auch, Sachen anzuschieben und sie dann loszulassen, ne? Weil sonst, wenn man dann anschiebt,
1: schiebt und schiebt. Nein, ich schieb wirklich Sachen an.
0: Ja, aber
1: an.
0: Es muss halt, wirklich. Nicht zum Bob fahren werden.
1: Moritz, ich schieb schon, jetzt wenn du mich so fragst, muss ich ja sagen, ich wollte es eigentlich hier gar nicht sagen, also wirklich nicht, aber mein Gott. Also ich zum Beispiel werde ich jetzt bald im Oktober, ich werde auch nochmal ausführlicher darüber reden, Open Mic machen. Ein Comedy Mic.
0: Geil.
1: Das soll wöchentlich sein.
0: Endlich mal
1: in Berlin.
0: Wieder.
1: Genau, und da planen wir gerade auch, wie soll das laufen. Mhm. Genau, und ja, sowas halt. Sowas bereite ich dann alles vor. Ich bereite alles für den heißen Oktober vor.
0: Ja, das ist schlau.
1: Es kommt der heiße Oktober. Und das ist ja alles, das ist ja kein Geheimnis. Bei Moritz ist das ja genauso, wenn Moritz kostenlos Programme zeigt. Wir nehmen das ja immer als Werbung für unsere aktuelle Tour. Und das kann man vielleicht auch nochmal sagen. Die gibt es, die aktuelle Tour. Und es gibt wirklich immer noch Leute, die mir sagen, ich habe jetzt extra ganz viel nicht mehr von dir geguckt, damit ich dann im Programm nicht enttäuscht werde.
0: Ja, das brauchst du nicht.
1: Alles, was wir öffentlich machen, ist nicht im Programm. Ja. Also unser Programm ist 100% frisch. Das machen nicht alle so. Wir machen das aber, damit ihr, also weil nichts ist blöder, als dann zu denken. Also wirklich nur 3 Minuten, die man schon kennt, finde ich nervig.
0: Ja, finde ich auch.
1: Ja, oder also finde ich als Auftretender, sag ich mal, nervig.
0: Ich glaube, es ist für die Leute gar nicht so nervig.
1: Als Publikum ist einem das, glaube ich, egal. Aber könnt ihr unbesorgt sein.
0: Ja, ich glaube, für die Leute, ich habe ja auch Stand-Up-Programme 10 Mal mir angeguckt, aber es ist, glaube ich, dieses Gefühl auf der Bühne von, ah, scheiße, das kennt ihr jetzt ja schon. Nee, deswegen, da schreibe ich lieber nochmal einen brandneuen Text wegen so einer Sendung, die ich dann nur einmal mache, bevor ich dann Leuten was wegnehme. Das stimmt. Okay.
1: Ja, sowas mache ich gerade, Moritz. Ja, das ist jetzt hier mein Leben. Ich schiebe an, so, es ist wirklich, aber Moritz, wie ist es denn bei dir? Weil ich habe das Gefühl, wir haben jetzt gerade ein ganz anderes Leben. Ich habe das Gefühl, du bist noch schon richtig wieder in der Mühle, ne?
0: Ja, ich habe angeschoben, ich bin auf dem Sprung quasi. Ich fahre morgen los. Ich fahre morgen los auf Tour und dann spiele ich glaube, 26 Shows bis in die erste Oktoberwoche hinein und dann, wenn dein heißer Oktober startet, dann bin ich komplett ausgebrannt und bin zu Hause dann wieder von da an.
1: Gibt es Sachen, die du mitnimmst auf Tour, die du früher nicht mitgenommen hättest? Wie sehr hat sich dein Koffer sozusagen verändert? Gibt es Gegenstände, die du jetzt brauchst?
0: Boulderschuhe.
1: Ja, Nasenhaartrimmer oder weiß ich nicht.
0: Es sind Boulderschuhe, die
1: ist es soweit?
0: Ja. Hab ich.
1: Boulderst du?
0: Ich boulder mindestens immer einmal pro Tour. Eher zweimal, wenn ich es schaffe.
1: Geil.
0: Bin aber umgeben auf Tour mit Leuten, die gar nicht bouldern oder das verachten, dass ich das mache, aber die ich dann zwinge mitzukommen.
1: Das hat man immer. So ist es richtig.
0: Und sonst...
1: Ja wirklich, als ich noch gebouldert habe, bist du nicht mitgekommen, Moritz. Nee. Wir hätten gemeinsam bouldern können. Du hast Anlauf nehmen müssen.
0: Ich habe sehr lange Anlauf genommen. Also es lag ja zwischen deiner Karriere im Bouldern und meiner, lange Jahre dazwischen.
1: Das stimmt, ja. Ich bin jetzt schon wieder abtrainiert. Ich kann jetzt schon wieder nicht mehr so gut.
0: Ich fand's albern.
1: Ja.
0: Und dann haben meine Kinder das angefangen. Da hab ich gedacht, ja gut, wenn ihr das wollt, dann machen wir das. Habe ich gemerkt, okay, ist ja nur geil, das mache ich jetzt auch.
1: Oder?
0: Ja. Jetzt habe ich hier so eigene Schuhe, die ich dann mitnehme.
1: Ach, geil. Da würde ich aber gerne mal mit dir zusammen bouldern, Moritz.
0: Ja, ich bin...
1: Mal einmal zusammen bouldern.
0: Wie gut bist du denn?
1: Ich kann mir auch vorstellen, dass du ganz gut bist.
0: Ja, ich bin ganz... Ja.
1: Weil du bist so klein und drahtig.
0: Ich mache es halt viel, viel zu selten. Wir haben ja keine in der Nähe hier. Das heißt, ich mache es viel zu selten, um da auf so ein richtig gutes Level zu kommen. Aber ich glaube, ich bin so im Mittelmaß immerhin. Also es ist nicht deprimierend.
1: Ja, das sind auch deine Leute, die haben alle Ballonhosen an. Die sehen komplett aus wie du eigentlich, die Leute.
0: Ja. Ja, es ist auch
1: du kommst da hin und hast dir gedacht, krass, Moritz, bist du's?
0: Also,
1: ist es ein Spiegel?
0: Wenn du meinen Personenschutz fragst, ist es jedes Mal danach, dass sie sagen, ja krass, also wir kommen ja immer wieder so auf Tour, so in Cafés und man merkt, ja klar, viele Leute erkennen einen. In der Boulderhalle erkennen mich alle. Ja. Also es ist wirklich exakt meine Szene.
1: Moritz ist da. Es ist total eine Szene.
0: Wirklich krass, ja. Also es ist richtig auffällig, ja.
1: Es ist wichtig,
0: meine Leute bouldern.
1: Ich überlege gerade, wann... Ja genau, ich hatte das letzte Mal beim KIZ-Konzert das Gefühl. Da habe ich gedacht, okay, das hier der Übersteigungspunkt von 100%.
0: Ja, genau.
1: Das war unangenehm. Ja, ja. Das ist, wenn du in die Boulderhalle gehst.
0: Das ist meine Boulderhalle. Boulderhalle oder Artistikfestival. Auch viel da, ja.
1: Ah ja, ja. Wow, Artistikfestival. Ja gut.
0: Nee, deswegen, ich bin noch nicht fertig mit der Arbeit, was mich richtig nervt, weil ich brauche ja so ein Tourauto, ne? Also es braucht ein großes Auto für den ganzen Merch und sowas. Und dann gibt es ja, das muss ich ja machen bei so einer Autovermittlungsfirma. Und dann rufe ich da natürlich, also das buche ich ja Monate vorher.

0: Und dann ist es jetzt wieder mal so, wie auch bei der letzten Tour schon, dass die so anrufen, so 6 Tage bevor es losgeht. Und dann kann man die nicht zurückrufen. Also dann ruft man, wenn man dann da die anruft, dann meldet sich automatisch die Zentrale da in Frankfurt oder wo die sitzt. Und dann redet man erstmal mit so einem Bot, was ich das Frecheste überhaupt finde. Ich hasse diesen Gesprächsbot, weil er dann sagt, ja, erklär mal, was ist das Problem? Dann erkläre ich das, dann wiederholt er das nochmal. Ja, und dann sage ich, ich will in der Filiale da anrufen. Ja, aber warum willst du in der Filiale anrufen? Ja, die haben mich angerufen, das ist ein Rückruf. Okay, erstmal danke für deine Information. Also du willst da zurückrufen in der Filiale. Ja, genau, will ich da nämlich anrufen. Darf ich dich einmal fragen, warum du da anrufen möchtest?
1: Ja, fuck you. So rede ich mit dem Bot.
0: Mach ich auch.
1: Fuck you. Ich will jemanden persönlichen sprechen, sonst zünde ich mich an.
0: Genau. Und dann irgendwann wird man endlich verbunden. Mit der Zentrale, die dann nochmal fragt, ja, worum geht's denn? Ich, ja, das kann ja der Bot von eben nochmal erklären. Aber gut, ich fasse es zusammen, ich will da einfach nur anrufen. Also ja, warum denn? Dann mache ich den ganzen Show, dann sagen die, ja gut, ich klingel mal durch, dann gehen die nicht ran, so wie immer, und sagen, ja, kann nichts machen.
1: Also hast du Angst, dass die jetzt das Auto nicht haben?
0: Ja, Problem ist, ich wollte nämlich, ich habe das um 12 Uhr gemietet und wollte das gerne schon früher haben und bin dann da hab das dann gebucht und dann hieß es, ach so, du brauchst so ein großes Auto, haben wir gar nicht. Wir könnten dir, willst du jetzt wechseln zu einem VW Golf? Ich gar nicht.
1: Mach's mal, aber ich...
0: Also, was will ich ja nicht.
1: Aber das, muss ich ganz ehrlich sagen, finde ich auch mal gut wieder, wenn du mit dem VW Golf fährst.
0: Ja, aber ich finde das ein so freches Angebot. Also
1: auch nicht das schlechteste Auto.
0: Ich buche, weil ich das brauche, das größte Auto, was die haben, und die bieten mir an, das haben wir nicht mehr. Du könntest das kleinste Auto haben, was wir haben.
1: Ja, Moment, aber ich verstehe das auch nicht bei Autovermietung. Also, das ist ja es gibt wirklich so ein Seinfeld-Bit, da fühle ich mich gerade dran erinnert, wo die ihm auch sagen, ja, die Reservierung haben wir nicht mehr, wo er dachte, aber das ist ja euer einziger Job, zu sagen, das ist reserviert, wieso habt ihr denn dabei versagt? Das verstehe ich nicht so.
0: Naja, und die können dir dann natürlich, also wenn du, ab und zu ist es so, dann bieten wir das und dann sagen, die haben wir nicht mehr und dann kriegst du die nächstgrößere Kategorie. Ich habe aber die größte Kategorie, weil ich habe fast eine Tonne Merch dabei. Also ich brauche die Größe. Das passt in kein anderes Auto als ein Bus. Ja,
1: verstehe ich. Jetzt, aber Moment, aber haben die dir jetzt schon gesagt, jetzt ganz konkret haben die gar nichts gesagt? Nee, das heißt, du hast einfach jetzt nur einen Sack voll schlechter Vision dabei. Also du machst jetzt die ganze Zeit Gedanken, scheiße, was könnte es sein, könnten die mir abgesagt haben.
0: Ja, es ist
1: weil
0: vor
1: im Moment,
0: allem...
1: Konkret haben die noch nichts gesagt.
0: Nee, konkret haben die nichts gesagt. Nee, ich gebe auch keine Informationen. Sie rufen mich zurück, aber das ist jetzt auch nicht passiert. Und das nächste Problem ist, dass die... der erste Auftritt startet jetzt, wie ich gehört habe, hätte ich jetzt viel früher da sein sollen.
1: Warum?
0: Weil die Zeiten werden hier und da verschoben. Das ist keine normale Show, ich bin in so einer Fernsehsendung. So. Und da hieß es, dann habe ich gedacht, ja gut,
1: Moment, in welcher Fernsehsendung bist du? Moment, Moritz.
0: So, jetzt pass auf.
1: Da werde ich fast eifersüchtig, weil du bist ja oft bei mir zu Gast und so, ne? Wo bist du denn jetzt
0: pass
1: wieder?
0: Pass auf, es gab mal...
1: Ich erfahr's immer nebenbei. Nee. Immer nebenbei.
0: Das ist auch nichts.
1: Moritz, wenn du bei Wer wird Millionär bist oder was, ne? Oder irgendwie bei 3 nach 9, ich will's doch wissen. Manchmal wirklich, ich guck manchmal bei YouTube meine Lieblingsvideos. Auf einmal wird mir da von meiner Mori-Maus wieder, sitzt du da bei 3 nach 9 oder bei der NDR-Talkshow oder was? Ja, Giovanni Zarella-Show oder was? Also, wo bist du denn diesmal?
0: So, pass auf. Ich fahre mit einer jungen Comedian auf Tour. Und diese Person meinte...
1: Darfst du den Namen sagen, oder?
0: Ja, weiß ich hab's ja nicht gefragt jetzt. So, auf
1: kommt
0: jeden Fall.
1: Kommt dann raus, ne?
0: Ja, also, dann hieß es, ey, pass auf, diese Comedian, aber am Tag vorher, da hat sie noch einen Fernsehauftritt. So, in der wo sie auch gar nicht so sicher ist, soll sie da jetzt sehen, TV Total. So.
1: Ja, also ist das die... Ah, Moment!
0: Genau, TV
1: Total. Ist das dieser Stand-Up-Club?
0: Genau, Stand-Up-Club, TV Total. So, es kam die Anfrage für mich, ich habe gesagt, ja, eigentlich nicht. Also seh ich mich gar nicht. Und dann hieß es, naja, aber das wäre jetzt ein großer Support auch für sie. Das wäre doch cool, wenn ihr zusammen mit ihr gedacht, ja, fuck it.
1: Nee, Moritz, da muss ich auch sagen, das sind ja einer deiner ersten... Nee, Moment,
0: das war mein erster.
1: Also, das finde ich wirklich...
0: Mein allererster.
1: Find ich frech, wollte ich gerade sagen. Finde ich frech, wie du deine Wurzeln verleugnest. Ich kenne dich eigentlich. So habe ich dich kennengelernt. Als TV Total Comedian, So, dann musst du, das musst du gar nicht verfolgen.
0: Nein, ist auch.
1: Moritz hat eine 1A Story erzählt bei TV Total. Das kam auch ziemlich gut an, oder? Kam gut, es ging fast.
0: Nee, die haben, das war damals, gab's die Regel. Das haben die mir da gesagt, dass, es kam richtig gut an. Ich hätte nicht gedacht, dass es so gut ankommt. Und dann ist aber die Regel, wenn die zu laut lachen, dann war das nicht gut. Das soll ja nicht zu gut sein. Und dann wurden da die Lacher so ein bisschen rausgedämpft. Aber es kam sehr gut an.
1: Na, das kann ich mir nicht vorstellen. Das sind Gerüchte, die hast du mal gehört, ne? So, da hat das ja noch jemand anderes moderiert.
0: Ja.
1: Das moderiert ja jetzt wiederum jemand anderes.
0: Ja, jetzt? Toll. Und trotzdem denke ich, naja, also dafür fahre ich eigentlich jetzt nicht noch einen Tag früher weg von meiner Familie. Weißt du?
1: Ach so, verstehe.
0: Aber ich habe gedacht, okay, aber es ist ja voll nett, es ist auch voll cool, dann sind wir da zusammen, dann wird das auch okay. Ja, die Comedian ist krank.
1: Gibt auch andere Comedians, die da sind, wahrscheinlich, ist wahrscheinlich ganz nett.
0: Die Comedian ist krank, also fahre ich jetzt alleine zu TV Total.
1: Ach nein, wann ist das denn?
0: Wann das ist?
1: Ist das morgen?
0: Ja, morgen.
1: Du, ich guck gerade mal. Dann machen wir uns da einmal einen schönen Tag, habe ich gedacht.
0: Ja, ich komme da recht.
1: Wer ist noch da?
0: Ich sag mal so, ich komme da jetzt sehr knapp
1: an. Kannst du sagen?
0: Nee, ich weiß es nicht.
1: Darfst du sagen, wer da ist?
0: Ich weiß nicht, wer da ist. Ich habe keine Ahnung. Ich habe nämlich sehr, sehr lange gar keine Infos bekommen, bis ich jetzt Ende letzter Woche gefragt habe, aber wann soll ich denn eigentlich da sein? Ja, es ist bitte 14 Uhr. Gesagt, ja gut, dann muss ich das Auto nochmal früher besorgen. Ja, geht jetzt nicht. Meldet sich ja auch keiner. Also fahre ich da jetzt morgen hin um 9 und hoffe, dass das Auto früher fertig ist, weil ansonsten komme ich da viel zu spät an.
1: Ja, dann kommst du viel zu spät. Du weißt doch, wie es ist. Letzten Endes ist da immer egal. Hauptsache, dann bist du da, wenn die Kamera an ist.
0: Ja, natürlich. Aber ich weiß ja, dass die Leute, die dafür verantwortlich sind, dann den ganzen Tag einen scheiß Tag haben. Das stimmt. Ich muss da nicht 5 Stunden vor sein, aber für die ist das ja wichtig.
1: Das ist natürlich, die freuen sich dann immer. Und sag mal, aber die ist ja, du bist jetzt quasi so als Freundschaftsdienst eingesprungen, wie jemand, der jetzt gar nicht da ist, richtig, ne?
0: Ich bin da als Begleitung, habe ich mich da gesehen und jetzt begleite ich da niemanden, sondern fahre da jetzt einfach so hin. Ja.
1: Für dich quasi.
0: Ich fahre da für mich. Ich meine, da sind bestimmt andere Comedians, das sind bestimmt nette Leute. Also ich will gar nicht, ich mag auch den, ich mag den Moderator, kenne ich seit,
1: ja, Puppi
0: da kennen
1: ist
0: wir
1: doch
0: den seit 10 Jahren oder was, war immer cool.
1: Ja.
0: Aber ich, also ich hätte jetzt auch noch gut 26 statt 27 Tage unterwegs sein können. Naja, nun machen wir das Beste draus.
1: Ja, das stimmt, aber Köln ist immer eine Reise wert. Von wo aus fährst du dann von Köln und dann wo geht's dann weiterhin?
0: Oh, Köln, Wiesbaden, Frankfurt,
1: siehst du, Wiesbaden,
0: Marburg.
1: Ist um die Ecke. Da ist ein halben
0: Weg. Das ist super. Nee, die Tour wird gut. Die Tour wird super. Ich habe richtig Bock. Es wird, ich muss ein bisschen reinfinden, wieder das Programm. Es gibt nur noch Tickets in München und glaube ich noch ein paar in Reutlingen für die Impro-Show. Der Rest ist ausverkauft. Ich bin absolut zufrieden. Das wird super geil.
1: Ja, siehst du mal, dein München ist mein Frankfurt. Ich habe es ist komplett ausverkauft bis auf Frankfurt.
0: Frankfurt
1: ist calling. Es ist gut angebunden. Es ist in der Jahrhundert, ist eine super Location. Hm. Da bitte nochmal kommen.
0: Da bitte nochmal jetzt. Wann ist es? Na, du hast noch ein bisschen Zeit, das zu füllen. Ach, da kommen doch schon Leute.
1: Ja, Richtung Oktober, November, ja.
0: Nein, ja, der Stern geht noch nicht unter, Till.
1: Noch geht der Stern nicht unter. Sag mal, und ist das, ist aber nicht gegeneinander, oder? Dieser Stand-Up-Club? Da wird nicht gevotet, oder?
0: Nein,
1: können wir für dich anrufen.
0: Ich bin mir da nicht, ich glaube nicht. Nein, das ist einfach nur eine ganz klassische Mix-Show von hier und dann.
1: Okay.
0: Hat Puffy mal einen Tag frei.
1: Und dann kommt jetzt der.
0: Ja, guck mal, und hier ist noch einer.
1: Aber der moderiert aber.
0: Ich hoffe. Also wenn er jetzt nicht da ist, dann kriegt ja niemanden da. Doch, ich glaube.
1: Ja, Running Mike sonst.
0: Ja.
1: Jeder gibt zu dem anderen das Mike.
0: Ja,
1: und
0: jetzt hier der nächste. Ja, ist ein bisschen Back to the Roots, ist doch gut.
1: Ah ja, da freue ich mich. Moritz, ich wollte dich mal was fragen. Und zwar, ab wann ist es eigentlich für dich so, ich habe jetzt neulich eine Übersichtsgrafik gesehen. Mhm. Und zwar so, also es war jetzt so auf Gag, und zwar die Europakarte und dann stand da so eine Grafik, ab wann man jemanden als Freund bezeichnet. Ja, und dann war das so in den südlichen Ländern nach einem Tag.
0: Ja, okay.
1: Und dann ein bisschen weiter oben war es dann nach einer Woche und ein bisschen in Deutschland war es dann so nach einem Jahr
0: nach
1: und dann ganz oben in Norwegen. Nach 10 Jahren sagt man erst, dass jemand ein Freund ist. Ja. So, und da wollte ich dich mal fragen, ab wann ist denn für dich jemand ein Freund, also nach wie viel Zeit muss vergangen sein, dass du von einem Freund sprichst?
0: Ja, ich finde das eine komische Maßeinheit, ne, weil es gibt ja Menschen, die sehe ich seit 10 Jahren.
1: Und die sind keine Freunde.
0: Nein, aber die sehe ich dann ja dreimal oder sowas, denn, oder in der Zeitspanne vielleicht, lass es 9-mal sein, das sind ja keine Freunde dann.
1: Ja.
0: Also, solange die in meinem Umfeld
1: aber jetzt
0: sind,
1: so,
0: ne?
1: Ja, aber wo sich sozusagen eine Freundschaft anbahnt, aber man würde ja nie, selbst wenn man sich sympathisch ist, da würde man jetzt nie nach einem Tag sagen, das ist mein Freund.
0: Nee, das machen Kinder.
1: Oder doch?
0: Nee, das machen Kinder.
1: Eben, das machen Kinder. Ja, die haben auch nichts zu verlieren.
0: Also, genau, Kinder gehen auf den Spielplatz, spielen jetzt 20 Minuten, kommen wieder und man hat neue Freunde kennengelernt und man denkt, nee, hast du nicht. Die würden dir morgen in den Rücken fallen. Würden sie dir eiskalt in den Rücken fallen.
1: Das sehe ich gar nicht so, weil das ist ja gar nicht die Qualität. Es geht ja nur um diesen Moment. Die fallen, weil wie können Kinder einem in den Rücken fallen? Geben dir dann kein Förmchen oder was?
0: Ja, sicher.
1: Es gibt ja gar nicht so viele Kategorien.
0: Es gibt eine Menge
1: so
0: Kategorien.
1: Viel Handlungsspielraum.
0: Ja, natürlich. Klar, dann rutscht die da dreimal.
1: Mal oder was?
0: Nein, dann rutschen die dreimal und dann kommt jemand anderes und dann auf einmal geh weg. Und dann schaukeln die mit denen, aber nicht mehr mit dir.
1: Ist das so?
0: Ja, Kinder so kennen keine Loyalität.
1: Geht das, so brutal geht das.
0: Das wird sofort aussortiert. Da werden, also wenn du, ich sag mal, ein Kind als Kanzler, der will die Todesstrafe, aber ganz schnell wieder.
1: Weil die Kinder so hart sind oder was? So, die sagen tschüss.
0: Ja, und auch weil sie die Konsequenzen, glaube ich, bei so einer Todesstrafe, könnten die gar nicht absehen. Also die haben auch noch, also mit 2, 3 Jahren, da ist ja auch kein Konzept von, die sind dann für immer weg. Also die würden da, ist einfach nur Daumen runter, weil Daumen runter und dann sterben mal Leute und da würden die nie wieder drüber nachdenken.
1: Stimmt. Kinder sagen ja auch immer, ich hasse dich. Ja. Die sind ja immer sehr, die haben ja noch gar keinen, oder? Alle deine Kinder, also das ist ja ganz klar, alle deine Kinder haben ja schon zu dir gesagt, ich hasse dich.
0: Ja, na klar. Natürlich.
1: Oder? Es gehört ja zum guten Ton für Kinder.
0: Ja, na klar.
1: Geradezu.
0: Ja, klar. Ich hasse
1: dich. Ja, klar.
0: Ich hasse, dass du mein Vater bist.
1: Ich hasse dich.
0: Wirklich. Weil du jetzt keinen Film gucken darfst. Ich hasse dich.
1: Zu viel. Ich hasse dich.
0: Zieh aus.
1: Ja, gut. Ja, Kinder sind immer Drama Queens. Ja. So startet man ins Leben eigentlich.
0: Ich hasse dich oder auch, warum hasst du mich? Ich hasse dich gar nicht. Ich habe nie gesagt, dass ich hasse.
1: Stimmt.
0: Ja, aber ich darf jetzt keinen Nachtisch.
1: Ja, aber warum lässt ihn dann nicht den Film gucken?
0: Ja, genau. Ja,
1: ja Nachtisch, denkt, was ist du Arschloch?
0: Ich verstehe, dass sich das für dich sehr doll anfühlt, aber Hass ist was anderes. Oh, ich weiß es gar nicht. Also ich würde sagen, es kommt, also wenn ich die jetzt wirklich in meinem Umfeld habe und die öfter sehe, dann brauche ich kein Jahr dafür, glaube ich.
1: Ah ja. Wie lange denn? Ein halbes Jahr.
0: 3 Monate.
1: 3 Monate? Wenn du die oft triffst, 3 Monate.
0: Ich sehe, glaube ich, 3 Monate. Ja, ich glaube ja. Ja, ich glaube ja. Und dann gibt's aber, es ist sehr personabhängig, weil wenn ich die mag, dann ja. Wenn ich da nicht so einen Bezug zu habe, dann kann das auch 15 Jahre lang, können das Bekannte sein. Nicht mal gute.
1: Ja, okay. Jetzt kommt, ich würde sagen, bei mir ist es schon, es ist genau ein Jahr. Es ist ein Jahr.
0: Also du lernst jemanden kennen,
1: weil
0: im
1: selbst
0: Frühling,
1: wenn ich, ja.
0: Und wenn der im nächsten Frühling noch da ist, die Person, dann würdest du sagen, oh ja, cool, das ist
1: richtig.
0: Okay, ja.
1: Erst dann, weil ich schon gemerkt habe in meinem Leben, Achtung Lebensweise.
0: Ja.
1: Habe ich jetzt wirklich Achtung?
0: Ja.
1: Ja, Lebensweise deiner. Aber das meine ich ganz ernst. Man kann gewisse Sachen nicht überspringen. Gewisse Sachen muss die Zeit regeln. Mhm. Also auch wenn ich mich mit jemandem super gut verstehe, 3 Monate lang. Würde ich den trotzdem, also ich würde da sagen, ja, wir sind sowas wie Freunde meinetwegen oder so, man mag sich, aber ich würde nicht sagen, wir sind Freunde, weil das ist eine Verbindlichkeit, die man erst über die Zeit aufbauen kann. Weil man muss auch zum Beispiel, also in 3 Monaten zum Beispiel ist es auch noch nie langweilig geworden. Es gibt ja manchmal so in Freundschaften so, ja, auch dass man sich mal langweilt und man merkt, oh, der eine ist jetzt aber gerade nicht so spritzig, ich auch nicht. Ja, das ist jetzt heute nicht so das beste Treffen, dann wird Tee getrunken, dann spielt man eine Runde, Mensch, ärger dich nicht und geht nach Hause. Ne?
0: Ja,
1: und
0: denkt sich, oh, ich verstehe, was du meinst. Ich glaube, der Unterschied ist, ich bin dann aber auch schnell wieder dabei, die Menschen auszusortieren. Also ich sag
1: ja,
0: dann,
1: genau. So, und dann sind es aber keine Freunde, Moritz. Das ist ja nicht, ja, dann bist du ja genau wie ein Kind einfach. Ja. Nur on a bigger scale. Ja. Dann ist es einfach nur mal 3 Monate.
0: Ja, ehrlich gesagt, ja.
1: Dann sind das gar keine, Moritz, das sind dann, Achtung, für dich nochmal, Info, das sind keine Freunde. Freunde sind Leute, die man hat, die man nur unter sehr großen Überlegen, Abwägen, wo man irgendwann vielleicht sagen würde, ah, weißt du was, die sind jetzt nicht mehr meine Freunde, da müssen aber viele Gründe vorliegen.
0: Ja, ich verstehe, was du meinst.
1: Das sind nicht Leute, die man wieder absägt.
0: Ich glaube, ich sollte
1: das... Du behandelst ja Freunde so wie Klamotten. Für dich ist ein Freund wie ein T-Shirt.
0: Jogginghose.
1: Und wenn du das mal falsch wäschst, wenn es mal in der Spülmaschine dann in der Waschmaschine dann länger ist, ne, du vergisst es aufzuhängen, einen Tag, wir wissen ja alle, wovon wir reden, so, und dann riecht das so muffig, man kriegt das nicht mehr raus, man wäscht es mit Essig, aber das ist irgendwie so ein ekelhafter Grundmuff, ne, und dann denkt man sich, weißt du was, das T-Shirt muss ich wegschmeißen, und so gehst du mit deinen Freunden.
0: Ja, die müssen dann sterben, ja, genau.
1: Die Freundschaft zum
0: Beispiel. Genau, die Freundschaft, das, die meinte ich.
1: Ja,
0: ja, ja, ich verstehe, was du meinst. Ja, ja. Also ich glaube, es wäre auch schlauer, das so zu machen. Oder es ist, wenn man jetzt sagt, okay, das sind das jetzt die Leute, die auf lange Zeit Freunde geblieben sind, da ist es wahrscheinlich ein Jahr. Es kommt relativ gut hin. Ich weiß schon, was du meinst.
1: Ich mag aber auch nicht diese deutsche Art. Also ich finde ein Jahr jetzt auch, okay, also ich finde es jetzt nicht wahnsinnig lange. Sozusagen.
0: Nee.
1: Also ein Jahr ist schnell rum, denke ich immer. Und ich mag das aber auch nicht, wenn es länger ist.
0: Ich sehe das eher in Jahreszeiten.
1: Ah, Jahreszeiten, interessant. Erzähl mal.
0: Naja, ich, also wenn du es irgendwie merkst, naja, es gibt dann irgendwie so, dann triffst du da jemanden immer im Bad, im Waldbad oder so im Sommer. So, und dann merkt man, die Kinder spielen und man hängt da viel miteinander rum und merkt irgendwie so, ja, das wird zu einer Freundschaft. Und dann hast du so ein Jahr später, hat sich auch noch was, und dann ein Jahr später sitzt man da wieder da und denkt, ja krass, das ist der zweite Sommer schon. Ja, und dann ist das irgendwie so, ich glaube, wir sind Freunde tatsächlich jetzt.
1: Richtig. Das ist keine Saisonsache. Sind das nur, es gibt aber auch Freunde, die sind nur für gewisse Jahreszeiten gut.
0: Ja.
1: Also ich habe zum Beispiel Freunde oder sagen wir mal Bekannte, keine Ahnung, also ich kenne Leute, sagen wir so, ich kenne Leute, ich weiß gar nicht so, ja. Die sind dann so introvertiert, die sind auch viel zu Hause, die sind eher was für den Winter.
0: Ah,
1: weil die so ungern nach draußen gehen. Ja, die würde ich dann gar nicht fragen, machen wir mal eine Radtour, weil ich weiß, es ist da wird nichts. Mhm. Da wird nichts draus.
0: Aber du weißt, im Winter, wenn du wieder rein musst zu irgendjemandem, dann kannst du klingeln.
1: Man kann zusammen Fernsehen, man kann zusammen Computer spielen oder man spielt mal ein Gesellschaftsspiel, was weiß ich. So, da alle Indoor-Aktivität. Es gibt Indoor-Freunde und es gibt Outdoor-Freunde.
0: Indoor-Freunde und Outdoor-Freunde. Es gibt Leute, die kommen nicht raus zum Spielen.
1: Nee. Gibt's?
0: Ja.
1: Gibt's doch einfach. Gab doch auch früher immer als Kind, gab's die Leute, die wollten nicht so gerne zu einem.
0: Ja, die musste man
1: besuchen. Sondern die waren dann so Stubenhocker.
0: Ich hab so ein paar.
1: Die musste man immer zu denen.
0: Ja,
1: so
0: ein paar Freunde gehabt, der war, glaube ich, einmal bei mir, glaube ich. Und sonst war ich nur da.
1: Warst du jemand, der gerne zu Leuten gegangen ist oder der gerne eingeladen?
0: Ich gerne dahin. Ich habe auch eingeladen.
1: Ich auch.
0: Ja, ich fand das dann auch immer langweilig, weil ich dachte, ich kenne ja alles hier. Also ich weiß ja alles, was man hier machen kann.
1: Ja.
0: Nee, ich bin immer gerne zu Leuten hin. Fand ich immer spannender.
1: Ja, ich auch. Die anderen hatten auch meistens geileres Spielzeug.
0: Ja, oder eine Konsole, nicht durfte
1: so
0: Bio, ich auch nicht.
1: Nicht so Holz.
0: Ja, genau.
1: Konsole, genau. Die durfte immer die ganzen komischen, Und es riecht auch anders. Ich fand das immer spannend.
0: Dann hatten die teilweise auch so Bauernhöfe. So mit so alten Scheunen
1: Kann ich auch. Total.
0: Dann, natürlich musste man dann dahin. Und es hat sich gut getroffen, weil ich hatte viele Freunde, die auch gerne zu Hause geblieben sind dann. Das hat sich gut ergeben.
1: Ja, total. Ja, hatte ich genau. Oder ich hatte einen Freund, der hatte eine Modelleisenbahn. Das ist ja klar, wo er
0: geht. Natürlich, klar, das ist ja nur geil.
1: Der hatte eine riesen Modelleisenbahn.
0: Ja, das ist geil.
1: Ey, aber da habe ich auch schnell festgestellt, also es war dann lange Zeit der Freund mit Modelleisenbahn, bis er dann sozusagen auch noch andere Qualitäten hatte. Nein, aber so am Anfang lernt man doch wen kennen.
0: Ja.
1: Und dann merkt man sich den mit so einer Sache. Das ist ja Björn mit der gelben Mütze.
0: Ja klar, das ist Modell da.
1: So, und dann hat er irgendwann mal die gelbe Mütze nicht an und dann wird er mehr als nur Björn mit der gelben Mütze und ein richtiger Mensch. Und dann ist das nicht mehr nur der. So, aber der Freund war lange Zeit der Freund mit der Eisenbahn und mit der Modelleisenbahn. Und dann habe ich schnell aber auch gemerkt bei der Modelleisenbahn, das ist auch schnell erzählt. Das sieht toll aus. Man fährt, lässt mal die Lok fahren, aber es ist ja ein vorgegebener Kurs.
0: Ja. Ja, es ist schnell.
1: Und also es war eine riesen Eisenbahn, aber es ist dann so, man macht das 2-3 Mal und dann guckt man sich aber auch an und denkt, und jetzt wollen wir nochmal was anderes machen, oder?
0: Ja, aber ich glaube, das Geile ist ja, dann diese Figuren zu bemalen und dieses ganze Ding, also diese ganze Landschaft zu bauen. Ich bin ganz ehrlich, also das eigentliche Fahren, ne? Das ist ja nicht spannend. Also da ist ja jetzt nicht irgendwie so ein Dieter, der sich da jeden Abend reinhockt und dann mit so ein Schaffnerkostüm da anzieht und dann die Weichen stellt und sagt, schuh, schuh. Das machst du ja auch nicht jeden Tag. Aber du malst jeden Tag so eine neue Figur. Du überlegst nochmal, weißt du was, machen wir nochmal irgendwie, machen wir einen Berg. Ja. Ich mache jetzt einen Berg. Und dann hast du den Berg irgendwann fertig und dann denkst du, schau, eine Wüste. Und dann reißt du den Berg wieder ab, baust eine Wüste da rein.
1: Ach, Wahnsinn, ja, stimmt. Das sind alles Sachen, ich merke gerade, das ist gar nicht mein Ding. Dieses Gebastel da, das ist gar nicht mein Ding.
0: Ich habe zwischendurch mal, habe so ein bisschen gedacht, ich fange wieder an mit Puzzeln. Machst du dann einen Abend. Hat's
1: schnell ausgepuzzelt.
0: Machst du einen Abend und dann denkst du auch irgendwie, verbringe ich jetzt damit meine Zeit? Weiß ich nicht. Nee.
1: Na, wird einem schnell langweilig dann, ne?
0: Zu schnell angeödet, ja.
1: Ja, ich meine, es ist ja auch wirklich so, kennst du eins, Also du machst so ein Puzzle und weißt dann, so und so weiter, ne? Weil das kann man sich dann denken.
0: Ja, und als Kind, es war eines der entspannendsten Sachen, ne? Hörspiele hören und dann so puzzeln.
1: Ja, stimmt. Ja, wenn man dabei ein Hörspiel hört, dann ist es natürlich ganz nett.
0: Ja, das ist dann wiederum geil. Aber ja, sonst.
1: Moritz, wir kriegen hier gerade eine Info rein.
0: Ja.
1: Dein Vorverkauf
0: startet
1: diesen Freitag. Ja. Also jetzt, wenn ihr das hört, startet Moritz Vorverkauf für 2027. Da kann man jetzt Tickets holen.
0: Neues Programm, kennt niemand, der auch jetzt das aktuelle Programm sieht, kennt dieses Programm.
1: Ach wirklich, warst du ja schon neues? Wann hattest du denn Premiere?
0: Ich hatte Premiere im Februar.
1: Ja, aber wann hat denn das Neue dann Premiere?
0: Ja, dann wieder im Februar.
1: Wann schreibst du das denn?
0: Das kommt noch.
1: Dann, ja.
0: Nee, ich bin ja dabei. So also ich habe jetzt ja quasi... Ja, ich schreibe das dann und dann habe ich dann ist es ja im Februar, führe ich es auf, im März ist es fertig und dann fange ich das nächste an.
1: Ja, gut. Also, gibt neue Tickets, soll ich hier mal sagen. Soll ich hier mal reingehen?
0: Ja, gibt absolut neue Tickets ab jetzt. Ab jetzt tatsächlich. Ja, stimmt, ab jetzt.
1: Ja. Gibt's noch andere Sachen, die du mitnimmst in dein Gepäck seit neuestem? Weil ja, da waren wir so stehen geblieben und irgendwie kam das gar nicht.
0: Nee, also ich habe jetzt so ein bisschen meine Haarschneidemaschine nehme ich mit, seit ich mir die Haare da jetzt immer mal ein bisschen abrasiere, aber sonst
1: sehr gut.
0: Ich bin da relativ klein unterwegs. Also ich nehme Klamotten, dann nehme ich einen Laptop zum Schreiben und dann nehme ich ein Buch und das war's eigentlich. Also ich habe
1: Es hat sich wenig geändert.
0: Ich habe so dann zwischendurch hatte ich dann mal so Hausschuhe dabei. Ja, dann ist da so ganz schön viel Platz weg. Oder so ein Morgenmantel. Ja, vielleicht nehme ich den wieder mit. Aber ich habe auch so runtergestuft jetzt. Also ich nehme jetzt ins Hotel selber nur noch so einen kleinen Rucksack mit. Da passt auch nicht viel rein.
1: Warum?
0: Weil ich gemerkt habe, ich hatte dann immer so einen riesen Koffer. Da sind dann die Bühnenklamotten drin gewesen und die normalen Klamotten. Und da habe ich dann immer da ins Hotel gewuchtet. Das hat mich irgendwann genervt. Und deswegen habe ich angefangen, jetzt so einen riesen Koffer, da ist der ganze Bühnenkrams drin. Und dann nur so ein Rucksack fürs Hotel. So mit kleinem Gepäck.
1: Ja. Das stimmt, ja, kann ich total verstehen.
0: Gibt's weil so ich die verliere Bühnenklamotten auch die Hälfte sonst irgendwo.
1: Ja, ist ja, genau. So.
0: Ich habe wenig dabei. Was ist mit dir? Was hast du dabei, außer so Klamotten, Toilettenartikel, Buch,
1: Licht,
0: Handy?
1: Licht habe ich dabei. Das ist schön, habe im Backstage, nehme ich jetzt immer mit.
0: Ja.
1: Habe ich ja schon mal erzählt. Das nehme ich mit. Dann nehme ich meistens Podcast-Material mit.
0: Ja gut, das habe ich auch dabei.
1: Weil wir nehmen ja immer auf.
0: Ja, das
1: ist ja klar. Ich nehme eine Jogginghose mit, um mich da ein bisschen heimeliger zu fühlen.
0: Ja, das ist der Standard. Schlafanzug.
1: Nimmst du auch mit, ne?
0: Ja,
1: Schlafanzug,
0: das ist klar. Ja.
1: Sowas. Das nehme ich mit. Ja, nee, und das war's schon dann. Nee, ist gar nicht so.
0: Ich weiß gar nicht, was man da so...
1: Doch, ich nehme auch immer noch ein HDMI-Kabel mit. Das ist schon ein Ding. Also ich will dann schon meine Serien auf dem Hotelfernseher gucken.
0: Schlau, ja natürlich.
1: Das kann ich dir wirklich sehr empfehlen. Übrigens, kann ich dir sogar schenken. Ich habe eins über.
0: Ich habe auch drei hier.
1: Ah, gut, ja, dann nimm die wohl.
0: Fällt mir gerade ein, also das ist nicht doch. Wobei, jetzt fällt mir gerade parallel ein, na doch, mit so einem Adapter vielleicht. Ja, das ist schon klug. Das mache ich
1: nicht. Nee, du kannst auch von HDMI, falls du dich das fragst, das wäre mir ganz kurz, bevor wir im Anschlüsse-Talk verloren sind, aber das ist ja vielleicht für alle ganz wichtig. Viele Laptops haben ja keinen HDMI-Anschluss, aber die haben USB-C. Ja. Und es gibt von HDMI auf USB-C gibt's auch direkt ein Kabel.
0: Ja, gut,
1: und das braucht man dann. Ja. Kann ich sehr empfehlen, hat mir schon viele gute Abende beschert, dass ich dann im Hotel dann so Filme gucken konnte, die ich wollte.
0: Ja, okay.
1: Ja.
0: Ich versuche möglichst viel zu lesen. Ich habe mir vorgenommen, es gibt ja jedes Jahr den Deutschen Buchpreis.
1: Ja.
0: Und dann gibt es ja jedes Jahr eine Longlist, da sind so 20 Bücher drauf.
1: Ja.
0: Und dann machen sie daraus eine Shortlist, da sind noch 8 Bücher drauf und dann gibt's dann gewinnt irgendjemand. Ja. Und jedes Jahr sitze ich davor und denke, es wäre schon keine Ahnung, 20 Bücher, welches ist denn jetzt gut, welches ist nicht gut?
1: Mach doch die Shortlist wenigstens.
0: Ja, ich lese jetzt die ganze Shortlist und noch ein bisschen weiter von der Longlist, was mich noch so interessiert, ja, und dann erzähle ich davon.
1: Ja, geil. Oh, machst du dann bei der Momothek da eine Show oder was? Ja, das ist ja super.
0: Ja, dann cool. Dann nehme ich das für da. Weil
1: gute Idee.
0: Ich habe jetzt das erste gelesen. Ja, ist schon wirklich gut. Also es ist einfach, also man kann schon davon ausgehen, die Bücher sind schon alle gut.
1: Ja.
0: Aber ich würde gerne eigentlich vorher wissen, ja, aber ist das kompliziert? Ist das aufwendig? Muss ich mich voll fokussieren oder ist das so ein, lese ich das einfach durch? Deswegen, das ist
1: eine gute Hilfe, ne? Wir haben irgendwann mal im Freundeskreis, wollten wir einen Film gucken, wussten nicht welchen. Und dann haben wir uns einfach auch inspirieren lassen von den Oscars und sind so die Oscar-Liste durchgegangen. Also es gibt ja super viele Kategorien bei den Oscars. Und da kann man sich ja mal dann so alle die letzten Gewinner angucken. Haben wir das eigentlich schon? Und dann, das waren dann immer gute Filme. Sowas hilft ja total. Ah, ich habe auch noch eine Empfehlung habe ich noch. Ich war gestern im Theater, möchte ich von erzählen, weil es einfach mal ein wirklich richtig gutes Stück war, was politisch war, aber auch gleichzeitig lustig und gleichzeitig ein bisschen tragisch. Also so bestmöglich, wie Theater sein sollte. Hat mich fast ein bisschen an Stand-Up erinnert. Moritz, bist du noch da? Ja, das ist, wenn man einmal vom Theater erzählt, ne? Das ist Moritz sofort disconnected, im wahrsten Sinne. Da ist er sofort, sagt er, oh nein, das ist mir zu, oh, das ist kompliziert. Moritz?
0: Warte doch. Ja, so, es stand wohl in der Sonne, mein Handy, und ist so überhitzt, dass es sich ausgeschaltet hat.
1: Ja, wir warten jetzt einfach, bis das iPhone wieder kühl genug ist.
0: Ja, ich glaube es einfach nur, weil die Sonne ja direkt durch die Scheibe darauf knallt. Also, hier ist nicht so heiß, aber.
1: Ja, okay. Hatte ich auch schon mal im Auto. dass ich das Telefon dann verabschiede und sage, das ist mir jetzt zu warm. Wie wenn man sich nicht eincremt und dann eine halbe Stunde lang in der Mittagshitze, das ist ja auch nicht gut.
0: Nee, genau. Deswegen, ich habe das jetzt eingecremt einmal, das Handy, und jetzt soll sie das reflektieren. Jetzt ist das gut.
1: Ja. Okay, klasse. Ich weiß gar nicht mehr. Ach so, genau. Ich wollte sagen, genau, ich möchte ein Theaterstück empfehlen, das wirklich cool war. Also smart, politisch, lustig, manchmal auch ein bisschen traurig und also so wie idealerweise Theater sein sollte. Das hat mich oft an Stand-up sogar erinnert. Mhm. Es ist das Stück Sabotage und es läuft in einer Schaubühne. Ich erzähle ganz kurz den Plot, weil der Plot, glaube ich, auch vielleicht Lust macht, da hinzugehen. Es gibt einen jüdischen Dokumentarfilmer, der sagt, ich will was, so wie er sagt, zum Genozid in Gaza machen. Irgendwie treibt mich das um. Ich als Jude, dass da so viele Leute umgebracht werden. Ich will aber irgendwie was machen. Er will in diesem Film einen sehr kontroversen, wirklich sehr kontroversen israelischen Intellektuellen aus den 70ern zu Wort kommen lassen, der schon damals gesagt hat, ey, wenn Israel so weitermacht, wird das hier in den Faschismus führen. Mhm. Also sehr kontrovers, und dann sagt seine Frau zu ihm, das mach mal bitte nicht, weil ich würde gerne Chefärztin werden. Und ich habe auf diesen Shitstorm habe ich gar keinen Bock. Und er sagt dann, ja, wieso? Aber ich bin ja Jude. Also ich ist ja so, also hä, was soll denn passieren? Und dann sagt sie, nee, das ist antisemitisch. Mhm. Ja, aber ich bin ja Jude. Also das kann ja nicht, doch, nee, das ist, wir werden dann sagen, du bist Antisemit und du bist ein sich selbst hassender Jude. Da musst du mit klarkommen.
0: Mhm. Ja, okay.
1: So, ne? Und es ist ein sehr gutes Ding. Wie gesagt, auch immer wieder humorvoll, ist gar nicht didaktisch oder so. Es ist ein absolut gutes Theaterstück und zeigt einfach so die ganze Absurdität, wie Deutschland mit diesem Thema umgeht, wie so der deutsche Blick auf Juden ist in Deutschland, ne? Also dieses von wegen, ah ja, das ist jetzt, es gibt eigentlich nur eine Form davon, wie man so sein darf als Jude. Ne?
0: Ja.
1: Und es war sehr cool und sehr toll gespielt von dem Schauspieler. Ich habe seinen Namen jetzt gerade nicht im Kopf, aber der spielt unter anderem auch die Hauptrolle in dem Film von Marc-Uwe Kling, Känguru-Chroniken.
0: Ja.
1: Und da lernt man den aber nochmal als wirklich fantastischen Schauspieler. Also ich habe die Känguru-Chroniken nicht gesehen, ich kann darüber nichts sagen, aber man lernt ihn auf jeden Fall da auf der Bühne. Ja, weißt du, ich weiß nicht, aber viele haben den gesehen und können dann vielleicht da ein bisschen besser connecten. Mhm. Wahnsinnig toller Schauspieler, die Regisseurin und gleichzeitig die das geschrieben hat. Na, die will ich jetzt aber schon nochmal einmal nennen. Das ist eine österreichisch-jüdische Theaterschaffende, die heißt wie, Moment, Jael Ronen heißt die, oder Jael Rone, also Y-A-E-L. Mhm. Und die arbeitet auch immer mit den Schauspielerinnen und Schauspielern dann so, man hört draus, ah, okay, das ist so leicht autobiografisch auch von dem Schauspieler. So, und das macht er, und deswegen meine ich auch so leicht stand-upig, also weil man merkt so, das ist hier irgendwie was Persönliches, was erzählt wird. Und das wird dann, er geht dann auch immer zur Therapie und redet mit seiner Therapeutin und so, und ist sehr auch lustig erzählt, also kann ich wirklich nur wärmstens empfehlen, es macht total Spaß und ist gleichzeitig ein smarter Abend über Gesellschaft, gerade jetzt in Deutschland, kann ich nur sehr empfehlen.
0: Ja, gut.
1: Wollte ich einmal loswerden, weil wenn ein Theater mal so flasht, wenn mal Theaterstücke wirklich gut sind, da muss man das auch erwähnen. Da müssen da auch alle rein.
0: Ey, Till, wenn du die Chance hättest, irgendetwas zu einem Theaterstück zu machen, sei es nur irgendwas Historisches oder ein Buch oder eine Geschichte, hättest du was, wo du denken würdest, ey, wenn ich die Chance hätte, das würde ich gerne mal als Theaterstück inszenieren?
1: Ja, natürlich, also irgendwas, was uns nahe liegt. Ich glaube, man muss immer über was reden, was man auch ein bisschen kennt, wenn man nicht recherchieren möchte. Also ich fände das irgendwie witzig zu sagen, ein Comedian betritt immer die Bühne, aber das ist die Bühne ist quasi das Backstage. Also du siehst immer, wie der Comedian gerade von der Bühne kommt, also seiner Bühne, die Live-Auftrittsbühne, und dann startet sozusagen das Theaterstück, das wir dann sehen.
0: Ja, schön, gut.
1: Ja, das fände ich zum Beispiel ziemlich geil.
0: Ah, du kommst, ja, okay, ja, klar.
1: Und dann muss da aber was kommen. Dann muss es, ne? Also, aber das finde ich so als Gag gut, also so.
0: Das ist ein sehr schönes Setting, ja.
1: Ne? Also, quasi ist die Hinterbühne, ist dann so, dass er kommt dann immer rückwärts raus, dreht sich um und setzt sich dann aufs Sofa und sagt, ja, heute war wieder scheiße, oder heute war wie gut, oder so. Und wir sehen aber nie das Theaterstück. Mhm. So, oder vielleicht ist die Abschlussszene, ist eine Drehbühne, Abschlussszene ist, man sieht 3 Minuten von dem, wie er auftritt, und das ist dann das Ende und dann Vorhang. Ja, also kann,
0: ja, find ich gut.
1: Ja, das fände ich zum Beispiel geil. Und dann gibt's aber eine ganz dramatische Geschichte natürlich zu ihm und wie er ist und irgendwie, ja, fände ich geil. Jemand, natürlich muss das jemand sein, der irgendwie unzufrieden ist mit dem, was er macht, und er will eigentlich immer viel mehr mit seiner Comedy erreichen.
0: Muss er irgendwie auch. Natürlich, muss er auch spannend sein.
1: Und er kann das aber nicht. Er will aus sich schöpfen, aber schafft es irgendwie nicht, verkauft sich immer zu sehr als dummer August. Keine Ahnung. sowas.
2: Ja, ja.
1: Sowas hätte ich gehabt. Hättest du was?
0: Ja, ich meine, wenn du das, wenn du willst, dass das so richtig, dass das so einen Anstrich bekommt, dann ist es natürlich, ist das in dem Theater 1900, sagen wir mal, 35, und du merkst, wie sich die Stimmung ändert, bei ihm immer ändert, ja, dass er versucht, sich überfragt, welche Kunst soll ich machen, welche darf ich noch machen. Ja, klar, ja.
1: Ich? Das könnte man, ja, ich will nichts aber mit Nazis machen. Weiß ich nicht, will ich nicht mehr.
0: Nein, aber das ist das, was sich verkauft.
1: Ach so, das, ja.
0: Till, das ist doch, was sich verkauft, Till.
1: Ja, weiß, ja, gut.
0: Nee, ich glaube, ich hätte am meisten Bock auf, also eine komplett Adaption von Alice im Wunderland. Würde ich, glaube ich, machen.
1: Wow, wow. Mhm. Ja, das
0: weil das finde ich cool. Eins der, also das, da kannst du so komplett frei drehen und hast trotzdem ein bisschen Erwartungsrahmen von, ja, das ist hier die und die Rollen, also die und die Rollen sind klar, dass es die gibt, das weiße Kaninchen, Alice, den Hutmacher, die Grinsekatze und kannst die aber völlig anders zeigen. Ja.
1: Super geil, ich glaube, das birgt extrem viel Potenzial für eine geile Inszenierung, weil du ja so, also das wird natürlich eine wahnsinnige, kann man als Kostümschlacht machen, ne, wer, ja, welche voll. Wesen da zu einem sprechen, kann man das mit integrieren, kann man den Zuschauersaal mit integrieren, wie kann man mit Licht, Ton und so noch was, ja, ist schon sehr geil.
0: Ja, brauchen wir nur noch ein Theater und dann machen wir das.
1: Machen wir das. Ich würde gerne gut. mal, in ja, meinem so, Leben würde so ich gut. irgendwann mal ein Theaterstück gerne machen. Ist noch mit auf meiner Bucketlist. Hast du aber sowas
0: also auch? Machen heißt, du willst es schreiben.
1: Schreiben und inszenieren. Oder inszenieren. Glaub ich glaube sogar auch inszenieren.
0: Ja.
1: Ja.
0: Ja, ich würde mich jetzt da nicht hinstellen und spielen, weil ich denke, das ist ein Job. Also das machen ja Leute, die haben so einen Job. Aber
1: nee, das will ich auch nicht. Also da muss, also ich finde schon Schreiben und Inszenieren schon genug. Ich finde, dann wird es irgendwann weird, wenn man sagt, ja, okay, dann muss ich das auch noch spielen. Das ist ja eigentlich quasi unser Job.
0: Ja, das ist Quatsch.
1: Das machen wir ja sowieso schon. Das sind ja quasi Ein-Personen-Stücke, die wir machen. Aber es wäre geil, das mal für mehrere zu machen. Und auch nochmal, in diesem Theaterrahmen finde ich das so geil, weil ich habe das Gefühl, da ist viel noch nicht gemacht worden im Theater. Also, ja, wie soll ich sagen?
0: Naja, oder es ist wahrscheinlich viel gemacht worden, was wir einfach nicht gesehen haben, weil das einfach nur so ein ganz kleiner Rahmen an Leuten sieht. Das ist das Geile an Theater, dass die ganzen Ideen, ja, das sehen dann da vielleicht, lass es 3000 Leute sein.
1: Ja.
0: Und dann ist es, dann kannst du wieder was anderes rausmachen.
1: Genau. Ich glaube, Theater ist immer sehr, hat oft ein enges Korsett. Was möglich ist, was, also auch die Definition von was Theater sein sollte, was Theater ist. Und ich glaube, das kann man nochmal, da gibt's sehr viel Potenzial, das nochmal zu erweitern, was Theater alles sein kann. Also nicht nur so, jetzt Hamlet 1-3, sondern wie sieht denn jetzt zeitgemäßes Theater? Ich weiß, es ist jetzt keine, also Hamlet 1. Akt, 2. Akt, 3. Akt, das meine ich.
0: So, ne? Hamlet 3, wobei, kannst auch geil. Machen. Kannst natürlich einfach, kannst natürlich irgendwie Hamlet 2 machen.
1: Richtig.
0: Ja, sicher.
1: So, ja. Ne? Aber wie sähe jetzt nochmal anders Theater aus? Also ich sehe manchmal so Marotten von Theater, wo ich denke, nee, das geht jetzt nicht mehr. Das haben wir jetzt 50 Jahre lang gehabt. Das interessiert mich nicht mehr. Also jemand, der da so einen dramatischen Ausbruch hat, der so mit so einer Theaterstimme redet. Auch dieses Ganze, also die haben das ganz toll gemacht. Also alle, das ganze Ensemble, muss man sagen, war jetzt richtig toll. Die haben toll gespielt. Das war auch gar nicht unangenehm, wie die gespielt haben. Aber es gibt manchmal so, gar nicht unangenehm.
0: Liebe, ja klar, es war gar nicht so unangenehm.
1: Nein.
0: Wie es einfach oft ist.
1: Ich finde es mittlerweile empfinde es oft als unangenehm, wie die sprechen. Also wie die so mit, die reden ja immer mit Stütze und so, dass die dann besonders laut reden. Und manchmal gibt es da so Künstlichkeiten. Ich kann das schwer beschreiben, aber es wirkt dann einfach, immer ein bisschen künstlich. Ja. So, wo ich denke,
0: ja, du nimmst den Leuten einfach die Chance, so leise Töne zu zeigen, wenn die immer laut sein müssen.
1: Genau.
0: Und wenn du jede Geste, und das ist verständlich, ne, dann weißt du nicht, wenn da 1200 Menschen sitzen und die hinten so was sehen, dann muss es groß machen. Ich verstehe das auch, aber es beschneidet so ein kompletten Teil von dem, was du zeigen kannst, weil er ist zu klein und ist zu leise.
1: Ja,
0: ja, ist einfach.
1: Und da finde ich zum Beispiel, da gibt's ja jetzt auch mittlerweile, wird es ja immer mehr aufgebrochen. Und da gibt's auch Leute, die filmen, oder es gibt auch Leute, die haben dann so einen Bügel und dann wird es einfach so verstärkt. Ja, why not? Aber ich glaube, da gibt's irgendwie noch so viele Theaterpuristen, denen ist das dann total wichtig, dass es dann ist wie früher. Und man hat das ja auch gelernt in der Schauspielschule, weißt du? Man hat's ja da. Warum soll man es nicht auch dann benutzen?
0: Ja,
1: ja. Naja.
0: Gibt es noch so Kunstform? Gibt es noch so Kunstform, wo du sagst, oh, die würde ich gerne noch meistern?
1: Und zwar,
0: Pantomime.
1: Sehr gut, dass du fragst, Moritz. Habe ich sofort parat. Würde ich gerne nämlich nochmal eine Ausstellung machen.
0: Eine Ausstellung?
1: Hab ich ja schon mal drüber geredet. Eine Ausstellung würde ich gerne machen.
0: Das ist, das ist
1: also
0: toll.
1: So, ich würde sagen, Konzeptkunst würde ich gerne machen.
0: Konzeptkunst.
1: Ja. Ja, also das, die Kunst ist...
0: Aber da brauchst du ja, du brauchst ja richtig viel dann, ne? Und das haben wir so einiges, hat ja Nirgum Magazin Royale was gemacht, Finn Kliman, die machen ja auch alle so...
1: Richtig.
0: Boah, ja. So Konzeptding, aber du machst das denn geiler dann.
1: Würde ich dann so selbstbewusst würde ich dann antreten, klar. Ja. Immer erstmal große Fresse und dann mal gucken, was draus wird, ne? So. Und ja, aber ich gehe ja ganz viel ins Theater oder auch Museen und so und ich sehe viele Ausstellungen und viele gefällt mir, manche viele Sachen gefallen mir aber auch nicht, aber die sind dann doch immer inspirierend und dann natürlich macht man sich selber Gedanken und natürlich denkt man sich selber, wie würde ich das denn machen? Was würde ich denn, worauf hätte ich denn Bock? So.
0: Krass.
1: Und natürlich hat man dann so Fantasien von, ja, ich würde dann schon gerne mal so den deutschen Pavillon machen bei der Biennale, ne? Also das ist ja in Venedig, ach, krass, so eine große, ja, Ausstellung, ja, und dann machen alle Länder, haben dann so einen, ja, einen Pavillon, der bespielt werden kann. Mit Kunst. Und sowas, das wäre natürlich der Traum, sowas mal zu machen. Also dann hat man dann den deutschen Pavillon und dann darf man da machen, was man will. Und das sieht man dann über Monate, sieht das dann ein interessiertes Publikum. Und dann gewinnt auch ja nachher ein Pavillon. Ein Pavillon gewinnt und sagt dann, ja, das ist jetzt die, ja, das war jetzt die beste Kunst oder das Spannendste, was da lief. Finde ich total geil.
0: Ja, aber Deutschland in kleiner kannst, also sogar. In kleiner könntest du das ja machen. Also müsstest wahrscheinlich müsste man das kleiner machen. Ja. Also wenn man jetzt darauf wartet, machen, dass die Biennale nachfragt, das dauert wahrscheinlich dann. Aber ja, das würde ich mir sofort angucken, weil da habe ich null, also null.
1: Ich finde das total null geil, Ambition. Weil ich denke bei ganz oft bei sehr viel Kunst denke ich mir, aber wenn man das jetzt ein bisschen humorig machen würde, wäre das geiler. Also wenn man sich das trauen würde, Humor zu haben.
0: Ja. Ja. Das, ja, aber das ist bei ganz allen, also ist bei Filmen, das ist auch bei so Ausstellungen. Ich finde, ganz oft denkt man, ja, guck mal, das und jetzt noch eine Pointe obendrauf, dann wäre es fantastisch.
1: Richtig.
0: Aber das
1: also wenn, ja,
0: hat viel, muss es so dann eine Ernsthaftigkeit sein.
1: Ja, das, genau. Und das glaube ich eben gar nicht. Also oft sterben die dann so ein bisschen an ihrer eigenen Schwere. Die werden so erdrückt von ihrem eigenen Gewicht.
0: Ja, viel Heldentod. Ne?
1: Diese, genau. Und das ist irgendwie nicht, das ist nicht geil. Also, genau. Es muss irgendwie trotzdem so eine Leichtigkeit haben. So, das fände ich, ja, natürlich. Man geht ja als Comedian durch und denkt sich, warum ist das denn nicht witzig?
0: Ja.
1: Und dann will man natürlich, oder muss ja auch nicht so, dass man jetzt die ganze Zeit da schenkelklopfend sitzt oder so. Das meine ich nicht. Aber ein Kunstwerk, das von sich selber weiß, dass es ein Kunstwerk ist, das ist ja schon mal was. Mhm. Und das nicht so tut, als würde sagen, huch, ist mir da gerade wohl Kunst? Ist mir gerade Kunst hier aus der Tasche gefallen. Ne? Sondern, ne? Das, ja. Naja, das fände ich gut. Wahnsinn. Ja, hättest du sowas noch, Moritz? Du willst wahrscheinlich ein Buch schreiben, oder?
0: Ja, das ist ja klar. Irgendwann mache ich das. Da bin ich dran.
1: Ja,
0: aber das dauert. Also ich bin jetzt im Moment, ich hatte so Kinderbücher wollte ich machen, dann habe ich es gemacht. Ich bin da erstmal gut bedient.
1: Das läuft ja wohl sehr gut, Moritz. Ich habe so viele Bücher, ich habe so oft gesehen jetzt dein Kinderbuch in allen möglichen
0: Sachen. Etwa von Tschechowski, ja. Es läuft richtig gut. Bin richtig froh, dass sich das alles, diese jahrelange Arbeit daran gelohnt hat. Ja, ist gut. Schön, dass es Menschen gefällt.
1: Ja, klar. Moritz, wir haben heute wieder viel gelernt. Möchtest du noch was mitgeben?
0: Ich habe einen Podcast gehört. Ja, ich habe einen Podcast gehört, den ich wirklich, wirklich gut fand. Ich habe das spontan gesehen, dass es eine neue Staffel gibt. Habt ihr an einem Tag durchgehört. Es ist, ich habe schon mal empfohlen, Springerstiefel. Es gab zwei Staffeln Springerstiefel. Ist der Podcast von Hendrik Bolz und Don Pablo Mulemba. Die haben gesprochen über Rechtsextremität in Deutschland. Eine Staffel, dann noch eine zweite. Und haben sich jetzt für die dritte Staffel überlegt, der Titel ist Alpha oder Opfer, weil die gemerkt haben, wir haben jetzt in den letzten zwei Staffeln voll viel mit diesen Leuten gesprochen. Und warum das so wichtig ist für die, als junge Menschen Neonazis zu werden oder rechtsextrem zu werden, ist eigentlich immer das Thema Männlichkeit. Also haben die sich gedacht, okay, wir reden jetzt mal mit Leuten über das Thema Männlichkeit, vorzugsweise in Ostdeutschland. Also vielleicht Menschen, die abgedriftet sind, schon mit 12, 13, 14 in diese ganze Alpha-Scheiße, also dieses ganze Andrew Tate und sowas, die dann rausgekommen sind. Sie reden mit einem Transvestiten, also der früher entdeckt hat, ich bin irgendwie anders, ich bin homosexuell und ich würde gerne so Drag-Queen-Sachen machen. Drag-Queen ist das Wort. Und begleiten ihn, der immer noch in Ostdeutschland wohnt, der irgendwie sehr angefeindet wurde und jetzt aber eine Inspiration für andere ist. Und dann fangen sie an, ihre eigene Männlichkeit zu hinterfragen. Und dann ist es sehr spannend, denn Don Pablo trifft dann quasi jemanden von ganz früher aus seinem Sportinternat, der mittlerweile bei der Bundeswehr ist, und spricht mit ihm so über, ey, wie waren wir eigentlich mit 15? Und das ist das beste Gespräch überhaupt. Da kriege ich Gänsehaut, weil das so das beste Zitat ist, dass dieser Freund erzählt und meint, ja, was ich so will in Zukunft, ich will mich ein bisschen noch mehr kümmern, ich habe schon Therapie angefangen und sowas. Und ich will einfach nur, dass es mir gut geht, weil, ey, im Moment geht's mir echt nicht gut, Diggi. Und das ist, also es ist ein, das ist wirklich schön. Und das habe ich, kann man sich angucken, wo in der ARD Sounds App gibt es alle Folgen am Stück zu hören. So ungefähr so 35 Minuten pro Folge. Kann man locker auf einer längeren Fahrt durchhören. Hat mir das richtig gut gefallen.
1: Wir haben jetzt die Situation, dass am Sonntag Wahl ist, ne? Sonntag ist Wahl in Sachsen-Anhalt.
0: Ja, ja.
1: Da haben jetzt alle schon drüber geredet.
0: Ihr hin. Ja, ihr müsst da hingehen, Leute.
1: Da müsst ihr hin.
0: Und überlegt euch vorher, wen ihr wählt.
1: Das wäre auch gut. Wisst ihr eh wahrscheinlich Bescheid. Es gibt ja schon 8 Milliarden Leute, die darüber berichtet haben. Da wollen wir mal gucken, wie dann der nächste Podcast losgeht. Ne?
0: Ja, wir beide nehmen dann am Montag auf. Einfach Montagmorgen.
1: Wir hoffen das Beste und rechnen mit dem Schlimmsten. Und gehabt euch wohl. Bis dahin.
0: Tschüss. Sind wir immer gut mitgefahren. Bis dann.
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3: Mit Sebastian Hanf. Die AfD hat die Landtagswahl in Sachsen-Anhalt deutlich gewonnen, verfehlt aber wohl eine absolute Mehrheit. AfD-Bundesparteichefin Weidel bezeichnete das Wahlergebnis als historisch. 44% gehen laut aktueller Hochrechnung an die vom Landesverfassungsschutz als gesichert rechtsextremistisch eingestufte AfD. Die CDU landet bei 17,4%. Die Linke kommt auf 8,6%, die SPD auf 9,2% und die Grünen auf 8,9%. Laut der aktuellen Hochrechnung schafft es das BSW mit 5,1% in den Landtag. Hacker haben ein weiteres Datenpaket im Darknet veröffentlicht, das sagte die Senatskanzlei Berlin am Sonntag. Dabei soll es wohl unter anderem um Zugangsdaten, also Nutzernamen und Passwörter gehen. Die zuständige Senatsverwaltung für Stadtentwicklung, Bauen und Wohnen hat daher Maßnahmen getroffen. Dadurch könne es nochmal kurzfristig zu Einschränkungen kommen. Bereits am Freitag wurden rund 1,4 Millionen Daten zum Download veröffentlicht. Im Berliner Tiergartentunnel ist ein Gedenkbaum für die Opfer des Anschlags auf den Christopher Streeter herausgerissen worden. Polizisten entdeckten den beschädigten Baum in der Nacht zu Sonntag. Erst Anfang der Woche wurde auch eine Regenbogensitzbank gegenüber zerstört. Der Baum war vor rund einem Monat an der Stelle gepflanzt worden, an der Ende Juli der Anschlag auf den CSD verübt wurde. In der ersten Bundesliga gab es heute zwei Spiele, Frankfurt-Augsburg 1:4, Hamburger SV Mainz 0:5. Hertha BSC hat auch das vierte Saisonspiel in der zweiten Bundesliga gewonnen, Endstand gegen Magdeburg war 2:1, damit steht Hertha weiter auf Platz 1. Und die Eisbären haben auch ihr zweites Spiel in der Champions Hockey League verloren, gegen Davos gab es eine deutliche 2:8 Niederlage. In der Handball-Bundesliga haben die Füchse Berlin knapp gegen Stuttgart mit 34:33 gewonnen.
1: Wetter.
3: Nachts nur gering bewölkt und trocken, kühl dazu bei 11 bis 6 Grad. Morgen am Montag dann verbreitet trocken. Es gibt viele Wolken und etwas Sonne. Dazu wird es aber nochmal warm bei 19 bis 24 Grad.
1: Verkehr.
3: A12 Berliner Ring Richtung Frankfurt-Oder. Zwischen Briesen und Mirose steht ein kaputtes Auto und es sind Personen auf der Fahrbahn. Dann schauen wir auf den Kreis Havelland. Auf der Kreisstraße zwischen Garlitz und Buckow bei Nennhausen laufen Rinder auf der Fahrbahn. A24 Berlin Richtung Hamburg zwischen Pritzweig und Mainburg ist nach einem Unfall im Baustellenbereich die rechte Spur gesperrt. Und Vorsicht auf der A111 Richtung Oranienburg. Zwischen Beischlagtunnel und Stolpe ist die rechte Spur nicht befahrbar, da gibt es eine Ölspur. Und A113 Richtung Dresden zwischen Spätstraße und Adlershof ist die rechte Spur bis 5 Uhr gesperrt. Da gibt es Reinigungsarbeiten. Das war's einem unterwegs. Kommt gut durch.
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4: Also ich glaube, dass wenn ich früher mit Medikamente behandelt worden wäre, dass die Wahrscheinlichkeit sehr hoch gewesen wäre, dass ich dieses Haftleben niemals da reingeraten wäre.
5: Das ist Philipp. Er war mehrmals im Gefängnis und glaubt, dass die späte Diagnose seines ADHS ein Grund für seine Zeit im Knast war. Ich bin Annika Frigge und das hier ist der Y-Kollektiv-Podcast für ARD Sounds. Herzlich willkommen bei einer neuen Folge. In jeder Folge bringt eine Y-Reporterin oder ein Reporter eine Story mit zu mir ins Studio. Heute mit dabei Jenny Zimmermann. Hallo Jenny. Du hast dich letztes Jahr ja mit dem Thema ADHS und Knast beschäftigt und Philipp kennengelernt. Deine Folge über seine Geschichte war eine der meistgehörten Folgen bei uns im Podcast letztes Jahr. Das muss man sich mal reintun. Aber auch völlig verständlich, denn der Zusammenhang ADHS und Kriminalität hört sich, finde ich, jetzt erstmal komplett wild an. Wie bist du damals auf das Thema gestoßen, habe ich mich gefragt.
6: Ich hatte zu dem Zeitpunkt selbst erst vor kurzem ADHS diagnostiziert bekommen.
5: Ah, okay.
6: Und habe so in dieser Recherche im Hyperfokus irgendwo gelesen, dass im Gefängnis überdurchschnittlich viele ADHSler sitzen. Und dann dachte ich mir so, what the fuck? Wie kann das sein?
5: Das war ja eine saubewegende Folge. Wie waren so die Reaktionen, die du bekommen hast?
6: Ja, viele haben mir geschrieben, dass sie mit dem Wissen jetzt ein bisschen sensibler auf ADHSler schauen, zum Beispiel in ihrer Schule, ihrem persönlichen Umfeld oder auch auf sich selbst. Vor allem hat mich die Nachricht einer Mitarbeiterin aus dem Gefängnis berührt. Sie meinte, dass sie jetzt eine ADHS-spezifische Gruppe eröffnen möchte.
5: Ey, das finde ich richtig toll. Und hat dich das Thema danach irgendwie noch weiter begleitet? Also bist du noch dran?
6: Ja, also eigentlich hat sich vieles seitdem nochmal bestätigt. Im letzten Jahr kam eine riesig angelegte Studie aus Schweden raus. Die hat nochmal gezeigt, setzt man nach einer Diagnose Medikamente ein, kann die Kriminalität reduziert werden, aber auch suizidale Handlungen, Substanzmissbrauch und Verkehrsunfälle.
5: Boah, das finde ich heftig. Wie das miteinander zusammenhängt, erfahren wir gleich in der Folge.
6: Ja, was leider weiterhin besteht, ist eine riesige Versorgungslücke der Psychiatrien in den JVAs.
5: Ja, ehrlicherweise wundert mich das jetzt nicht, dass genau bei diesem Thema in Gefängnissen gespart wird, ne? Wie geht's Philipp jetzt?
6: Ja, Philipp geht soweit gut. Er spürt mit den Medikamenten immer noch total die Erleichterung und versucht sein Leben jetzt an die ADHS anzupassen und nicht umgekehrt. Gleichzeitig bleibt es aber auch noch so ein bisschen eine Reise mit seiner ADHS in der Gesellschaft umzugehen. Und ich sag mal so, couldn't relate more.
5: Danke, danke, danke, Jenny, für das Update und euch viel Spaß beim Zuhören. Ihr hört jetzt eine Highlight-Folge aus dem letzten Jahr. Da war der Podcast noch ein bisschen anders und es gab noch keine Host, also nicht wundern, wenn ihr mich gleich nicht mehr hört. Viel Spaß bei ADHS, Ritalin und Knast. Hier kommt Philipps Geschichte.
6: ADHS. Ja, ich weiß, gefühlt spricht ja gerade jeder darüber. Aber ich verspreche euch, das, was jetzt kommt, habt ihr so noch nie gehört.
7: ADHS im Strafvollzug ist ein riesengroßes Thema. In der Allgemeinbevölkerung kann man davon ausgehen, dass etwa 2-3% aller Erwachsenen ADHS haben. Aber in Haft ist dieser Anteil deutlich höher.
6: In deutschen Gefängnissen sitzen 44.000 Häftlinge. Studien zufolge hat jeder 3.-4. davon ADHS. Das sind 10-mal so viele wie bei den Normalos. Hi, ich bin Jenny Zimmermann, Reporterin beim Y-Kollektiv und seit letztem Jahr habe ich selbst meine ADHS-Diagnose. Und ich frage mich, warum sind so viele ADHSler in Haft? Macht ADHS etwa krimineller?
4: Also ich glaube, sehr wenig Menschen haben ein wirkliches Verständnis dafür, für ADHS.
6: Das ist Philipp. Er war lange amphetaminsüchtig und 3-mal wegen Drogenhandels im Knast. Erst dort erhielt er eine Behandlung für seine ADHS. Er glaubt, wäre das schon früher passiert, wäre es vielleicht niemals so weit gekommen.
4: Ich kann zurückblicken, dass es 2-mal gescheitert ist. Kann es für mich total festmachen, dass ein großer Anteil am ADHS lag. Und aufgrund der Medikation verspüre ich die Sicherheit, dass es wirklich funktionieren kann.

0: Ja. Yeah.
1: Also, ich bin heute mit Dr. Bruder, Psychiater und leitendem Medizinaldirektor verabredet, um mehr über den Zusammenhang von ADHS und Kriminalität zu erfahren.
2: Also, was machen wir? Folgendes. Der Fremdpersonenausweis, den nehmen Sie, hängen irgendwo hin.
0: Ja.
2: Ich war irgendwo. Dann gebe ich Ihnen einen Schließfachschlüssel. Was? Dann.
0: Ja, danke.
2: Bitte schön, ich sage klar, dass Sie da sind.
0: Und den Perso kriegt man am Ende zurück?
2: Ja, den tausche ich auch gerade nachher.
0: Verstehe. Danke. Super, danke. Hallo.
3: Sind Sie gut hergekommen?
0: Ja, alles war gut.
3: Wenn jemand inhaftiert wird, kommt er als erstes in die sogenannte Kammer. In der Kammer wird der Gefangene aufgenommen. Er gibt seine Kleider ab, bekommt Gefängniskleidung, seine Privatutensilien wird hier aufbewahrt. Aber das ist typischerweise die erste Station, wenn jemand in Haft kommt. Also wir in Offenburg haben in der Regel so zwischen 500 und 560 Gefangene. Und ADHS im Strafvollzug ist ein riesengroßes Thema. Da gibt's eine Meta-Analyse von Young und die ergab einen Anteil bei allen Strafgefangenen weltweit von etwa 25%. Das deckt sich mit unserer Erfahrung.
4: Jeder Vierte ungefähr, okay.
3: Das heißt nicht, dass jeder natürlich eine Diagnose ADHS hat. Viele sind unterdiagnostiziert.
1: Von einer Modediagnose, wie man es oft hört, sind wir also noch weit entfernt. Weiter geht's für uns in Haus 44, Abteilung Sexual- und Gewaltstraftäter. Hier führt Bruder mit seinem Team eine besondere Behandlungsform durch.
3: Wir machen hier Sozialtherapie. Was heißt Sozialtherapie? Sozialtherapie soll weitere erhebliche oder gefährliche Straftaten verhindern oder vermindern und kommt typischerweise nur für Täter in Frage mit einer entsprechenden Rückfallgefährdung. So, wir gehen jetzt zu meiner Mitarbeiterin, Frau Dengler, in ihr Büro. Frau Dengler ist Kriminalpsychologin und Therapeutin.
4: Und das heißt, Sie betreuen hier als Psychologin die Häftlinge?
5: Genau, ja. Ich bin jetzt seit bald sind es 4 Jahre, bin ich hier als Psychologin.
4: Und in jeder JVA gibt es jetzt sozusagen auch einen Psychiater oder einen ärztlichen Verantwortlichen? Oder ist das jetzt eher eine Seltenheit?
3: Also ich bin der einzige Psychiater, der in einer Regelanstalt ist.
4: Aber das heißt, Sie sind jetzt eigentlich der Einzige in Baden-Württemberg, in dem ganzen Bundesland?
3: Extern als Psychiater in einer JVA fest angestellt ist, ja.
1: Abgesehen von den Psychiatriekrankenhäusern ist er also in einem normalen Gefängnis der einzige feste Psychiater? Puh. Bevor wir unseren Rundgang hier fortsetzen, lernen wir jetzt erstmal Philipp kennen, den wir im Intro gehört haben. Welche Erfahrungen hat er in Haft gemacht und wie kam es überhaupt dazu?
4: Also ich bin jetzt gerade auf dem Weg nach München, um Philipp zu treffen. Wir waren jetzt seit dem Tag, wo er entlassen wurde, in Kontakt, aber nur über Telefon und Voice Notes.
6: Hallo Jenny. Erstmal sorry, dass es so lange gedauert hat, dass ich reagiere. Hier ist gerade recht viel los. War ein bisschen anstrengend gerade die letzten paar Tage. Aber soweit geht's mir ganz gut. Ich bin in den letzten Zügen der Therapie.
4: Das war jetzt vor 4 Monaten. Mittlerweile hat Philipp seine Suchttherapie beendet und ist erstmal clean. Er fängt jetzt zum 3. Mal eine Ausbildung als Kfz-Mechaniker an. Und ich hole ihn heute von seinem ersten Schultag ab.
0: Hi, freut mich. Hi,
6: Philipp, hi.
0: Cool, dass es klappt.
6: Ja.
1: Philipp hat einen blonden Vollbart, trägt eine lässige Jeans, einen grauen Hoodie und hat stahlblaue, eindringliche Augen, die irgendwie was vom Leben wollen.
4: Okay, und heute Morgen warst du jetzt so ein bisschen aufgeregt oder wie ging's dir?
6: Ja, ich war total angespannt, weil ich Angst auch hatte. Ja, man malt sich das Schlimmste eigentlich aus, aber jetzt bin ich total beruhigt.
4: Und bist du jetzt stolz, dass du jetzt diese Ausbildung neu anfangen kannst?
6: Ja, natürlich, total. Also ja, ich stehe wieder fest im Leben. Ich bin total stolz, ja.
1: Schon über die Voice Notes habe ich gemerkt, durch die ADHS verbindet uns so das gleiche Energy Level. Aber irgendwas war ja dann doch anders. Also warum ist er im Knast gelandet und ich nicht?
4: Also wir sind jetzt hier am Skatepark Messestadt. Warum sind wir hier?
6: Ja, also mit dem Skatepark hier verbinde ich einen großen Teil meiner Kindheit und Jugend. Ja, hier sind ja ganz viele Rampen und da haben wir so die ein oder anderen Tricks probiert.

0: auch sehr, sehr risikofreudig aufgrund meines ADHSs natürlich.
1: Genau, vielleicht kannst du mal so erzählen, also wie bist du aufgewachsen? Kannst du dich noch gut erinnern als Kind, wie du da drauf warst?
0: Ja, also ich kann mich so ungefähr ab dem 6., 7. Lebensjahr kann ich mich erinnern und ab da weiß ich schon, dass ich sehr, sehr aktiv war, viel aktiver wie die anderen Kinder in meinem Alter. Ich habe immer irgendwas zu tun gebraucht, ich konnte nicht stillsitzen und das hat mich mein ganzes Leben auch begleitet, dass ich einfach gerne mit den Nachbarn geredet habe, dann den Unterricht gestört habe. Ich habe die Leute entertained, ja, und das war halt einfach nicht erwünscht in der Schule und da habe ich schon immer darunter gelitten.
1: ADHS ist eine neurobiologische Störung. Die Symptome beginnen schon im Kindesalter und bleiben bei jedem zweiten Erwachsenen, zumindest teilweise, bestehen. Long story short, unser Gehirn ist etwas anders strukturiert und uns fehlt es an den Botenstoffen Dopamin und Noradrenalin. Die Folge? Starke Unaufmerksamkeit, Impulsivität, Motivationsprobleme, körperliche oder innere Unruhe.
0: Ich find's nicht toll, immer total aktiv sein und total überdreht zu sein. Ich habe ein total unangenehmes Gefühl, dass ich einfach nicht alleine zu Hause bleiben kann. Also ich komme mit der Ruhe, mit der Stille nicht klar. Im Fernseher ist keine Ablenkung für mich, weil ich das eher als langweilig empfinde. Also ich brauche Action, ich brauche irgendwas, was mich fordert. Das Problem dann in der weiterführenden Schule war, dass Fächer, die mich halt nicht interessiert haben, da habe ich schlechte Noten geschrieben. In Mathe habe ich meine 1 gehabt und in Englisch habe ich meine 5 gehabt. Ja. Dann bin ich öfter sitzen geblieben. Ich war halt der Klassenclown und dafür gab es halt immer wieder Verweise. Und nach einem Dreivierteljahr bin ich dann aufgrund dessen von der Schule geflogen und wurde auf die Hauptschule geschickt. Einen Moment.
1: Ja, wir werden hier abgelenkt von vielen Nebengeräuschen.
0: Ja, ist ab und zu schwierig, ja, wenn dann Leute vorbeilaufen, der Fokus.
1: Eine andere Sichtweise ist die Neurodiversität, die ADHS nicht als Störung, sondern als natürliche Variation des Gehirns versteht. Wir sind also leichter ablenkbar, aber auch reizoffener, enthusiastischer, mutiger und kreativer. Nur leider besteht unser Alltag heute vor allem aus super nervigen Terminen, E-Mails und Regeln und...
0: Das ist von morgens bis abends einfach nur wahnsinnig anstrengend. Ich komme nie zur Ruhe tatsächlich. Oh, ich muss jetzt das noch machen, ich muss noch das machen, ich muss noch das machen. Das heißt, man ist die ganze Zeit gestresst.
1: Schon in der 5. Klasse kommt bei Philipp der Verdacht auf, dass er ADHS haben könnte. Den Eltern wird zu einer Ritalin-Einnahme geraten, die sie ablehnen. Eine Therapie wird nicht angeboten.
0: Und dann, als ich die Schule abgebrochen hatte, war ich ein bisschen so im Nachtleben. Da habe ich dann die ersten Kontakte zu Amphetamin bekommen. Und das hat dazu geführt, dass ich auch einfach innere Ruhe im Kopf gefunden habe und nicht mehr 1000 Gedanken auf einmal habe. Und dann eben die Techno-Szene mir genau das gegeben hat, was ich gerade wollte. Ja, einfach akzeptiert werden, so wie ich bin. Ja, da kam dann leider die Kriminalität ins Spiel, weil ich natürlich kein Geld hatte und dann recht schnell gemerkt habe, dass man mit Drogenhandeln an Geld kommt, ja. Und habe dann angefangen zu dealen eben.
1: Weil das immer auch ein kleiner Thrill ist. Also, oder? Oder ja. Ist das falsch gedacht?
0: Was das Dealen ist natürlich verbunden mit Kick. Ist ja ein Katz-und-Maus-Spiel tatsächlich mit der Polizei. Wenn du irgendwie eine größere Menge holst mit ADHS, man sucht ja immer so ein bisschen Kick.
1: Philipp wird amphetaminsüchtig und ist damit kein Einzelfall. Denn ADHSler reagieren anders auf Drogen. Wie, das erklärt uns gleich nochmal Dr. Bruder. Aber so dieses Sensation-Seeking kenne ich auch. Man ist ständig auf der Suche nach neuem Dopamin, denn das ADHS-Hirn reagiert auf Inaktivität mit Gereiztheit. Langeweile, absolute Hölle.
0: Und dann hat das Dealen natürlich mir noch gegeben, dass es mir eine Beschäftigung gegeben hat, also wie eine Arbeit quasi. Also es ist wie eine Firma aufgebaut. Du willst neue Kunden dazu kriegen, die kriegst du nur durch beste Preise, beste Qualität.
1: Verstehe. Und wie ist es dann dazu gekommen, dass du gefasst wurdest? Kannst du die Situation noch erinnern?
0: Klar, ich bin 2016 im Mai nach Berlin gefahren, um eine größere Menge an Drogen zu holen. Und auf den Rückweg sind wir in eine Polizeikontrolle gekommen, wo das Ganze dann gefunden wurde und dann sofort in Untersuchungshaft gelandet sind.
1: Krass. Und wie kann ich mir das vorstellen? Also ihr seid mit dem Auto gefahren, habt das dann irgendwo versteckt oder einfach so im Kofferraum?
0: Ja, mehr oder weniger dilettantisch. Wir haben das Reserverad haben wir rausgetan, haben das aufgeschnitten und haben das da dann hineingepackt. Aber der Reifen war luftlos, also bisschen fahrlässig.
1: Ja, man hat es auch vielleicht nicht zu Ende gedacht. Erstmal machen, dann denken.
0: Ja, ganz genau, ungefähr so.
1: 2016 kommt Philipp dann das erste Mal in Haft. Gut, jetzt könnte man ja sagen, vielleicht war er auch einfach kein guter Drogenhändler. Gleichzeitig sind unüberlegtes Handeln, Unaufmerksamkeit und schlechte Organisation ja typische ADHS-Symptome. Sind ADHSler vielleicht auch einfach schusseliger bei der Tat und werden eher gefasst?
2: Mit Sicherheit keine Einzelfälle, sowas lese ich mir im Urteil, wobei natürlich dann immer das auch viel Spekulation ist, aber das kann ich mir durchaus vorstellen. Ich kann mich da an einen Fall erinnern, der war auch bei mir wegen ADHS in Behandlung, der halt nach einem Tötungsdelikt seinen Ausweis dann im Taxi liegen lassen hat und ja, Extrembeispiel.
1: Das war nochmal Dr. Bruder aus der JVA Offenburg. Dr. Bruder und Frau Dengler führen mich in Räume, von denen ich nie gedacht hätte, sie in einem Gefängnis zu finden.
2: Ein wichtiger Baustein der Diagnostik und Prognostik ist die Arbeitstherapie.
3: Hallo.
1: Hallo.
2: Und da sehe ich die Bilder und die Bilder habe zum großen Teil Strafgefangene gemalt.
1: Also hier sind wirklich ganz, ganz tolle Bilder, muss ich mal ehrlich sagen. Bin ich ein bisschen beeindruckt. Bob Marley, irgendwelche Rapper, 187 Straßenbande, Urlaubsbilder und ein, ist das nicht auch über ADHS das Bild? Mhm. Attention Deficit ja. Disorder.
2: Von Gefangenen gemalt.
1: Es ist eine Person und der rauchen die Ohren und sie hat viele Augen. Okay. Genau, und hier mit Holz wird ja gearbeitet, hallo, gemalt. Hallo.
2: So, jetzt sind wir hier in meinem Arztzimmer.
1: Und ja, was sind denn so die häufigen, sage ich jetzt mal, Straftaten bei ADHS? Also ich habe jetzt schon gehört, Gewalt, also...
2: Hauptsächlich sehen wir Körperverletzungsdelikte, Ruhestörung durch Impulskontrolle, durch auffälliges Verhalten im Verkehr, Fahrer ohne Fahrerlaubnis, betrunken, Autofahrer. Und so weiter. Das sind so die häufigsten Straftaten, im geringeren Umfang Sexualstraftaten. Aber viele Straftaten, die halt eben mit Impulskontrolle korreliert sind und mit Suchterkrankungen.
1: Also einerseits sind ADHSler risikobereiter, rebellischer und können ihre Emotionen schlechter regulieren. Andererseits haben ADHSler statistisch gesehen geringeren Erfolg in Schule und Beruf. Wir passen nirgends richtig rein, werden sozial ausgegrenzt, geraten eher in Konflikte und finanzielle Schwierigkeiten. In Kombination begünstigt das dann das Risiko für Straftaten und Festnahmen. Und
2: wenn Sie ADHS haben, haben Sie eine höhere Gefahr, suchtkrank zu werden. Und Suchterkrankung, da bin ich immer auch im Bereich von illegalen Substanzen. Da bin ich auf der Straße, bin im Bereich Drogenkriminalität. Muss ich vor Auge führen, dass etwa 30-40% von aller ADHS-Gefangenen in Haft in Komorbidität eine Suchterkrankung aufweisen. Und Missbrauch halte ich für über 60-80% von allen Strafgefangenen, wo Suchtmittelmissbrauch betreiben.
1: Besonders wenn ADHS unbehandelt bleibt, so wie bei Philipp, ist sie ein Risikofaktor für die Entwicklung psychischer Begleiterkrankungen, sogenannter Komorbiditäten. 4 von 5 ADHSlern sind davon in ihrem Leben betroffen. Besonders relevant sind hier die antisoziale Persönlichkeitsstörung und die Suchterkrankung, denn beide erhöhen die Gefahr, mit dem Gesetz in Konflikt zu kommen. Wie das alles zusammenhängt, dazu braucht es noch viel mehr Forschung. Aber
2: die Betroffenen merken dann, wenn sie zum Beispiel Amphetaminpräparate nehmen, Speed zum Beispiel ist da so ein Kokain auch, dass die dann ruhiger werden, ausgeglichener werden. Bei der Untersuchung, dass die mir erzählen, Herr Doktor, wenn ich Speed früher genommen habe, dann ging es mir einfach gut. Ich konnte mich konzentrieren, in der Schule hat alles funktioniert.
1: Koksen, um ruhiger zu werden, also klingt falsch, aber genau den Effekt hat es auf ADHSler. MedizinerInnen nennen das Selbstmedikation, denn Drogenkonsumenten ohne ADHS kennen diesen Effekt nicht. Philipp schon.

0: 2019 wird er aus der geschlossenen Suchttherapie entlassen. Sein größtes Ziel, clean bleiben.
1: Also ich wurde dann ins geregelte Leben eingesetzt, bestehend aus Ausbildungsstelle als Kfz-Mechatroniker. Ich habe dann in einer WG gewohnt, habe Fußball gespielt wieder. Und dann ist passiert, dass mein Vater leider die Diagnose Krebs bekommen hat. Und mein Vater ist die wichtigste Person in meinem Leben gewesen. Da habe ich mich dann dazu entschieden, okay, dann werde ich meinen Job kündigen. Bin zu meinem Vater gezogen und habe dann mich um alles gekümmert. Und ja, hat meinen Vater die letzten 6 Monate begleitet. Als dann mein Vater schlussendlich verstorben war, war ich natürlich total im Konsum auch wieder drin. Und ja, da das ganze Leben zu finanzieren, da bin ich so wieder in den Drogenhandel auch reingerutscht.
0: 2020 kommt Philipp dann das zweite Mal in den Knast. Hier denkt er darüber nach, ob sein Drogenproblem etwas mit der ADHS zu tun haben könnte.
1: Ich glaube, dass das Verständnis vielleicht dafür auch fehlt, dieser Zusammenhang zwischen ADHS und Sucht.
0: ADHS-Medikamente wie Medikinet oder Elvanse, Ritalin wird ja eher bei Kindern verschrieben, sind zwar niedriger dosiert als Amphetamine, fallen aber auch unter das Betäubungsmittelschutzgesetz. So versuchen dann einige Häftlinge, laut Dr. Bruder, über eine falsche ADHS-Diagnose an Drogen zu kommen. Und
2: da braucht's natürlich dann, sagen wir mal, viel Know-how, um das trittsicher auszuräumen. Und das ist natürlich nicht überall gegeben. Und das ist oft sehr, sehr aufwendig, so dass man davon ausgehen kann, dass viele Gefangene in Haft mit ADHS keine adäquate Behandlung bekommen, leider, weil einfach die Strukturen noch nicht da sind.
0: Oftmals wird die ADHS also selbst in Haft noch übersehen oder aber nicht behandelt.
2: Wenn jemand in Anführungszeichen frisch in Haft kommt, wird er vom Anstaltsarzt gesehen, wird körperlich untersucht und natürlich werden da auch psychische Erkrankungen abgefragt. Sie müssen sich vorstellen, das kann mal sein, dass 20 Gefangene an einem Tag untersucht werden und da kann schon mal das eine oder andere Krankheitsbild natürlich untergehen. In manchen Fällen schickt der Anstaltsarzt dann den Gefangenen zu mir zur weiteren psychiatrischen Abklärung. Das sind meistens extremere Fälle, wo offensichtlich, sagen wir mal, psychische Erkrankungen im Vordergrund stehen.
3: Was war das jetzt? Das war das Kommando, dass jetzt Feierabend ist.
0: Hier in der sozialtherapeutischen Abteilung Offenburg werden Gefangene behandelt, die hoch rückfallgefährdet sind. ADHS wird hier schon früh diagnostiziert und die Behandlung davon ist ein wichtiger Baustein der Sozialtherapie. Je mehr ich über die ADHSler hier erfahre, desto mehr Parallelen stelle ich fest. Aber am Ende des Tages sitzen da halt Straftäter. Ich dachte mir aber oft, wäre mein Leben etwas anders verlaufen, hätte ich vielleicht auch hier landen können? 2022 kommt Philipp dann das zweite Mal aus dem Knast raus. Dieses Mal will er endlich clean bleiben.
4: Alles wird gut. Und wenn sie rein, du schließt sie wieder auf, dann lass sie reden, Junge, Zeit gehen. Das ist dein Traum, du wirst ihn leben und beweist diesen Leuten, die niemals an dich geglaubt haben, alles wird gut.
1: Dann bin ich in die Ausbildung gegangen und soweit ist es eigentlich super gelaufen. Dann 3 Monate nach Entlassung habe ich das Pech bei einem Fußballspiel gehabt, dass mein Knie eben umgeknickt ist und habe ich die Diagnose bekommen, eben Kreuzbandriss und Meniskus. Und dann ist die Arbeit leider, beziehungsweise die komplette Struktur, was mich irgendwie so davon abhält, zu konsumieren, ist weggebrochen.
0: Immer wieder fallen mir bei Philipp diese Schicksalsschläge auf, von denen ich verschont blieb. Schulrausschmiss, Erkrankung des Vaters, Kreuzband-OP und vor allem die Drogensucht. Und ADHS ist halt ein breites Spektrum und kann sehr unterschiedlich ausgeprägt sein. 2023 kommt Philipp dann das dritte Mal in Haft.
1: Ich will es aber schaffen, weil ich möchte nicht konsumieren. Ich blicke da nicht positiv zurück drauf auf die Zeiten immer und habe mich dann energisch darum gekümmert, was man auch mitbringen muss, um dass du diese ADHS-Diagnose bekommst. Und dann beim Dr. Groß eben meine ADHS-Diagnose Gott sei Dank im Erwachsenenalter gestellt bekommen.
3: Und kannst du dich noch erinnern, als du das erste Mal so Medikamente genommen hast?
1: Ja, das war auch für mich ein verrücktes Erlebnis tatsächlich. Also ich kann störende Geräusche ausblenden, sage ich jetzt halt mal, und habe nicht das Gefühl, dass tausend Dinge auf mich einprassen, ja. Und das ist wie Durchatmen einfach gewesen, ja.
0: Philipp erfährt erst mit 28 eine richtige Behandlung für seine ADHS. Für ihn der Durchbruch seines Lebens. Ich möchte jetzt seinen Psychiater treffen und fahre mit Philipp zurück in genau das Gefängnis, wo er bis vor wenigen Monaten noch eingesessen hat. Also, wir sind jetzt gerade mit dem Bus unterwegs zur JVA. Wie fühlst du dich? Bist du aufgeregt?
1: Ja, die Anspannung steigt tatsächlich ein bisschen, weil ich ja den Dr. Groß wiedersehen werde. Ja, ich freue mich, ihn wiederzusehen. Ich habe dem Mann sehr viel zu verdanken.
0: Du meintest, das ist jetzt schon der Haupteingang, oder?
1: Genau, das ist der Haupteingang von der JVA Straubing. Da siehst du dann rechts und links davon wird gleich schon die Mauer dahinter weggehen.
0: Zimmermann, hallo. Hier in Straubing sind wir im Gefängnis mit dem höchsten Sicherheitsstandard in Bayern. Ja, wie geht's dir, Philipp?
1: Seltsam. Also wir laufen jetzt gleich bei meinem alten Arbeitsbetrieb vorbei. Auf meinen Zellenflügel kann ich gerade schauen. Also ich habe da gewohnt.
0: Oder wo war dein Zimmer?
1: Hier, im zweiten Stock. Genau, ja. Seltsam also alles für mich.
5: Jetzt gehen wir dann direkt in mein Büro, oder?
0: Ja, gern. Würden Sie jetzt sagen, dass Philipp kein Einzelfall ist?
5: Nein, auf gar keinen Fall. Und ich sehe ja solche Verläufe hier immer wieder, bei denen dieser Lebensweg genauso verlaufen ist. Also wir haben wirklich im Strafvollzug eine sehr hohe Prävalenz von psychischen Störungen. Und ADHS ist sicher eine der führenden Erkrankungen hier. Vielleicht gleich nach der Sucht, würde ich sagen. Das ist so an zweiter Stelle. Manchmal wird es belächelt, aber es ist ja auch eine nicht ungefährliche Erkrankung. Also viele Patienten mit ADHS versterben an Verkehrsunfällen. Deswegen muss man schon auch das Störungsbild ernst nehmen. Ja. Und ich glaube, das dauert auch im Bereich der Medizin.
0: Und aber Sie würden jetzt nicht so steil sagen, dass sich durch bessere Prävention und Behandlungsprogramme schon vorher vielleicht die ein oder andere Straftat verhindern lassen würde?
5: Ja, ich denke schon, wenn man ein Bewusstsein für die Störung hat und weiß, was man tun kann und welche Möglichkeiten es gibt, dann ist das sicher eine Möglichkeit, um präventiv einzugreifen.
0: Könnte man mit der richtigen Behandlung von ADHSlern in Haft dann vielleicht auch weitere Straftaten verhindern? Nach dem Motto Medikament statt Haft.
5: Im Bereich des Justizvollzugs gibt es inzwischen einige Studien, die zeigen, dass das einfach sinnvoll ist und dass die Kriminalitätsraten dadurch reduziert werden. Es geht nicht auf null natürlich, aber...
0: Also die Rückfälligkeitsraten.
5: Genau, die Rückfälligkeitsraten gehen einfach zurück, wenn man behandelt.
0: Eine Studie aus Schweden stellte das fest. Bei Männern ging die Rückfallquote um 32% zurück, bei Frauen waren es sogar 41. Auf Philipp könnte das auch zutreffen.
1: Ich kann zurückblicken, dass es zweimal gescheitert ist, kann es für mich total festmachen, dass wahnsinnig ein großer Anteil am ADHS lag. Und aufgrund der Medikation verspüre ich die Sicherheit, dass es wirklich funktionieren kann diesmal.
0: Bei der Recherche ist mir nochmal richtig klar geworden, wie romantisiert unser Bild vom Leben mit ADHS ist. Oft höre ich, ADHS ist doch deine Superpower. Und auch ich habe ADHS bisher eher mit Comedians und Content-Creatern verbunden, als mit Menschen, die, auch durch ihr ADHS, drogenabhängig werden, obdachlos, verunglücken oder im Gefängnis landen.
1: Die Schuld ist eine schwierige Frage, weil ich gebe tatsächlich niemanden in meinem Leben irgendwie so wirklich Schuld. Also die Schuld, die schreibe ich mir immer selber zu. Also ich hätte mir vielleicht dennoch doch gewünscht, dass die ein oder andere Stelle, wo ich begegnet wäre im Leben, mich vielleicht dabei unterstützt hätte. Weil hätte ich diese Diagnose zumindest gehabt und hätte dann die Entscheidung viel einfacher treffen können, Medikamente zu nehmen.
0: Durch Philipps Geschichte habe ich gelernt, ADHS ist nicht gleich straffällig. Aber eine Kombination aus den Symptomen, gesellschaftlichen Ausgrenzungserfahrungen und Begleiterkrankungen bei unbehandelter ADHS erhöhen das Risiko, kriminell zu werden. Eine frühzeitige Diagnostik und Behandlung ist also immens wichtig. Aber das geht halt nur mit einer entsprechenden Versorgung.
5: Es gibt hier in ganz Bayern nur zwei hauptamtliche Psychiater im Justizvollzug. Bin ich hier in Straubing und ein Kollege in Würzburg. Und wenn man davon ausgeht, dass etwa die Hälfte der Gefangenen die eine oder andere psychische Störung haben, ist es doch eine knappe Versorgung.
0: Eine aktuelle Befragung der Deutschen Gesellschaft für Psychiatrie und Psychotherapie zeigt, für die mehr als 40.000 Häftlinge waren nur 46 Stellen für PsychiaterInnen vorgesehen. Nur 32 davon sind tatsächlich besetzt. Von den befragten Anstalten gaben ganze 86% an, Probleme damit zu haben, Inhaftierte mit psychischen Erkrankungen zu versorgen. Neben einer besseren Versorgung wünscht sich Dr. Groß aber im Umgang mit ADHS auch einen Wandel in der Gesellschaft, vor allem bei den Eltern und Schulen.
5: Dass man ein Bewusstsein dafür entwickelt, was sind denn die Stärken, was sind die Schwächen. Manches wird sich sicher auch ohne Medikation erreichen lassen und vielleicht auch Kinder, die vielleicht kreativer sind, auch in dem Bereich auch vielleicht mehr fördern.
0: Philipp ist immer noch clean. Was sind seine Wünsche für die Zukunft?
1: Ich möchte nicht mehr in Haft. Das ist das Ziel und das ist wahnsinnig viel Arbeit auch für mich, weil ich Tag für Tag dafür kämpfen muss. Ich möchte absolut nicht mehr, also ich würde nicht mal mehr schwarz fahren. Ja, setz alles darauf, diesmal es wirklich zu schaffen.
0: So Leute, das war's von mir. War auf jeden Fall ein Ride für mich und waren ein paar ordentliche Trigger dabei. Und machen wir uns nichts vor, die Deadline für diese Folge habe ich auch nur auf den letzten Drücker geschafft. Isn't that ironic? Don't you think? Auf jeden Fall danke ich euch fürs Zuhören und hoffe sehr, ihr konntet was Neues mitnehmen.
6: Danke euch fürs Zuhören. 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Ich bin Annika Prigge, Reporterin dieser Folge ist Jenny Zimmermann. 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
4: Jawohl, schönen guten Abend und herzlich willkommen zum Stahlwerk Rock am Donnerstag mit mir, Jan Schwarzkamp. Das ist sie, eure wohlverdiente Stunde Gitarrenmusik im Fritz-Programm, gefolgt von Tobi Schaper und dem Stahlwerk Metal. Bei mir gibt es heute ein Musikspecial, die Fortsetzung eines Specials, das ich vor etwa einem Jahr gesendet habe. Und da sich in den 2020ern alle wieder auf die 90er berufen und die in Sachen Rock so viel mehr als nur Nirvana und Green Day, Rage Against the Machine und Smashing Pumpkins zu bieten hatten, grabe ich zum zweiten Mal nach den Forgotten 90s Gems. Wenn euch also die Bands und KünstlerInnen und ihre Songs in dieser Sendung nichts sagen, sie euch aber trotzdem gefallen, dann habe ich mein Ziel erreicht und meinen Job gut gemacht. Legen wir also los und entdecken Songs und Bands, die die Musikgeschichte begraben hat. Den Anfang machen Unwritten Law und Sailin'.

Irgendwo zwischen Sublime's What I Got und Dry von Incubus ist auch noch ein Plätzchen für Sailin von Unwritten Law. Die Band, die habe ich entdeckt, als sie 1998 bei der ersten Vans Warped Tour in Deutschland in Hüngse Halt gemacht haben. Damals haben Unwritten Law ihr drittes umbenanntes Album dabei, das ich mir dann am Merch kaufe und damit meinen Freundeskreis anfixe. Ansonsten hat die 1990 gegründete Band aus Kalifornien diesseits des Atlantiks wirklich wenig gerissen und ist 2002 zum letzten Mal in Deutschland gewesen. Dabei gibt's Unwritten Law noch. Sie haben gerade erst ein Live-Album veröffentlicht. Wenn von 90s Rock zwischen Indie und Alternative gesprochen wird, fällt einfach nie der Name Walt Mink. Keine Ahnung warum. Das Power-Trio aus St. Paul in Minneapolis hat im Laufe seiner vier Alben zwischen 1992 und 1997 absolut nichts falsch gemacht. Walt Mink spielen druckvollen, harmoniesüchtigen und zeitlos klingenden Gitarrenrock an der Schnittstelle zwischen Superchunk und Dinosaur Jr. mit einem gelegentlichen Hang zum geschmackvollen Akustiksong. Es wird also Zeit, dass Walt Mink endlich rehabilitiert werden, endlich ins Pantheon der besten Indie-Alternative-Bands der 90er aufgenommen werden. Die vier Alben der Band sind allesamt hervorragend und voller Hits. Hier mal stellvertretend Everything Worthwhile vom 96er El Producto.

Bee Smoking Popes und Rubella. Eine Band, die ich um die Jahrtausendwende kennengelernt habe und die stilistisch irgendwo zwischen Powerpop und Emo, zwischen Alkaline Trio und The Smith steckt. Gerade was das herrliche Timbre von Sänger Josh Cater angeht. Der hat die Smoking Popes übrigens mit seinen Brüdern Eli und Matt 1991 in Chicago gegründet. Rubella, in dem Josh Cater die Röteln thematisiert, wie die Liebe zu einer Freundin, stammt vom zweiten Popes-Album Born to Quit von 94. Und die Band, die existiert übrigens bis heute und veröffentlicht alle paar Jahre solide Alben. Ein gewisser Alan F. Dale, besser bekannt vielleicht als Spooky Ruben, ist aufgewachsen in Deutschland, den Niederlanden und Washington D.C. Dabei stammt seine Familie aus Kanada. Und nachdem er seine Teenage-Metal-Leidenschaft abgelegt hat, widmet er sich weirdem, eklektischem Indie-Rock. So ähnlich wie ihn auch Beck in den 90ern macht. 1995, da erscheint mit Modes of Transportation Volume 1 sein erstes Album. Und daraus ist mit These Days Are Old auch der Eröffnungssong des WDR-Talkshow-Klassikers Zimmerfrei. Ihr wisst schon. Dubidubia, ja, oh, hu, yeah. Und auf der Platte ist mit Running Away aber auch ein Stück, das klingt, als wäre Supersänger Jeff Buckley Teil einer Emo-Band. Hier also Spooky Ruben, Running Away.

Schön klassischer 90s Indie Rock, das waren Magna Pop mit Slowly Slowly hier im Forgotten 90s Jams Special im Starwerk Rock. Magna Pop gründen sich 1989 in Atlanta, Georgia. Ihr Debütalbum produziert 1992 niemand Geringeres als Michael Stipe von R.E.M. Fürs zweite Album Hot Boxing können sie als Produzenten ebenfalls eine Legende gewinnen. Bob Mould von Husker Du. Zu der Zeit Kopf der Band Sugar. Die Platte ist voll kurzer, knackiger, kraftvoller Indie-Rock-Songs und Slowly Slowly macht darauf den Anfang. Noch obskurer sind die Kanadierinnen Plumtree, die sich 1993 in Halifax gründen und zwischen 1996 und 2000 drei Alben veröffentlichen. Für das zweite, Plumtree Predicts the Future von 1997, schreiben sie einen Song namens Scott Pilgrim. Und der Song, der wird namensgebend für den Helden der gleichnamigen Graphic-Novel-Reihe, die 2010 dann auch mit Michael Cera in der Hauptrolle verfilmt wird. Für Plumtree ist es der größte Hit ihrer Karriere, doch nach nur 7 Jahren löst sich die Band zur Jahrtausendwende auf.

Supermodel von Jill Sobule, der vielleicht bekannteste Song in der heutigen Sendung, weil er 1995 auf dem Soundtrack zum Teenager-Film mit Clueless auftaucht. Es bleibt auch Jill Sobules größter Hit, ist Teil ihres zweiten Albums von 1995, auf dem gibt es übrigens noch einen weiteren Hit namens I Kissed a Girl. Der hat allerdings nichts mit Katy Perry zu tun, die Thematik ist jedoch recht ähnlich. In Supermodel wiederum, da geht Sobule mit bulimischen Supermodels im Pop-Punk-Gewand satirisch ins Gericht. Im vergangenen Jahr ist sie leider mit 66 Jahren bei einem Hausbrand ums Leben gekommen. Eine wichtige Band der Riot Girl und Girl-Punk-Bewegung der 90er sind die Lunar Chicks, die sich irgendwo zwischen Bikini Kill, Brad Mobile, Seven Year Bitch und L7 schön eingerichtet haben. 1987, da gründen sich die Lunar Chicks in New York City, veröffentlichen 5 Alben in den 90ern und pausieren danach für 19 Jahre. Seit 2019 gibt es die Lunar Chicks wieder und seit kurzem gibt es sogar eine Doku über sie mit dem Titel Pretty Ugly, The Story of the Lunar Chicks. Der Trailer dazu ist mit dem 95er-Hit Jerk of All Trades unterlegt und der klingt so.

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7: Mit Sebastian Hanf. Die AfD hat die Landtagswahl in Sachsen-Anhalt deutlich gewonnen, verfehlt aber die absolute Mehrheit. AfD-Bundesparteichefin Weidel bezeichnete das Wahlergebnis als historisch. 44% gehen laut aktueller Hochrechnung an die vom Landesverfassungsschutz als gesicherte rechtsextremistisch eingestufte Partei. Die CDU landet bei 17,4%. Die Linke kommt auf 8,6%, die SPD auf 9,2% und die Grünen auf 8,9%. Laut der aktuellen Hochrechnung schafft es das BSW mit 5,1% in den Landtag. Die AfD will die nächste Landesregierung in Sachsen-Anhalt bilden. Ohne absolute Mehrheit braucht die AfD jedoch Kooperationspartner. Man werde mit allen zusammenarbeiten, die eine klare politische Wende mittragen, sagte Spitzenkandidat Siegmund. CDU-Spitzenkandidat Schulze räumte seine Niederlage ein. Das Wahlergebnis sei Resultat eines demokratischen Prozesses, so Schulze. Die SPD reagierte bestürzt auf das starke Abschneiden der AfD. Die Spitzenkandidatin der Linken von Angern sprach von einem schwarzen Tag für Sachsen-Anhalt. Bei einem Unfall eines Amazon-Frachtflugzeugs am Flughafen Miami im Bundesstaat Florida sind laut Behörden 5 Menschen ums Leben gekommen. Das Flugzeug ist nach der Landung über die Startbahn hinausgeschossen, hat mehrere Fahrzeuge getroffen und ist in Brand geraten. 5 weitere Menschen wurden dabei teils lebensgefährlich verletzt. Die Feuerwehr war mit mehr als 60 Einsatzfahrzeugen vor Ort und löschte den Brand. Der Flugverkehr war nach dem Unfall erheblich gestört. In der ersten Bundesliga gab es 2 Spiele am Sonntag. Frankfurt-Augsburg 1:4, Hamburger SV Mainz 0:5. Hertha BSC hat das 4. Saisonspiel in der zweiten Bundesliga gewonnen. Endstand gegen Magdeburg war 2:1. Und damit steht die Hertha weiter auf Platz 1 in der zweiten Liga. Und in der Handball-Bundesliga haben die Füchse Berlin knapp gegen Stuttgart mit 34:33 gewonnen.
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7: Nur gering bewölkt und trocken ist es in der Nacht, dazu kühl bei 11 bis 6 Grad. Tagsüber am Montag dann verbreitet trocken, viele Wolken gibt's und etwas Sonne dazu und es wird nochmal warm bei 19 bis 24 Grad.
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7: A11 Richtung Oranienburg, zwischen Weißschlagtunnel und Stolpe ist die rechte Spur nicht befahrbar, da ist eine Ölspur. Dann A24 Berlin Richtung Hamburg, zwischen Pritzwalk und Meilenburg ist nach einem Unfall im Baustellenbereich die rechte Spur gesperrt. Und A113 Richtung Dresden, zwischen Spätstraße und Adlershof ist die rechte Spur bis 5 Uhr gesperrt, und zwar wegen Reinigungsarbeiten. Das war's, ein unterwegs. Kommt gut durch.
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Visible Cow von Bark Market und damit herzlich willkommen zurück zum Strabag Rock auf Fritz mit Jan Schwarzkamp. Und ebenfalls willkommen zurück zum zweiten Teil meines Musikspecials Forgotten 90s Gems. Also empfehlenswerte Songs und Bands aus den 90ern, die im Schatten von Nirvana, Green Day, Weezer und Co. nicht die Aufmerksamkeit bekommen haben, die sie vielleicht verdient gehabt hätten. Eine schön kaputte Band, die Noise Rock mit Industrial und Blues vermengt, sind die eben gehörten Bark Market. Die veröffentlichen 1996 ihr sechstes und letztes Album Elron. Und für den Kopf der Band, Dave Sardi, bedeutet das Ende seiner Band den Anfang einer großen Karriere. Sardi beginnt nämlich bereits in den 90ern als Produzent und Engineer hinter den Kulissen zu arbeiten. Zu seinen Kunden zählen Slayer, Johnny Cash, die Dandy Warhols, Marilyn Manson, Helmet, Soulwax, Rage Against the Machine, Bush, Jet. Die Liste ist endlos. Und hinzu kommen haufenweise Soundtrack-Arbeiten für große Hollywood-Filme. Angefangen hat für ihn alles aber mit Noise Rock. Und in diesen Gefilden bleiben wir mit dem Mockstun-Team, ein übergeschnapptes Power-Trio aus Detroit, das vornehmlich mit Motorradhelmen in Erscheinung getreten ist. Die Band klingt, als hätte man die eben gehörten Bark Market mit den MC5 gekreuzt. Zwei Alben veröffentlicht das Mockstun-Team Mitte der 90er. Und auf dem Debüt 555, da versuchen sie sich im ersten Song selbst an einer Definition ihres Sounds und nennen ihn Boredoms vs. Sabbath.

Keep Rolling On von The Hypnotics, eine Band, die zwar aus England kommt, sich aber vom gesamten Style her eher an Detroit 1971 orientiert, heißt Heavy Rock'n'Roll und schwerfälliges Psychedelic. Im eben gehörten Keep Rolling On gelingt ihnen damit der Spagat zwischen den Black Crowes und Monster Magnet, aber leider nicht der Erfolg. Dabei erscheint ihr viertes Album sogar über Rick Rubins Label American Recordings, wo die Band mit den Crowes und Danzig, Raging Slab und Johnny Cash in bester Gesellschaft ist. Doch The Hypnotics zerbrechen 1998. Immerhin ist Sänger und Gitarrist Jim Jones immer noch aktiv mit der Jim Jones Review sowie den Jim Jones All-Stars. Die Stone Temple Pilots, die brauche ich niemandem zu erklären. Die waren in den 90ern die erfolgreichste Grunge-Band, die nicht aus Seattle gekommen ist, sondern aus dem sonnigen San Diego. Doch mit ihrem heroinabhängigen Sänger Scott Weiland hatten es die drei Instrumentalisten nie leicht. Auf ihn war zwischenzeitlich einfach überhaupt kein Verlass. Also gründen die Brüder Dean und Robert DeLeo sowie Schlagzeuger Eric Kretz die Band Talkshow mit Sänger David Kautz von der Waveband Ten Inch Man. Und Talkshow veröffentlichte 1997 ein Album. Und das ist gar nicht schlecht. Und hier ist mit Ring Twice ein kleiner Hit, den die Stone Temple Pilots hätten haben können.

Da tropft der 90er Rock aus jeder Note. Groove, Sound, Gesang. Alles hier ist typisch für das große Alternative Rock Jahrzehnt. Sugartooth heißt die dazugehörige Band. Der Song Sold My Fortune. Und der schafft es damals sogar in einer Episode von Beavis and Butthead. Gesigned wird die Band aus Los Angeles von der David Geffen Group, die damals unter anderem auch Nirvana und Sonic Youth unter Vertrag hat. Am Schlagzeug sitzt hier übrigens Joey Castillo, der kurze Zeit später bei Danzig anheuert und Anfang Mitte der Nullerjahre Dave Grohl bei den Queens of the Stone Age ersetzt. Zum Durchbruch kommt es für Sugartooth nicht. Nach dem zweiten Album von 1997 wird es ruhig um die Band. Erst 26 Jahre später folgt Volume 3. Und damit ist mein kleines Special zu vergessenen Schmuckstücken der 90er fast vorbei. Sollte es euch gefallen haben und wollt ihr es nochmal hören, könnt ihr das via ARD Sounds als App, im Download oder Stream. Hier geht es jetzt gleich weiter mit Metal Master Tobi Schaper. Und der letzte Song, der gehört einer Band, auf die sich gerade in den vergangenen Jahren immer mehr Bands aus den Bereichen Shoegaze und Post-Hardcore berufen, weil Hamm eben ein Zwischending aus diesen beiden Stilen spielen. Hamm gründen sich 1989 in Champaign, Urbana, Illinois und so richtig entfaltet sich ihr Sound erst auf dem dritten Album You'd Prefer an Astronaut, das irgendwo zwischen allen Stühlen sitzt, zwischen Grunge, Space Rock, Alternative Metal, Shoegaze und Post-Hardcore oszilliert. Das ist cool, aber trotzdem verbringen Hamm eine Existenz im Schatten von verwandten Kollegen wie Deftones, Helmet, Swerve Driver oder Tool. Immerhin kehren Hamm nach 22 Jahren Albumpause 2020 zurück mit dem Album Inlet. Und mitgebracht habe ich aber die Emo-Hymne Stars vom 95er Album You'd Prefer an Astronaut. Damit verabschiede ich mich, bleibt gesund und bleibt dran und dann hören wir uns hoffentlich kommende Woche Donnerstag hier beim Starberg Rock auf Fritz wieder. Euer Jan Schwarzkamp.

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3: Und willkommen hier zur Metal-Stunde beim Stahlwerk. Heute mit einem internationalen Stargast, Alyssa Whiteglass, ehemalige Sängerin von The Agonist und Arch Enemy, kommt ab 21:30 ins Studio, um ihre neue Band Blue Medusa vorzustellen. Von denen gibt's auch eine Weltpremiere zu hören. Da freuen wir uns sehr drauf. Zuvor gibt's aber natürlich noch einiges Neues aus dem Hochofen, zunächst von Amon Amarth. In einem Monat kommt ihr neues Album The Allfather Awakens und darauf gibt's natürlich wieder die gewohnten Wikinger-Themen über Odin und seine Bande. Dazu passt auch die neue Single Eight Legs of Thunder. Die acht Beine gehören natürlich dem Pferd Sleipnir, auf dem Odin wahlweise über Land, durchs Wasser oder durch die Luft reiten kann. Schon praktisch, so ein Sleipnir zu haben. Umso mehr habe ich mich aber gewundert, dass das Video dazu im Western-Style mit Rodeo-Reitern auf einer Farm gedreht wurde. Für mich ist das eine klassische Bild-Musikschere, deshalb seid froh, dass ihr den Song jetzt ohne Bilder hört. Hier sind Amon Amarth aus Stockholm, Eight Legs of Thunder.

Die neuerdings zu Cowboys mutierten Wikinger Amon Amarth waren das mit Eight Legs of Thunder. Das Album dazu kommt am 2. Oktober und am 7.11. kommen Amon Amarth dann nach Berlin ins Velodrom. Und jetzt gibt's einen leichten Vibe-Shift zu Mastodon. Die haben letzte Woche Marrow Deep veröffentlicht. Ihr erstes Album ohne den erst geschassten und dann tödlich verunglückten Gitarristen Brent Hinds. Sein Fehlen merkt man dem Album insofern ein bisschen an, als dass es weniger Gitarrensolos gibt. Dafür jetzt aber einen festen Keyboarder, der ein paar neue Klangfarben hinzufügt. Und es gibt natürlich den noch weiter perfektionierten Wechselgesang von Brent Daler und Troy Sanders, jetzt zu hören hier bei Golden Spires von Mastodon.

Golden Spires vom neuen Mastodon-Album Marrow Deep war das. Und das Album wird vermutlich morgen in die Top 5 der deutschen Charts einsteigen, was ihre bislang höchste Position wäre. Jetzt zu einer Band, die immer auf die Zukunft fixiert war, dabei aber erstaunlich konservativ daherkommt, nämlich Fear Factory aus L.A. Die spielen seit den frühen 90ern einen sehr technischen Industrial Groove Metal mit sphärischen Refrains, der stets das Verhältnis von Mensch und Maschine beleuchtet. Mittlerweile ist mit dem Gitarristen Dino Casares nur noch ein Originalmitglied bei der Band, der Sound ist aber trotzdem unverändert und die Thematik auch, das erkennt man schon am Titel der neuen Single. Hier ist Roboticist von Fear Factory. The mind moves on.

Fear Factory waren das mit Roboticist und die Band hat ja in den 90ern vieles von dem vorweggenommen, was heute im Metalcore absoluter Standard ist. Vor allem die Mischung aus technischen Rhythmen mit krasser Double Bass und melancholischen Refrains. Insofern stehen auch Ghost Cat irgendwie in der Tradition von Fear Factory, denn sie bedienen sich ähnlicher Stilelemente. Ghost Cat wurden vom ehemaligen Electric Callboy-Sänger Sushi gegründet. Erstaunlicherweise entwickelten die sich nach seinem Ausstieg zu einer der größten Bands des Landes, allerdings auch zu einer der umstrittensten und vermutlich wollte Sushi mit dieser Entwicklung einfach nicht mehr mitgehen. Seine eigene Band Ghost Kid klingt auf jeden Fall sehr viel erwachsener und ernsthafter, hier jetzt zu hören bei I Destroyed You.

Das war I Want to Believe von In This Moment aus Los Angeles und die haben sich dafür Dayseeker als Feature dazu geholt. Zu finden ist der Song auf dem neuen Album Witch von In This Moment. Vom kalifornischen Glamour geht's jetzt in die faulige Ödnis Ostniedersachsens. Aus Ganderkesee im Oldenburger Land kommen Rising Insane, die es von dort zu einer der international angesehensten deutschen Metalcore-Bands gebracht haben. Was man auch daran erkennt, dass Steven Jones von Bleed From Within ihr neues Album Death Race co-produziert hat. Aus dem hören wir jetzt einen Song über eine Persönlichkeitsstörung, mit der jeder sicher zumindest mal indirekt zu tun hatte, nämlich Narzissmus. Hier ist Narcissist von In This Moment und übrigens am 3.12. spielen Rising Insane in der Cassiopeia in Berlin. Das kann man sich ja schon mal vormerken. Und nach Narcissist von Rising Insane kommt dann hier Alyssa White Glass von Blue Medusa ins Studio zu Besuch. Also dranbleiben.

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7: Mit Sebastian Hanf. Die AfD hat die Landtagswahl in Sachsen-Anhalt deutlich gewonnen, verfehlt aber wohl eine absolute Mehrheit. AfD-Bundesparteichefin Weidel bezeichnete das Wahlergebnis als historisch. 44% gehen laut aktueller Hochrechnung an die als gesichert rechtsextremistisch eingestufte AfD. Die CDU landet bei 17,4%. Die Linke kommt auf 8,6, die SPD auf 9,2 und die Grünen auf 8,9%. Laut der aktuellen Hochrechnung schafft es das BSW mit 5,1% in den Landtag. Die AfD will die nächste Landesregierung in Sachsen-Anhalt bilden. Ohne absolute Mehrheit braucht die AfD jedoch Kooperationspartner. Man werde mit allen zusammenarbeiten, die eine klare politische Wende mittragen, sagte Spitzenkandidat Siegmund. CDU-Spitzenkandidat Schulze räumte seine Niederlage ein. Das Wahlergebnis sei ein Resultat eines demokratischen Prozesses, so Schulze. Die SPD reagierte bestürzt auf das starke Abschneiden der AfD. Die Linke sprach von einem schwarzen Tag für Sachsen-Anhalt. Bei einem Unfall eines Amazon-Frachtflugzeugs am Flughafen Miami im US-Bundesstaat Florida sind laut Behörden 5 Menschen ums Leben gekommen. Das Flugzeug ist nach der Landung über die Startbahn hinausgeschossen, hat mehrere Fahrzeuge gerammt und ist dann in Brand geraten. 5 weitere Menschen wurden dabei teils lebensgefährlich verletzt. Die Feuerwehr war mit mehr als 60 Einsatzfahrzeugen vor Ort und löschte den Brand. Der Flugverkehr war nach dem Unfall erheblich gestört. Nach dem Hackerangriff auf die Berliner Verwaltung haben Kriminelle weitere Daten im Darknet veröffentlicht. Dabei soll es sich unter anderem um Zugangsdaten, also Nutzernamen und Passwörter handeln. Betroffene würden informiert. Bereits am Freitag wurden rund 1,4 Millionen Daten zum Download veröffentlicht. Sie waren beim Cyberangriff Mitte August abgegriffen worden.
5: Wetter.
7: Nur gering bewölkt und trocken in der Nacht, dazu kühl bei 11 bis 6 Grad, tagsüber Montag dann verbreitet trocken, viele Wolken und etwas Sonne gibt es, dazu nochmal warm bei 19 bis 24 Grad.
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7: A10 Dreieck Werder Richtung Dreieck Havelland. Zwischen Brieselang und Falkensee steht ein kaputtes Auto. Dann Berlin-Rudow Richtung Schönefeld. Die Neuköllner Straße ist in Höhe Fritz-Erle-Allee wegen eines Polizeieinsatzes gesperrt. A10 Dreieck Potsdam Richtung Schönefelder Kreuz. Zwischen Michendorf und Dreieck-Nutetal steht ein kaputtes Auto. Dann A111 Richtung Oranienburg. Zwischen Beischlagtunnel und Stolpe ist die rechte Spur nicht befahrbar. Da ist eine Ölspur. Und A24 Berlin Richtung Hamburg zwischen Pritzweig und Mainburg ist nach einem Unfall im Baustellenbereich die rechte Spur gesperrt. Und die letzte Meldung kommt von der A113 Richtung Dresden. Zwischen Spätstraße und Adlershof ist die rechte Spur bis 5 Uhr gesperrt und zwar wegen Reinigungsarbeiten. Das war's, ein unterwegs. Kommt gut durch.
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1: Wir sind zurück beim Stahlberg und hier im Studio ist jetzt direkt aus Los Angeles Alyssa Whiteglass von Blue Medusa. Welcome, Alyssa. It's so nice to have you here.
8: Thank you so much. Thanks for having me.
1: I always wondered where your name comes from. I mean, white is quite a common name, but I never heard glass or glues or whatever, however it is pronounced before. Do you know the origin of it?
8: Yeah, it's from my dad.
1: His name is Glass?
8: Yeah, yeah. I mean, I think it's actually a Polish name that was probably abbreviated when my grandparents got off the boat when they finally made it over to America. It was probably a much longer name before. There's quite a few of us in Montreal and New York who have names like that. Yeah.
1: Okay. So It's but it's Glass is the correct pronunciation.
8: Glass, yeah,
1: you would say it like that. Okay. What is the reason for you to be in Berlin these days? I assume it's not only for this radio show.
8: No, I came just for you, actually.
1: Okay.
8: Yeah.
1: Then I'm glad.
8: Yeah. No, actually, there's a really special live stream and show happening in Berlin, the Corrupted Blood Club show and live stream, and I'm going to be hosting it.
1: And are you excited about it, or do you have like stage fright? Do you have more stage fright if you host something like that, or if you play music?
8: I never really get nervous.
1: No.
8: I mean, I think if I was really going to mess it up, I would have done that by now. So,
1: did you do something like that more often in the past, that you host an event?
8: Yeah, yeah. I've like presented some awards at two different Revolver Golden God Awards. I've also hosted an award show at NAMM, a big music convention in California. So,
1: okay, so then that should work out. Is there a chance that you will also perform a little bit of music tomorrow at the show? Or,
8: I mean, I know that there are some people that I'm friends with who are performing, so maybe I'll jump up and do a song with them. We'll see. See how tired I am.
1: Okay, cool. But you also brought along some songs of your new band, Blue Medusa. What is the idea behind the band?
8: Yeah, yeah. Blue Medusa, I have to say, I think this is the most proud I've ever been out of any music that I've worked on. This band is just everything that I want to express, and I'm lucky enough to be working with four absolutely incredible musicians. And so when the five of us get together, I feel like we just make really, really cool stuff happen.
1: Is that an all female band? Am I right?
8: Yeah. Yeah, that's right.
1: Was that what's the reason for that? Did you only search for women, or is it the coincidence?
8: It's honestly kind of a coincidence. I always wanted to have, you know, an all woman band, but I didn't specifically seek out only women. I also like looked at lots of musicians, and I just chose the best ones, and the best ones that I could find all happened to be women. So I got to have my cake and eat it too, I guess.
1: Do you feel like there's a lack of female role models in the metal world? Do you have one?
8: No, not really.
1: Not really.
8: I mean, I don't have one in like personally, but I think that there's probably a little bit of a lack of, you know, female representation in a lot of different fields. I think metal is probably still one of them. But we do have a lot of awesome women in the scene now, which is great. And I love to see it. And I hope that with Blue Medusa, we can inspire lots of people to do the same.
1: Yeah, I think you are already a role model to many young female singers, I'm sure.
8: I hope so, yeah.
1: So let's hear the first single that Blue Medusa unleashed upon the world. Here is Checkmate. Also, wir hören jetzt die erste Single, die Blue Medusa rausgebracht haben. Und der Song heißt Checkmate.

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2: Um 2 Uhr mit Marc Geißler. Die AfD ist klarer Sieger der Landtagswahl in Sachsen-Anhalt. Laut Infratest DIMAP sieht die AfD in der neuesten Hochrechnung bei 44%. Die CDU kommt auf 17,4%. Die Linke erreicht 8,6, die SPD 9,2%. Die Grünen kommen auf 8,9%. Das BSW steht bei 5,1%. Die FDP schafft es nicht mehr in den Landtag. Nach der Hochrechnung kommt die AfD im neuen Landtag auf 39 Sitze. Für die absolute Mehrheit wären 42 nötig. Nach dem klaren Wahlsieg der AfD in Sachsen-Anhalt hat sich die jüdische Gemeinschaft in Deutschland entsetzt gezeigt. Und auch die Kirchen sind besorgt. Patricia Wern mit den Einzelheiten.
3: Der Präsident des Zentralrats der Juden in Deutschland, Schuster, fürchtet vor allem Folgen eines Einflusses der AfD auf das Bildungswesen. Bildung sei der wichtigste Grundstein für den Erhalt der offenen Gesellschaft und den Kampf gegen Antisemitismus, so Schuster. Auch die Vorsitzende der israelitischen Kultusgemeinde München und Oberbayern, Knobloch, zeigte sich schockiert. Das Ergebnis sei ein Zeichen, dass die Statik der Demokratie hierzulande nicht mehr funktioniere. Der Bischof der Mitteldeutschen Landeskirche Kramer sieht im Ausgang der Wahl eine Spaltung des Landes. Das Ergebnis zeige sehr klar, dass ein Riss tief durch die Gesellschaft gehe.
2: Der Sieg der AfD bei der Landtagswahl in Sachsen-Anhalt hat in Europa unterschiedliche Reaktionen ausgelöst. Polens Ministerpräsident Tusk schrieb auf X, in Polen könnten sich nur Idioten oder Verräter über den Erfolg der AfD freuen. Frankreichs Europaminister Haddad sprach von einem schwerwiegenden Moment in Europa. Anders reagierte Tschechiens Parlamentspräsident Okamura. Er gratulierte der AfD und machte die Politik der EU-freundlichen Parteien für deren Erfolg verantwortlich. In der ersten Fußball-Bundesliga steht der FC Augsburg erstmals in seiner Vereinsgeschichte an der Tabellenspitze. Nach dem 4:1 Auswärtssieg bei Eintracht Frankfurt ist der FCA nach 2 Spieltagen noch ohne Punktverlust, sehr zur Freude von Augsburgs Trainer Manuel Baum.
4: Ich habe einen Screenshot gerade gemacht von der Tabelle, die werde ich zu Hause dann ausdrucken und werden wir es bestimmt ins Büro reinhängen, weil ich denke schon, wenn man mal Geschichte schreiben darf, dann darf man sich auch mal 1 oder 2 Tage drüber freuen.
2: Und der erste FSV Mainz 05 feiert in Hamburg einen Kantersieg. Die 05er gewannen beim HSV klar mit 5:0. Das Wetter für Deutschland in der Nacht. Im Westen und Nordwesten dichte Wolken, örtlich Schauer. Ansonsten bleibt es dann trocken. Tiefstwerte 16 bis 7 Grad. Tagsüber ein Mix aus Sonne und Wolken. Im Süden örtlich Schauer. Da sind auch starke Gewitter möglich. Höchstwerte zwischen 20 und 33 Grad. Und noch die Zeit. Es ist gleich 2:03 Uhr.
5: Und da ist es los auf den Straßen. Erstmal hier immer noch aktuell der Falschfahrer auf der B5 Küritz Richtung Charlottenburg zwischen Launen, Dalgo, Döberitz kommt euch ein Falschfahrer entgegen. Der ist immer noch aktuell, fahrt äußerst rechts und überholt nicht. Auf der B5 Küritz Richtung Charlottenburg zwischen Nauen und Dalgo, Döberitz ein Falschfahrer. Vorsicht bitte in beiden Richtungen immer noch. Dann gucken wir jetzt mal auf die A3. Oberhausen Richtung Arnheim ist zwischen Emmerich-Ost und Grenzübergang Elten wegen Bauarbeiten gesperrt in beiden Richtungen. Das wird aber wohl jetzt möglicherweise bald aufgelöst sein. Die A8 Karlsruhe Richtung Stuttgart ist zwischen Pforzheim Süd und Heimsheim wegen Fahrbahnerneuerung bis 5 Uhr gesperrt. Umleitung gibt's und zwar über die U9. Die A24 Hamburg Richtung Berlin ist zwischen Schwarzenbeck, Grande und Thalkau wegen Bauarbeiten bis morgen früh um 5 dicht. Die A43 Wuppertal Richtung Recklinghausen ist zwischen Kreuz Bochum und Kreuz Recklinghausen wegen Brückenarbeiten bis morgen 5 Uhr in beiden Richtungen gesperrt. Die A44 Kassel Richtung Dortmund ist zwischen Diemelstadt und Marsberg wegen Bauarbeiten bis morgen früh dicht. Umleitung gibt's und zwar über die U24. Die A46 Heinsberg Richtung Düsseldorf ist zwischen Grevenbroich und Kapellen bis morgen 5 Uhr gesperrt. Da wird gebaut. Und zum Schluss noch die B10 Stuttgart Bad Cannstatt. Ulm Richtung Stuttgart ist im Rosensteintunnel nach einem Unfall gesperrt. Kommt gut durch.
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5: Adrian Pluges hier. Guten Morgen zusammen. Wir hören auf jeden Fall diese halbe Stunde noch neue Musik von Chiago, Verschwommen. Ich glaube, ich habe mich ein bisschen verschossen in den Track. Mal gucken, wie ihr es seht. Und wir gucken nochmal zurück auf den Eklat beim Glücksgefühle-Festival, wo Alphaville ja ausgeladen wurden. Das ist aber ein bisschen zum Eigentor.